0: Wie wird man Filmmusikkomponist? Und was sind die besonderen Herausforderungen in diesem Job?
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0: Hey, ihr hört Score Snacks, den Filmmusik-Podcast. Normalerweise hier mit mir, Malte, und einem Filmscore, den ihr euch gewünscht habt und den ich dann entschlüssel und analysiere. Heute machen wir das mal ein bisschen anders. Wir lassen diesen Umweg mit dem Analysieren weg und sprechen direkt mit der Quelle. Also wir sprechen mit zwei Filmmusikkomponisten. Ich hatte bisher erstmal einen Gaming-Komponisten da, das war für unsere Anno-Folge, aber Filmmusikkomponisten tatsächlich noch nie. Und nach 4 Jahren dachte ich mir, kann man das mal machen. Ich habe mir jetzt gleich zwei eingeladen, nämlich Leon Maximilian Brückner und Clemens David Kraus. Hi, schön, dass ihr da seid.
2: Schön, Hi. Dass wir hier sein können.
3: Vielen Dank für die Einladung.
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0: Ja, in Score Snacks erzähle ich ja meist die Geschichte eines Films über die Filmmusik. Heute erzählen wir mal eine andere Geschichte, nämlich wie werde ich Filmmusikkomponist? Und das ist ja sowas wie ein Traumjob, oder sage ich da zu viel?
2: Es ist auf jeden Fall ein Traumjob. Und das fängt auch schon sehr früh an. Also bei mir war es so, dass ich schon im Jugendalter mit so 9 oder 10 habe ich so einen Film gesehen.
0: Weißt du noch, welcher das war?
2: Das war Klang des Herzens. Das war ein wunderschöner Film, wo ein Junge auf der Straße lebt und durch die Musik den Weg zu seinen Eltern findet. Das war so ein bisschen der Moment, wo ich gemerkt habe, dass es überhaupt Filmmusik gibt. Und ich habe mich interessiert, wie macht man überhaupt Musik? Ich habe vorher nur Blockflöte gespielt und habe dann mehrere Instrumente gelernt und auf dem Weg Hilfe bekommen, auch vom Musiklehrer. Und dann in einem Zeitungsinterview schon gesagt, ich möchte Filmkomponist werden. Da war ich so 11 oder 12 und dann war es für mich gesetzt. Also dann muss ich auch diesen Weg einschlagen. Ich habe es jetzt einmal gesagt in einer Zeitung und jetzt muss ich das auch tun. Und seitdem verfolge ich den Weg.
0: Okay, und bei dir, Clemens, war es da auch so? Ist es auch ein Traumjob gewesen schon immer?
3: Schon, also ein Traum, als ich Jugendlicher war, kam der so auf. Das war, glaube ich, so die Zeit von, als gerade Interstellar rauskam und da war ich, irgendwie kam das dann auf einmal auf, dass auf einmal auch gerade in so Making-ofs zu Filmen über die Filmmusik gesprochen wurde. Und ich habe durchaus in der Zeit auch viele Filme gesehen, aber auch gerne eben Making-ofs gesehen, weil ich auch in der Zeit noch sehr gerne auch selbst hinter der Kamera stand. Dann kam das so Stück für Stück bei so Kurzfilmprojekten, auf die ich mit Freunden gemacht habe, dass ich irgendwann mal so gedacht habe, ach, ich kann mich ja mal an der Filmmusik versuchen. Und ich habe da absolut meine Begeisterung gefunden, habe auch einfach gemerkt, dass so gerade diese Set-Atmosphäre, die ja total beeindruckend ist, aber auch echt sehr, sehr kräftezehrend, dass das nicht so sehr meins ist. Also, dass ich 14 Tage durchdrehen, sprichwörtlich nicht durchhalte. Ja, das hat sich dann echt so ergeben, dass ich dann über die Projekte im Grunde genommen vom Set in die Postproduktion gerutscht bin und da dann meinen Weg auch ja gefunden habe.
0: Was man mitbringen muss und wie man danach Jobs findet, darüber sprechen wir heute. Oder kurz gesagt, wie lange braucht man, bis man es dann schafft, sowas hier zu komponieren?

0: Das waren jetzt 55 Sekunden Musik von dir, Clemens, mit deinem Kollegen Sebastian aus eurem Filmmusik-Kollektiv Samples unterm Sofa. Darüber sprechen wir später noch. Ich habe es mir angeguckt. Es ist sozusagen ein Bus, der zum Leben erwacht, der hier vertont wird, oder?
1: Im Grunde genommen ja. Also die Grundidee hinter diesem kleinen Kurzfilm im Grunde genommen war, dass man aus einem öden Alltag, also die Hauptfigur sitzt in einem Bus und hat vermutlich einen langen Arbeitstag hinter sich und schaut so ein bisschen müde, gelangweilt aus dem Fenster. Und auf einmal dann, als sie die Regentropfen am Fenster verfolgt mit ihrem Finger, fangen die Regentropfen an, sich um ihren Finger herum zu bewegen und gehen dann auf einmal nach oben. Und das ist der Moment, wo der Bus auf einmal anfängt, Füße, also mechanische Füße zu bekommen und in eine Fantasiewelt weiter walkt.

0: auf eure Anfänge gucken. So, wir hören heute mehrere Beispiele von eurer Musik. Nicht alles ist Orchestermusik, aber ist Orchestermusik oder die sogenannte klassische Musik auch das, was euch früher geprägt hat?
1: Also bei mir würde ich sagen, eher nicht. Also ich bin da reingerutscht. Ich komme eigentlich aus eher dem Pop-Rock-Bereich. Ich habe als Junge mit 10 angefangen, mehrere Instrumente zu spielen, eben auch E-Gitarre. So den Weg zur Musik gefunden, autodidaktisch eher aus dem Pop-Metier. Mhm. Und dann durch das erste Studium in Düsseldorf, da habe ich Musik und Medien studiert, da spielt man dann auch in verschiedenen Kombos, Jazz und ja, cool. Ich selbst habe kein Orchesterinstrument gespielt. Okay. Außer Posaune, das war aber eher im Jazz-Kontext.
0: Und bei dir war das anders?
2: Bei mir war das anders. Ich habe schon relativ früh mit Klavier begonnen. Hatte Klavierunterricht und dann kam irgendwann Schlagzeug dazu, also erstmal wirklich nur Drumset und das war dann eben für mich die perfekte Ergänzung. Klavier war halt natürlich klassisch gelernt und das fand ich auch irgendwie gut, aber das hat mich nie zu dem Zeitpunkt wirklich so begeistert. Mit dem Drumset kam halt eben genau diese, ich sag mal, diese Coolness dazu. Mit dem Abitur, wo ich einen Musikleistungskurs hatte, kam dann wirklich die große Begeisterung für klassische Musik und insbesondere Orchester, Symphonik auf. Und die habe ich dann in meinem Bachelor in Hannover, im fächerübergreifenden Bachelor, es ist sozusagen Schulmusik, ausleben können.
0: Und dann seid ihr sozusagen nach Hannover bei dir und Düsseldorf bei dir in Ludwigsburg gelandet, beide in diesem Studiengang Filmmusik. Ist es schwierig, da angenommen zu werden?
1: Also wir haben es beide geschafft. Ich glaube, es ist schwierig zu sagen, ob wir jetzt besonders geeignet sind. Ich glaube, es ist immer dieses, an den Musikhochschulen und eben auch an den Filmakademien muss man eine Eignungsprüfung in Anführungszeichen machen und dafür Sachen vorbereiten. Also man hat immer eine Vorauswahl, wo man dann zu Filmausschnitten Musik machen soll. Das waren aber allerdings auch nicht so viele. Und die eigentliche Prüfung, wenn man dann weiterkommt, dann gibt es eine Prüfung vor Ort. Und dann steht man da mit den anderen, die sich auch beworben haben und wartet, was passiert jetzt eigentlich genau. Man weiß, dass man am Ende am Flügel sitzen wird und zu einem Filmausschnitt Musik live spielen soll. Man weiß noch nicht, welcher Film es ist oder ob man Ideen haben wird. Ist auf jeden Fall sehr, sehr aufregend. Aber die Filmakademie ist auch sehr sympathisch. Also wenn man ankommt, ist es wie, hat so einen Dorfcharakter, finde ich. Und man wird sehr nett empfangen und das groundet einen direkt.
0: Also was Familiäres.
1: Was Familiäres auf jeden Fall. So, dass man sich direkt wohlfühlt und dann ist es gar nicht so diese krasse Prüfungssituation. Wenn man sich das jetzt vorstellt, man sitzt am Flügel und spielt zum Filmausschnitt, ist erstmal natürlich Angst und schaffe ich das? Und wir hatten eine sehr lustige Szene mit einer Ziege in der Wüste und einer Autowerbung.
2: Und dann sitzt da eben die Kommission und dann bekommt man halt eben sonst noch Fragen, also wie gut kennst du dich vielleicht jetzt mit diesem oder jenem aus, so Begriffcluster oder warum hast du jetzt die Szene so und so vertont?
0: Wenn man Ludwigsburg dann durchzieht, dann landet man am Ende mit seinen Projekten vielleicht auch bei Arte. Gefallen, ein Kurzfilm, rund 10 Minuten, jetzt schon in der Mediathek anzusehen. Das war auch ein Projekt der Studierenden Ludwigsburg, also der Filmakademie. Und die Musik, die stammt von dir, Leon. Und du spielst auch viele der Instrumente selber, oder?
1: Genau, es war eher aus der Situation heraus, weil es gibt einmal im Jahr die Möglichkeit für das Atelier Ludwigsburg Paris, es ist eine Kooperation mit Frankreich, Musik für Arte-Filme zu schaffen, also Filme, die definitiv in Arte ausgestrahlt werden. Das sind Kurzfilme mit einer Länge von 8 Minuten, meine ich, ist wirklich, soll eingehalten werden. Man hat extrem wenig Zeit, weil es gibt getaktete Pläne, Produktionspläne, in denen die Leute da innerhalb von 2 Wochen, glaube ich, den ganzen Film drehen. Und am Ende hat man dann, Audio kommt immer ganz zum Schluss. Postproduktion kommt am Ende. Und man weiß gar nicht, was letztendlich gedreht wird. Man unterhält sich natürlich vorher schon. Aber die eigentliche Musik aufs Bild kann man erst anschließend machen. Und deswegen haben aber der Regisseur, das war Jules Summit, Becher, wir haben ausgemacht, dass wir vorher schon so zusammenarbeiten, dass am Ende wenig noch zu tun ist. Also wir haben Playlists konfektioniert. Also mit jeder Regieperson ist es eine andere Arbeitsweise. Man findet die am Anfang heraus und groovt sich langsam ein. Und bei uns war es über Playlists, dass wir schon direkt Musikgeschmack ausgetauscht haben. Und da war es in diesem Fall ein Jazzy-Musikgeschmack im Kontrast zu einem klassischen Musikstil. Es ist ein Film, da geht es um Nachbarschaftskonflikte. Es ist ein lustiger Film. Eine junge Dame, die eigentlich nur die Pflanzen ihrer Freundin gießen muss.
0: Und was dann passiert, das hören wir dann, nachdem wir die Musik jetzt gehört haben.
1: Ja.

0: diese Geschichte wird ja im Rückblick erzählt und es gibt immer mehr Enthüllungen und deine Musik sorgt sozusagen für so einen Drive, aber auch immer für so ein Stoppen, wenn sozusagen wieder was Neues rauskommt, oder? Ist das so?
1: Ja, ich glaube, es gibt viele Schwierigkeiten, wenn man so Filmmusik macht und witzige Filme sind besonders schwer.
0: Und dann auch noch kurze.
1: Genau, kurze Filme, wo man auf die Pointen raus muss und ich glaube, deswegen war die Zusammenarbeit so wichtig, auch mit den Editoren, dass man schon vorab Tempi klärt, weiß, wie schnell die einzelnen Szenen sein werden und darauf basierend baut man in den Soundtrack, weiß genau, wo man eigentlich dann stoppt und dann entsteht eben der Witz im Nachgang.
0: Wie lange hast du jetzt für so wenig Minuten gearbeitet? Du hast gesagt, ja, du hast es nicht viel Zeit, du warst beschränkt, aber wie lange hat dich dieses Projekt beschäftigt?
1: Also der Gesamtzeitraum, würde ich sagen, war über so 2 bis 3 Monate. Ab dem ersten Treffen bis dann zum Ende. Dann bespricht man sich und dann hat man eben einen längeren Leerlauf. Also der Leerlauf ist dann irgendwie 5, 6 Wochen und dann am Ende geht es dann nochmal richtig los. Und da hatte ich dann, ich glaube, es waren 1,5 extrem intensive Wochen, weil ich habe auch die Filmmischung für den Film gemacht. Also Musik habe ich dann in 6, 7 Tagen mit Studiozeiten, also ich habe verschiedene Musiker vorher schon angefragt.
0: Das und dich selber?
1: Genau. Und dann aber für die wichtigen, gerade Schlagzeug, das kann ich nicht nachmachen. Das muss jemand, der das kann, spielen.
0: Das ist aber der Spaß an handgemachter Musik. Und ich glaube, ihr habt dieses Jahr auch noch was richtig Tolles erlebt. Ihr habt sogar mit 100 Musikern sozusagen zusammenarbeiten können, oder?
2: Also wir haben im Filmmusikstudium haben wir verschiedene Aufnahmen auch mit Orchester. Teilweise dirigieren wir die sogar selbst, teilweise nicht. Da sitzen wir dann in der Regie und hören und diskutieren mit dem Dirigenten, der Dirigentin, wie wir das genau haben wollen. Und das eine ist mit dem Deutschen Filmorchester Babelsberg. Das andere ist mit dem Symphony Orchestra Bratislava, glaube ich. Ich glaube, so heißen die. Und das ist eine ganz besondere Exkursion, weil wir, also erstens, wir fahren nach Bratislava, das ist eine wunderschöne Stadt. Dazu kommt dann aber, dass wir nicht wie sonst üblich, wir kommen zur Aufnahme und dann wird 80 Minuten aufgenommen und danach fahren wir wieder, sondern damit wir auch etwas Orchestererfahrung sammeln können, gibt es 2 Tage davor einen eigenen Probentag oder Probenabend mit denen, mit dem Orchester. Sprich, wir haben dann nicht nur den Aufnahmeslot, sondern auch die 80 Minuten Probe, in denen wir einerseits das Stück denen schon mal näher bringen können, aber auch vor allem selbst üben können, zu dirigieren, diese Präsenz auch vorne am Dirigierpult zu haben. Und das ist eine ganz außergewöhnliche Erfahrung.
1: Also ich habe eine etwas andere Erfahrung in Bratislava gemacht. Ich fand es unfassbar schön, mit dem Orchester zusammenzuarbeiten. Aber weil ich eben aus der Popmusik komme, ist das Dirigat für Orchester etwas ganz Neues gewesen. Etwas, das ich erstmal erleben musste. Ich habe schon vorher gewusst, dass es anders ist als ein Klick, aber so anders hätte ich nicht gedacht. Also für alle Zuhörenden, man muss sich vorstellen, man steht vor dem Orchester, man muss dirigieren, aber man dirigiert nicht synchron zu den Musikern. Und alle Orchestermusiker werden sich jetzt denken, ja, das ist doch nichts Neues. Aber für mich als Gefühl vorne, ich habe immer mit Klick eingespielt, alle Instrumente. Ich bin Drumset gewöhnt, ich bin gewöhnt, Klick auf dem Ohren zu haben, war es etwas ganz Neues. Und da ist so ein Orchesterapparat deutlich langsamer. Er reagiert und man muss vordirigieren, man muss vor dem Orchester sein, damit es in Time bleibt. Und es ist ein viel variableres Tempo. Es geht eben in der Orchestermusik nicht darum, eine gerade Linie zu haben, sondern mit Tempi auch zu spielen und es auszureizen und mit Gefühlen mitzugehen oder eben auch nicht, je nach Situation. Und das war sehr überfordernd für mich und da habe ich festgestellt, dass das Dirigat für mich nichts ist. Und ich
0: also ihr lernt es auch im Studium schon ein bisschen zu dirigieren an kleineren Ensembles.
2: Genau. Genau, also es ist nicht vergleichbar mit einem klassischen Dirigierstudiengang, wo man jetzt jede Woche irgendwie eine Stunde Dirigierunterricht hat. Es ist generell in dem Studiengang so, das ist auch das grundlegende Prinzip, dass wir blockweise Unterricht haben, also eigentlich immer so einen Tag von 9:30 bis 16:30, da ist dann jetzt unser Dozent für Jazz da oder für Orchestration, für Tonsatz oder für Filmmusik, Dramaturgie oder eben auch Gastdozierende. Aber man hat jetzt nicht 5 Tage die Woche Unterricht. Das ist mal etwas mehr, dann sage ich mal, sind es 2 bis 3, manchmal sogar 4 Tage, die man ein Seminar hat. Manchmal sind es aber auch nur einer oder auch manchmal keiner, weil die restliche Zeit für Projekte ist. Projekte von der Filmakademie oder auch wenn man eigene Sachen hat. Nebenbei gibt es ja auch sowas wie, was weiß ich, man darf eine Website machen für sich selbst oder das heißt darf, aber sollte irgendwo auch. Man muss vielleicht Social Media pflegen oder was auch immer da ist wirklich. Das steht uns aber letztlich frei und das heißt, dieser Filmmusikstudiengang
0: ist wenig verschult, sondern sehr
2: ist,
0: offen.
2: Ja, ist sehr wenig verschult.
0: Aber man braucht dann auch einen eigenen Antrieb.
2: Total du brauchst stark. Absolut den eigenen Antrieb. Also ich sage, okay, ich sitze jetzt gerade an dieser und jener Szene oder ich sitze an diesem und jenem Stück und ich möchte jetzt Feedback, ich brauche Input, ich brauche irgendwie eine zweite Meinung, die mir sagt, okay, das funktioniert schon, dramaturgisch hast du überlegt, diesen oder jenen Punkt nochmal zu treffen. Das ist aber eben alles etwas, was wir als Studierende mitbringen. In
0: den also Unterricht. Eine Art betreutes Arbeiten schon so ein bisschen?
2: Ja, also je nachdem, wie man es auch möchte. Das ist auch letztlich der Vorteil, dass wir auch dann letztlich, ja, je nachdem, was wir schön können oder auch wo wir uns sehr wohl fühlen, entsprechend bei verschiedenen Dozierenden auch gezielt auf die zugehen und sagen, du, ich habe da jetzt gerade einfach absolut noch keinen Plan, wie ich jetzt diesen Synthesizer-Score mische, wie der gut klingen kann. Hast du da ein paar Tipps für mich?
1: Und ich denke, bei Studium denkt man auch viel an Prüfungen. Und wir lernen nicht für Prüfungen, sondern, so blöd es klingt, wir lernen fürs Leben. Also wir lernen für uns selbst. Und ich glaube, das ist auch der große Vorteil. Deswegen haben wir alle auch so viel Motivation, so ein Selbststudium zu betreiben. Die einzigen prüfungsrelevanten Dinge, wo man wirklich was haben muss, sind eben diese ganzen Orchester-Sessions, die Aufnahmesessions. Da muss man was vorbereiten für.
2: Beziehungsweise, wenn man das nicht macht, ist man irgendwo auch selbst schuld.
1: Und am Ende dann die Diplomarbeit, wo wir dann die gemachten Projekte präsentieren, auch Text abgeben müssen, wie unser Arbeitsprozess war, was wir uns dabei gedacht haben. Aber an sich Prüfungen, wie sie in anderen Studiengängen der Fall sind, dass man jetzt wirklich Multiple Choice wissen muss, welche Krankheit jetzt gerade da der Patient hat, das haben wir nicht. Wir haben, also das war in den vorherigen Studiengängen anders, da hatte man Musiktheorieprüfungen, das haben wir hier in diesem Fall nicht, aber dafür eben ständiges Mentoring und ständige Begleitung.

0: Ja, das war Lillys Lullaby von unserem Filmmusikkollektiv-Kollegen Sebastian Greim, was er eben in Bratislava eingespielt hat und dirigiert hat. Ja, Sebastian hatte ein, wie ich finde, sehr, sehr schönes Stück gemacht. Die Mischung aus Walzer, Disney, ein bisschen verträumter magischer Welt, wäre jetzt meine Assoziation.
1: Gibt es den Film dazu?
0: Nur im Kopf. Bei uns im Filmmusikkollektiv gibt es, sag ich mal, so ein bisschen verschiedene Aufgabenbereiche. Und da war es jetzt so, Sebastian hat das natürlich komponiert. Bei der Orchestration, also dieses genaue Abstimmen von Dynamiken, von, sag ich mal, auch wenn man Akkorde setzt, wenn man Melodien setzt, da habe ich eine große Begeisterung für. Und entsprechend habe ich dann über Sebastians Partitur drüber gesehen und ihm da auch nochmal viel Feedback gegeben. Also eben so Kleinigkeiten wie, wenn du hier das volle, also wenn sozusagen die Blechinstrumente volle Kanne spielen, dann werden da die Flöten nicht drüber kommen.
1: Und ihr habt jetzt mehrmals schon euer Kollektiv angesprochen, Samples unterm Sofa. Wann habt ihr euch entschieden, euch als Kollektiv von 4 Menschen zusammenzuschließen, die ja eigentlich auch Konkurrenten hätten sein können?
2: Das ist wahr. Also man muss sich vorstellen, bei unserer Filmakademie kriegt man Projekte dadurch, dass man an Pitches teilnimmt. Und da haben wir gemerkt, dass wir uns auf Projekte gerne auch gemeinsam bewerben. Also wir kannten uns dann davor in dieser Anfangsphase, haben wir uns kennengelernt, haben uns ein bisschen ausgetauscht und dann eben bei dem Pitch uns zu zweit beworben, weil es für Sachen war, wo wir vielleicht selbst noch nicht so viel Erfahrung haben und es gemeinsam austesten wollen. Und daraus ist dann immer mehr so eine Kollaboration entstanden. Und dann im dritten Monat oder vierten Monat, irgendwann hatten wir dann eine Pop-Recording-Session innerhalb des Semesters. Und dann haben wir eigene Stücke mitgebracht und als Band zusammen gespielt. Und ich glaube, das war so der Moment, wo wir gemerkt haben, hier können wir funktionieren musikalisch gut zusammen. Wir können uns miteinander connecten. Und dann kam die Idee auf, warum machen wir das nicht als Filmmusikkollektiv? Warum verbinden wir uns nicht, statt bei den Pitches gegeneinander anzutreten, treten wir gemeinsam an?
1: Heißt es jetzt auch, ihr teilt Aufträge und Geld? Oder wie sieht es aus in Zukunft?
2: Genau, der Plan ist, dass wir jegliche Projekte annehmen. Wie Clemens schon gesagt hat, jeder hat so seine Stärken und Schwächen und dann schauen wir dann gemeinsam drauf, welches Projekt vielleicht prädestiniert, wer passt besser zu einem Orchester-Score, wer passt besser zum Jazz-Score und manchmal switchen wir das aber auch und tun uns zusammen. Also es heißt nicht nur, weil man etwas noch nicht gemacht hat, dass man es nicht machen kann, aber wir besprechen es im Kollektiv, teilen die Projekte mehr oder weniger fair auf, würde ich sagen. Und es entsteht auch eine eigene Arbeitsdynamik, wenn man zu zweit arbeitet. Also wir sind zwar zu viert, also Clemens, Sebastian, Konsti und ich, aber an Projekten arbeiten wir kompositorisch meistens nur maximal zu zweit. Wenn es um die Musikaufnahme geht, kommt es auch schon mal vor, dass wir uns zu viert zusammentun und dann eben tatsächlich auch Songs aufnehmen.
1: Und wie sich eure Band anhört, das hören wir, glaube ich, in diesem Titel I Try, oder?
0: Genau so ist es.

0: I Try Musik für einen Serienpiloten, komponiert von Clemens und Leon, beide hier im Studio bei mir. Ist das auch eine Serie, die nur im Kopf existiert, oder?
1: In diesem Fall mal nicht. Das ist ein Serienpilot, der auch an der Filmakademie entstanden ist. Der ist jetzt gerade noch so in den allerletzten Ausläufen der Postproduktion. Da hatte mich der Produzent einfach mal angesprochen, weil ich mit dem auch schon ein Projekt davor gemacht hatte, ob ich da nicht Lust drauf hätte auf einen Serienpiloten. Und ich hab natürlich gesagt, ja klar, warum nicht? Und dann hatten wir ein Treffen mit der Regisseurin online. Das war so eine halbe, dreiviertel Stunde. Wir haben so ein bisschen, also ich hatte der Regisseurin davor schon ein paar andere unserer Bandsongs geschickt. Wir sprachen so ein bisschen eben über das Gefühl, über die Atmosphäre, auch über Tempo und worum es eben auch in dieser Serie geht, um dieses I Try, also es geht darum, spielt in Kopenhagen in einem Architekturbüro. Da kommen zwei Neulinge dazu, die beide eigentlich aufsteigen wollen. Aber in diesem Büro gibt es schon viele Machtkämpfe. Und es ist relativ lustig, dieser Pilot, aber eben auch mit so leichten Fallhöhen an manchen Stellen. Aber letztlich ist es so dieses, es lässt sich alles darauf zurückbrechen, dass im Grunde genommen alle so ein bisschen diese Mentalität von I try, ich versuche besser zu werden, ich versuche an mir zu arbeiten. Und nach diesem Meeting, Leon wollte eigentlich schon nach Hause, da hatte mich dann die kreative Energie gepackt und ich habe mich ans Klavier gesetzt und habe mal irgendwie so ein bisschen was improvisiert. Und glücklicherweise konnte Leon dann auch nicht mehr sich loseisen, hat sich die Gitarre geschnappt und wir haben dann irgendwie innerhalb von einer Stunde, zwei Stunden das harmonische Gerüst von dem Song sozusagen kreiert. Also wir haben einfach so ein bisschen ausprobiert, okay, das ist jetzt unser Verse, dann brauchen wir vielleicht noch eine Bridge und dann haben wir auch überlegt, okay, wie können wir diesen Refrain gestalten, wie machen wir den anders, und zu unserem Riesenglück haben wir dann einen fast fertigen Song an die Regisseurin und die Produktion geschickt, auch sogar samt Leadsheet und Text und alles, und die Nachrichten darauf waren, glaube ich, einfach nur, oh mein Gott, I love it, und irgendwie Herzreaktion. Und
2: man muss dazu sagen, ist das nicht der Standard. Das wir waren deswegen begeistert, weil das ein erster Entwurf, den man anfertigt, direkt genommen wird. Das passiert in 10% der Fällen. Natürlich, einzelne Ideen, einzelne Motive kommen rein, aber dass es wirklich direkt genommen wird.
0: Das Endprodukt ist sozusagen, was man schafft. Aber habt ihr auch mal das erlebt, dass ihr begeistert von einem ersten Entwurf wart und es kam gar nicht gut an?
1: Ja.
2: ja, schon. Aber dann geht es um die Kommunikation. Ich glaube, das, was man vergisst, man denkt bei Filmmusik, man macht immer Musik und es ist doch das Schönste auf der Welt, aber die meiste Zeit verbringt man vor allem mit Kommunikation. Also wenn man Interesse an Musik hat, ist es gut, aber noch wichtiger ist es eigentlich, gerne mit Leuten zusammenzukommen und mit Leuten über Projekte zu reden, weil Sachen eben häufig angepasst werden.
0: Und weil manche Sachen vielleicht erst im Kopf eines Menschen sind und man muss sie aber schon verstehen, damit man die richtige Musik dafür schafft.
2: Genau, man muss dann quasi diese Kommunikationsebene erreichen, also dieses Antasten. Mit Leuten, mit denen man schon vorher gearbeitet hat, funktioniert es meist besser, man kommt schneller zum Ergebnis. Mit neuen Personen ist es, wie schon erwähnt, so ein Eingrooven. Nach einer Zeit hat man das. Also nach so zwei, drei Versionen hat man auf jeden Fall etwas, wo es abgenickt wird, aber es ist jedes Mal unterschiedlich. Und manchmal arbeitet man sehr lange daran, man macht 8 Layouts und dann heißt es plötzlich, vielleicht sind wir doch nicht so ganz geeignet. Aber das war Gott sei Dank nur einmal der Fall.
1: Das war ein absoluter Worst Case. Also man muss vielleicht noch etwas hinzufügen. Es ist, glaube ich, für Leute, die nicht mit Musik aufgewachsen sind, also die nicht mit, sag ich mal, Musikunterricht und so in dem Sinne, die nicht gelernt haben, über Musik wirklich zu reden, für die ist das total schwierig, die richtigen Worte zu finden, weil Musik,
0: das sind ja oft Regisseurinnen und Regisseure.
1: Genau, oder die haben einen ganz eigenen Zugang zur Musik, der dann einfach völlig anders ist, auch sprachlich. Da ist dann eben, wie Leon schon sagt, diese Kommunikation, aber auch wirklich dieses Verstehen. Was meine ich? Was meinst du? Wo reden wir womöglich gerade aneinander vorbei, obwohl wir dasselbe Wort benutzen? Funky, groovy, jazzy. Was Leute darunter verstehen, das ist sehr, sehr unterschiedlich. Das heißt, es geht auch ganz viel darum, nicht nur unbedingt über Musik zu reden, sondern eben auch über Gefühle zu reden. Was möchte ich, dass die Zuschauenden fühlen? Was möchte ich womöglich dabei fühlen? Was fühle ich schon dabei? Und da kann es aber eben total hilfreich sein, einerseits, wenn man ein Instrument direkt dabei hat und einfach was vorspielen kann, oder auch, wenn man eben sowas macht wie, okay, wir hören uns verschiedene Songs an, die wir beide mitgebracht haben, und reden wirklich darüber, was genau ist das Element, was uns begeistert. Und womöglich ist es dann auch so, dass wir als Musiker etwas hören und sofort sagen, oh ja, ich finde da diese Gitarre, dieses Riff total cool. Und die Regie meint aber eigentlich das Feeling von der Stimme oder so. Hm. Da ist es unglaublich wichtig, eben diese kommunikative Ebene wirklich auch zu wertschätzen und auch sich die Zeit zu nehmen.
0: Also musikalisches Talent, Kommunikation. Dann ist jetzt aber für mich noch die Frage, also natürlich, ich beschäftige mich auch viel mit Filmmusik und ich habe natürlich als jüngerer Mensch daran gedacht, das auch zu machen. Und für mich war immer so, es ist ja nicht nur, ich schreibe eine schöne Melodie, sondern ich habe dann auch noch einen riesigen technischen Apparat, der dahinter steht, oder? Ich muss auch eine gewisse Begeisterung für Technik haben. Oder?
2: Genau, man muss verstehen, wie ein Film funktioniert, wie Timecodes funktionieren. Ja. Und wenn man eben auch mit Musikern dann live arbeitet, wie ein Clicktrack funktioniert, ja, weil man synchron zu einem Bild arbeitet. Parallel muss man immer im Hinterkopf behalten, dass ein Picture-Lock, also Picture-Lock heißt, dass das Bild fertig ist, dass der Schnitt fertig ist, der Bildschnitt. Das gibt es nicht mehr so in der Art. Das heißt, es gibt Softlocks. Softlocks heißt, es kann alles danach noch verändert werden und man muss mit dieser neuen Situation zurechtkommen.
0: Das heißt, das Bild kann noch ganz andere Farben haben, oder was?
2: Farben sowieso, aber es geht eher um Schnitt.
1: Sich noch ändern. Ah, okay. Also genau. Das ist, also da können wir jetzt, glaube ich, auch soweit auch reden, das ist gar nicht mehr jetzt irgendwie ein, in dem Sinn, deutsches Ding oder so. Das ist weltweit auch so, auch in den USA, dass da noch teilweise, nachdem mit Orchester der gesamte Score aufgenommen wurde, noch weiter geschnitten wird und es dann sehr arme Leute gibt, die dann da arbeiten müssen, die Musik so zu schneiden, dass sie noch auf Bild passt. Das ist eben eine totale Herausforderung, aber eben auch genau diese technische Ebene.
2: Wir müssen uns quasi einerseits mit Audio-Workstations auskennen, mit verschiedensten. Also ich spreche jetzt hier so von, es sind bestimmt Zuhörer dabei, die es kennen. Pro Tools, Logic, Cubase, das ist alles dabei, Ableton auch. Und man muss das alles kennen. Man denkt am Anfang, ich komme da hin und ich kann einfach so arbeiten, wie ich bisher gearbeitet habe. Aber in der Filmbranche ist Pro Tools Standard. Das heißt, Pro Tools ist eigentlich ein Tool, wo man nach und nach merkt, dass, da komme ich nicht dran vorbei. Und genauso ist es auch mit einem Kompositionsprogramm. Ob es jetzt Cubase oder Logic ist, ist egal. Aber eins davon muss man beherrschen, muss man kennen. Manchmal ist es auch Ableton. Dann muss man sich mit Codecs auskennen. Was brauche ich überhaupt für meine Workstation, für ein Filmformat? Und das sind alles so technische Aspekte, die man vorher gar nicht kennt. Und dann kommen sie immer wieder. Man muss wissen, wie man Musiker aufnimmt, wie man Sachen verkabelt, welche Mikrofone wir jetzt eigentlich nehmen. Also das, was damals alles aufgeteilt war oder was in Amerika immer noch aufgeteilt ist, ist hier in Deutschland eine Personalunion.
0: Wie vielseitig das ist, das hören wir jetzt auch nochmal, denn wir hören auch Musik, die ihr für Games komponiert habt oder für ein Spiel. Das hört sich dann so an.

0: Ja, vielleicht darf ich mal raten. Ich habe mich nämlich entgegen meiner journalistischen Ethik da nicht informiert, was das für ein Spiel ist. Geht's vielleicht um verschiedene Perspektiven, Verschiedenes aufzudecken? Oder also ist es irgendwie sowas?
1: Du bist, glaube ich, auf einer sehr guten Spur. Also das ist der Soundtrack zu einem VR-Game. Also das spielst du mit dieser Brille und Kopfhörern auf und mit zwei Controllern in der Hand. Du bist, ja, wie das Spiel auch heißt, auf einer Lichtung. Alles ist schwarz-weiß um dich herum. Und du hast eine Taschenlampe in der Hand. Und du kannst mit dieser Taschenlampe in den Wald, der da um dich herum, so ein bisschen eine Mischung aus 2D, 3D animiert. Ich finde, es sieht super aus. Ich kann nicht genau sagen, was es ist. Du leuchtest da rein und manchmal passiert es, dass Elemente sich anfangen zu bewegen. Da kommt auf einmal irgendein kleines fliegendes Tier aus diesem Baumstumpf oder so heraus. Und mit der Idee, dass sozusagen Stück für Stück die Welt durch dein Handeln, durch deine Taschenlampe, wo du drauf leuchtest oder auch nicht, sich Stück für Stück aufhält und so ein bisschen und eben immer mehr Details preisgibt. Darum, ich meine, es ist ja eine Schwarz-Weiß-Welt und man hört und sieht nichts anderes als das, was das Spiel da jetzt hat. Also das ist ja dieser Sinn bei VR. Und das heißt, da hatten wir die große Herausforderung. Also wenn du jetzt dran denkst, du hast eine Brille auf dem Kopf und du siehst nichts anderes als das, was auf dem Bildschirm da ist. Und alles ist schwarz-weiß. Es ist eine Lichtung in einem Wald, in schwarz-weiß. Manchmal weiß, weiße kleine Elemente, aber nicht viel. Da war die erste Assoziation sehr schnell, dass wir dachten, oh, das kann richtig unheimlich werden. Also wir hatten da eine erste Demo gemacht, wo wir deutlich mehr noch, sag ich mal, so ein bisschen verrückte, experimentellere Sounds gemacht haben. Nur da haben wir aber auch dann gemerkt, dass dann auf einmal das Spiel zu einem Horrorspiel werden würde und nicht mehr...
0: Nicht diese, entspannt.
1: Genau, genau.
0: Und jetzt dann, ist es ja entspannt.
1: Es ist sehr entspannt, es soll sich halt sehr subtil in diese Szene einfügen, dass man aber schon gar nicht erst unterbewusst auf diese Horror-Assoziation kommt, sondern eben auf dieses, okay, ich fühle mich irgendwie heimelig, ein bisschen cozy, ein bisschen irgendwie warm und dass das eben durch die Musik vor allem kommt.
0: Das hat ganz gut geklappt, finde ich, auf jeden Fall.
1: Vielen Dank. Gut
0: vorstellen. Ich möchte jetzt nochmal den Elefanten im Raum ansprechen, denn hier sitzen jetzt nur Typen und bei Scoresnacks merke ich das auch, dass sehr viele Filmmusikkomponisten das Feld bestimmen. Ist es bei euch im Nachwuchs auch so oder habt ihr Filmmusikkomponistinnen jetzt in eurem Studiengang oder in eurem Bekanntenkreis?
1: Es gibt in unserem Studiengang Filmmusikkomponistinnen, die sind aber leider in einer ziemlich kleinen Minderheit. Wir haben jetzt das Gute, dass die Leitung unseres Studiengangs nun in den Händen von Maike Katrin Stein ist, also einer Filmmusikkomponistin. Wenn man jetzt so in die Branche sieht oder soweit wir das jetzt auch bisher durch das Studium, aber auch durch Festivalbesuche und sowas und unser Netzwerken konnten, ist es schon relativ auffällig, dass es da eine große Ungleichheit gibt, also weitaus mehr Männer als Frauen. Dem wird, soweit ich das auch mitbekomme, an vielen Ecken auch begegnet. Also es ist auch ja, soweit ich weiß, in einigen öffentlich-rechtlichen Produktionen ja so, dass es da inzwischen gewisse Quoten gibt, die erfüllt werden müssen. Aber ja, also ich kann, sofern jetzt Leute hier zuhören, alle wirklich auch nur ermutigen, wenn ihr ein wenig Projekterfahrung und Lust habt, meldet euch auch sonst einfach beim Filmmusikstudiengang. Das ist wirklich ganz unproblematisch, sich da auch vorab einfach Informationen zu holen. Und selbst wenn man dann merkt, okay, ich muss vielleicht noch irgendwie einen Bachelor machen oder einfach noch ein bisschen Projekterfahrung sammeln. Ich glaube, das, was auch für uns immer wieder total wichtig ist, ist auch letztlich dieses Netzwerken. Also auf Festivals gehen, Leute anschreiben und sich irgendwie vernetzen, ins Gespräch kommen. Und dadurch kann man dann, so hoffe ich, einen guten Weg in die Branche finden.
2: Und ich glaube, es sind auch Strukturen, die jetzt nach und nach aufgebrochen werden. Das braucht aber Zeit. Also wenn ich auch an meinen ersten Studiengang denke, es war auch ein Musik- und Medienstudiengang, technisch angehaucht. Und auch da war 5% Frauenquote von 20 Leuten. War dann eben eine, ist das, passt das? Eine 20. doch, passt, müsste passen.
1: Passt.
2: Und das hat sich mittlerweile geändert in dem Studiengang, weil wir sind ja ein Aufbaustudiengang, also man muss vor unserem Studiengang noch was anderes gemacht haben. Das heißt, das sind ganz lange Zeiträume, so ein Bachelor muss erstmal gemacht werden und in diesem Bachelor sehe ich jetzt schon, also auf den Socials sieht man, dass viel mehr Frauen mit dabei sind, viel mehr Frauen eine Stimme bekommen und ich glaube, das ist wichtig, damit man eben eine Vorbildsfunktion irgendwie bekommt, eine Vorbilder bekommt und weiß, da sind auch andere Frauen mit dabei. Und ich glaube, das ist jetzt mehr und mehr dabei. Es dauert, Aber ich glaube, es wird in den nächsten 5 Jahren sich weiter aufteilen und mehr Frauen werden in der Branche auch sein, was ich sehr gut finde.
0: In 20 Jahren, wenn ihr euch da im oder ohne Kollektiv gerade seht, wie würdet ihr sagen, ist da die Lage für Filmmusikkomponierende? Kann man das abschätzen? Auch natürlich wieder mit KI und anderen Dingen. Wie ist gerade so die Lage, an Jobs zu bekommen und wie glaubt ihr, wird sich das ändern?
2: Also ich glaube, das ist der andere Elefant im Raum. Also die KI ist auf jeden Fall da. Sie wird benutzt und sie wird verwendet. Wir benutzen es auch teilweise, aber eben anders. Also gerade am Anfang, als die KI aufgekommen ist, haben wir es natürlich ausgetestet, um zu sehen, was kann man damit überhaupt machen. Und wir haben dann schnell gemerkt, dass es eben Grenzen gibt und dass wir nicht mit einer KI eine Geschichte erzählen wollen und auch nicht können, sondern die bildet Musik ab, die schon existiert. Sie generiert es aus bestehenden Werken. Und ich glaube, man kann es in Zukunft für sich selber nutzen. Also ich spreche jetzt so vom Edit-Raum und dann können Arbeitsprozesse optimiert werden. Da würde ich jetzt nicht ausschließen, dass wir dabei wären. Ich weiß nicht, also Prognose für die nächsten 20 Jahre ist, glaube ich, unmöglich, weil einerseits sieht man eben, dass Stellen gestrichen werden aufgrund von KI. Andererseits gibt es neue Filmförderungspläne, gerade auch im europäischen Bereich jetzt, die dazu führen werden, dass mehr Leute Jobs finden in dem Segment. Das heißt, dass es diese große Hoffnung ist da. Und ich glaube, wenn man Filmemachende, die wollen mit Menschen zusammenarbeiten. Also wir sind in diesem Gewerk, um zu kollaborieren. Und dieser ganze Arbeitsprozess, es ist nicht eine Person, die für den Film steht, sondern es ist ein riesiges Team. Und ich glaube, letztendlich wird man auf die filmische Landschaft schauen und wissen, das ist human-made. Ich glaube, es wird so eine Art Siegel geben, das kommen wird. Und die Leute wollen, dass es von Menschen kommt. Es ist nicht einfach, aber es war es noch nie. Also ich glaube, wenn man Filmmusik macht, will man jetzt nicht das große Geld, sondern man macht es eben aus Leidenschaft. Und das Wichtigste ist eben so ein Durchhaltevermögen. Man macht es eben nicht von jetzt auf gleich, sondern man muss sich da einen Monat hinsetzen und an einem Song schreiben und dann wieder verwerfen. Es geht um den Prozess. Und ich glaube, das bleibt.
0: Möchtest du noch was hinzufügen, Clemens?
1: Im aktuellen Moment bin ich schon so unglaublich froh und glücklich, dass ich so viel erleben konnte bis jetzt. Also diese Erfahrung, die wir schon jetzt innerhalb von circa 2,5 Jahren Studium sammeln konnten mit den Projekten, mit den Aufnahmen, durch den Unterricht, durch die ganzen Gastdozierenden. Das ist so unglaublich viel und das ist jetzt schon ein ganz reicher Erfahrungsschatz, der im Grunde genommen von Tag zu Tag wächst, was ich als ein ganz großes Geschenk und Privileg empfinde. Und wenn das irgendwie klappt und da sich gute Möglichkeiten aufbauen, dass eben Netzwerke bestehen bleiben, dass neue Ideen, neue Filme aufkommen und dass wir uns da auch kreativ einbringen dürfen, das wäre ein absoluter Traum.
0: Das wünsche ich euch natürlich sehr. Zum Abschluss, denn Besprechungswünsche sind ja das A und O hier in diesem Podcast. Ohne dass ihr jetzt wisst, welche 200 Filme wir schon besprochen haben, habt ihr Scores, die ich mir auf jeden Fall nochmal anschauen sollte oder die Zuhörenden auf jeden Fall einmal schauen oder hören sollten? Habt ihr da so ein oder zwei im Kopf, die euch schon immer beeindruckt haben?
2: Ja, ich glaube, da verbinden wir uns.
1: Verbinden wir uns,
2: ja. Also wenn das kommt, was ich denke, was kommt, dann ja.
1: Ich denke auch etwas.
2: Ich fange mal an.
1: Was mir da irgendwie immer sehr schnell kommt, ist der Score zu Tenet.
2: Tenet.
1: Ja, von natürlich. Ludwig Göransson. Zu dem gleichnamigen Film von Christopher Nolan. Das ist,
0: haben wir schon mal besprochen.
1: Habt ihr schon besprochen, wunderbar. Ich finde halt eben,
2: hab ich auch gehört.
1: Der hat eine wunderbare rhythmische Vielfalt und diese ganze Motivik, die er da aufbaut, obwohl es ja im Grunde genommen ein nahezu reiner Synthesizer-Score ist, die finde ich, die habe ich in dieser Form irgendwie noch nie so in einer Filmmusik erlebt. Zumal ich es auch so beeindruckend finde, wie sich das mit dem Bild verbindet.
2: Mathieu Lamboulet, der sagt im ersten Moment vermutlich gar nichts, aber der hat die Musik zu Lupin gemacht und ich bin ganz großer Fan von Verbindungen von orchestraler Musik mit eben Pop-Elementen und das mit gutem Geschmack. Also es wird zum Beispiel auch bei Sherlock, bei der BBC-Serie gemacht mit David Arnold. Da bin ich sehr großer Fan von. Also Serienmusiken mag ich extrem gerne. Auch da in extrem kurzer Zeit viel geschafft. Aber Mathieu Lamboulet macht es irgendwie so, dass Live-Musik, also Musik, die im Bild auch gespielt wird, plötzlich im Score auftaucht und fließend ineinander übergeht. Das war auch bei dem Klang des Herzens der Fall. Also das kann ich auch nochmal sehr ans Herzen legen. So der Mark Manchina, wenn man so Verbindung von Orchester und Band mehr erleben möchte, dann sollte man sich diese Person mal anschauen. Also der hat auch zum Beispiel für Moana 2 ein paar Songs mit komponiert und orchestriert, glaube ich. Und das macht mir immer eine Gänsehaut.
0: Dann vielen Dank, dass ihr beide da wart und alles Gute und bis dahin.
1: Vielen Dank.
0: Sie hören eine SWR-Kultur-Sondersendung zum Podcast Scoresnacks. Es geht um Filmmusik. Ich bin Malte Hemmerich und hier kommen jetzt noch Episoden mit Filmmusikanalyse. Zuerst geht es in zwei Folgen um die Musik im Star-Wars-Universum. Wie klang das damals bei den ersten Filmen und wie klingt es heute bei den Filmen und Serien? Möge die Macht mit euch sein. Oder eher mit mir. Denn ich stelle mich jetzt in zwei Folgen Filmmusik-Podcast einer Mammutaufgabe. Ich will euch einen Überblick geben über die Musik in Star Wars.

0: Im ersten Teil unseres Star Wars Specials soll es um die Musikgalaxie von John Williams gehen. Ich meine, der Mann hat schließlich das geprägt, was wir Scoresnacker immer im Kopf haben, wenn wir an Star Wars denken. Er hat für alles und jeden ein Leitmotiv, also ein musikalisches Markenzeichen, komponiert. Wie John Williams dabei von der Klassik inspiriert wurde, das hört ihr in einer anderen Scoresnacks-Folge, und zwar Kriegsgott Darth Vader in unserem Feed bei AD Sounds. Haben wir letzte Woche wiederholt, das heißt, ihr müsst gar nicht weit scrollen. Aber jetzt ein frischer Blick auf die Musikgalaxie. Und es ist, ehrlich gesagt, gar nicht so einfach, sich da was rauszupicken. Denn das Thema des Imperators, das versteckt sich schon in Episode 1, die Noten vom Imperial March, die werden schon beim kleinen jungen Anakin gespielt und so weiter. Tausende Easter Eggs in diesem musikalischen Universum. Aber wie klingt eigentlich das musikalische Herz von Star Wars? Wie klingt die Macht? Warum vergessen wir diese Melodie nicht? Und warum trägt diese kleine Tonfolge über 9 Filme? Also, ich lasse mich jetzt buchstäblich von der Macht leiten und suche sie an einer Stelle in jeder der 3 Trilogien, in den Episoden 1 bis 9. Danach können wir dann im zweiten Teil unseres Specials darauf schauen, wie Kollegen von John Williams sein Erbe weiterführen, beziehungsweise warum die dann oft einen ganz anderen Weg gehen. Das wird spannend. Aber wir fangen jetzt an mit dem vertrauten Gefühl der originalen Star Wars Musik. Für euch und für mich bestimmt irgendwie ein Gefühl von nach Hause kommen. Also, viel Spaß bei der Reise zu fernen Galaxien durch die Originaltrilogie, die Sequels und die Prequels der Star Wars Filme. Ich hoffe, die Macht der Musikwissenschaft wird mich führen.
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0: 1977 startet George Lucas sein Star-Wars-Universum mit Krieg der Sterne. Und zum ersten Mal hören wir das musikalische Motiv, das später immer auftaucht, wenn es um die Macht geht, dann, wenn der junge Skywalker in der Wüste von Tatooine auf Ben Kenobi trifft. Der erzählt ihm dann nämlich von seiner wahren Abstammung. Luke Skywalker ist nämlich ein Jedi und dazu bestimmt, mit einem Lichtschwert gegen das Böse in der Galaxie zu kämpfen. Das muss er in einer der berühmtesten Szenen des Films erstmal verdauen.
2: Die Doppelsonnen stehen tief über der Wüste von Tatooine. Die eine blass, die andere glutrot. Der junge Luke Skywalker steht allein im Abendwind. Er sieht die Sonnen und mit ihnen das einzige Zuhause, das er bisher kannte. Aber er hat auch Sehnsucht nach der Weite der Galaxie dahinter. Er ist aufgewühlt. Er hat gerade etwas Wichtiges über sich selbst erfahren. Er soll zu mehr bestimmt sein als zu einem einfachen Bauernleben auf Tatooine. Doch sein Onkel sieht das anders. Er will ihn nicht gehen lassen.
0: Und ihr fragt euch jetzt, warum passt diese Melodie so perfekt auf Luke und diese Szene? Ich sag's euch. Die Melodie ist vierteilig. Es gibt 2 Anläufe,

bei einem klassischen Heldenthema, da würden wir einen Höhepunkt ganz am Ende der Melodie erwarten, als Finale sozusagen. Hier aber kommt der Höhepunkt im dritten Anlauf mit dieser epischen höchsten Note. Doch das ist nicht das Ende. Der Abschluss der Melodie, der wabert wieder zurück in unsichere Tiefen. Das passt zu Luke. Der erfährt, was in ihm steckt und dass er dazu bestimmt ist, ein Held zu sein. Er wird dann aber schnell von der Realität eingeholt. John Williams verstärkt das Ganze auch gekonnt, indem er das Thema auf verschiedene Instrumente aufteilt. Es beginnt das heldenhafte Horn. Aber für den großen Höhepunkt, da übernehmen dann die Streicher die Führung. Und ihr hört bestimmt diese klagende Cello-Gegenlinie zur Hauptmelodie. Luke wird von seinen Gefühlen übermannt. Er ist kein eindimensionaler Held, sondern ein fühlender Mensch. Und diesem Menschen stehen viele Herausforderungen bevor. Und das alles, das wird beschrieben durch die Musik. Und diese Musik, die von Ben Kenobi zu Luke übergeht, die steht im Verlauf der Filme für viel mehr. Nämlich für die Macht. Die spezielle Kraft der Jedi. Doch sie bleibt auch immer mit unserem Helden Luke Skywalker verbunden.

Springen wir in die 2000er. Die Star Wars Prequels spalten die Fangemeinde. Lasst uns aber als musikalische Detektive mal bei Luke bleiben. Der hat im letzten Teil der Prequels, Die Rache der Sith, einen kleinen Auftritt als Säugling.

0: Anakin, die große Hoffnung der Jedi, ist auf die dunkle Seite der Macht gewechselt. Diese Gewissheit liegt schwer auf den Herzen derer, die sich für das Gute entschieden haben. Für Padme, die Senatorin von Naboo und Anakins heimliche Ehefrau, ist die Last zu groß. Sie stirbt im Kindbett, doch die Zwillinge Luke und Leia sind gesund. Die Macht ist stark in ihnen, aber das Imperium jagt die Jedi und so beginnen die beiden ein Leben im Verborgenen, getrennt voneinander.
1: Ja, ihr könnt Bruchstücke des Luke- bzw. Machtmotivs hier in dieser dramatischen Geburtsszene hören. Die Szene ist traurig und unser Motiv passt, weil Williams das in der Harmonik angelegt hat. Es steht nämlich in Moll. Das ist erstmal ungewöhnlich für ein Heldenmotiv. Erst am Ende des zweiten Abschnitts erreichen wir Dur. Ihr erinnert euch.

Aber da Williams hier nur den ersten Teil des Motivs bringt, bleiben wir in Moll stecken und damit in der dramatischen Stimmung der Szene. Wir wissen aber trotzdem, dass in diesen Kindern was Besonderes schlummert. Foreshadowing at its best.

Was fällt noch auf? Klar, was offensichtlich ist. Ein Chor ist dabei, kaum zu überhören. John Williams erweitert für die Prequels sein Instrumentarium. Die Stimmen werden sehr wichtig. Denkt allein mal an die berühmte Kampfszene zwischen Obi-Wan und Darth Maul. Die wäre nicht halb so legendär ohne diesen Chor mit der Fantasiesprechsprache.

Die Prequel-Trilogie ist action- und effektlastiger und der Komponist geht diesen Weg mit. Aber ich finde, das macht er auf eine sehr gesunde Weise. Seine Motive sind trotzdem gut gebaut und sehr überlegt. Seine Instrumentation ist total gekonnt. In sich ist die Musik logisch. Selbst den tollpatschigen Jar Jar Binks behandelt Williams sehr liebevoll. Und das, obwohl der nur eine misslungene Comic-Relief-Figur von George Lucas ist. Eine lustig absurde Mischung aus Oboe und Tuba, die ein bisschen Mickey-Mousing machen, also Bewegung nachzeichnen. Ich sehe Jar Jars Zunge förmlich vor mir. Musikalisch ist das natürlich irgendwie auch eine Reminiszenz an die Ewoks. Aber bevor mir hier der Hass der Star Wars Nerds entgegenschlägt, weil diese Witzfigur zu viel Audio-Time bekommt, da springen wir mal lieber ein paar Jahre weiter. Und zwar zu den Star Wars Sequels von J.J. Abrams und Rian Johnson. Die starten ab 2015. Ohne George Lucas, aber immerhin noch mit John Williams. Und der gibt wieder alles. Er macht das, was er am besten kann. Symphonische Leitmotive komponieren, die im Ohr bleiben und sehr vieldeutig sind. Rays Thema zum Beispiel hat was energisch Suchendes. Das Neue und Frische in dieser Trilogie klingt so. Und auch Gegenspieler Kylo Ren wird musikalisch richtig böse dargestellt, mit einem Hang zur Tragik.

0: Die Posaunen, die erinnern klar an den Imperial March von Vader. Und das ist es quasi auch. Da die Geschichte ein Aufguss der originalen Trilogie ist, ist auch die Musik eine schöne Kopie. Williams wird nicht wirklich herausgefordert mit neuen Geschichten, er wiederholt sich. Seine Musik soll Nostalgie hervorrufen und uns immer an unser Star Wars-Gefühl erinnern. Und genau das macht sie. Retten kann die Musik die teilweise verworrene Handlung auch nicht. Ähnlich wie Howard Shore beim Hobbit. Dazu empfehle ich euch meine Doppelfolge zur Musik des Hobbits, noch so ein Lieblingsthema von mir. Aber sorry, ich schweife ein bisschen ab. Wir sind ja vor allem hier, weil wir dem Klang der Macht durch diese drei Filmtrilogien folgen wollen. Also macht euch jetzt bereit für die letzte Szene des Luke Skywalker in Die letzten Jedi.
1: Luke hat alles getan, was in seiner Macht stand. Mit einem letzten Kraftakt hat er dem Widerstand der Rebellen einen kleinen, aber entscheidenden Zeitvorteil verschafft. Jetzt ist er müde. Im Abendwind, die Weite des Meeres vor sich, richtet er sich auf und blickt zu den beiden untergehenden Sonnen, die am Horizont glühen. Ihr Schein wärmt sein Gesicht. Und Luke wird eins mit der Macht.
0: Die Musik von Williams schafft es, in diesem Film eine Klammer zu setzen. Zumindest um die Reise von Luke Skywalker. Die Sonnenuntergangsszene an seinem Lebensende, wenn er quasi zur reinen Macht wird, die spiegelt seine Erstbegegnung mit der Macht auf Tatooine. Und das Geniale hier ist der Rhythmus. Der ist eigentlich mit vielen punktierten, also einem unregelmäßigen Metrum ausgestattet und auch mit Triolen. Kurz gesagt, dieser Rhythmus ist sehr energisch. Umso stärker ist der Effekt jetzt hier, wenn Luke quasi in der Macht aufgeht. Die letzte Phrase des Themas verliert ihren Drive und klingt aus. Wir verlieren jede Energie. Eine absteigende Tonleiter markiert das Ende des großen Jedi-Ritters. Hört mal diesen Gegensatz zur triumphalen Variante des Themas am Ende von Krieg der Sterne.

Aber gut, was ist jetzt eigentlich dieses Motiv? Das Luke-Motiv oder das Macht-Motiv? Ich tendiere ja zu zweiterem, denn dieses Thema erklingt zum Beispiel auch in den Serien Andor oder Ahsoka, ganz unabhängig von Luke Skywalker. Es hat sich sozusagen verselbstständigt und ist gewachsen. Das Machtmotiv ist ebenso wie die Star Wars-Fanfare am Anfang oder der Imperial March zum Markenzeichen von Star Wars geworden. John Williams trägt diese Melodie durch alle neuen Filme, denn er hat was erschaffen, was durch kleinste Veränderungen immer wieder neu klingt. Das Drumherum, das passt sich der Zeit an, die Chöre werden mächtiger, die Instrumentierung fetter und es gibt richtige Actionstücke. Doch seine Star Wars DNA, also symphonische Musik für eine ferne Galaxie, bleibt gleich. Keine Synthesizer, keine Elektronik, keine modernen Einschläge. Aber es wird sich was ändern im Star Wars-Kosmos. Was genau und wer in John Williams große Fußstapfen tritt, das erfahrt ihr nächste Woche. Und bis dahin möge die... Ach, eigentlich muss ich das gar nicht mehr aussprechen. Ihr könnt es ja jetzt hören.

0: glaube, niemand widerspricht mir, wenn ich sage, das hier klingt nach Star Wars. Aber Überraschung, das ist nicht von John Williams. Und jetzt wird's noch heftiger. Auch das hier ist Star Wars. Musik aus ein und demselben Universum. Krass, oder? Warum Star Wars nach der Ära John Williams teilweise so anders klingt, darum geht's heute in Scoresnacks. Ich bin Malte und das ist der zweite Teil unseres kleinen Specials zu Star Wars. Im ersten ging es um die Musikthemen von John Williams, den Teil findet ihr im Podcast-Feed direkt unter dieser Folge hier. Das Star Wars-Serienuniversum ist ein bisschen erdrückend. Es gibt einfach so extrem viel. Aber keine Sorge, sowohl der Kinofilm Mandalorian und Grogu als auch euer Wunsch Andor spielen heute eine Rolle. Und ich bin gespannt, ob ihr nach dieser Folge der Meinung seid, dass es gut war, dass John Williams sein Musikzepter weitergereicht hat. Und ob ihr damit klarkommt, dass Star Wars jetzt viel moderner und auch ernster klingt. Schreibt's gern in die Kommentare.
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0: Nehmen wir mal an, unsere Erde ist John Williams, okay? Dann wären unsere ersten Musikbeispiele jetzt noch klar in der Erdumlaufbahn. 2016 komponiert Michael Giacchino in nur 4 Wochen den Score zu Rogue One. Es ist die erste Realverfilmung im Star Wars-Universum ohne John Williams und mit einer ziemlich klassischen Sternensaga-Geschichte.
2: Jyn Erso und Cassian Andor sind auf einer Mission. Die Zukunft der Rebellion, die Zukunft von allem, für das sie stehen und wofür sie leben, hängt davon ab, dass sie Erfolg haben. Sie müssen die Baupläne einer imperialen Superwaffe stehlen, und zwar auf dem Planeten Scarif. Doch das Imperium ist eine Übermacht in der Galaxie. Auf Scarif ist eine große Garnison von Truppen stationiert. Unter dem Kommando von Sicherheitsoffizier Orson Krennic werden sie alles tun, um die Rebellen zu zerschmettern.
0: Mit dieser simplen Gut-gegen-böse-Helden-Story erzählt Rogue One die Vorgeschichte zu Episode 4 Krieg der Sterne. Wir bangen in diesem Film mit den Helden im Kampf gegen die immer gleichen bekannten Bösewichte, um den Todesstern General Tarkin, Darth Vader und seinen Handlanger Krennic. Und die Musik der Imperial Suite, die klingt dann eben wie der Imperial March. Beide haben ein paar Takte Einleitung mit Marschrhythmus und dahinter zitternde Streicher. Dann ein Thema in den Blechbläsern mit vielen Dissonanzen, das dann nochmal in einer höheren Tonlage wiederholt wird. So könnte ich das jetzt alles durchdeklinieren, aber ich glaube, die Idee habt ihr mitbekommen. Giacchino schafft mit seiner Musik durch die Struktur seiner Themen die gleiche Instrumentation, eine zum Verwechseln ähnliche Kopie der klassischen Star Wars Scores. Das ist vielleicht keine Kunst, aber gutes Handwerk. Lasst uns jetzt doch lieber in den Hyperraum springen und näher an den Rand der Galaxie fliegen, da wo man den Einfluss unserer John Williams Erde auf die Star Wars Musik vielleicht nur noch so ganz leicht erahnen kann.

0: Hier wartet der Schwede Ludwig Göransson auf uns. Mittlerweile einer der angesagtesten Komponisten in Hollywood. Erst dieses Jahr gab es wieder den Oscar für Blood and Sinners. Für The Mandalorian ist er 2019 aber ein kleines Risiko eingegangen. Mich hat das damals ehrlicherweise auch ein bisschen geschockt. Der typische orchestrale Klang ist weitgehend weg. Dafür gibt's eine krude Instrumentenmischung mit prominenter Blockflöte. Aber ja, das geht in dieser Außenseitergeschichte dann doch irgendwie auf. Und den Grund dafür, den hört ihr in unserer Folge Kopfgeldjäger mit Blockflöte. Und neben unserem Mandalorianer gibt's in dieser Star Wars Serienwelt ja unzweifelhaft noch eine weitere Hauptfigur. Eine kleine Grüne. Wie klingt die denn eigentlich?
1: Er ist klein, grün, nicht ganz so hilflos, wie er aussieht und wackelt gerne mit den abstehenden Ohren. Auf Grogu oder Baby Yoda ist ein Kopfgeld ausgesetzt und Mando will sich das Geld eigentlich holen. Aber anstatt das kleine, machtbegabte Wesen auszuliefern, reist er fortan mit seinem neuen grünen Freund durch die Galaxie und hat immer wieder Ärger mit ihm. Grogu ist so neugierig wie verfressen und hat die Angewohnheit, in irgendeine Richtung wegzuwackeln, sobald Mando nicht hinschaut.
0: Synthesizer-Glöckchen für die Kulleraugen, dazu Geigen mit kleinen, tapsenden Tonschritten. Das ist das Motiv, was Göransson Grogu mitgibt. Da drin sind seine niedliche Art und auch seine Bewegung angelegt. Die Musik sorgt mit dafür, dass wir Baby Yoda so toll finden. Diese leiernden Tonabstände sind übrigens ähnlich wie die in der Blockflöte von Mando. Also die Verbindung der beiden liegt auch in der Musik. Elektronische Soundeffekte, ungewöhnliche Instrumente und neue Kombinationen. Die Musik klingt hier in Mandalorian nicht immer symphonisch-klassisch, sondern durchaus mal moderner und auch außerirdischer.

0: der Star-Wars-Serie Andor von 2022. Und ja, Source Music in Star Wars ist legendär. Ich sag nur Cantina Band. Hört gern unsere Folge dazu. Aber so jetztzeitig wie hier beim Dancen klang Star Wars noch nie. Und das passt zu dieser Serie. Die spielt in einer düsteren Welt, in einer Diktatur voller politischer Intrigen und Unterdrückung. In unserer Welt. Nur halt mit Raumschiffen und so weiter. Im Mittelpunkt steht das Innenleben unserer Protagonisten im Schatten des Faschismus.
1: Ferrix ist ein karger Planet im Outer Rim. Das Leben dort ist hart. Die meisten Bewohner arbeiten auf den riesigen Schrottplätzen und handeln mit Ersatzteilen. Ihre Gemeinschaft ist eng. Man ist füreinander da. An diesem Tag versammeln sie sich zu einer Trauerfeier. Marva Andor war eine Schmugglerin, geschätzte Bürgerin, Aktivistin und vielen eine gute Freundin. Sie war eine Tochter von Ferrix. Und Adoptivmutter von Cassian Andor, der vom Imperium gesucht wird. Deshalb steht diese Trauerfeier unter besonderer Beobachtung der imperialen Garnison. Kurz vor ihrem Tod hat sie eine letzte Rede an die Bewohner von Ferrix aufgenommen. Eine Projektion von Marva Andor ergreift das Wort. Alle auf dem Platz, Zivilisten und Soldaten, schauen wie gebannt zu ihr auf. Die Spannung in der Luft ist greifbar. Hier passiert etwas Großartiges, etwas Gefährliches. Marva warnt vor dem Imperium. Sie ruft dazu auf, sich gegen die Unterdrücker zur Wehr zu setzen. Die Rebellion erwacht.
0: Die Musik stammt von Nicholas Britell. Hier nutzt er einen Teppich aus langgezogenen Streichertönen, in den sich immer mehr Instrumente einfügen. Es entstehen Dissonanzen, aber alle halten ihre Töne weiter aus, bis sie zu einer starken, vielstimmigen Gemeinschaft werden. So baut man perfekte Spannung auf. In Staffel 1 und 2 von Andor untermalt er damit jeweils heroische Ansprachen. Und diese Reden sorgen für Antrieb in der Rebellion. Es geht in der Serie nicht um Helden, die aus dem Nichts auftauchen oder dazu bestimmt sind. Es geht darum, wie schwierig es ist, unter der Herrschaft des Imperiums das Richtige zu tun und wie mühsam es auch sein kann, Widerstand zu leisten. Und genauso angestrengt klingt auch die Musik. Wenn überhaupt heldenhaft, dann eher wie die Geburtswehen eines Helden.

Es gibt Leitmotive in Endor, aber die sind alle eher subtil und treten hinter einer mächtigen Musikwelt zurück, die zum Beispiel hier aus Pitchbends besteht. Kennt ihr vielleicht vom Keyboard diese Drehrädchen an der Seite? Das kann die Tonhöhe verändern. Und das hört ihr hier. Es gibt keine feste Tonart, nicht mal einen festen Ton, sondern nur ein Schwingen zwischen Gut und Böse. Brutels Musik ist grau, im besten Sinne. Realistisch und wie aus unserer Welt. Ist darin noch irgendwas Star Wars-mäßiges zu hören? Nicht unbedingt. Aber was ist jetzt eigentlich gute Star Wars-Musik?

Die Star-Wars-Filme mit John Williams lebten von der symphonischen Musik. Durch sie wurde uns die entfernte Galaxie nahegebracht und unsere Gefühle geleitet. Und auch die späteren Filme nutzen diese musikalische DNA, wenn auch mehr für den Retro-Charme. Im Streaming- und Serienzeitalter schafft Ludwig Göransson dann eine neue Klangwelt. Er übersetzt Williams' Idee sozusagen in die Moderne. Für eine Generation, die musikalisch anders sozialisiert ist. Und für eine Medienwelt, die voller neuer Klänge ist. In Andor sehen wir eine Welt, die nur noch Figuren und Orte mit Star Wars gemeinsam hat. In ihrer Machart ist es aber ein politisches Drama. Heldenhafte Musik wäre hier fehl am Platz. Und so schafft Brutel einen Sound mit elektronischem Einschlag und pulsierender Spannung ohne Auflösung.

0: Das macht aus Andor einen Thriller, bei dem aber die musikalische Untermalung essentiell wichtig bleibt. Ob in grandioser Source Music oder wenn sie die großen Reden der beginnenden Rebellion trägt und unterstützt. Teilweise wirken diese Szenen übrigens wie auf die Musik geschrieben. Musik ist in Star Wars schon immer ein wichtiger Protagonist gewesen. Vielleicht sogar das Herz dieser weit entfernten Galaxie. Und das ist sie über 40 Jahre später immer noch. Auch wenn sie jetzt ganz anders klingt. Das waren Star Wars Special Teil 1 und Teil 2. SWR Kultur, Sondersendung zum Podcast Scoresnacks. Zwei Folgen zu Star Wars. 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Und jetzt folgt eine etwas spezielle Folge.
1: Acht Beine, lang, haarig, kräftige Kieferklauen und viele Augen, die dich beobachten. Spinnen können Hitze und Kälte überleben und Fäden spinnen, die dünner und stärker als menschliche Haare sind. Und ein einziger Tropfen ihrer Spucke verwandelt ihre Beute in Brei, den sie dann genüsslich aussaugen können.
0: Alle Menschen mit Arachnophobie müssen jetzt abschalten oder ganz stark sein. Ich gebe es zu, ich bin auch nicht unbedingt ein Freund von Spinnen, aber heute erfüllen wir hier im Filmmusik-Podcast Scoresnacks einen speziellen Wunsch eines Hörers. Simon hat uns nämlich gefragt, warum die Spinnen in James Bond und Harry Potter gleich klingen. Also habe ich mir das mal angesehen und dabei ist mir als Herr der Ringe-Nerd natürlich gleich aufgefallen, dass auch da die Spinnenmusik irgendwie total ähnlich ist. Soweit so verdächtig. Ich bin Malte und wir machen heute eine Reise ins Reich der Arachniden und suchen nach einem Geheimrezept für ihre Filmmusik. Und ja, dabei wird es ein bisschen krabbeln.
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0: Da ich generell nicht so im Spinnenfilm-Game bin und auch ein bisschen Respekt vor Spinnen habe, müsst ihr mir jetzt verzeihen, dass die Beispiele ziemlich beliebig sind und ohne Anspruch auf Vollständigkeit. Wenn euer Lieblingsspinnenmoment nicht dabei ist, dann schreibt mir gerne Mails oder Kommentare, damit ich dann weiß, welche Filme ich mir auf keinen Fall anschauen werde. Im Scoresnacks-Team sind die Spinnen übrigens auch nicht beliebt. Niemand wollte ein Bild für diese Folge raussuchen, deshalb haben wir das genommen, was ihr jetzt seht. Aber genug Vorgeplänkel, es hilft ja nichts. Arrak Attack, Angriff der achtbeinigen Monster. Dieser Filmtitel hat mich bei der Recherche sofort gecatcht. Die Spinnen werden in diesem Film durch einen Chemieunfall riesig und verwüsten eine ganze Kleinstadt. Das ist ein ganz lustiger Spinnenhorrorfilm von 2002 und die Musik, die kommt von John Ottman. Hört mal. Im Orchester geht's dabei ordentlich zur Sache, die generelle Stimmung ist panisch. Aber mir sind sofort ein paar Tricks aufgefallen. Die Streicher spielen hier an einer Stelle col legno, das heißt auf Deutsch mit Holz. Heißt, sie schlagen mit dem Bogen auf die Saiten. Das klingt dann so wie krabbelnde Spinnenbeinchen. Und direkt danach setzt ein Cembalo ein. Dann kommen die Streicher, die sich irgendwie im Kreis drehen. Die Motive sind immer kurz, abgehackt und panisch. Und im Hintergrund, da hören wir Glissandi. Das heißt, dass die Töne ineinander übergehen. Also, kurze Zusammenfassung. Cembalo, col legno Spielweise und hohe, flirrende Geigen. Die klingen wie dünne, krabbelnde Beine und ein fein verzweigtes Netz. Die Glissandi, die stehen für die gleitende Bewegung der Spinnen, wenn sie sich am Faden von der Decke abseilen. Die Musik zeichnet die Bewegung der Spinnen nach. Dadurch entsteht etwas sehr Körperliches, mit kurzen, wütenden Motiven und einer Hektik, der wir kaum noch folgen können. Unsere Urängste vor Tieren werden geweckt. Und genau wie beim weißen Hai wird den Spinnen dabei natürlich Unrecht getan, denn so schlimm, wie wir die immer wahrnehmen, sind sie nicht. Aber ich meine, selbst 007 hat Respekt vor einer Spinne, in dieser Szene hier in Dr. No.
1: Ein Hotelzimmer auf Jamaika. Mondlicht scheint durch die Fenster, Grillen zirpen. Es ist sehr heiß. Der Agent James Bond kann nicht schlafen. Unruhig wälzt er sich im Bett. Aber seine Wachsamkeit zahlt sich aus. Er spürt etwas. Dann starrt er auf seine Bettdecke, unter der sich langsam etwas auf ihn zubewegt, näher kommt, seinen Arm erreicht. Eine riesige, haarige Tarantel. Sein Gesicht ist voller Schweißperlen. Vor Anspannung vergisst er zu atmen. Als sie von seiner Schulter auf das Bett krabbelt, zögert er keine Sekunde. Er springt aus dem Bett und erledigt die haarige Gefahr.
0: Sean Connery, der Bond-Darsteller, hatte übrigens wirklich panische Spinnenangst. Und diese Szene, die gibt's nur, weil sie beim Dreh ein Armdouble für ihn hatten und wegen einer Glasscheibe zwischen Spinne und Schauspieler. Aber habt ihr musikalisch was gemerkt? Wir haben hier im Gegensatz zu Eric Attack eine realistische Spinne. Also ist auch in der Musik alles weniger aufgeblasen und dezenter. Wir hören gedämpfte, also irgendwie näselnd klingende Bläser, die nach oben steigen, und Streicher, die in kleinsten Tonschritten chromatisch runtergehen. Und das Ganze überkreuzt sich dann. Wir nehmen Bewegungen nach oben und unten wahr. Und ein bisschen können wir ja auch bei Spinnen nicht so ahnen, wo vorne und hinten ist und in welche Richtung die gleich krabbeln. Die Streicher zittern, das nennt man Tremolo. Und Tremolo passt sowohl zu den zittrigen kleinen Spinnenbewegungen als auch zum Zittern der Menschen mit Spinnenangst. Der Komponist Monty Norman erzeugt also mit ähnlichen Mitteln Unbehagen wie sein Kollege Ottman im ersten Beispiel. Nur etwas feiner und kammermusikalischer. Unser Hörer Simon meint jetzt aber, genauso wie bei Bond, klingen auch 40 Jahre später die Spinnen bei Harry Potter und die Kammer des Schreckens. Was ist da dran?
1: Harry streift durch die dunklen Flure von Hogwarts. Er ist unruhig. Er hört ein Wispern, das sonst niemand hören kann, ein Zischen aus der Wand. Er hastet die Mauern entlang, sucht die Quelle, die Stimme. Jemand wird sterben. Dann finden Harry und seine Freunde eine Spur. Spinnen. Sehr, sehr viele Spinnen. Sie krabbeln zu Hunderten den Flur entlang und aus einem Fenster heraus. Sie sind auf der Flucht. Aber vor was? An einer Wand steht in Blut geschrieben: Die Kammer des Schreckens wurde geöffnet.
0: Ich bin richtig stolz, was für ein feines Gehör unsere Hörer offensichtlich haben. Williams verwendet hier Holzbläser, Flöten und Streicher. Und von den Bewegungen passiert tatsächlich, wenn man ein paar Umspielungen weglässt, das Gleiche wie bei James Bond. Das kann ich auch nochmal hier deutlich machen. Eine chromatisch krabbelnde Linie, die sich auf uns zubewegt. Und meine Finger kriechen bei diesen kleinen Abständen richtig über die Tasten. So klingt Horror. Eine Steigerung habe ich aber trotzdem noch. Und zwar im Herrn der Ringe, wenn der Ringträger Frodo in die Fänge der Riesenspinne Kankra gerät. Da bietet der Komponist Howard Shore wirklich alles auf. Wir beginnen erstmal mit einem atonalen Streicherklang, der dann natürlich in ein Glissando mündet.

Den Schrecken intensiviert der Komponist dann dadurch, dass die Bläser mit Dämpfer atonale, also nicht harmonische Töne reinspielen, die wir überhaupt nicht vorhersehen können.

Und dadurch, dass er am Ende das ganze Orchester chromatisch auf Frodo zukriechen lässt. Gleichzeitig undurchsichtig wie ein Netz und eben sehr mächtig wie ein altes Monster. Wir münden musikalisch in einen wahren Spinnentanz.

Und ich glaube, das lässt sich nicht leugnen. Wir haben jetzt ein musikalisches Rezept für Spinnen in Filmen gefunden. Zitternes Tremolo, ungewöhnliche Spieltechniken wie das Schlagen auf die Saiten, chromatisches Krabbeln nach oben und unten, verzerrte Bläser und Glissandi. Jetzt ist aber die Frage, wer war denn der Erste und auf wessen Rezept greifen heute alle Filmmusikkomponisten so ein bisschen zurück? Und ich habe da so eine Idee. 1955 gab's in Schwarz-Weiß den Horrorstreifen Tarantula, so ein typisches B-Movie, aber immerhin mit Musik von Henry Mancini und Herman Stein. Und ihr könnt euch vielleicht denken, wie diese Musik klingt.

Ich glaube, dazu muss man gar nicht mehr viel sagen. Das Gefühl, das Spinnen bei uns auslösen, scheint perfekt in diese Klänge gebannt werden zu können. So zeichnet man musikalisch das Krabbeln und die Netze und stellt gleichzeitig unsere zittrige und im schlimmsten Fall lautschreiende Reaktion auf Spinnen dar.

Ausnahmen bestätigen die Regel. Es gibt nämlich auch spacig klingende Science-Fiction-Spinnen bei Doctor Who oder nette Superhelden-Spinnen wie Spider-Man. Zu den beiden findet ihr bei uns auch Folgen. Sind auch weniger eklig, versprochen. Vielleicht habt ihr aber jetzt auch erst so richtig Lust bekommen auf mehr musikalisches Gekrabbel. Dann könnt ihr euch freuen auf die Folge nächste Woche. Denn da geht's dann um Ameisen in der Filmmusik. Ich sag nur, Riesenameisen in Indiana Jones. Nur ein Spaß, mir reicht's jetzt tatsächlich auch erstmal mit den Insekten. 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Die Herr-der-Ringe-Trilogie von Peter Jackson war auch in musikalischer Hinsicht ein Kinoereignis. Komponist Howard Shore erschuf für Mittelerde eine Welt aus Leitmotiven. Aber wie ging das dann in der Hobbit-Trilogie weiter? Davon erzählen jetzt die nächsten zwei Episoden des Filmmusik-Podcasts Scoresnacks.

Ach ja, seht ihr das auch? Wie wir mit der Kamera über ein grünes Paradies fliegen. Über ein paar kleine Hügelchen, vielleicht aber auch über ein Gebirge und über Wasserfälle hinweg. Ein Fluss entlang. Und bestimmt wandert irgendwo eine wild zusammengewürfelte Gruppe durch die Landschaft. Hier hat ein Komponist geschafft, dass wir bei dieser Harmoniefolge in den Streichern direkt an Mittelerde denken. Eigentlich eine sehr simple und harmonische Akkordabfolge, drei Klänge, mit einer kleinen, aber feinen Eintrübung. Und durch die sind wir nicht mehr im Hier und Jetzt, sondern in einer fantastischen Welt voller Hobbits, Zauberer und Elben. In der musikalischen Welt des Kanadiers Howard Shore.

0: Es war eine lange Wartezeit zwischen dem letzten Herr der Ringe Teil 2003 und dem ersten Hobbit-Film 2012. Tolkiens Kinderbuch Der kleine Hobbit, riesengroß von Peter Jackson über 3 Filme gestreckt. Stellt euch aber mal das Gefühl vor, oder vielleicht erinnert ihr euch ja sogar noch, wie ihr endlich im Kino sitzt und diese Musik hier losgeht. Die neuen Filme wollen in ihrer Machart und in der Stimmung direkt an die Nostalgie und natürlich auch den Erfolg der Herr der Ringe-Trilogie anknüpfen. Ich bin Malte und wenn ihr unseren Filmmusik-Podcast schon länger hört, dann wisst ihr, Howard Shores musikalische Arbeit in Mittelerde ist so ein bisschen mein Spezialgebiet. Und ich habe mich im Verlauf dieser 3 Hobbit-Filme immer mehr gefragt, ob das noch mein Mittelerde ist, also so wie ich es kenne. Und ich bin immer noch unentschlossen. Und deshalb gibt es 2 Folgen zum Hobbit. Im ersten Teil meiner Hobbit-Analyse will ich erstmal zeigen, was toll ist an diesem Musikuniversum. Also wie hier die bekannte Musiksprache erweitert wird und auch neue Stimmungen erfunden werden. Das ist also so ein bisschen eine Wohlfühlfolge. Und der zweite Teil nächste Woche, der ist dann was für alle Fans vom Meckermalte. Denn da zeige ich euch, was für mich nicht aufgeht in diesem Score. Also, jetzt erstmal, warum fühlen wir uns besonders im ersten Teil der Trilogie eine unerwartete Reise wieder zu Hause in diesem Mittelerde-Filmuniversum?
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Das hier ist uns sehr vertraut. Die Musik des friedlichen grünen Auenlandes, die Heimat der Hobbits. Hier lebt unser Hauptcharakter Bilbo Beutlin. Bilbo steht als etwas gemütlicher und behäbiger Hobbit im Mittelpunkt der Geschichte. Im Verlauf seiner Reise wird aber klar, dass er mehr drauf hat, als es den Anschein macht. Und deshalb bekommt er auch viele verschiedene Musikstimmungen. Das hier, das erinnert zum Beispiel ein bisschen an einen gemütlichen Schreitanz aus der Renaissance.

Und Shore komponiert ihm auch extra ein Thema, was an das Hobbit-Thema erinnert, aber durch die Moll-Klangfarbe einen nachdenklichen Touch bekommt. Das finde ich wunderschön.

0: Übrigens, die erste Skorsnacks-Folge aller Zeiten, Hoffnung für Hobbits, beschäftigt sich genau mit dieser Auenlandmusik. Hackbrett, Tin Whistle, Flöten und Streicher in simplen drei Harmonien. Shor hatte für den Herr der Ringe, für das Volk der Hobbits bereits eine Musiksprache ausgearbeitet. Und die kann er jetzt wieder nutzen und sie dezent auf Bilbos Charakter anpassen. Und ihm dann richtig viele Themen mit auf die Reise geben. Diese Mission war also gar nicht so schwer. Aber es gibt ja noch mehr Protagonisten als nur Bilbo Beutlin.
1: Ah, Essen ist fertig. Ein knisterndes Kaminfeuer, eine gute warme Mahlzeit, ein kuscheliger Bademantel und niemand nervt. Bilbo hat es sich in seiner Höhle Beutelsend gemütlich gemacht. Der perfekte Abend. Da klingelt es an der Tür. Dabei erwartet Bilbo doch niemanden. Vor der Tür steht ein haariger, grimmiger Zwerg. Sie begrüßen sich höflich. Dann betritt der Zwerg ohne Einladung die Höhle und sucht nach Essen. Der Hobbit ist zu höflich, um zu widersprechen und hofft, dass sein Gast bald wieder geht. Doch dann klingelt es schon wieder. Und wieder und wieder. Immer mehr Zwerge kommen in aller Selbstverständlichkeit in seine Höhle und machen aus dem ruhigen Abend ein stressiges, lautes Gelage. Ganz zum Schluss kommt der Anführer der Zwerge. Ein ernster, verschlossen wirkender Typ. Sein Name ist Thorin Eichenschild.
0: Zwerge hatten in Jacksons Herr-der-Ringe-Universum bisher nicht viel eigene Musik. Gimli zum Beispiel hat in den Gefährten gar kein eigenes Thema. Eine Berührung mit dem Volk der Zwerge aber gibt's. Im ersten Teil, die Gefährten, wandert die Gemeinschaft durch die Minen von Moria und das Zwergenreich Khazad-dûm. Und das klingt dann so.

Ein langsamer Choralsatz mit Streichern und Hörnern, sehr gesetzt und monumental, so wie die Steinbauten der Zwerge. Zeitlos und für die Ewigkeit. Robust, so wie die Kerle ja auch aussehen.

Und natürlich greift Shor das jetzt für seine Zwerge im Hobbit wieder auf. Der Erebor, der einsame Berg und das verlorene Zwergenkönigreich klingt so. Ein Horn, das ist ein Instrument des Gebirges, das hier in einem sauberen Dreiklang aufsteigt. Königlich und nach oben gerichtet. Wiederholt wird das Thema dann von einer Oboe, die dem Ganzen nochmal einen sentimentalen und vielleicht auch ein bisschen traurigen Anklang gibt. Das spoilert die Gefahren der Reise. Außerdem hört man hier auch ein Motiv, das für den Willen des Anführers Thorin Eichenschild steht, der mit seiner Truppe sein Königreich zurückfordern will. Ihr hört bestimmt direkt, die Themen sind verwandt. In den Instrumenten, aber auch im Tonumfang und im ganzen Gestus. Die Zwerge, Thorin, der Berg, das alles ist verknüpft. Diese Zwergenmusik, die mir hier so logisch und stimmig erscheint, war den Hobbitmachern um Peter Jackson damals aber nicht genug. Sie wollten noch etwas für die reisende Gemeinschaft. Also wie dieses Gefährtenthema hier im Herrn der Ringe.

So ein Thema wie ein kurzer Trailer und ein Markenzeichen für die Filmreihe. Und so kam es, dass im Hobbit die neuseeländische Mittelalter-Musikkombo Plan 9 den Zwergen noch für die Dreharbeiten ein extra Lied komponiert hat. Im Stil eines traditionellen schottischen Gesangs, den die Zwergendarsteller dann auch selbst singen.

In der Szene in Bilbos Höhle ist das dann Source Music, also Musik, die sowohl wir Zuschauenden als auch die Helden auf der Leinwand kennen. Und der Komponist Howard Shore integriert dann diesen Gesang in seinen Score. Er macht daraus das groß instrumentierte Erkennungsthema der Zwergengemeinschaft. Das hören wir dann bei den epischen Kamerafahrten über die Wanderer hinweg und es schreit uns förmlich an: Hey, du schaust dir einen epochalen Film, der in Mittelerde spielt.

0: Okay, wir haben hier also jetzt die Musik für unsere Helden im Hobbit. Ganz logisch entwickelt aus der bereits bestehenden musikalischen Welt von Mittelerde. Und mein Nerdherz schlägt höher. Schauen wir mal, ob das bei den Bösewichten ebenso aufgeht. Dann wäre die Ausgangslage unserer Musikreise durch die Filme eigentlich ziemlich gut.
1: Die Feinde der Zwergengemeinschaft sind mächtig. Der fürchterliche Azog, ein bleicher Ork mit vernarbtem Gesicht, wird nicht ruhen, ehe er seinen Erzfeind Thorin Eichenschild aufgespürt hat. Ob zu Fuß oder auf dem Rücken seines Wargs, Azog der Schänder wird die Söhne Durins bis ans Ende der Welt jagen.
0: Die Orks, die kamen in Shores Musik bisher nur als Fundament des Sauron-Motivs vor, also als das Werkzeug des Oberbösewichts. Eine absteigende Folge von Terzen nach unten. Azog ist nun aber ein Protagonist. Aber sein Motiv ist noch sehr klar an diese maschinenhafte Musik der Orks angelegt. Nur ein bisschen gedehnt und verstärkt mit Blechbläsern, die ihre Töne extra hässlich klingen lassen. Und das klingt auch schon echt übel. Aber der Gegner Nummer 2, der ist noch um einiges gefährlicher.
1: Aus den Schatten des Düsterwaldes erheben sich die uralten Mauern der Festung Dol Guldur. Dort regt sich das Urböse, ein Nekromant, ein Meister dunkler Zauberkunst. Sein Wille ist Finsternis und sein Streben könnte ganz Mittelerde in Dunkelheit stürzen, bis nur noch die Erinnerung an das Licht bleibt.
0: Denn der Nekromant ist sozusagen die Urform von Sauron. Und dessen Motiv haben wir ja vorhin gehört. Und ja, das Thema des Nekromanten ist sozusagen sein Thema in Reinform. Also noch ein bisschen zarter und ohne den Ork-Unterbau. Denn bisher ist er ja nur ein böser Hexenmeister ohne Armee. Soweit ist das musikalisch total logisch.
1: Doch der größte Feind der Zwerge ruht im Herzen ihres eigenen Reiches, in den Hallen Erebors, tief unter Stein und Berg, schläft der Drache Smaug, gebettet auf unermesslichen Schätzen. Doch sein Schlaf ist trügerisch, denn in seinen Träumen lodert noch immer das Feuer, das einst Städte verzehrte.
0: Und ganz am Ende des ersten Hobbit-Films, da hören wir zum ersten Mal Smaugs Motiv. Und genau wie der Shot auf den Drachen im ersten Film, ist das eigentlich der perfekte musikalische Cliffhanger für das Ende dieser Folge. Denn warum ich mit Smaugs Motiv, beziehungsweise mit der Musik, die dann kommt, so meine Probleme habe, das hört ihr dann in der nächsten Folge.

0: Hey, ich bin Malte und ihr hört den Filmmusik-Podcast Scoresnacks. Heute mit dem zweiten Teil unserer Reise in die Musikwelt der Hobbit-Filme.
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0: Und wie ihr hören könnt, schleichen wir uns gerade zusammen mit Bilbo Beutlin ganz vorsichtig an den Drachen Smaug heran. Der liegt im einsamen Berg, schlafend auf seinem Schatz. Und wir tapsen vorsichtig über unermesslichen Reichtum aus Gold und Kristall. Der ruhige Atem des Drachen ist immer präsent. Drachen sind alte, mächtige Wesen und uns erstmal ziemlich fremd. Der Komponist Howard Shore erzeugt dieses Fremdheitsgefühl mit dem für westliche Ohren exotischen indonesischen Gamelan. Das sind große Gongs. Und dieser metallische Klang, der erinnert mich sofort an den undurchdringbaren Panzer von Smaug, der härter als Stahl sein soll. Soweit, so gut. Auch das Thema von Smaug ist logisch in die Musikwelt von Mittelerde eingebettet, denn die absteigende Sequenz, die steht bei Shore ja auch für Sauron und die Orks. Also für das Böse. Aber ich will ja in diesem zweiten Teil unserer Hobbit-Analyse zeigen, warum mir die Filme und auch die Musikgestaltung im Verlauf der Trilogie immer weniger gefallen. Smaugs Motiv, was wir eben noch so schön subtil gehört haben, klingt leider die meiste Zeit im Film so.

0: Die Musik ist laut, sie ist überorchestriert und vollgestopft mit Schlagwerk. Und sie wird schlicht sequenziert. Das heißt, das Motiv wird immer einen Ton weiter nach oben versetzt. Das ist mir ein bisschen zu billig. Aber Shaw und seine Arrangeure mussten den Weg des Films mitgehen. Denn wir sehen hier einen actiongeladenen Kampf zwischen den Zwergen und dem Drachen. Und die Musik soll das untermalen. Das klingt dann fast wie Mickey Mousing. Und das ist einfach nicht die Stärke dieser Musik, die ja auf realistische Entwicklung ausgelegt ist. Was ich damit meine, erkläre ich gleich noch. Wie Smaug ergeht's übrigens auch Sauron, der ja noch als Nekromant, also als körperloser Zaubermeister im Hobbit vorkommt. Aber auch sein Motiv wird immer weiter gesteigert und aufgepumpt, bis es dann lauter und irgendwie zugekleisterter klingt als jemals im Herrn der Ringe. Warum eigentlich? Für mich wird die Übertreibung dieses Motivs hier fast zu einer Karikatur ihrer selbst. Mehr Wirkung bekommt es dadurch nicht. Aber natürlich ist das vom Score gefordert. Der Hobbit soll in allem überwältigender sein als die Herr-der-Ringe-Filme. Und deshalb wird die Musik unnötig und manchmal ermüdend aufgeblasen. Aber Shaws Musikwelt lebt eben davon, dass sie sich langsam formt und dann auch langsam auftaucht. Sie entwickelt sich quasi realistisch mit den Figuren. Und in den letzten beiden Hobbit-Filmen hat sie meistens dazu überhaupt keine Zeit mehr. Symptomatisch für mich ist da eine spezielle Szene im zweiten Teil, Smaugs Einöde.
1: Die Reise zum einsamen Berg droht zu scheitern. Die Zwerge sind Gefangene der Elben im Waldlandreich. Aber Bilbo gelingt es, seine Freunde zu befreien und in den Weinkeller der Elben zu schmuggeln. Dort kriechen sie in Weinfässer und fliehen durch eine Falltür und in einen reißenden Fluss. Doch ihre Flucht bleibt nicht unbemerkt. Die Elben wollen sie wieder einfangen, werden aber von Orks angegriffen. Die Zwerge sind derweil damit beschäftigt, so schnell wie möglich ein Schleusentor zu öffnen, während plötzlich die Elben Tauriel und Legolas auftauchen, um weitere Orks aus dem Weg zu räumen und Stunts auf den Köpfen unserer Fassreiter durchzuführen. Was für ein Chaos!
0: Comichafte Action. Eine atemlose Verfolgungsjagd, bei der man ganz schnell die Übersicht verliert. Die Szene auf dem Waldfluss steht exemplarisch für das, was bei Peter Jacksons Hobbit schiefläuft. Also für mich zeigt es zumindest auch die Musikgestaltung. Shaw hat gar keine Zeit, etwas zu entwickeln. Zu schnell wird von den Elben, dann wieder zu den Orks, dann wieder zu unseren Zwergenhelden geschnitten. Und ebenso schnell wechseln dann auch die Musikmotive. Der Score wird hier zur bruchstückhaften Untermalung einer Collage. Lass uns doch einfach mal zählen, wie viele Themen sich hier in diesen 2-3 Minuten Musik ansammeln. Das ist eine Abwandlung des Zwergenthemas. Das ist das Thema für die Elbin Tauriel. Das eine Abwandlung des Ork-Themas. Das ist das Thorin-Thema. Und das Waldelben-Thema. Und all das in einem 4-Minuten-Track. Der Komponist Shaw hat übrigens die Orchestrierung bei den späteren Hobbit-Filmen einem anderen Komponisten überlassen. Ich glaube, er hat selbst gemerkt, dass sein Musikstil und sein Arbeitsstil nicht in diesen neuen, schnellen Stil passte, den Peter Jackson haben wollte. Nicht umsonst hatten sich die beiden ja schon bei King Kong ein paar Jahre zuvor zerstritten. Peter Jackson passt seine Filme nämlich an die neuen Sehgewohnheiten an und das, was ein Hollywood-Blockbuster zu dieser Zeit sein soll. Und Shaw auf der anderen Seite will seine Kunst der Leitmotive irgendwie so weiterführen, wie er es auch im Herr der Ringe gemacht hat. Und das crasht, spätestens dann beim letzten Teil, der Schlacht der fünf Heere. Ich würde euch da nämlich gern zeigen, wie sich Bilbos viele Themen, sein ganzer musikalischer Charakter durch den Film zieht und verändert. Aber leider kommt er und kommt auch sein Motiv in dieser CGI-Schlacht kaum noch vor. Das Musikmotiv des Hobbits ist in seinen eigenen Filmen zu einer Randfigur geworden.

Ganz am Ende, wenn Bilbo dann von seiner Reise zurück nach Hause kommt, dann taucht sie plötzlich wieder auf, die Hobbit, die Auenland-Melodie. Aber Achtung, es hat sich was verändert, denn direkt neben seinem Motiv kommt das hier. Das ist die Melodie des Einen Rings. Und die beginnt ihn bereits zu korrumpieren. Achtet mal ganz genau auf diesen Schlenker hier im Ringmotiv. Dieser Schlenker, der steckt nun plötzlich auch in der Melodie des Hobbits. Eine kleine Keimzelle des Rings steckt nun in Bilbo. Solche versteckten Gesten, die irgendwie ja nur Nerds wie uns bewusst auffallen, aber im Unterbewusstsein vieler Menschen was auslösen, die wirken für mich so viel stärker als laute, als knallige Motive, die sich einfach ins Unermessliche steigern. Und ich bin froh, dass man sie noch an der einen oder anderen Stelle auch in den späteren Hobbit-Scores findet. Auch in der Musikwelt sind es eben doch die kleinen Dinge, die die größten Unterschiede ausmachen können. Und jetzt folgt noch Musik aus dem Hobbit-Soundtrack von Howard Shore zum Abschluss dieser Sondersendung in SWR Kultur zum Filmmusik-Podcast Scoresnacks. Alle Folgen des Podcasts finden Sie in ARD Sounds oder in den bekannten Podcast-Apps.

0: Um 4 Uhr mit Ronald Lessig. Der VW-Betriebsrat hat dem Vorstand ein Ultimatum gestellt. Noch heute müsse Volkswagen-Chef Blume sich unmissverständlich zu den drastischen Sparplänen äußern, hieß es. Aus der Nachrichtenredaktion Ulrike Ufer.
1: Die Vorsitzende des Konzernbetriebsrats Cavallo sagte, der Umgang des Vorstands mit der Belegschaft sei an Respektlosigkeit nicht mehr zu überbieten. Es sei unverantwortlich, die Belegschaft im Unklaren zu lassen und so in den Urlaub zu schicken. Komme der Konzernchef der Aufforderung nicht nach, werde es nach der Sommerpause VW-weit und zeitgleich außerordentliche Betriebsversammlungen geben, um, so wörtlich, die Vorstände dort ans Mikrofon zu zitieren. Der Konzernvorstand hatte am Abend nach der Aufsichtsratssitzung nur mitgeteilt, die strategische Neuausrichtung des Unternehmens werde fortgesetzt.
0: Der Hausärzteverband appelliert an den Bundesrat, das Sparpaket zur Stabilisierung der Krankenkassenbeiträge zu stoppen. Das Gesetz sei ein einziges Fiasko für die Praxen und ihre Patientinnen und Patienten, sagte die Vorsitzende Buhlinger-Göpfert der Rheinischen Post. Die Versorgung der Patienten werde sich damit spürbar verschlechtern. Der Bundestag und voraussichtlich auch der Bundesrat entscheiden heute über das Gesetz. Vorgesehen sind Ausgabenbremsen bei Praxen, Kliniken, Apotheken und in der Pharmabranche, um Beitragserhöhungen in der gesetzlichen Krankenkasse zu verhindern. Gut 2 Monate vor der Wahl zum Berliner Abgeordnetenhaus steht offenbar eine mögliche Ablösung des regierenden Bürgermeisters Wegner als CDU-Spitzenkandidat im Raum. Mehrere Kreisvorsitzende wollen Wegner laut Medienberichten zum Rückzug bewegen. Sie kommen am Abend zu Beratungen zusammen. Hintergrund ist das Krisenmanagement nach dem Anschlag auf die Berliner Stromversorgung Anfang des Jahres. Wegner hat mehrfach falsche Angaben dazu gemacht. Bei der Fußball-Weltmeisterschaft steht der erste Halbfinalist fest. Frankreich gewann am Abend mit 2:0 gegen Marokko. Aus dem ARD-WM-Team Michael Küster.
2: Auch Marokko hat den Vize-Weltmeister bei diesem WM-Turnier nicht stoppen können. Frankreich dominierte die Partie nach Belieben und ließ durch Kylian Mbappés verschossenem Foul-Elfmeter schon im ersten Durchgang die Chance zur Führung liegen. Der Superstar traf aber nach einer Stunde dennoch zum 1:0, bevor nur 6 Minuten später Ousmane Dembélé den 2:0-Endstand herstellte. Frankreich hat damit zum 3. Mal hintereinander das Halbfinale erreicht und trifft dort am kommenden Dienstag entweder auf Spanien oder Belgien. Diese beiden spielen heute Abend gegeneinander.
0: Das waren die Nachrichten. Das Wetter in Deutschland. Tagsüber viel Sonne und trocken, im Norden und Osten auch Wolken bei 24 bis 35 Grad, an der See um 20 Grad. Am Samstag und Sonntag viel Sonne, im Nordosten einzelne Schauer, 22 bis 36 Grad. Es ist 4:03 Uhr.
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4: Herzlich willkommen zu dieser Stunde, die mit einer Orchestersuite von Georg Philipp Telemann beginnt. Wir hören das Pratum Integrum Orchester.

Die Orchestersuite B-Dur von Georg Philipp Telemann mit dem Pratum Integrum Orchester. Geistliche Musik von Josef Hector Fiocco haben wir jetzt für Sie hier im ARD-Nachtkonzert. O Beatissima Virgo Maria. Das Ensemble Scherzi Musicali unter Leitung von Nicolas Achten.

O Beatissima Virgo Maria von Josef Hector Fiocco mit dem Ensemble Scherzi Musicali unter Leitung von Nicola Achten. 4.37 Uhr wurde es damit. Auf dem Programm in unserem ARD-Nachtkonzert steht nun das Violinkonzert Nummer 1 von Joseph Bologne Chevalier de Saint-Georges. Eine Aufnahme mit Jura Lee und der Bayerischen Kammerphilharmonie. Die Leitung hat Reinhard Göbel.

Jura Lee interpretierte das Violinkonzert Nummer 1 G-Dur von Joseph Bologne Chevalier de Saint-Georges. Die Bayerische Kammerphilharmonie begleitete unter Leitung von Reinhard Göbel. Und das ist noch eine Gigue von Johann Sebastian Bach, interpretiert von Maria Joao Pires.

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1: Um 5 Uhr mit Ronald Lessig. Der VW-Aufsichtsrat hat über die Sparpläne des Konzernvorstandes diskutiert. Es wird über harte Einschnitte verhandelt. 100.000 Jobs und 4 deutsche Werke sollen auf der Kippe stehen. Der Betriebsrat fordert Auskunft darüber, denn eine klare Aussage des Unternehmens fehlt bisher, wie Helmut Eickhoff berichtet.
2: Der Volkswagen-Konzern selbst, der hat ein eher allgemeines Statement veröffentlicht, spricht von einem Zukunftsplan, von weniger Fahrzeugmodellen, geringeren Kosten, vom Abbau von Überkapazitäten. Man könnte das als Stellenabbau und Werksschließungen interpretieren. Der Konzern, der vermeidet es aber, konkret davon zu sprechen. Das Land Niedersachsen, das sitzt als Anteilseigner ja auch mit am Tisch. Werksschließungen seien keine Zukunftsstrategie für Volkswagen, so SPD-Ministerpräsident Lies im Anschluss. Er spricht von einem Prozess, den das Land konstruktiv begleiten werde.
1: Der Hausärzteverband appelliert an den Bundesrat, das Sparpaket zur Stabilisierung der Krankenkassenbeiträge zu stoppen. Das Gesetz sei ein einziges Fiasko für die Praxen und ihre Patientinnen und Patienten, sagte die Vorsitzende Buhlinger Göpfert der Rheinischen Post. Die Versorgung der Patienten werde sich damit spürbar verschlechtern. Der Bundestag und voraussichtlich auch der Bundesrat entscheiden heute über das Gesetz. Vorgesehen sind Ausgabenbremsen bei Praxen, Kliniken, Apotheken und in der Pharmabranche, um Beitragserhöhungen in der gesetzlichen Krankenkasse zu verhindern. Bei einem Waldbrand im südspanischen Andalusien sind mindestens 12 Menschen ums Leben gekommen. Einige der Opfer seien tot in ihren Autos gefunden worden, teilte die Regionalregierung mit. Der Gesundheitsminister sprach von einer beispiellosen Tragödie. Es sei der Brand mit den bisher schwersten Folgen in Andalusien. Das Feuer war gestern Nachmittag in der Nähe von Almería ausgebrochen. Mehrere Ortschaften wurden evakuiert. Bei der Fußball-Weltmeisterschaft steht der erste Halbfinalist fest. Frankreich gewann am Abend mit 2:0 gegen Marokko. Aus dem ARD-WM-Team Michael Küster.
3: Auch Marokko hat den Vize-Weltmeister bei diesem WM-Turnier nicht stoppen können. Frankreich dominierte die Partie nach Belieben und ließ durch Kylian Mbappés verschossenem Foul-Elfmeter schon im ersten Durchgang die Chance zur Führung liegen. Der Superstar traf aber nach einer Stunde dennoch zum 1:0, bevor nur 6 Minuten später Ousmane Dembélé den 2:0-Endstand herstellte. Frankreich hat damit zum dritten Mal hintereinander das Halbfinale erreicht und trifft dort am kommenden Dienstag entweder auf Spanien oder Belgien. Diese beiden spielen heute Abend gegeneinander.
1: Das waren die Nachrichten. Das Wetter in Deutschland. Tagsüber viel Sonne und trocken, im Norden und Osten auch Wolken, 24 bis 35 Grad, an der See um 20 Grad. Am Samstag und Sonntag oft heiter bis 36 Grad. Es ist 5:03 Uhr.
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4: Alan Francis dirigiert zum Auftakt das Haydn-Orchester von Bozen und Trient. Einen schönen guten Morgen.

Mit dem dritten Satz aus der Sinfonie F-Dur von Ludwig Thuile begann die letzte Stunde im ARD-Nachtkonzert. Alan Francis dirigierte das Haydn-Orchester von Bozen und Trient. Viviane Görgen interpretiert jetzt sechs kleine Walzer von Marie Jaël.

Sechs kleine Walzer von Marie Jail, gespielt von Viviane Görgen. 5:21 Uhr wurde es damit. In unserem ARD-Nachtkonzert jetzt ein Satz aus der Sinfonia Concertante G-Dur von Jean-Baptiste Davout. Werner Erhard, Andrea Keller und das Concerto Köln.

Werner Erhardt und Andrea Keller an den Violinen zusammen mit dem Concerto Köln und einem Satz aus der Sinfonia Concertante G-Dur von Jean-Baptiste Davout. Mit dem dritten Satz aus der Sinfonie D-Moll von César Franck geht es bei uns im ARD-Nachtkonzert weiter. Mikko Frank dirigiert das Orchestre Philharmonique de Radio France.

Das Orchestre Philharmonique de Radio France unter Leitung von Mikko Frank im ARD-Nachtkonzert. Das war der dritte Satz aus der Sinfonie D-Moll von César Franck. 5.42 Uhr ist es. Jetzt der Kopfsatz aus dem Klavierkonzert Nummer 1 von John Field. Michal O'Rourke ist der Solist, Matthias Barmert dirigiert die London Mozart Players.

Der Kopfsatz aus dem Klavierkonzert Nummer 1 S-Dur von John Field. In einer Aufnahme mit Michal O'Rourke und den London Mozart Players. Die Leitung hatte Matthias Barmert.

Der dritte Satz aus dem Flötenkonzert E-Moll von Johann Joachim Quanz. Ernst Burkhard Hilse musizierte zusammen mit der Akademie für Alte Musik Berlin. Und das war's schon fast in unserem ARD-Nachtkonzert, präsentiert von BR Klassik. Verabschieden wollen wir uns mit Gollywogs Cakewalk aus Children's Corner von Claude Debussy. Der Interpret ist Paul Crossley. Wir wünschen Ihnen einen guten Start in diesen Freitag.

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1: Einen schönen guten Morgen an diesem Freitag wünsche ich Ihnen die Zeit. Es ist jetzt 6 Uhr und hier sind die Nachrichten.
2: Mit Christian Haug. Guten Morgen. Das Ausmaß des Stellenabbaus im Volkswagen-Konzern ist auch nach der Aufsichtsratssitzung noch unklar. Der Bundestag entscheidet über das Gesetz zur Reform der gesetzlichen Krankenversicherung. Frankreich steht bei der Fußball-Weltmeisterschaft im Halbfinale. Das Wetter heute viel Sonnenschein, lockere Wolken und am Nachmittag 27 bis 35 Grad. Beim Volkswagen-Konzern ist weiter unklar, wie viele Arbeitsplätze tatsächlich abgebaut werden sollen, auch nach der Sitzung des Aufsichtsrats. Der hatte bis in den Abend über die Sparpläne des Managements beraten. Darin war die Rede von bis zu 100.000 Stellen und 4 Werken, die wegfallen könnten. Aus Wolfsburg berichtet Helmut Eichhoff.
3: In einem offiziellen Statement spricht der Konzernvorstand von einem Zukunftsplan. Volkswagen solle schlanker werden, mit weniger Modellen und niedrigeren Kosten. Von Werksschließungen oder auch Stellenabbau keine Rede. Der Konzern vermied es, davon zu sprechen. Es bleibt nach dieser Aufsichtsratssitzung also offen, wie hart die Einschnitte sein werden. Auch das Land Niedersachsen sitzt im Kontrollgremium. Es sei offen, wann Entscheidungen getroffen werden. Werksschließungen seien aber kein Zukunftskonzept. Nun ist mit wochenlangen und harten Verhandlungen um die Zukunft und die Neuaufstellung des Volkswagen-Konzerns zu rechnen. Gewerkschaft und Betriebsrat haben schon erbitterten Widerstand angekündigt. Werksschließungen seien mit ihnen nicht zu machen. Der Umgang des Vorstands mit der Belegschaft sei an Respektlosigkeit nicht zu überbieten.
2: Der Bundestag entscheidet am Vormittag über die geplante Reform der gesetzlichen Krankenversicherung. Das Bundesverfassungsgericht hatte gestern Eilanträge aus der Opposition gegen die Abstimmung abgelehnt. Bis zuletzt hatte es noch Änderungen am Gesetzentwurf von CDU, CSU und SPD gegeben. Die Oppositionspolitiker kritisieren, dass sie nicht genug Zeit gehabt hätten, den Gesetzentwurf zu prüfen. Aus Berlin berichtet Jakob Mayer.
4: Bundesgesundheitsministerin Nina Warken von der CDU will durch Leistungskürzungen und mehr Einnahmen den Fehlbetrag der gesetzlichen Krankenversicherung abmildern, ohne dass sich die Beiträge für Versicherte weiter erhöhen. Sollte sich nichts ändern, läge das Defizit fürs kommende Jahr bei fast 19 Milliarden Euro. Zu den Sparmaßnahmen sollen Versicherte, Kassen, Krankenhäuser, Ärzte und die Pharmabranche beitragen. So sollen Gutverdiener durch eine höhere Beitragsbemessungsgrenze mehr einzahlen. Die Zuzahlungen, wenn man ein Rezept in der Apotheke einlöst, sollen steigen. Das anlasslose Hautkrebs-Screening für alle soll wegfallen. Außerdem wird den Plänen zufolge die Mitversicherung von Ehepartnern eingeschränkt. Viele Kassenleistungen, etwa Homöopathie, sollen wegfallen. Ob sich nach dem Bundestag heute auch der Bundesrat abschließend mit dem umstrittenen Gesetz befasst, ist noch offen. Die Länderkammer könnte den Vermittlungsausschuss anrufen. Die Bundesländer müssen dem Vorhaben zwar nicht zustimmen, sie könnten es aber verzögern.
2: Die Hausärztinnen und Hausärzte appellieren an die Bundesländer, das Sparpaket im Gesundheitswesen nicht zu verabschieden. Verbandsvorsitzende Budinger-Göpfert hat der Rheinischen Post gesagt, spätestens der Bundesrat müsse diese, Zitat, Irrfahrt stoppen. Wenn das Spargesetz so komme, sei das ein einziges Fiasko für die Hausarztpraxen und ihre Patienten. Außerdem entscheidet der Bundestag heute über das neue Bundespolizeigesetz. Die gut 50.000 Beamten und Beamtinnen, die an den deutschen Grenzen, Bahnhöfen und Flughäfen im Einsatz sind, dürfen damit bald deutlich mehr. Was genau, erklärt Hauptstadtkorrespondent Markus Sambale.
5: Ausgeweitet werden die Befugnisse, um Personen zu überwachen, Mobiltelefone zu orten und Autokennzeichen zu scannen. Die Bundespolizei erhält ausdrücklich die Möglichkeit, gegen fremde Drohnen vorzugehen und sie im Extremfall auch abzuschießen. Erlaubt wird auch die automatische Gesichtserkennung, zum Beispiel an Bahnhöfen. Die Bundespolizei darf dann Live-Bilder von Überwachungskameras mit biometrischen Daten von gesuchten Personen abgleichen. So kann sie Terrorverdächtige und gefährliche Personen ausfindig machen, aber auch nach Vermissten und Opfern von Verbrechen suchen. Laut Gesetz ist die biometrische Überwachung nur bei drohender Gefahr und in engen Grenzen zulässig. Aus der Opposition im Bundestag kommt Kritik. Die Linksfraktion warnt vor einer Überwachungsinfrastruktur, die langsam Orwellsche Ausmaße annehme.
2: Rund 5 Jahre nach der Flutkatastrophe im Ahrtal sind viele Kreise und Gemeinden nicht gut genug auf Hochwasser und Starkregen vorbereitet. Ein Team des SWR Data Lab hat alle Kommunen in Rheinland-Pfalz und Baden-Württemberg gefragt, ob sie entsprechende Alarm- und Einsatzpläne haben. Über die Lücken und Schwierigkeiten berichtet Andreas Hein.
6: In den Landkreisen gibt es mehrheitlich konkrete Hochwasseralarm- und Einsatzpläne. In vielen Fällen fehlen aber Informationen darüber, wie im Ernstfall einer Überschwemmung gewarnt und evakuiert wird und wie viele Menschen in welchen Straßen betroffen wären. Die SWR-Anfrage bei allen Kommunen hat gezeigt, die Pläne haben vor allem im Falle von Starkregen deutliche Lücken. Von einem Jahrhunderthochwasser wären allein in Baden-Württemberg mehr als 1 Million Menschen betroffen, in Rheinland-Pfalz 500.000. Die Gefahr besteht nicht nur an Rhein, Neckar, Ahr oder Mosel, sogar fernab von Flüssen steigt das Risiko von Überschwemmungen durch Starkregen. Versicherungs- und Wetterdaten zeigen, innerhalb von 20 Jahren war jedes 10. Haus in Deutschland von Starkregen betroffen, der sich kaum vorhersagen lässt.
2: In der südspanischen Region Andalusien sind bei einem Waldbrand mindestens 12 Menschen ums Leben gekommen. Die Regionalregierung hat außerdem mitgeteilt, dass es mehrere Verletzte gibt. Das Feuer ist gestern Nachmittag in der Nähe der Stadt Almería ausgebrochen. Das regionale Gesundheitsministerium hat mehrere Ortschaften evakuieren lassen. Frankreich steht bei der Fußball-WM im Halbfinale. Das französische Team hat im Viertelfinale 2:0 gegen Marokko gewonnen. Frankreichs Trainer Didier Deschamps hat seine Mannschaft hinterher gelobt.
7: Ohne meine tollen Spieler wären wir gar nicht so weit gekommen. Es war kompliziert, dann der verschossene Elfmeter. Aber das ist das Gute an Kylian, er zweifelt nie. Und jetzt sind wir da, wo wir hinwollten.
2: Sagt Didier Deschamps. Im Halbfinale trifft Frankreich auf den Sieger des Viertelfinales heute Abend. Ab 21 Uhr spielt Spanien gegen Belgien. Das Wetter in Baden-Württemberg und Rheinland-Pfalz. Heute scheint oft die Sonne. Höchstens ein paar lockere Schleierwolken oder einzelne flache Quellwolken tauchen auf. Die Temperaturen steigen am Nachmittag bis 27 Grad im hohen Westerwald und 35 Grad in tiefen Lagen Südbadens. Der Wind weht schwach bis mäßig aus Nordost. Auch am Wochenende viel Sonne, nur gelegentlich lockere Wolken, meist 29 bis 35 Grad. Auch die kommende Woche beginnt mit sonnigem und heißem Hochsommerwetter. Es ist 6.07 Uhr.
1: Und das waren die Nachrichten mit Christian Haug. Vielen Dank. Heute kommt der Bundestag zu seiner letzten Sitzung vor der Sommerpause zusammen. Zeit für ein Zwischenzeugnis. Und das fällt bei den Menschen im Land durchwachsen aus.
8: Also aktuell wäre ich, glaube ich, so beinahe soliden 2.
9: Ja, ich würde auch eine 2 geben.
10: 4.
11: 3,5?
12: 6.
13: 6.
14: Die 5.
15: 4.
14: 4.
1: Durchschnittsnote 4, nicht versetzungsgefährdet. Aber heute gibt es nochmal eine wichtige Prüfung. In der letzten Sitzung vor der Sommerpause stimmt der Bundestag über 2 umstrittene Gesetzesvorhaben ab. Das Gebäudemodernisierungsgesetz und die Gesundheitsreform. Und was bei der letzteren auf uns zukommt, das hören wir gleich nach Musik von Charles Iveson. Das ist der 4. Satz Allegro aus dem Concerto Grosso Nummer 1. Schönen guten Morgen.

0: ARD-Hauptstadtstudio zusammen.
1: Der Bundeskanzler verteilte für das Gesetz schon mal das Label.
2: Historisch.
1: Für Friedrich Merz ist das Sparpaket also schon historisch, bevor es überhaupt verabschiedet ist. Und auch Unionsfraktionschef Jens Spahn kann das Gesetz kaum hoch genug bewerten, spricht von einer
3: Jahrzehntreform bei der Krankenversicherung.
1: CDU-Gesundheitsministerin Nina Wagen nennt es hingegen schlicht.
4: Na, es ist das größte Sparpaket, das wir im Gesundheitsbereich hatten bislang.
1: Stoisch versucht Wagen, das Sparpaket durchzukämpfen, gegen alle Widerstände. Und die sind seit Monaten groß. Wagen lässt sich weder von klagenden Abgeordneten noch von Verhandlungen mit den Bundesländern bis zur letzten Minute aus der Ruhe bringen.
4: Momentan sind die Koalitionsfraktionen sich da einig, ein gutes Paket gefunden zu haben und das jetzt hier auch verabschieden.
1: Das Ziel des Gesetzes ist klar. Die Krankenkassenbeiträge sollen nicht von Jahr zu Jahr steigen. Alleine im kommenden Jahr fehlen rund 19 Milliarden Euro. Reicht das Gesetz, um diese Lücke bei den Krankenkassen zu schließen?
4: Ja, das haben wir gut durchgerechnet und damit können wir die Lücke schließen.
1: Damit das klappt, müssen alle einen Sparbeitrag leisten. Für Versicherte steigen etwa die Zuzahlungen im Krankenhaus oder wenn sie ein Rezept in der Apotheke einlösen. Einschränkungen gibt es bei der bisher beitragsfreien Mitversicherung von Ehepartnern und beim Zahnersatz wird gekürzt. Auch für die Ärzteschaft, für Pharmaunternehmen und Krankenkassen gibt es Einschnitte. Seit Wochen wird gegen die Pläne protestiert, auch an Krankenhäusern. Die Deutsche Krankenhausgesellschaft sieht durch das Gesetz die Hälfte aller Klinikstandorte in Gefahr und damit auch die medizinische Versorgung, vor allem für Menschen auf dem Land. Der grüne Gesundheitspolitiker Janosch Dahm sieht ebenfalls Probleme.
5: In deutschen Krankenhäusern droht der größte Jobabbau in der Geschichte des deutschen Gesundheitswesens. Bis zu 140.000 Jobs in den deutschen Kliniken könnten abgebaut werden.
1: Das schwarz-rote Sparpaket für die Krankenkassen folgt einer Prämisse. Vereinfacht gesagt, dürfen die Ausgaben in Zukunft nur so weit steigen wie die Einnahmen. Das soll für alle Bereiche im Gesundheitswesen gelten, mit einer Ausnahme. Für die Pharmaindustrie wurde das Gesetz auf den letzten Metern noch einmal verändert. Das ärgert den Chef des GKV-Spitzenverbandes, Oliver Blatz.
6: Die haben offensichtlich sehr gute Lobbyarbeit gemacht. Denn wir sind der Meinung, dass die Pharma gutes Geld verdient hat und deshalb mehr Beitrag leisten müsste. Denn das Paket lebt doch davon, dass alle einen guten Beitrag leisten. Und das haben auch alle getan und die Pharma ist sehr geschont worden. Dafür haben wir kein Verständnis.
1: Die Pharmaindustrie selbst sieht das ganz anders und droht weiter damit, ihre Investitionen in Deutschland zurückzufahren. Für GKV-Chef Blatt ist es auf jeden Fall entscheidend, dass das Gesetz heute verabschiedet wird. Ansonsten
6: fürchten wir, dass weiterhin diskutiert wird, es weiter verwässert wird und dass es natürlich seine Wirkung zu spät entfaltet. Und wir damit dann steigende Beitragssätze eben doch bekommen. Und das wäre eine schlechte Nachricht.
1: Ob es das Sparpaket heute wirklich ins Ziel schafft, entscheiden am Ende auch die Bundesländer. Sie sind nicht glücklich mit dem Gesetz, fürchten etwa um ihre Krankenhäuser. Zwar müssen die Länder im Bundesrat nicht zustimmen, könnten das Gesetz aber verzögern. Und das will der Bundeskanzler unbedingt verhindern. Deshalb verhandeln Bund und Länder intensiv über das Gesetz. Friedrich Merz hofft darauf, dass das Gesetz heute durch Bundestag und Bundesrat geht, damit die schwarz-rote Koalition nicht schon wieder mit einem großen Dämpfer in die Sommerpause startet.
0: Bundestag und Bundesrat stimmen heute über die Gesundheitsreform ab, die Sparpläne der Bundesregierung und die Kritik daran, hat Birte Sönnigsen aus unserem ARD-Hauptstadtstudio zusammengefasst in SWR Kultur am Morgen. Und wir sprechen nachher nochmal ausführlich über diese Gesundheitsreform um kurz nach acht mit Professor Annika Herr von der Uni Hannover. Die Zeit jetzt, 6:16 Uhr.

0: Auch das gibt es. Finnischer Tango von Toivo Kärki war das. Therefore I am sad. Um 20 Minuten nach 6.
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0: Hilf mir, es selbst zu tun. Das ist der Kern der Montessori-Pädagogik. Bei dieser Methode steht das Kind an erster Stelle und wird als einzigartige und respektable Persönlichkeit angesehen. Nicht nur bei uns in Deutschland, in vielen Teilen der Welt ist die Montessori-Pädagogik beliebt. Allein bei uns gibt es rund 1000 Kitas und Schulen, die nach den Prinzipien arbeiten. Entwickelt wurde sie von der Italienerin Maria Montessori. Am 10. Juli 1896, heute vor 130 Jahren, hat sie promoviert, und zwar im Fach Medizin. Was damals als Frau nicht ganz einfach war, wie wir jetzt von Marie-Christine Werner erfahren.
2: Maria Montessori hatte sich das Medizinstudium regelrecht ertrotzt. Nach Abschluss der technischen Oberschule, die sie bereits gegen den Willen ihres Vaters besucht hatte, wollte sie in Rom Medizin studieren. Die Hochschulen standen Frauen in Italien seit 1875 offen. Doch Maria Montessori wurde abgelehnt mit der Begründung, dass das Medizinstudium Männern vorbehalten sei. Sie studierte deshalb zunächst Naturwissenschaften. 1892 schaffte sie es schließlich, als erste Frau zum Medizinstudium zugelassen zu werden. Sie musste Kritik einstecken und Schikanen überstehen. In Anatomie durfte sie beim Sezieren der Leichen nicht mit Männern in einem Raum sein, was zur Folge hatte, dass sie abends allein im Anatomiesaal arbeitete, wie in einer Biografie beschrieben wird.
3: Aber mit eiserner Energie und Willenskraft überwindet Maria diese belastende Situation.
2: Maria Montessori bestach weiterhin mit herausragenden Leistungen, gewann Stipendien und legte zum Ende des Studiums ihren Schwerpunkt in die Kinderheilkunde. Am 10. Juli 1896 erhielt sie schließlich den Doktortitel und wurde erste Ärztin Italiens. Sie begann ihre Forschungen in der Kinderpsychiatrie der Uni-Kinderklinik von Rom und hielt Vorträge über die Erziehung geistig behinderter Kinder. Maria Montessori studierte erneut, diesmal Pädagogik, Experimentalpsychologie und Anthropologie und übernahm 1907 die Leitung der Kindertagesstätte Casa dei Bambini. Ihre Motive nennt Pädagoge und Montessori-Experte Winfried Böhm.
4: Sie hat im Kinderhaus keine Methode entwickeln wollen, sondern sie wollte dort ihren Gedanken experimentell erproben. Können sich Kinder selbstständig entwickeln, ohne dass man ihre Entwicklung steuert? Nicht so, wie sich Pflanzen oder Tiere entwickeln, ohne dass es einen Erzieher für sie gibt.
2: Aus diesen Erkenntnissen entwickelte sie Schritt für Schritt ihre Methode des »Hilf mir, es selbst zu tun«. Der Lehrer soll dabei passiv werden, damit das Kind aktiv werden kann. Maria Montessori hielt Ausbildungskurse und veröffentlichte 1909 ihr Werk
3: »Selbsttätige Erziehung im frühen Kindesalter«.
2: Durch ihre vielen Vortragsreisen wurde ihre Reformpädagogik in vielen Ländern bekannt. Schulen und Kindergärten gründeten sich, auch in Deutschland. Als die Faschisten an die Macht kamen, wurde die Montessori-Methode zunächst zur nationalen Erziehungstheorie Italiens. Als jedoch die Faschisten zu stark eingriffen und etwa eine Uniformpflicht forderten, löste sich Maria Montessori 1934 und floh nach Amsterdam. In vielen Ländern, auch in Deutschland, wurden Montessori-Schulen wieder geschlossen. Nach dem Krieg baute Maria Montessori ihr Lebenswerk erneut auf, schrieb Bücher, gab Kurse, hielt Vorträge. Wie die einzelnen Schulen und Kindergärten ihre Methoden umsetzten, darüber gab und gibt es bis heute immer wieder Kritik. Noch als 80-Jährige hielt Maria Montessori in Innsbruck einen Kurs. Es war der letzte, bevor sie im Mai 1952 starb. Von dort stammt das einzige Tondokument, das in deutschen Archiven zu finden ist. Ein Reporter fragte sie, warum sie sich im hohen Alter noch den Strapazen von Vortragsreisen aussetze.
5: Mein Werk zielt in diesem Moment besonders darauf, dass die Gesellschaft die überaus große Bedeutung der ersten Lebensjahre des Menschen erkennt. Nicht nur für die Bildung des Menschen selbst, sondern auch für das Schicksal der ganzen Gesellschaft. So versteht zum Beispiel die UNESCO die Erziehung auch als Basis für eine größere Verständigung unter den Menschen. Diese langfristige Vision ist es, die mir die Kraft gibt, bis zum Ende zu kämpfen.
6: Questa grande questione di umanità, che è quella che mi dà questa forza di combattere sino alla fine.
0: Maria Montessori. Heute vor 130 Jahren wurde sie Ärztin. Das war ein Zeitwortbeitrag von Marie-Christine Werner, den Sie nachhören können in unserer Podcast-App ARD Sounds. 6.25 Uhr, 5 Minuten vor 6:30. Jetzt Musik von Wolfgang Amadeus Mozart. Das ist der erste Satz aus dem Klavierkonzert in D-Dur.

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4: Ich bin Frauke Oppenberg. Einen schönen guten Morgen an diesem Freitag. 6.30 Uhr ist es. Hier sind die Nachrichten.
5: Mit Christian Haug. Guten Morgen. Das Ausmaß des Stellenabbaus im Volkswagen-Konzern ist noch unklar. Der Bundestag entscheidet über das Gesetz zur Reform der gesetzlichen Krankenversicherung. Frankreich steht bei der Fußball-Weltmeisterschaft im Halbfinale. Das Wetter: viel Sonne, lockere Wolken, 27 bis 35 Grad. Auch nach der Aufsichtsratssitzung beim Volkswagen-Konzern ist das Ausmaß des geplanten Stellenabbaus noch unklar. In einem Plan des Managements wird unter anderem das Audi-Werk in Neckarsulm in Frage gestellt. Der baden-württembergische Ministerpräsident Cem Özdemir sieht angesichts der aktuellen Diskussion um Jobabbau und Werksschließungen Politik, Unternehmen und Gewerkschaften gefordert. Özdemir sagte in einer Sondersendung des SWR zum Thema Autoland in Aufruhr gestern Abend:
6: Wir sorgen vor Ort dafür, dass unnötige Bürokratie wegkommt, dass Ansiedlungen einfacher werden. Die Gewerkschaften müssen dafür sorgen, dass wir vielleicht wieder mehr arbeiten, und die Arbeitgeber müssen sich zu den Standorten bekennen, dann können wir das Ding drehen.
5: Der Bundestag entscheidet am Vormittag über die geplante Reform der gesetzlichen Krankenversicherung. Das Bundesverfassungsgericht hatte gestern Eilanträge aus der Opposition gegen die Abstimmung heute abgelehnt. Bis zuletzt hatte es noch Änderungen am Gesetzentwurf von CDU, CSU und SPD gegeben. Die Oppositionspolitiker kritisieren, dass sie nicht genug Zeit gehabt hätten, den Gesetzentwurf zu prüfen. Aus Berlin berichtet Jakob Mayer.
7: Bundesgesundheitsministerin Nina Warken von der CDU will durch Leistungskürzungen und mehr Einnahmen den Fehlbetrag der gesetzlichen Krankenversicherung abmildern, ohne dass sich die Beiträge für Versicherte weiter erhöhen. Sollte sich nichts ändern, läge das Defizit fürs kommende Jahr bei fast 19 Milliarden Euro. Zu den Sparmaßnahmen sollen Versicherte, Kassen, Krankenhäuser, Ärzte und die Pharmabranche beitragen. So sollen Gutverdiener durch eine höhere Beitragsbemessungsgrenze mehr einzahlen. Die Zuzahlungen, wenn man ein Rezept in der Apotheke einlöst, sollen steigen. Das anlasslose Hautkrebs-Screening für alle soll wegfallen. Außerdem wird den Plänen zufolge die Mitversicherung von Ehepartnern eingeschränkt. Viele Kassenleistungen, etwa Homöopathie, sollen wegfallen. Ob sich nach dem Bundestag heute auch der Bundesrat abschließend mit dem umstrittenen Gesetz befasst, ist noch offen. Die Länderkammer könnte den Vermittlungsausschuss anrufen. Die Bundesländer müssen dem Vorhaben zwar nicht zustimmen, sie könnten es aber verzögern.
5: In der südspanischen Region Andalusien sind bei einem Waldbrand mindestens 12 Menschen gestorben. Außerdem gab es mehrere Verletzte. Das Feuer ist gestern Nachmittag in der Nähe der Stadt Almeria ausgebrochen. Am Oberrhein rüsten sich Deutschland und Frankreich gemeinsam besser gegen Waldbrände. Ein neues EU-Projekt soll die Feuerwehr auf beiden Seiten des Rheins für die Folgen des Klimawandels stärken. Was geplant ist, erklärt Petra Jehle aus dem SWR-Studio Freiburg.
8: 3 Millionen Euro für neue Ausrüstung, Fahrzeuge und gemeinsame Übungen der Feuerwehren. Der Begleitausschuss des EU-Programmes Interreg am Oberrhein hat das grenzüberschreitende Projekt Tree Fire beschlossen. Mit einer gemeinsamen Einsatztaktik, Sprechtrainings und abgestimmten Techniken sollen Einsätze bei Waldbränden und anderen klimabedingten Gefahren wie Hochwasser schneller und effizienter werden. Federführend ist die Feuerwehr im elsässischen Departement Haut-Rhin. Auf deutscher Seite koordiniert das Regierungspräsidium Freiburg. Trifire soll so ein abgestimmtes Handeln am Oberrhein ermöglichen, das unabhängig von Landesgrenzen für mehr Sicherheit sorgt.
5: Frankreich steht bei der Fußball-Weltmeisterschaft im Halbfinale. Das französische Team hat im Viertelfinale 2:0 gegen Marokko gewonnen. Gegen wen Frankreich am Dienstag im Halbfinale spielt, entscheidet sich heute Abend im Spiel Spanien gegen Belgien. Das waren die Nachrichten. Das Wetter in Baden-Württemberg und Rheinland-Pfalz. Heute oft Sonne, höchstens lockere Schleierwolken oder einzelne flache Quellwolken. Am Nachmittag bis 27 Grad im hohen Westerwald und 35 Grad in tiefen Lagen Südbadens. Schwacher bis mäßiger Nordostwind. Und auch am Wochenende viel Sonne, nur gelegentlich lockere Wolken. Meist 29 bis 35 Grad. Es ist 6.34 Uhr.
4: Christian Haug, vielen Dank. Junge Menschen können immer schlechter lesen und das bekommt nun auch die Buchbranche zu spüren. Die Umsätze gehen zurück, vor allem in der Altersgruppe zwischen 10 und 15 Jahren. Da sind die Verkäufe um 30% im Vergleich zum Vorjahr eingebrochen. Wie die Bilanz des Börsenvereins des Deutschen Buchhandels sonst ausfällt, das hören wir gleich in SWR Kultur am Morgen.

0: Das war das SWR-Vokalensemble Stuttgart mit dem Freudequad Libet in SWR-Kultur am Morgen, 7:07. Der Buchbranche geht es schlecht. Das haben wir gestern schriftlich bekommen. Der Börsenverein des Deutschen Buchhandels hat nämlich seine Bilanz gezogen und warnt, die Umsätze gehen zurück. Vor allem junge Menschen kaufen weniger Bücher. Hinzu kommen steigende Kosten für die Buchhändlerinnen und Händler. Alexander Schmidt fasst zusammen, wo die Probleme liegen.
1: Der deutsche Buchhandel rutscht immer tiefer in die Krise. Sebastian Gugolz, der Vorsteher des Börsenvereins des Deutschen Buchhandels, sagt:
2: Man kann eindeutig sagen, dass die Lesekrise, die schon seit längerem beschworen wird, jetzt auch mit voller Wucht den Buchmarkt erreicht.
1: Abzulesen ist das an den schrumpfenden Umsätzen der Branche.
2: Die Zahlen für 2025 sind um 2,7% zurückgegangen. Wenn man in das erste Halbjahr 26 schaut, dann sieht es noch düsterer aus. Dann sind das über 4% Umsatzrückgang.
1: Antonia Stock leitet in Oberursel bei Frankfurt zwei Buchläden. Sie hatte 2025 und im ersten Halbjahr sogar leicht steigende Umsätze, sagt sie. Aber
3: das Problem sind eher die Ausgaben im Hintergrund, die steigen und leider dann dazu führen, dass von den Mehreinnahmen weniger übrig bleibt.
1: Stabile Umsätze, aber weniger Geld in der Kasse. Vor allem, weil die Tariflöhne gestiegen seien, sagt sie, auch die Transportkosten und der Aufwand für Bürokratie. Neben den steigenden Kosten macht den Händlern noch etwas anderes zu schaffen, sagt Peter Kraus vom Kleff, der Hauptgeschäftsführer des Börsenvereins des Deutschen Buchhandels.
4: Ein Frequenzrückgang von Innenstädten, was ja ein Gesamtproblem ist, nicht nur für den Buchhandel.
1: Es kommen einfach immer weniger Menschen in die Innenstädte, um einzukaufen. Insgesamt gibt es immer weniger Buchkäufer. So ist deren Zahl in den vergangenen 5 Jahren von damals mehr als 30 auf aktuell unter 26 Millionen gesunken. Besonders dramatisch sind die Einbrüche bei den jungen Käufern, also denen zwischen 10 und 15 Jahren und bei den 20-Jährigen. Sebastian Gugolz, der Vorsteher des Börsenvereins.
2: Das hat was mit einer Bildungsmisere zu tun und das muss ein Weckruf sein, eben auch an die politische Sphäre, an die Politik.
1: Er spricht damit verschiedene Untersuchungen an, die zeigen, dass sowohl bei Grundschulkindern als auch bei Jugendlichen in den vergangenen Jahren der Anteil der schwachen Leser eindeutig zugenommen hat. Mit dramatischen Auswirkungen, sagt er.
2: Schwindende Lesefähigkeit sorgt dafür, dass man zwischen Fakt und Fiktion nicht mehr so gut unterscheiden kann, dass die gesellschaftliche Teilhabe nicht mehr gesichert ist. Also all diese gesellschaftlichen Elemente sind auch für die Gesellschaft alarmierend, nicht nur für den Buchmarkt.
1: Hoffnungen schöpft die Branche aus dem noch relativ jungen Angebot der sogenannten New Adults oder New Romance, zum großen Teil angefeuert durch die sozialen Medien, sagt der Hauptgeschäftsführer des Börsenvereins Peter Kraus vom Kleff.
4: Wir sehen bei Social Media durch BookTok zum Beispiel, durch Bookstagram, dass hier klare Buchempfehlungen gegeben werden, die neben der häufigsten Empfehlung, wie man auf Bücher kommt, nämlich Empfehlungen vom örtlichen Buchhandel, sicher junge Leute auch zum Buch bringen. Also es ist auch eine Chance für unsere Branche, dass über Bücher gesprochen wird. Und das sehen wir im Bereich New Adult, New Romance, also diese ganzen jüngeren Titel, die jetzt auch in die Zielgruppe der 30 plus reinreichen.
1: Und jüngere Menschen dauerhaft für das Buch gewinnen, so die Hoffnung. Gut laufen im Buchhandel weiterhin Belletristik, also Romane und Unterhaltung, E-Books und Hörbücher. Schwer haben es dagegen zunehmend Sach- und Reisetitel, Ratgeber sowie Kinder- und Jugendbücher. Ein Lesemarkt, der schrumpft, der weniger Menschen anzieht und sich auf weniger Titel konzentriert, ist für kleinere Buchhandlungen wie der von Antonia Stock in Oberursel eine Herausforderung.
3: Wir müssen einiges dazu tun. Das machen wir aber natürlich auch gerne. Das heißt Veranstaltungen, also sich ins öffentliche, kulturelle Leben hier einbringen, um einfach immer präsent zu sein. Aber das ist ja auch das, was unseren Job so spannend macht.
1: Gerade in so schwierigen Zeiten wie im Moment.
0: Der Börsenverein des Deutschen Buchhandels hat Bilanz gezogen und die fällt nicht gut aus, wie wir von Alexander Schmidt erfahren haben in SWR Kultur am Morgen, 6:41 Uhr.

0: Das war Musik von Johann Adolf Scheibe in SWR Kultur. Seveso ist zum Synonym geworden für die Gefahren der chemischen Industrie. Am 10. Juli 1976 passierte diese schwere Katastrophe nördlich von Mailand in Norditalien. Die veraltete Anlage explodierte und eine Dioxinwolke hat ein 6 Quadratkilometer großes, dicht besiedeltes Gebiet verseucht. Tausende Tiere sind gestorben, Obst und Gemüse musste vernichtet werden. Das Unglück von Seveso gilt als eine der schwersten Umweltkatastrophen in Europa. Bis heute, 50 Jahre später, leben die Menschen in der Region mit den Folgen. Wie die Katastrophe von Seveso Europa verändert hat, das weiß meine Kollegin Christine Auerbach.
1: Am 10. Juli 1976 ist es heiß in Seveso, rund 20 Kilometer entfernt von Mailand. Kinder spielen in der Nähe der örtlichen Chemiefabrik, so wie Kinder eben spielen im Sommer.
2: Im Giardino.
3: Im Garten, in kurzen Hosen. Die Kinder waren deshalb natürlich die Ersten, die betroffen waren, weil die am wenigsten anhatten.
1: Erinnert sich der Biochemiker Paolo Moccarelli. Denn an jenem Tag platzt in der Chemiefabrik ein Sicherheitsventil. Eine Gaswolke entweicht. In ihr Dioxin. Ein hochgiftiger Stoff. Dioxin gilt als krebserregend, kann Nerven schädigen und ungeborene Kinder gefährden. Die Chemiefabrik gehört der Schweizer Firma Roche. Die vertuscht das Problem, rät den Bewohnern erstmal eben kein Gemüse und kein Obst mehr aus ihren Gärten zu essen. Aber kurz darauf verlieren Bäume ihre Blätter, Kinder bekommen Hautausschläge und die Haustiere sterben.
3: Hühner, Kaninchen, es waren fast 3.500. Alle hatten Todesangst. Natürlich, die Tiere starben und welche Auswirkungen das alles auf die Menschen haben wird, darüber wussten wir kaum etwas. Klar dachten viele, dass auch Menschen sterben könnten.
1: Die Armee riegelt das Gebiet ab. Familien werden evakuiert. Um die Welt gehen in der Zeit nach dem Unglück vor allem die Fotos von Kindern aus Seveso. Ihre Gesichter sind durch Pusteln entstellt, sogenannte Chlorakne. Dazu Fotos von dick eingepackten Menschen mit Schutzkleidung und Gasmasken, die Tierkadaver entsorgen. Schwangeren Frauen aus der Region rät man vorsorglich zu einem Schwangerschaftsabbruch. Die Unwissenheit, was Dioxin im Körper auslöst, sei das Schlimmste für die Menschen gewesen, erinnert sich Paolo Moccarelli. Er wird als Biochemiker wenige Tage nach dem Unglück gerufen, um die Menschen zu untersuchen. Insgesamt, sagt er, sammelt er damals rund 250.000 Blutproben. Viel versprechen kann er den Menschen erstmal nicht.
3: Wir wussten nichts über die Wirkung von Dioxin auf Menschen. Und das haben wir den Menschen auch gesagt. Wir haben gesagt, es gibt kein Gegenmittel. Aber ihr müsst euch testen lassen, weil dadurch können wir vielleicht mehr herausfinden.
1: Weil die Untersuchungsmethoden damals noch begrenzt sind, lässt der Biochemiker Zehntausende Blutproben einfrieren, in der Hoffnung, dass die Forschung besser wird. Das wird sie. Und Moccarelli findet sein Lebensthema. Seit dem Unglück erforscht er die Wirkung von Dioxin auf den menschlichen Körper. Die Betroffenen von damals machen bis heute mit, füllen lange Fragebögen aus, lassen oft unangenehme Untersuchungen über sich ergehen, Männer geben Spermaproben ab.
3: Bevölkerung und Wissenschaft arbeiten hier Hand in Hand, schon seit Jahren.
1: Die Folgen des Unglücks sind dabei auf den ersten Blick geringer als befürchtet. Niemand stirbt. Die Kinder der schwangeren Frauen kommen gesund zur Welt. Die Hautkrankheiten sind verheilt, aber oft erst nach mehreren Operationen und mit Narbenbildung. Aber die jahrzehntelange Forschung zeigt auch, Dioxin kann die Aktivität unserer Gene beeinflussen, verändert die Spermienproduktion. Manche Folgen könnten sich erst bei den noch kommenden Generationen zeigen. Moccarelli ist heute 91. Seine Forschung hat den Grundstein gelegt für diese einzigartige Langzeitstudie.
3: Ich hoffe zwar, dass Gott mir noch ein paar Jahre Gesundheit gibt, aber jetzt müssen die Jungen weitermachen.
0: Die Chemiekatastrophe von Seveso jährt sich heute zum 50. Mal. Über die Folgen bis heute hat Christine Auerbach berichtet in SWR Kultur.

0: 7:07 in SWR Kultur am Morgen. Der Weltraum, unendliche Weiten und ja, zwar unbegreiflich, aber für viele Menschen ein Sehnsuchtsort. Als die Artemis 2 jetzt im April zum Mond geflogen ist, da haben Hunderttausende mitgefiebert und diese Mission verfolgt. Mit dem Weltall ist offenbar auch eine Weltflucht verbunden. Und mit diesen beiden Themen beschäftigt sich jetzt eine neue Ausstellung im ARP-Museum. Zu den Sternen heißt sie. Henriette von Hellborn hat die Ausstellung in Remagen besucht.
1: Julia Wallner steht vor der rotglühenden Sonne von Katharina Sieverding aus den 10er Jahren. Einer Videoinstallation zusammengesetzt aus echten NASA-Bildern, schön und bedrohlich zugleich. Schon in den 1910er Jahren, als der Halleysche Komet der Erde gefährlich nahe kommt, sind Künstler und Künstlerinnen hingerissen von kosmischen Phänomenen. Manche bilden Milchstraße, Sonnenfinsternis und Protuberanzen fotorealistisch ab. Planet ARP nennt die Direktorin ihr Museum. Was ihr Team unter dem Titel »Zu den Sternen« zusammengetragen hat, ist eine künstlerische Suche nach neuen Perspektiven auf den Planeten Erde und auf unser Schicksal. Für Wallner der Inbegriff von Kunst.
2: Die Unendlichkeit des Kosmos, die bietet eigentlich den Raum einerseits für Neugier, für Fantastik, für das Utopische, aber eben auch, dass eben Kunst auch dazu beitragen kann, das Unmögliche zu denken. Das Unmögliche ist die Wiederentdeckung der Menschlichkeit, ist natürlich auch der friedliche Umgang mit unserem Planeten, ist auch eine Versöhnlichkeit der Wesen untereinander.
1: Andere kommentieren den wissenschaftlichen Fortschritt poetisch, wie Hans Arp mit seiner abstrakten Bronzeskulptur namens Milchstraßenträne.
2: Es geht ja immer auch darum, das Unsichtbare sichtbar zu machen. Wir haben das zum Beispiel bei Wenzel Hablik mit seinem unglaublichen Sternenhimmel, also aus den 1910er Jahren noch vor Ausbruch des Ersten Weltkrieges. Ein Sternenhimmel, der sich einerseits orientiert an der Sternenbeobachtung, an der kosmischen Beobachtung und der andererseits dafür eine ganz freie Form findet.
1: Auch heute ist der Dialog mit Außerirdischen Treibstoff für künstlerische Innovation. Die jüngste Künstlerin der Ausstellung, Mona Schulzeck, glaubt an ein kosmisches Zusammenleben.
3: Was ich wahnsinnig interessant finde, ist, dass zum einen der Kosmos zu der Natur gehört, aus der wir als Mensch entsprungen sind. Und gleichzeitig nehmen wir als Menschen den Kosmos als fernes Außen wahr, als eine abstrakte Welt, zu der wir keinen Zugang haben und die uns sehr fern ist in der Vorstellung. Was ich durch meine Arbeiten versuche zu schaffen, ist, diesen Abstand vielleicht zu verringern.
1: Im Innenhof steht ihr Outer Space Transmitter, eine funktionierende Funkstation, die Botschaften ins All schickt. Auf der Grünfläche hinter dem Museum hat Schulzeck eine Stahlkapsel mit Bremsfallschirmen bruchlanden lassen. Chamber 6, ein Zwitter aus Weltraumschrott und ausgedienter Tauchkapsel, der die unerforschten Weiten des Alls mit den noch weniger erforschten Tiefen des Meeres verbindet. Wer hineinschauen will ins Bullauge, sieht stattdessen sein Spiegelbild und erkennt sich vielleicht auch neu.
3: Für mich hat das sehr viel mit Demut zu tun. Wenn ich den Blick in den Himmel richte, dann empfinde ich mein persönliches Dasein als relativer. Was unseren Planeten anbelangt, ist spätestens dann, wenn die Erde in die Sonne stürzt, die ganze Materie, auf der wir auch eben unser ganz individuelles Ego ja auch definieren, nicht mehr da.
1: Der Kosmos wird weiter existieren, auch ohne uns. Für diese nackte Tatsache findet die Ausstellung bedrückende und berührende Bilder. Mit der Mission, die Welt zu heilen und zu retten, schwebt ein Raumschiff durch den letzten Raum. Eine multimediale Installation von Yael Batana, ursprünglich geschaffen für die Biennale in Venedig 2024. Ihre Utopie macht Lust, die Zeit, die wir auf diesem Planeten noch haben, besser zu nutzen. Eine Ausstellung, die Mut macht, auf das Unmögliche zu hoffen.
0: Henriette von Hellborn über die Ausstellung »Zu den Sternen«. Heute wird sie eröffnet im ARP-Museum Rolandseck und sie ist dort noch bis zum 10. Januar kommenden Jahres zu sehen.

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1: Ich wünsche Ihnen einen schönen Freitagmorgen. Es ist jetzt 7 Uhr und hier sind die Nachrichten.
2: Mit Christian Haug. Guten Morgen. Der Bundestag entscheidet über das Gesetz zur Reform der gesetzlichen Krankenversicherung. Der baden-württembergische Ministerpräsident Özdemir fordert einen Schulterschluss für die Autoindustrie. Frankreich steht bei der Fußball-Weltmeisterschaft im Halbfinale. Das Wetter heute viel Sonnenschein, lockere Wolken und am Nachmittag 27 bis 35 Grad. Der Bundestag entscheidet am Vormittag über die geplante Reform der gesetzlichen Krankenversicherung. Das Bundesverfassungsgericht hatte gestern Eilanträge aus der Opposition gegen die Abstimmung heute abgelehnt. Bis zuletzt hatte es noch Änderungen am Gesetzentwurf von CDU, CSU und SPD gegeben. Oppositionspolitiker kritisierten, dass sie diese nicht gut genug hätten prüfen können. Aus Berlin berichtet Jakob Mayer.
3: Bundesgesundheitsministerin Nina Warken von der CDU will durch Leistungskürzungen und mehr Einnahmen den Fehlbetrag der gesetzlichen Krankenversicherung abmildern, ohne dass sich die Beiträge für Versicherte weiter erhöhen. Sollte sich nichts ändern, läge das Defizit fürs kommende Jahr bei fast 19 Milliarden Euro. Zu den Sparmaßnahmen sollen Versicherte, Kassen, Krankenhäuser, Ärzte und die Pharmabranche beitragen. So sollen Gutverdiener durch eine höhere Beitragsbemessungsgrenze mehr einzahlen. Die Zuzahlungen, wenn man ein Rezept in der Apotheke einlöst, sollen steigen. Das anlasslose Hautkrebs-Screening für alle soll wegfallen. Außerdem wird den Plänen zufolge die Mitversicherung von Ehepartnern eingeschränkt. Viele Kassenleistungen, etwa Homöopathie, sollen wegfallen. Ob sich nach dem Bundestag heute auch der Bundesrat abschließend mit dem umstrittenen Gesetz befasst, ist noch offen. Die Länderkammer könnte den Vermittlungsausschuss anrufen. Die Bundesländer müssen dem Vorhaben zwar nicht zustimmen, sie könnten es aber verzögern.
2: Die Hausärztinnen und Hausärzte appellieren an die Bundesländer, das Sparpaket im Gesundheitswesen nicht zu verabschieden. Die Verbandsvorsitzende Budinger-Göpfert hat der Rheinischen Post gesagt, spätestens der Bundesrat müsse diese, Zitat, Irrfahrt stoppen. Wenn das Spargesetz so komme, sei das ein einziges Fiasko für die Hausarztpraxen und ihre Patientinnen und Patienten. Der Bundestag entscheidet heute außerdem über das neue Bundespolizeigesetz. Die gut 50.000 Beamten und Beamtinnen, die an den deutschen Grenzen, Bahnhöfen und Flughäfen im Einsatz sind, dürfen damit bald deutlich mehr. Was genau, erklärt Hauptstadtkorrespondent Markus Sambale.
4: Ausgeweitet werden die Befugnisse, um Personen zu überwachen, Mobiltelefone zu orten und Autokennzeichen zu scannen. Die Bundespolizei erhält ausdrücklich die Möglichkeit, gegen fremde Drohnen vorzugehen und sie im Extremfall auch abzuschießen. Erlaubt wird auch die automatische Gesichtserkennung, zum Beispiel an Bahnhöfen. Die Bundespolizei darf dann Live-Bilder von Überwachungskameras mit biometrischen Daten von gesuchten Personen abgleichen. So kann sie Terrorverdächtige und gefährliche Personen ausfindig machen, aber auch nach Vermissten und Opfern von Verbrechen suchen. Laut Gesetz ist die biometrische Überwachung nur bei drohender Gefahr und in engen Grenzen zulässig. Aus der Opposition im Bundestag kommt Kritik. Die Linksfraktion warnt vor einer Überwachungsinfrastruktur, die langsam Orwellsche Ausmaße annehme.
2: Auch nach der Aufsichtsratssitzung beim Volkswagen-Konzern ist das Ausmaß des geplanten Stellenabbaus noch unklar. In einem Plan des Managements wird unter anderem das Audi-Werk in Neckarsulm in Frage gestellt. Der baden-württembergische Ministerpräsident Cem Özdemir sieht angesichts der aktuellen Diskussion um Jobabbau und Werksschließungen Politik, Unternehmen und Gewerkschaften gefordert. Özdemir sagte in einer Sondersendung des SWR zum Thema Autoland in Aufruhr.
5: Wir sorgen vor Ort dafür, dass unnötige Bürokratie wegkommt, dass Ansiedlungen einfacher werden. Die Gewerkschaften müssen dafür sorgen, dass wir vielleicht wieder mehr arbeiten und die Arbeitgeber müssen sich zu den Standorten bekennen. Dann können wir das Ding drehen,
2: sagt Ministerpräsident Özdemir. Rund 5 Jahre nach der Flutkatastrophe im Ahrtal sind viele Kreise und Gemeinden nicht gut genug auf Hochwasser und Starkregen vorbereitet. Ein Team des SWR Data Lab hat alle Kommunen in Rheinland-Pfalz und Baden-Württemberg gefragt, ob sie entsprechende Alarm- und Einsatzpläne haben. Über die Lücken und Schwierigkeiten berichtet Andreas Hein.
6: In den Landkreisen gibt es mehrheitlich konkrete Hochwasseralarm- und Einsatzpläne. In vielen Fällen fehlen aber Informationen darüber, wie im Ernstfall einer Überschwemmung gewarnt und evakuiert wird und wie viele Menschen in welchen Straßen betroffen wären. Die SWR-Anfrage bei allen Kommunen hat gezeigt, die Pläne haben vor allem im Falle von Starkregen deutliche Lücken. Von einem Jahrhunderthochwasser wären allein in Baden-Württemberg mehr als 1 Million Menschen betroffen, in Rheinland-Pfalz 500.000. Die Gefahr besteht nicht nur an Rhein-Neckar, Ahr oder Mosel, sogar fernab von Flüssen steigt das Risiko von Überschwemmungen durch Starkregen. Versicherungs- und Wetterdaten zeigen, innerhalb von 20 Jahren war jedes 10. Haus in Deutschland von Starkregen betroffen, der sich kaum vorhersagen lässt.
2: In der südspanischen Region Andalusien sind bei einem Waldbrand mindestens 12 Menschen ums Leben gekommen. Mehrere weitere wurden verletzt. Das Feuer ist gestern Nachmittag in der Nähe der Stadt Almeria ausgebrochen. Die regionalen Behörden haben mehrere Ortschaften evakuieren lassen. Mehr als 150 Feuerwehrleute sind im Einsatz. Frankreich steht bei der Fußball-WM im Halbfinale. Das französische Team hat am Abend im Viertelfinale 2:0 gegen Marokko gewonnen. Die Tore erzielten Kylian Mbappé und Ousmane Dembélé. Frankreichs Trainer Didier Deschamps hat seine Mannschaft hinterher gelobt.
7: Ohne meine tollen Spieler wären wir gar nicht so weit gekommen. Es war kompliziert, dann der verschossene Elfmeter. Aber das ist das Gute an Kylian, er zweifelt nie. Und jetzt sind wir da, wo wir hinwollten.
2: Sagt der französische Nationaltrainer Didier Deschamps. Im Halbfinale trifft Frankreich auf den Sieger des Viertelfinales heute Abend. Ab 21 Uhr spielt Spanien gegen Belgien. Das waren die Nachrichten. Das Wetter in Baden-Württemberg und Rheinland-Pfalz. Heute scheint oft die Sonne. Höchstens ein paar lockere Schleierwolken oder einzelne flache Quellwolken tauchen auf. Die Temperaturen steigen am Nachmittag bis 27 Grad im hohen Westerwald und 35 Grad in tiefen Lagen Südbadens. Der Wind wird schwach bis mäßig aus Nordost. Auch am Wochenende viel Sonne, nur gelegentlich lockere Wolken, meist 29 bis 35 Grad. Und auch die kommende Woche beginnt mit sonnigem und heißem Hochsommerwetter. Die Zeit, das ist 7.07 Uhr.
1: Christian Haug war das mit den Nachrichten. Vielen Dank. Es liegt schon eine Weile auf meinem Bücherstapel. Jetzt muss ich es endlich mal lesen. Wachs, das jüngste Buch von Christine Wunicke, die in diesem Jahr den Georg-Büchner-Preis erhält, wie wir seit gestern wissen. Christine Wunicke gibt eigentlich sehr selten Interviews, hat das aber gestern getan und dem Kollegen vom WDR verraten, dass sie mit der Aufmerksamkeit durch diese Auszeichnung noch lernen muss, umzugehen.
8: Es berührt die Sicht auf die eigene Person. Weil so ein Preis, der geht dann doch irgendwie relativ ad personam und irgendwie, da muss man sich erst dran gewöhnen. Also man hat so eine Vorstellung, die Büchner-Preisträgerin, also da hat man irgendwie so eine distinguierte Vorstellung davon.
1: Christine Wunicke bekommt den diesjährigen Georg-Büchner-Preis. Ob das eine gute Wahl ist, das kommentiert gleich Christoph Schröder aus unserer SWR-Literaturredaktion.

Auf dem Wasser zu singen. In der Transkription für Klavier von Franz Liszt war das 7:11. Hier in der Redaktion von SWR Kultur sind wir jedes Jahr gespannt. Wer bekommt den Georg-Büchner-Preis? Gestern war es wieder soweit. Die Deutsche Akademie

0: überreicht werden wird, ist so gesehen eine Überraschung und dann doch auch wieder nicht. Die Akademie hat sich in den vergangenen Jahren immer wieder für eher am Rand des Literaturbetriebs stehende Preisträgerinnen und Preisträger entschieden. Man denke nur an den in seinem Schreiben auf den ersten Blick nahezu unverständlichen Oswald Egger im Jahr 2024. Das trifft auf Christine Wunicke, die Büchnerpreisträgerin des Jahres 2026, nicht zu. Leicht zugänglich sind ihre stets schmalen und fein konzipierten Romane dennoch nicht. Genauer gesagt, unter der Oberfläche gibt es stets ein großes System aus Referenzen, Verweisen und Anspielungen. Christine Wunicke ist eine Autorin mit einer großen Anhängerschaft in den Feuilletons. Für ihren Roman »Die Dame mit der bemalten Hand« wurde sie 2020 bereits mit dem Wilhelm-Raabe-Preis ausgezeichnet. Eher skeptische Leser ihrer Bücher wittern in den fein ziselierten Wunicke-Texten gelegentlich eine Nähe zum Kunsthandwerk. Wunicke hat einen Blick für das Abseitige. Auch ihr letzter Roman »Wachs«, mit dem sie im vergangenen Jahr auf der Shortlist für den Deutschen Buchpreis stand, spielt im 18. Jahrhundert. Marie-Marguerite Biheron ist die reale Hauptfigur des Romans, geboren 1719 in Paris als Tochter eines Apothekers, studierte sie Illustration, begann aber bereits in sehr jungen Jahren, sich mit Anatomie zu beschäftigen und Leichen zu sezieren. Biheron entwickelte in der Technik von Wachsmodellationen von Organen und Körpern ein Können, das sie zur Künstlerin machte. Aber Christine Wunicke, die ausgesprochen öffentlichkeitsscheu ist, wehrt sich gegen die Zuschreibung, eine Verfasserin historischer Romane zu sein. Man könne ihr nichts von all dem glauben, was sie in ihre Bücher hineinschreibe, sagte sie in einem ihrer seltenen Interviews in der SWR-Kultursendung Treffpunkt Musik im März dieses Jahres. Die Auszeichnung mit dem Büchnerpreis ist auch in dieser Hinsicht ein klares Statement gegen literarische Trends und Moden, allen voran die der Autofiktion. Bei dieser Preisträgerin sind, in der Literatur ist alles erlaubt, selbst die vermeintlichen Fakten erfunden.
1: Christine Wunicke bekommt den diesjährigen Georg-Büchner-Preis. Das war der Kommentar dazu von Christoph Schröder aus der SWR-Literaturredaktion. 7.15 Uhr haben wir es und wir hören jetzt Musik von Le Jeu de la Tête. Das ist Laisse-moi chanter.
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0: 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Es gibt kaum noch Hoffnung, 2 Wochen nach dem verheerenden Erdbeben in Venezuela, dass aus den Trümmern noch Überlebende geborgen werden. Auch die internationalen Helfer ziehen jetzt ab. 3.800 Menschen sind bei der Katastrophe ums Leben gekommen, mindestens muss man sagen, weil die Zahl der Toten wird sicherlich noch steigen. Tausende sind auf Notunterkünfte angewiesen und die Vereinten Nationen haben zu Spenden aufgerufen. 260 Millionen Euro bräuchte es, um den Menschen in Not in den kommenden 6 Monaten zu helfen. Über die aktuelle Lage in Venezuela spreche ich mit unserer ARD-Korrespondentin Jenny Barke. Schönen guten Morgen.
1: Hallo.
0: Was bedeutet das jetzt für die Situation vor Ort, dass die internationalen Helfer abziehen?
1: Also, dass die internationalen Rettungshelfer abziehen, ist erstmal nicht ungewöhnlich, denn die kommen autark mit eigenen Zelten, Versorgung, damit sie auch in der Katastrophe nicht selbst zur Last werden, einfach immer für 7 bis 10 Tage und haben explizit den Auftrag, Überlebende unter Trümmern zu retten. Und leider ist diese Aufgabe nun nach so vielen Tagen, muss man sagen, abgeschlossen und damit reisen diese Retter weg. Nichtsdestotrotz sind weiterhin zum einen Angehörige noch auf den Trümmern, die es nicht wahrhaben wollen und weiter nach Überlebenden suchen, aber die Wahrscheinlichkeit geht da gen Null. Und zum anderen gibt es viele andere Teams, NGOs, die vor Ort helfen und jetzt das machen, was eigentlich wichtig ist für die kommende nahe Zukunft, nämlich den Betroffenen helfen. Über 70.000 Menschen sind obdachlos, schätzt man, und die alle brauchen jetzt Versorgung, psychologisch, medizinisch und auch mit Lebensmitteln.
0: Kann das Land, das ja sehr arm ist, diese Aufräumarbeiten denn leisten? Also wie lange wird das dauern?
1: Also alleine würde das Venezuela wahrscheinlich nicht stemmen können. Also es gab schon von Anfang an viel Kritik, dass die Regierung zu wenig getan hat, aber vor allem auch zu wenig Räumfahrzeuge hatte. Das ganze schwere Besteck fehlt quasi, um die Trümmer wegzutragen. Es ist auch so, dass 6,7 Milliarden US-Dollar gebraucht werden würden, allein um die Kosten für den Wiederaufbau von Strom, Wassernetzen, Gebäuden, Straßen und Brücken zu bewerkstelligen. Und die vielen Nothilfen aus aller Welt, Spenden sind dementsprechend gerade sehr wichtig.
0: Nun fordert die Regierung in Caracas, die westlichen Sanktionen gegen das Land aufzuheben, unter anderem auch rund 31 Tonnen venezolanischem Gold freizugeben, das die Bank of England verwahrt. Was ist das für ein Gold? Also und welche Sanktionen könnten eventuell jetzt aufgehoben werden?
1: Also tatsächlich sind diese 31 Tonnen venezolanisches Gold umgerechnet wahrscheinlich mehrere Milliarden US-Dollar wert. Und wenn man sich jetzt anschaut, dass die UN damit schätzt, 6,7 Milliarden US-Dollar werden gebraucht für den Wiederaufbau, wäre das wirklich eine dringende und notwendige Hilfe. Allerdings, dieses Geld ist eingefroren und Auslöser dafür war die politische Krise ab 2018-19. Damals wurde gewählt, damals auch schon wie 2024 hat sich Nicolas Maduro erneut zum Präsidenten ernannt, obwohl der Oppositionsführer damals Juan Guaido auch nach internationalen Wahlbeobachtern als Präsident feststand. Er war dann Interimspräsident und wurde von vielen Ländern eben auch als solcher anerkannt, unter anderem von Großbritannien. Großbritannien hat bis heute nicht Maduro anerkannt, weiter als Präsidenten, und dementsprechend wurden diese Goldreserven damals von der venezolanischen Zentralbank eingefroren. Britische Gerichte, die beschäftigen sich seit Jahren mit dem Fall und wollen das Geld nicht freigeben, solange keine neuen demokratischen Wahlen ausgerufen worden sind. Und das führt natürlich jetzt wirklich zu einem Dilemma, weil einerseits wird es so dringend gebraucht, andererseits kann man auch verstehen, wenn die politischen Verhältnisse nicht klar sind, dass man das Geld nicht einfach Venezuela zurückgibt, auch nicht nach der Festnahme Maduros. Jetzt ist ja Delcy Rodríguez, die Interimspräsidentin, ehemalige Vize unter Maduro, dementsprechend auch noch regimetreu. Und da sagt die britische Regierung weiterhin, erst Wahlen, dann gibt es die 31 Tonnen Gold wieder für Venezuela.
0: Maduro, du hast gerade gesagt, ist im Januar festgenommen bei einem Militärschlag der USA gegen Venezuela. Seitdem haben die USA auch die Kontrolle über Venezuelas Ölindustrie. Und Präsident Trump wird ja auch nicht müde zu erzählen, wie glücklich die Menschen in Venezuela seitdem sind. Welche Rolle spielen die USA jetzt nach dieser Erdbebenkatastrophe?
1: Also die USA sind ja seit der Festnahme Maduros sozusagen wirklich in großen Anführungsstrichen neuer Partner und Freund Venezuelas. Eigentlich spricht man eher von einer Vormundschaft und das war bereits davor so. Das hat natürlich dazu geführt, dass jetzt neue Investoren ins Land kommen, dass es eine Aufbruchsstimmung gab, dass Gelder flossen, wobei dafür die Gelder waren erst vorgesehen für den ganzen Ölsektor, der ist sehr marode, der muss wieder aufgebaut werden. Das heißt, das Geld kam schon vorher nicht wirklich bei der Bevölkerung an, die war weiterhin arm und ich würde wirklich sehr vorsichtig damit sein, ob sie dadurch glücklich war. Wichtig war aber jetzt in der Katastrophe, dass die USA helfen konnten und wollten. Das wäre unter Maduro wahrscheinlich nicht denkbar gewesen. Sie haben jetzt 300 Millionen US-Dollar bereitgestellt, Nothilfen für das Land. Und weiterhin wird es wichtig sein, dass die USA da auch wirklich stabilisierend ist und wirklich sagt, okay, wenn es hier schon unsere neue Vormundschaft ist, dann gehen wir da auch in die Verantwortung. Das betonen gerade auch ganz viele Experten, dass das jetzt extrem wichtig sei, um das Land zu stabilisieren, möglicherweise, das steht noch wirklich in ferner Zukunft, möglicherweise auch freie Wahlen zu organisieren. Also die USA sind weiterhin ein sehr, sehr wichtiger Faktor für die Zukunft Venezuelas.
0: Die Erdbebenkatastrophe in Venezuela ist gut 2 Wochen her und die Aussichten für das Land bleiben düster, wie uns unsere ARD-Korrespondentin Jenny Barke erläutert hat. Danke dir vielmals.
1: Sehr gerne.

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4: Ich bin Frauke Oppenberg. Einen schönen guten Morgen. Jetzt um 7.30 Uhr hören wir die Nachrichten.
5: Mit Christian Haug. Guten Morgen. CSU-Chef Söder verteidigt die geplante Gesundheitsreform. Der baden-württembergische Ministerpräsident Özdemir fordert einen Schulterschluss für die Autoindustrie. Frankreich steht bei der Fußball-Weltmeisterschaft im Halbfinale. Das Wetter heute viel Sonne, lockere Wolken und am Nachmittag 27 bis 35 Grad. Die Finanzen der gesetzlichen Krankenversicherung sollen stabilisiert werden. Durch mehr Einnahmen auf der einen und weniger Ausgaben auf der anderen Seite. Der Bundestag entscheidet am Vormittag über die geplante Reform der gesetzlichen Krankenversicherung. Ohne sie drohe den Kassen eine Lücke von rund 16 Milliarden Euro, argumentiert die Bundesregierung aus Union und SPD. Der CSU-Chef und bayerische Ministerpräsident Markus Söder hat den Gesetzentwurf am Morgen verteidigt. Er sagte im ZDF:
6: Natürlich sind einige Belastungen drin. Die Beitragsbemessungsgrenze wird erhöht. Das ist für Leistungsträger eine Herausforderung. Für Familien ist es nicht einfach. Also da ist jeder einzelne Punkt eine Herausforderung. Aber die Wahrheit ist halt einfach, die Kosten explodieren sonst. Und wenn wir medizinischen Fortschritt erhalten wollen, wirtschaftliche Leistungsfähigkeit und eine Gesamtstabilisierung des Systems, dann muss man am Ende einen Vorschlag machen. Und ich muss auch mal einen Respekt sagen, ich hätte vor einem Jahr nicht gedacht, dass eine neue Gesundheitsministerin so ein wuchtiges Paket durchbringt, wo man sich jahrelang eher mit den Problemen, ich sag mal, die vor sich hergeschoben hat. Und deswegen ist das jetzt schon ein wichtiger Schritt.
5: Sagt CSU-Chef Markus Söder. Am späten Abend hat der Bundestag strengere Regeln bei Unfällen mit E-Scootern beschlossen. In Zukunft gilt, wenn es bei Unfällen mit Mietrollern nicht gelingt, den Verursacher zu finden, dann muss die Vermieterfirma des E-Scooters für den Schaden haften. Durch die Gesetzesänderung sollen die Geschädigten leichter Schadenersatz bekommen können. Sie haben in Zukunft weniger Nachweispflichten. Auch nach der Aufsichtsratssitzung beim Volkswagen-Konzern ist das Ausmaß des geplanten Stellenabbaus noch unklar. In einem Plan des Managements wird unter anderem das Audi-Werk in Neckarsulm in Frage gestellt. Der baden-württembergische Ministerpräsident Cem Özdemir sieht angesichts der aktuellen Diskussion um Jobabbau und Werksschließungen Politik, Unternehmen und Gewerkschaften gefordert. Özdemir sagte in einer Sondersendung des SWR zum Thema Autoland in Aufruhr.
7: Wir sorgen vor Ort dafür, dass unnötige Bürokratie wegkommt, dass Ansiedlungen einfacher werden. Die Gewerkschaften müssen dafür sorgen, dass wir vielleicht wieder mehr arbeiten und die Arbeitgeber müssen sich zu den Standorten bekennen. Dann können wir das Ding drehen,
5: sagt Ministerpräsident Cem Özdemir im SWR. In der südspanischen Region Andalusien sind bei einem Waldbrand mindestens 12 Menschen ums Leben gekommen. Außerdem gab es mehrere Verletzte. Das Feuer ist gestern Nachmittag in der Nähe der Stadt Almería ausgebrochen. Mehr als 150 Feuerwehrleute sind im Einsatz. Mehrere Dörfer wurden vorsorglich geräumt. Frankreich steht bei der Fußball-Weltmeisterschaft im Halbfinale. Das französische Team hat im Viertelfinale am Abend 2:0 gegen Marokko gewonnen. Die Tore erzielten Kylian Mbappé und Ousmane Dembélé. Frankreichs Trainer Didier Deschamps hat seine Mannschaft danach gelobt.
8: Ohne meine tollen Spieler wären wir gar nicht so weit gekommen. Es war kompliziert, dann der verschossene Elfmeter. Aber das ist das Gute an Kylian, er zweifelt nie. Und jetzt sind wir da, wo wir hinwollten.
5: Sagt Frankreichs Nationaltrainer Deschamps. Im Halbfinale trifft Frankreich auf den Sieger des Viertelfinals heute Abend. Ab 21 Uhr spielt Spanien gegen Belgien. Das waren die Nachrichten. Das Wetter in Baden-Württemberg und Rheinland-Pfalz, heute oft Sonne, höchstens lockere Schleierwolken oder einzelne flache Quellwolken. Am Nachmittag bis 27 Grad im hohen Westerwald und 35 Grad in den tieferen Lagen von Südbaden. Schwacher bis mäßiger Nordostwind und auch am Wochenende viel Sonne, nur gelegentlich lockere Wolken, meist 29 bis 35 Grad. Es ist 7.34 Uhr.
4: Und das waren die Nachrichten mit Christian Haug. Vielen Dank. In Budapest findet gerade der Weltkongress der Telefonseelsorge statt. Und da wird unter anderem darüber diskutiert, wie künstliche Intelligenz in Lebenskrisen helfen kann. Darüber spreche ich gleich mit Dr. Tobias Kleinert von der Uni Freiburg nach Musik von Alfredo Casella. Schönen guten Morgen.

0: 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Künstliche Intelligenz ist, wie der Name schon sagt, künstlich und nicht menschlich. Dahinter stecken Rechner, Programme und Algorithmen. Und dennoch, Menschen können eine emotionale Nähe zur KI aufbauen. Manchmal sogar stärker als zu anderen Menschen. Das jedenfalls haben vor kurzem Forschende der Unis Heidelberg und Freiburg herausgefunden. Warum also KI nicht auch in Bereichen einsetzen, wo es vor allem auf menschliche Nähe und Empathie ankommt? In der Telefonseelsorge. Ob das sinnvoll ist, das diskutieren zurzeit Expertinnen und Experten beim Weltkongress der Telefonseelsorge in Budapest. Und ich spreche darüber mit Dr. Tobias Kleinert vom Lehrstuhl Biologische Psychologie an der Uni Freiburg. Einen schönen guten Morgen.
1: Guten Morgen, Frau Oppenberg.
0: Die gerade erwähnte Studie, die haben Sie mitgeleitet. Was macht KI zu einer so attraktiven Gesprächspartnerin?
1: Ja, das lässt sich relativ leicht beantworten. Also moderne Sprach-KI-Modelle wie ChatGPT oder Gemini sind da die populärsten. Ne? Die sind ständig verfügbar, sie sind kostenfrei, zumindest aktuell in ihren Basisversionen. Und sie verfügen über einen gigantischen Fundus an Informationen und liefern zu vielen Themenbereichen, in aller Regel zumindest, nicht nur inhaltlich korrekte, sondern auch empathisch wirkende Antworten. Zwischenmenschliche Interaktionen zwischen Menschen sind dagegen komplizierter. Die brauchen eine Verabredung, es braucht Vertrauen. Bei der KI, da geht es nur um mich und es wird keine Gegenleistung erwartet.
0: Aber warum ist das so, dass ich eine KI als empathischer empfinde als einen Menschen?
1: Ja, das ist ein interessanter Effekt, den wir so auch nicht erwartet haben. Noch vor kurzer Zeit ging man davon aus, dass Sprach-KI-Modelle eher so für administrative Aufgaben eingesetzt werden könnten, wie zum Beispiel Erstellung von Texten, Übersetzungsaufgaben oder Informationsbereitstellung. Mittlerweile hat sich herausgestellt, die KI wird zunehmend auch als Ratgeberin für persönliche Fragen genutzt im sozialen und emotionalen Bereich. Und in unserer eigenen Studie haben wir gefunden, dass Menschen schon nach 20-minütigen Interaktionen soziale Beziehungen zur KI aufbauen können.
0: Nun wird ja seit vorgestern in Budapest darüber diskutiert, wie Telefonseelsorge mithilfe von KI funktionieren kann. Was kann denn ein Mensch am Telefon, ein Seelsorger, was eine KI prinzipiell nicht kann?
1: Ja, Sprach-KI-Modelle, die werden meist in Form eines Chats genutzt, wo Informationen in Textform ausgetauscht werden. Bei einer echten zwischenmenschlichen Interaktion face-to-face sind auch Dinge wie gegenseitige Berührung möglich, Körpergeruch. Aber der wichtigste Unterschied ist meiner Meinung nach, dass menschliche SeelsorgerInnen oder TherapeutInnen in der Lage sind, wahrhaftig und wirklich nachzuempfinden, was wir fühlen. Also sie können unsere Geschichte verstehen, sie können aus der Perspektive ihres eigenen Bewusstseins eine authentische, echte Reaktion zeigen. Und das ist wichtig zu verstehen, dass das etwas ist, was die KI nicht kann. Die KI, die kann Gefühle nur imitieren, aber sie hat keine Gefühle. Sie kann die Illusion von Empathie erzeugen, aber sie ist nicht wirklich empathisch.
0: Kann es denn auch problematisch sein, wenn Menschen Trost bei der KI suchen, also die KI dann auch als Mensch empfinden, der sie ja nicht ist?
1: Das kann solche Formen annehmen, ja. Aber zunächst ist es nicht problematisch. Also KI kann Menschen in schwierigen Situationen auf einfache und auch auf niedrigschwellige Weise Trost und Unterstützung bieten. Ja, es ist ja so, dass psychische Belastungen in der Bevölkerung weiter zunehmen. Also viele Betroffene müssen monatelang auf einen Therapieplatz warten. Und das ist eine Versorgungslücke, die sich durch aktuelle politische Entscheidungen auf Kosten des therapeutischen Berufsstands auch noch weiter verschärfen werden. Und gerade in dieser Zeit ist es natürlich naheliegend, dass ein gezielter Einsatz im besten Falle von spezialisierten KI-Modellen helfen könnte, diese Versorgungslücke zu schließen. Also nicht als Ersatz für eine Psychotherapie, sondern als sinnvolle Ergänzung.
0: Was sagt die wachsende Bereitschaft, sich mit den Ängsten und Nöten der KI anzuvertrauen und nicht anderen Mitmenschen eigentlich über unsere Gesellschaft aus?
1: Ja, ich denke, das sagt einiges über unsere Gesellschaft aus. Also einerseits ist es so, dass diese leistungsfähigeren KI-Modelle in einer Zeit veröffentlicht wurden, in der die Corona-Pandemie noch vorgeherrscht hat. Also in einer Zeit, als soziale Isolation allgegenwärtig war. Und da liegt es nahe, dass es für viele die KI eine Möglichkeit war, dieser Einsamkeit zu entfliehen. Also auch ein positiver Aspekt davon. Aber gleichzeitig zeigt diese Entwicklung auch ein tiefer liegendes gesellschaftliches Problem. Ja? In einer Gesellschaft, die auf Leistung, auf Effizienz, auf Selbstoptimierung ausgerichtet ist, scheint es so zu sein, dass oft zu wenig Zeit und Raum für zwischenmenschliche Beziehungen bleibt. Einsamkeit ist ein großes strukturelles Problem. Viele Menschen haben einfach niemanden, mit dem sie offen über ihre Sorgen sprechen können. Und dass die KI diese Lücke teilweise füllt, ist eine Chance auf der einen Seite, aber andererseits sollte uns das natürlich auch zu denken geben, dass so viele Menschen das Bedürfnis haben, sich einer Maschine anzuvertrauen.
0: Wird KI also künftig eher eine Konkurrenz für Telefonseelsorge sein oder ein Türöffner, der Menschen dann später doch zu menschlicher Hilfe führt?
1: Also im besten Fall wird KI keine Konkurrenz, sondern eine Ergänzung zu menschlicher Hilfe sein. Aber im schlimmsten Fall könnte KI auch auf politischer Ebene als Sparmaßnahme verstanden werden. Ja, dann besteht die Gefahr, dass Angebote wie Telefonseelsorge oder Psychotherapie einfach politisch und finanziell zurückgefahren werden. Und das ist ein Prozess, der aktuell schon im Gange ist, weil man anscheinend glaubt, KI könnte diese menschlichen Akteure ersetzen. Und das wäre aus meiner Sicht ein großer Fehler. Die KI hat keine Psychotherapieausbildung und die KI hat auch keine Ausbildung zur Telefonseelsorge. Also entscheidend ist im Endeffekt, wie wir KI nutzen, ob das dazu dienen soll, das Hilfesystem zu stärken oder ob es als Vorwand dienen soll, um menschliche Hilfe einzusparen.
0: In Budapest beim Weltkongress der Telefonseelsorge wird gerade darüber diskutiert, wie künstliche Intelligenz bei der Seelsorge helfen kann. Und ich habe darüber mit Dr. Tobias Kleinert vom Lehrstuhl Biologische Psychologie an der Uni Freiburg gesprochen. Vielen Dank.
1: Herzlichen Dank, Frau Oppenberg.

0: Das war Die Versöhnung, Originalmusik aus dem Film Metropolis, komponiert von Gottfried Huppert. Der Film Metropolis, unbestritten ein Meisterwerk von Fritz Lang aus dem Jahre 1927, als Filme noch keinen Ton hatten und die live dazu gespielte Musik eine ganz besondere Rolle hatte. Trotzdem ist der Film zeitlos, vor allen Dingen durch seine Geschichte über diese futuristische Großstadt, in der eine dekadente Oberschicht über eine unterirdische Arbeiterklasse thront. Bis heute wird Metropolis immer mal wieder gezeigt. Und im kommenden Jahr, wenn Metropolis 100 Jahre alt wird, wird es eine Neufassung geben. Das SWR-Sinfonieorchester arbeitet gerade an der Musik zu diesem neuen Film. Der Komponist Martin Matalon hat die Stücke bearbeitet, elektronische Parts hinzugefügt und das Ganze rebootet, wie man neudeutsch sagt. Der Chefdirigent des SWR-Sinfonieorchesters, François-Xavier Roth, ist auf jeden Fall begeistert von der Arbeit jetzt im Studio.
1: Das ist fantastisch, weil wir können wirklich tief in die Partitur, in die Musik gehen und vorbereiten. Und muss man auch sagen, wir spielen nur Orchesterteil und es gibt eine große Pendant mit elektronische. Also danach wird es gemischt und alles gekocht. Und das Orchester ist auch überrascht, dass man kann sehen, auch was passiert im Film.
0: Der Chefdirigent François-Xavier Roth über die Proben mit dem SWR-Sinfonieorchester. Die Aufnahmen mit der Komposition werden dann Teil einer Neufassung von Metropolis. Arte wird den Film von Fritz Lang zum Jubiläum im kommenden Jahr mit der SWR-Neuaufnahme dann zeigen. Die Kollegen von Treffpunkt Klassik haben die Proben ausgiebig begleitet und den Beitrag finden Sie auf unserer Internetseite SWR Kultur und in unserer Podcast-App ARD Sounds.

0: Badi Assad und sein Ensemble war das mit Musik von Luis Bonfa. Sem Titulo heißt der Song ohne Titel. Ja, auch ein hübscher Titel. Haben Sie gehört in SWR Kultur am Morgen um 8:10. Sie haben das sicherlich mitbekommen, Bonnie Tyler ist gestorben. The best is yet to come. Das Beste kommt noch. So hat sie ihr jüngstes Album 2021 genannt. In diesem Jahr wollte sie auf große Jubiläumstour gehen. Also sie hatte eigentlich noch viel vor. Die Feuilletons der Zeitungen und die Kulturseiten im Netz würdigen die Sängerin heute ausführlich und Ina Bayer fasst die Nachrufe auf Bonnie Tyler in der Kulturmedienschau zusammen.
1: Wenn man ihre großen Hits heute wieder hört, so Zeit.de, allen voran natürlich Total Eclipse of the Heart, wolle man beim Mitsingen immer noch sogleich beide Hände zu Fäusten ballen und die Arme in die Luft recken. Und wer über einen Balkon verfügt, stellte sich an die Balustrade, um dem Volk drunten zu künden, was er oder sie gerade fühlt. 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
1: So rau und zärtlich gesungen, dass der wahrhaft einfältige Text auf magische Weise zur Herzensangelegenheit einer komplexeren Wahrheit würde. Wer nie Liebeskummer hatte und sich dabei maximal von Bonnie Tyler trösten lassen konnte, bitte weitergehen, lässt auch die SZ ihrem begeisterten Erinnerungstaumel freien Lauf. Aber wer konnte auch schon so schön rühren wie Bonnie Tyler? Die unnachahmliche Stimme allerdings war ihr nicht in die Wiege gelegt. Nach einer Operation an den Stimmlippen ignorierte die Sängerin das ärztliche Gebot, einige Wochen nicht zu sprechen und zu singen und hörte sich danach so an, als hätte sie, Zitat Zeit.de, Malt Welsh Whisky aus sehr großen Eimern getrunken.

0: Die Husky Voice, wie sie sie selbst nannte, wurde ihr Erkennungszeichen. Damit entwickelte sich Tyler laut Tageszeitung Die Welt zu einer der großen Rock-Pop-Röhren der 70s und 80s, immer direkt, ja rotzig, trotzdem einfache, aber sehnsüchtige Liebeslieder singend. Die ihren Akzent sorgsam pflegende Waliserin hatte gefühlt immer etwas Dreck unter den Fingernägeln. Als eines von 6 Kindern 1951 in eine Bergarbeiterfamilie geboren, sagte Bonnie Tyler später einmal dem britischen Guardian: "Ich ordne mich als ein Arbeiterklasse-Mädchen ein und ich habe nie aufgehört zu arbeiten." Zuerst mit 16 als Kassiererin in einem Lebensmittelgeschäft. Nebenher tingelte sie mit einer Band namens Imagination durch die örtlichen Pubs.
1: Ich habe 7 Jahre lang in Clubs gesungen und nie eine Aufnahme zu einem Plattenverlag geschickt. Aber dann hat mich ein Talentsucher aus London gehört und ins Studio geholt. Dort habe ich Demos aufgenommen. Eins davon war Lost in France. So ging es los mit meiner Karriere.
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0: Lost in Friends von 1977 war ihre zweite Single und damit startete Bonnie Tyler richtig durch. Danach ging es immer wieder auf und ab. Erfolg, Flop, Comeback, Flop und wieder von vorn. Fast die SZ, die über 50-jährige Karriere der Sängerin mit 80 Singles und 18 Studioalben zusammen. Dass eine Frau, die seit 1973 glücklich und skandalfrei mit der Liebe ihres Lebens Robert Sullivan verheiratet war, so wundersam authentisch und glaubhaft für unglücklich bis verzweifelt Liebende sang, ist eine der schönsten Pointen der Popgeschichte, findet die SZ und schließt: Tyler, die auch in den 70ern noch Tournee um Tournee plante und nie in Rente ging im Bergwerk des Pop, die der Welt einige der großen Hymnen an die Liebe, das Glück und das Unglück daran schenkte, musste Anfang Mai in Portugal nach einer Notoperation in ein künstliches Koma versetzt werden. Nun starb sie in einem portugiesischen Krankenhaus. It's a heartache, nothing but a heartache.
1: War die Kulturmedienschau von und mit Ina Bayer in SWR Kultur am Morgen um 8:05.

0: Das Wort zum Tag mit Kerstin Söderblom, Evangelische Kirche.
1: Meron Mendel und Saba Nur Cema sind ein interreligiöses Ehepaar aus Frankfurt. Er ist Pädagogikprofessor, Publizist und säkularer Jude. Sie ist Politologin, Publizistin und gläubige Muslima. In ihrem Buch Jüdisch-Muslimisches Abendbrot erzählen sie davon, wie sie mit Konflikten umgehen und wie sie ihre beiden Kinder religiös erziehen. Bei einer Lesung in Frankfurt habe ich die beiden neulich erlebt. Für das Ehepaar ist es wichtig, dass Menschen bereit sind, sich unterschiedliche Meinungen anzuhören, sie auszuhalten und stehen zu lassen. In ihrer Familie sind solche Übungen Alltagsgeschäft. Meron bezeichnet sich selbst als säkular und erklärt seinen Kindern viel über die kulturelle Bedeutung des Judentums. Aber auch die Geschichten aus der Tora sind ihm wichtig. Saba Nur ist gläubig. Sie betet mit ihren Kindern und erklärt ihnen die Geschichten aus dem Koran. Beide Religionen stehen nebeneinander und keine ihrer Positionen ist mehr oder weniger wert. Das lernen ihre Kinder früh. Und genau das ist dem Ehepaar auch für die gesamte Gesellschaft wichtig. Sie sorgen sich, dass Menschen sich nicht mehr zuhören, dass unterschiedliche Meinungen nicht mehr ernst genommen werden. Und sie haben Beispiele dafür. Ein ehemaliger grüner Politiker aus Neubrandenburg hat die beiden nach einer Lesung in seiner Heimat mit seinem privaten PKW 90 Minuten nach Berlin gefahren, weil um die Zeit keine S-Bahn mehr fuhr. Auf der Fahrt hat er ihnen davon erzählt, wie er nach der Wende eigentlich positiv gestimmt war und seine Heimat konstruktiv verändern wollte. Aber in den folgenden Jahren hat er immer wieder erlebt, dass seine Erfahrungen, seine Sprache und seine Art zu denken niemand interessiert hat oder pauschal abgewertet wurde. Nun wählt er rechts außen, ist aber weiterhin am Gespräch interessiert. Deshalb hat er die beiden auch gefahren, um mit ihnen reden zu können. Für ihn, für Meron und Saba Nur ist es ein Glücksfall, dass es zu ihrem Austausch gekommen ist. Und genau um diese schwierigen und auch schmerzhaften Gespräche geht es dem Ehepaar. Zuhören, einander ernst nehmen, Unterschiede aushalten und nicht bewerten. Das ist ihr Mantra. Davon brauchen wir noch viel mehr, wenn wir auch in Zukunft miteinander friedlich zusammenleben wollen. Kerstin Söderblom, Mainz, Evangelische Kirche.
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3: Einen schönen guten Freitagmorgen, jetzt um 8 Uhr. Hier sind die Nachrichten.
4: Mit Christian Haug. Guten Morgen. CSU-Chef Söder verteidigt die geplante Gesundheitsreform. Der baden-württembergische Ministerpräsident Özdemir fordert einen Schulterschluss für die Autoindustrie. Bei der Fußball-Weltmeisterschaft steht mit Frankreich der erste Halbfinalist fest. Das Wetter heute viel Sonnenschein, lockere Wolken und am Nachmittag 27 bis 35 Grad. Die Finanzen der gesetzlichen Krankenversicherung sollen stabilisiert werden. Durch mehr Einnahmen auf der einen und weniger Ausgaben auf der anderen Seite. Der Bundestag entscheidet am Vormittag über die geplante Reform der gesetzlichen Krankenversicherung. Ohne sie drohe den Kassen eine Lücke von rund 16 Milliarden Euro, argumentiert die Bundesregierung aus Union und SPD. Der CSU-Chef und bayerische Ministerpräsident Markus Söder hat den Gesetzentwurf am Morgen verteidigt. Er sagte im ZDF:
5: Natürlich sind einige Belastungen drin. Die Beitragsbemessungsgrenze wird erhöht. Das ist für Leistungsträger eine Herausforderung. Für Familien ist es nicht einfach. Also da ist jeder einzelne Punkt eine Herausforderung. Aber die Wahrheit ist halt einfach, die Kosten explodieren sonst. Und wenn wir medizinischen Fortschritt erhalten wollen, wirtschaftliche Leistungsfähigkeit und eine Gesamtstabilisierung des Systems, dann muss man am Ende einen Vorschlag machen. Und ich muss auch mal einen Respekt sagen. Ich hätte vor einem Jahr nicht gedacht, dass eine neue Gesundheitsministerin so ein wuchtiges Paket durchbringt, wo man sich jahrelang eher mit den Problemen, ich sag mal, die vor sich hergeschoben hat. Und deswegen ist das jetzt schon ein wichtiger Schritt.
4: Sagt CSU-Chef Markus Söder. Außerdem entscheidet der Bundestag über das neue Bundespolizeigesetz. Die gut 50.000 Beamten und Beamtinnen, die an den deutschen Grenzen, Bahnhöfen und Flughäfen im Einsatz sind, dürfen damit bald deutlich mehr. Was genau, erklärt Hauptstadtkorrespondent Markus Sambale.
6: Ausgeweitet werden die Befugnisse, um Personen zu überwachen, Mobiltelefone zu orten und Autokennzeichen zu scannen. Die Bundespolizei erhält ausdrücklich die Möglichkeit, gegen fremde Drohnen vorzugehen und sie im Extremfall auch abzuschießen. Erlaubt wird auch die automatische Gesichtserkennung, zum Beispiel an Bahnhöfen. Die Bundespolizei darf dann Live-Bilder von Überwachungskameras mit biometrischen Daten von gesuchten Personen abgleichen. So kann sie Terrorverdächtige und gefährliche Personen ausfindig machen, aber auch nach Vermissten und Opfern von Verbrechen suchen. Laut Gesetz ist die biometrische Überwachung nur bei drohender Gefahr und in engen Grenzen zulässig. Aus der Opposition im Bundestag kommt Kritik. Die Linksfraktion warnt vor einer Überwachungsinfrastruktur, die langsam Orwellsche Ausmaße annehme.
4: Der Bundestag beschäftigt sich außerdem mit dem Thema Sportförderung. Ein neues Gesetz soll dabei helfen, den deutschen Spitzensport international wieder erfolgreicher zu machen. Wie das funktionieren soll, dazu Hauptstadtkorrespondent Frank Eichmann.
7: Der Bund fördert den Doping-, Manipulations-, Korruptions- und gewaltfreien Spitzensport in Deutschland, heißt es in § 1 des Sportfördergesetzes. Neu ist das nicht, aber erstmals wird mit dem geplanten Gesetz ein zusammenhängendes System für die künftige Förderung des Spitzensports geschaffen. Nötig, weil trotz der Steuermittel in Höhe von inzwischen jährlich rund 350 Millionen Euro die Medaillenerfolge deutscher Athleten bei internationalen Top-Wettbewerben deutlich hinter den Erwartungen zurückblieben. Das soll sich ändern. Im Zentrum des Gesetzes die neu zu gründende unabhängige Spitzensportagentur mit Sitz in Leipzig. Ihr Auftrag, die Mittel transparenter vergeben, effizienter, unbürokratischer und vor allem gezielter. Kritik kam bereits von Athletenseite, denn im neunköpfigen Stiftungsrat der Agentur werden laut Gesetz zwar Politiker und Sportfunktionäre sitzen, nicht aber direkt die Sportler selbst.
4: Auch nach der Aufsichtsratssitzung beim Volkswagen-Konzern ist das genaue Ausmaß des geplanten Stellenabbaus noch unklar. In einem Plan des Managements wird unter anderem das Audi-Werk in Neckarsulm in Frage gestellt. Der baden-württembergische Ministerpräsident Cem Özdemir sieht angesichts der aktuellen Diskussionen über Jobabbau und Werksschließungen Politik, Unternehmen und Gewerkschaften gefordert. Özdemir sagte in der Sondersendung des SWR zum Thema Autoland in Aufruhr.
8: Wir sorgen vor Ort dafür, dass unnötige Bürokratie wegkommt, dass Ansiedlungen einfacher werden. Die Gewerkschaften müssen dafür sorgen, dass wir vielleicht wieder mehr arbeiten und die Arbeitgeber müssen sich zu den Standorten bekennen. Dann können wir das Ding drehen,
4: sagt Ministerpräsident Özdemir. Das Oberlandesgericht Koblenz hat nach SWR-Informationen einen zum Tatzeitpunkt 14-Jährigen aus dem Raum Ludwigshafen wegen IS-Aktivitäten verurteilt. Er soll einem Bekannten Hilfe bei einem geplanten Anschlag angeboten haben. Weil der Prozess nach Jugendstrafrecht unter Ausschluss der Öffentlichkeit stattfand, wurde das Urteil zunächst nicht bekannt gegeben. Einzelheiten von Erik Behres.
9: Es ging um ein geplantes Attentat auf Juden in Nordrhein-Westfalen. Der Jugendliche aus dem Großraum Ludwigshafen bot dem Planer des Attentats an, dieses zu filmen. Außerdem schickte er dem Planer einen Text mit dem Treueeid auf den Anführer der Terrormiliz IS. Zu der Tat kam es dann nicht. Der Jugendliche aus NRW wurde festgenommen und bereits im vergangenen Jahr verurteilt. Im Mai wurde nun auch der Jugendliche aus dem Raum Ludwigshafen vom Oberlandesgericht Koblenz schuldig gesprochen, auch weil er gegen Andersgläubige gehetzt haben soll. Zum Tatzeitpunkt war er erst 14 Jahre alt. Ob er eine Jugendstrafe bekommt, also eine freiheitsentziehende Maßnahme, das hängt davon ab, wie er sich jetzt in seiner Bewährungszeit verhält.
4: Bei der Fußball-Weltmeisterschaft steht der erste Halbfinalist fest. Frankreich hat am Abend 2:0 gegen Marokko gewonnen. Mehr zum Spiel von Michael Küster.
10: Auch Marokko hat den Vize-Weltmeister bei diesem WM-Turnier nicht stoppen können. Frankreich dominierte die Partie nach Belieben und ließ durch Kylian Mbappés verschossenem Foul-Elfmeter schon im ersten Durchgang die Chance zur Führung liegen. Der Superstar traf aber nach einer Stunde dennoch zum 1:0, bevor nur 6 Minuten später Ousmane Dembélé den 2:0-Endstand herstellte. Frankreich hat damit zum dritten Mal hintereinander das Halbfinale erreicht und trifft dort am kommenden Dienstag entweder auf Spanien oder Belgien. Diese beiden spielen heute Abend gegeneinander.
4: Das waren die Nachrichten. Das Wetter in Baden-Württemberg und Rheinland-Pfalz. Heute scheint auf die Sonne, höchstens ein paar lockere Schleierwolken oder einzelne flache Quellwolken tauchen auf. Die Temperaturen steigen am Nachmittag bis 27 Grad im hohen Westerwald und 35 Grad in den tieferen Lagen Südbadens. Der Wind weht dabei schwach bis mäßig aus Nordosten. Auch am Wochenende viel Sonne, nur gelegentlich lockere Wolken, meist 29 bis 35 Grad. Und auch die kommende Woche beginnt mit sonnigem und heißem Hochsommerwetter. Die Zeit 8:07 Uhr.
3: Und es waren die Nachrichten mit Christian Haug. Vielen Dank. Der Bundestag kann heute wie geplant über die Gesundheitsreform abstimmen, denn das Bundesverfassungsgericht hat die entsprechenden Eilanträge gegen die Pläne der Bundesregierung zurückgewiesen. Ob mit diesen Sparplänen die Finanzen der gesetzlichen Krankenkassen wirklich stabilisiert werden können, das bespreche ich gleich mit der Gesundheitsökonomin Professor Annika Herr von der Uni Hannover. Nach Musik von Antonio Vivaldi. Schönen guten Morgen.

0: 9:09 in SWR Kultur am Morgen. Ab morgen ist Ruhe. Eigentlich 8 Wochen lang. Die Bundesregierung und der Bundestag verabschieden sich in die parlamentarische Sommerpause. Aber ob wirklich Ruhe einkehrt, das entscheidet sich heute. Bei der letzten Sitzung vor der Sommerpause muss der Bundestag nämlich über die umstrittene Gesundheitsreform abstimmen. Und die bietet auch für die kommenden 8 Wochen noch ordentlich Diskussionspotenzial, weiß auch CDU-Gesundheitsministerin Nina Warken.
1: Na, es ist das größte Sparpaket, das wir im Gesundheitsbereich hatten bislang.
0: Es geht darum, die Finanzierung der gesetzlichen Krankenkassen zu stabilisieren. Ob das mit den Plänen der Bundesregierung gelingen kann und wer darunter zu leiden hat, das bespreche ich mit Annika Herr, Professorin am Institut für Gesundheitsökonomie der Uni Hannover. Einen schönen guten Morgen.
2: Guten Morgen.
0: Das deutsche Gesundheitssystem ist eins der teuersten der Welt, aber bei weitem nicht das beste. Woran liegt das eigentlich, diese Schieflage?
2: Ja, das ist eine gute Frage, mit der wir uns intensiv beschäftigen. Die Entwicklung der Kosten hat sehr viele Ursachen. Also wir haben zum Beispiel den demografischen Wandel, dass wir weniger Einzahler haben und mehr Ausgaben. Wir haben den technologischen Fortschritt, der die Preise erhöht. Wir haben ein hohes Anspruchsdenken in Deutschland. Mhm. Also es gibt viele Leistungen, die in Deutschland in Anspruch genommen werden, die es in anderen Ländern so gar nicht erstattet werden.
0: Welche Rolle spielt dann also bei diesem finanziellen Engpass auch diese Zusatzleistungen, zum Beispiel die Mitversicherung von Ehepartnern oder das anlasslose Hautkrebs-Screening, weil die will die Bundesregierung ja jetzt streichen?
2: Ja, das sind 2 verschiedene Dinge. Aus solidarischer Sicht haben wir die Mitversicherung von Ehepartnern ohne Einkünfte und auch von Kindern zum Beispiel, das soll ja nicht gestrichen werden. Und das ist eine gesellschaftliche Entscheidung gewesen. Was das Hautkrebs-Screening angeht, das ist auch weniger kostenintensiv, sage ich mal, das zu streichen. Hilft nicht so viel, aber die Finanzkommission hat ja Vorschläge gemacht, welche Leistungen gestrichen werden können, die sich nicht als so effektiv erwiesen haben. Und ein Hautkrebs-Screening ohne Anlass zum Beispiel ist vielleicht einfach nicht erforderlich und damit auch streichenswert.
0: Was in den vergangenen Wochen vor allem diskutiert wurde, ist die Krankschreibung ab dem ersten Tag. Die Ärzte klagen bereits über einen erhöhten Verwaltungsaufwand, der dann entsteht. Außerdem fürchten sie geringere Einnahmen, dadurch weniger Termine für gesetzlich Versicherte, Versorgungsengpässe. Sind die Sorgen der Ärztinnen und Ärzte berechtigt?
2: Ja, also was die Krankmeldung ab dem ersten Arbeitstag angeht, da sehe ich genauso, dass das dazu führen wird, dass Praxen mit kranken Personen dann gefüllt werden. Da sehe ich jetzt nicht die Notwendigkeit, da zeigt auch die Forschung nicht, dass das dazu führt, dass Menschen weniger sich krank melden und wenn sie dann stattdessen zur Arbeit gehen, das wollen wir ja auch nicht. Die Kürzung bei den Ärzten, gekürzt wird auch bei den Krankenhäusern, gekürzt wird in allen Bereichen, auch die Versicherten müssen mehr bezahlen. Also da ist ja die Idee dieses Sparpakets, dass an allen Stellen gekürzt werden muss. Aber natürlich kann das dazu führen,

0: für die Zukunft und kurzfristigen Einsparungen. Das gesamte Sparpaket ist ja nur eine kurzfristige Reduktion der Ausgaben und keine große Reform. Die steht noch an, das wird noch kommen müssen, weil einfach nur Sparen uns jetzt nicht grundsätzlich weiterhelfen wird.
1: Nun wird der Bundestag höchstwahrscheinlich heute dieser Gesundheitsreform zustimmen. Werden die Sparpläne jetzt die gesetzliche Krankenversicherung tatsächlich konsolidieren? Ist damit dann die Kuh vom Eis?
0: Genau, das meinte ich gerade. Nein, also einfach nur sparen, das hilft uns nicht weiter. Wir müssen umdenken, wir müssen darüber nachdenken, auch den Begriff Rationierung. Also kann es noch alle Leistungen für alle geben oder da fehlt es auch an der gesellschaftlichen Debatte dazu. Und da bin ich gespannt auf die Vorschläge der Finanzkommission, die jetzt in einem zweiten Gutachten folgen werden, weil genau damit, mit den langfristigen Lösungen, beschäftigen die sich gerade, die Gesundheitsökonominnen und Ökonomen. Und wir können auch jetzt gerade aus diesen Kürzungen gar noch nicht schließen, was die Veränderungen im Verhalten angeht, der ganzen Akteure, die jetzt betroffen sind. Und ob das langfristig wird das jetzt nicht die Lösung sein, aber kurzfristig wird es dazu führen, dass wir eine Ausgabenreduktion erzielen.
1: Die gesellschaftliche Debatte gibt es dann vielleicht in den kommenden 8 Wochen in der Sommerpause. Bundestag und Bundesrat stimmen heute über die Gesundheitsreform ab und ich habe über die Sparpläne mit der Gesundheitsökonomin Annika Herr von der Uni Hannover gesprochen. Ich danke Ihnen vielmals.
0: Ja, danke schön.

0: Das war das Präludium Opus 53 Nummer 23 von Nikolai Kapustin. Allerdings, wenn Sie das nicht erkannt haben, lag es daran, das Frank Dupré Trio hat es bearbeitet, in eine Jazzversion verwandelt. Sie hören SWR Kultur am Morgen um 17 Minuten nach 8. Es ist kaum zu glauben, aber seit 65 Jahren gibt es die Rolling Stones nun und sie sind immer noch nicht von der Bühne abgetreten. Und das, obwohl selbst Mick Jagger sagt, dass Popmusik doch eigentlich ein schnelllebiges Geschäft ist.
1: Pop music is by its own very definition ephemeral. So it's here today, gone tomorrow, really. I mean, if you're lucky enough to make a good record, then maybe people will remember it. And if it's not so good, they won't remember it. And then, you know, if you might get a number one on the charts, but you have one song and that will be remembered by some people of that generation. It will remind them of their youth, but younger people won't ever want to listen to that.
0: Aber die Rolling Stones sind, die gehören zumindest zu den Glücklichen, bei denen man sich vielleicht an das ein oder andere Album erinnert. Das 25. kommt jetzt raus, heute erscheint es und darüber erfahren wir gleich mehr hier in SWR Kultur am Morgen.

0: 20 Minuten nach 8 haben wir es in SWR Kultur. Ich kann mich noch an eine der ersten Abschiedstourneen der Rolling Stones erinnern und da war ich Studentin. Ja, das ist sehr, sehr lange her. Aufgehört haben sie damals nicht, später auch nicht. Seit 65 Jahren gibt es die Rolling Stones nun. Und dass sie heute mit Foreign Tongues ihr 25. Studioalbum veröffentlichen, das ist ja so gesehen kaum bemerkenswert. Zu welchem Alter man als Rockmusiker aktiv bleiben kann, das loten die drei verbliebenen Altmitglieder Mick Jagger, Keith Richards und Ron Wood jetzt so langsam aus. Inzwischen wird fast weniger über ihre Musik geschrieben, als über die Frage, wie lange man diesen Job eigentlich noch in Würde machen kann. Unser Kritiker Dirk Schneider meint, es könnte noch eine Weile weitergehen.
1: Die Rolling Stones sollten eigentlich keine Alben mehr aufnehmen, schreibt die Süddeutsche Zeitung über Foreign Tongues, das 25. Studioalbum der Stones. Der Wiener Standard traut Keith Richards arthritischen Griffeln keine Gitarrenkunst mehr zu. Kein Meisterwerk, aber ein starkes Lebenszeichen, urteilt der Berliner Tagesspiegel noch recht milde und schlägt damit doch gerade unter die Gürtellinie. Ein starkes Lebenszeichen. So etwas würde man über einen Koma-Patienten sagen, der gerade einen tiefen Atemzug genommen hat. Einen Moment mal bitte. Mick Jagger, Keith Richards und Ron Wood atmen nicht nur, sie singen sogar noch und spielen Gitarre und Bass. Und das auch noch fürchterlich laut und mit viel Wumms. Das hat allerdings auch viel mit der Arbeit ihres 35-jährigen Produzenten Andrew Watts zu tun.

Nicht der Produktion von Andrew Watts aber ist geschuldet, dass in vielen dieser 14 Songs, nicht alle von ihnen sind neu, eine Menge Gefühl liegt. Bisweilen sogar Seele, englisch Soul. Etwa in Ringing Hollow, einer wunderschönen Break-up-Ballade mit Country-Gitarre und Klimperkastenklavier. It's

0: Die beendete Beziehung, die hier besungen wird, ist nicht die mit einer Frau, sondern mit der alten Geliebten USA. Protestsong-Niveau erreicht das nicht, doch wer erwartet das schon von drei reichen alten Männern? Und auch früher haben sich die Stones schon immer mehr für sich selbst interessiert als für die Welt. Ihrer Musik hat das nie geschadet. Das ist vielleicht auch der Grund dafür, dass die Stones auch auf ihrem 25. Album immer noch so sehr nach den Stones klingen, wie wir sie kennen. Mick Jaggers Gesang, Keith Richards Gitarre, unverwechselbar. Das ist keine Selbstverständlichkeit. Gerade kam ein neuer Song von U2 heraus und man muss schon zweimal hinhören, um zu merken, dass es sich nicht um die Band Coldplay handelt. Doch zurück zu den Stones. Dass sie sich für das Musikvideo zu In the Stars von einer KI in junge Männer haben zurückverwandeln lassen, könnte einen vielleicht stutzig machen. Wie viel auf Foreign Tongues ist authentisch? Wie viel darauf stammt überhaupt von den alten Herren? Doch wer eine Antwort auf diese Frage verlangt, hat schon verloren. Um das Alterswerk der Rolling Stones genießen zu können, muss man bereit sein, sich einer Illusion hinzugeben. Dass die vielleicht nicht immer guten alten Zeiten des Rock'n'Roll noch nicht endgültig vorbei sind. Dass sich hier drei alte Jungs und ein Jüngerer am Schlagzeug zusammengetan haben, um das zu tun, was sie am besten können. Einfache Songs zu schreiben über ein Gefühl von Jugend und Freiheit, das auch, wer selbst die Lebensmitte überschritten hat, weiß es, im Alter nicht verschwindet. Es hätte nicht alle 14 Songs auf Foreign Tongues gebraucht, aber es sind einige Perlen dabei. Die Häme, die sich jetzt schon über dieses Album ergossen hat, haben die Stones nicht verdient. Man kann immer noch viel Spaß haben mit den Rock'n'Roll-Dinosauriern. Natürlich kann man den heute auch woanders haben. Aber sollten sich Jagger, Richards und Wood demnächst von der Bühne verabschieden, haben sie sich bis zuletzt so lebendig gezeigt, wie es in diesem Alter nur geht.
1: Foreign Tongues, so heißt das neue Album der Rolling Stones. Es ist ihr 25. Studioalbum. Das war ein Beitrag von Dirk Schneider in SWR Kultur am Morgen. Im kommenden Jahr wollen die Rolling Stones übrigens wieder auf Tour gehen. Mick Jagger wird dann 83 Jahre alt sein. Termine für die Tour stehen aber noch nicht fest. Und ob es dann die finale Abschlusstournee oder Abschiedstournee sein wird, das steht auch noch nicht fest. Wenn Sie mal in den Supermärkten unterwegs sind und genauer hinschauen, dann ist es doch, ich finde es sehr erstaunlich, wie viele Produkte es mittlerweile gibt, die als ja so Health Food verkauft werden, mit zusätzlichem Protein, mit zusätzlichen Vitaminen und so weiter. Das sind allerdings alles hochverarbeitete Lebensmittel und die bergen das Risiko, krank zu machen und nicht nur gesund zu sein, weil da nochmal extra was drin ist. Über diese Ultra-Processed Foods erfahren wir gleich mehr in der kommenden halben Stunde, also über den Verzehr von hochverarbeiteten Lebensmitteln und wie gefährlich die sind in SWR-Kultur, das Wissen. Ich bin Frauke Oppenberg, wünsche Ihnen einen schönen Freitag und ein wunderbares Wochenende.

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1: Ein paar Schüler auf einem Discounter-Parkplatz in Berlin. Zwei löffeln einen Pudding. Creamy, rich, delicious steht auf dem schwarzen Becher.
2: Sehr lecker sogar und hat halt weniger Kalorien als ein normaler Pudding.
1: Ein High-Protein-Caramel-Style-Pudding.
2: Die Süße, der Geschmack, auch die Konsistenz ist sehr lecker und macht auf jeden Fall Spaß, nach der Schule zu genießen.
1: Ein Snack aus Milch, Milcheiweiß, Sahne, Kakaopulver, modifizierter Stärke, Verdickungsmittel, Süßungsmittel und natürlichem Aroma. Sein Kumpel mag sowas nicht.
3: Ich finde, es schmeckt nicht so und ich habe auch jetzt damit aufgehört, weil ich hatte halt so Akne und so und es hat sich auch so gebessert und ich bin nicht so dafür.
1: Nicht nur Puddings, sondern auch Tiefkühlpizza, Tütensuppen, Snacks, Veggie-Wurst, Süßigkeiten, Chips, Softdrinks, Fertiggerichte oder Chicken Nuggets sind oft hoch verarbeitet und hoch umstritten.
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1: Eine Studie aus dem British Medical Journal führt ein gesteigertes Risiko für 32 Erkrankungen auf den Verzehr von hochverarbeiteten Lebensmitteln zurück, darunter Adipositas, Herzinfarkt oder Krebs. Lebensmittelchemiker aber kontern, eine Korrelation sei noch keine Kausalität. Die erhobenen Daten seien nicht aussagekräftig.
5: Bei hochverarbeiteten Lebensmitteln sieht man letztlich übereinstimmend in all diesen Studien, wenn man hochverarbeitete Lebensmittel als eine einzige Gruppe definiert, dass Menschen, die mehr davon essen, kränker sind. Die haben ein höheres Risiko für Übergewicht, für Typ-2-Diabetes, für Herz-Kreislauf-Erkrankungen, für bestimmte Krebserkrankungen.
1: Dr. Stefan Kabisch forscht an der Klinik für Endokrinologie und Stoffwechselmedizin am Berliner Universitätsklinikum Charité. Sein Fachgebiet: Diabetes und seine Entstehung. Sogenannte Beobachtungsstudien belegen einen Zusammenhang, aber eben nur einen Zusammenhang, zwischen dem häufigen Verzehr hochverarbeiteter Lebensmittel und einem erhöhten Risiko für viele unterschiedliche Erkrankungen, von Adipositas bis Krebs.
5: Das ist einmal Darmkrebs, das ist total plausibel. Da, wo die Lebensmittel als erstes hinkommen, ist das erste Risiko da. Dann sind es Krebsformen in anderen Verdauungsorganen, Leber, Bauchspeicheldrüse, wo auch klar ist, wer übergewichtig ist, der entwickelt dort auch eher ein Problem. Die Leber ist mit einer Fettleber typischerweise geschädigt. Bei den gynäkologischen Tumoren führt der Weg auch übers Übergewicht.
1: Weil Fettzellen im Körper Östrogen produzieren. Doch was genau macht den Verzehr hochverarbeiteter Lebensmittel gesundheitlich riskant?
5: Hochverarbeitete Lebensmittel haben zu viel Salz, haben zu viel Zucker, haben zu viel gesättigte Fettsäuren. Das sind die drei Komponenten, von denen wir eindeutig wissen, dass sie ein Problem darstellen. Die haben auch noch zusätzlich Geschmacksverstärker, Konservierungsmittel, wo wir noch nicht so genau wissen, welche Rolle die spielen.
1: Bei der Entstehung der genannten Krankheiten. Gleichzeitig sorgen die industriellen Verarbeitungsprozesse dafür, dass gesunde Elemente aus den ursprünglichen Lebensmitteln verloren gehen. Das gilt für Mineralstoffe, Vitamine, Ballaststoffe sowie sekundäre Pflanzenstoffe. Ihr Anteil ist meist gering. Erstes Fazit: In Fertigprodukten findet sich also meistens zu wenig des Guten und zu viel des Schlechten. Dabei sei die Verarbeitung von Lebensmitteln eine Errungenschaft, betont Kabisch. Denn sie sorgt für lagerfähige, qualitäts- und geschmacksstabile Nahrungsmittel und sichert so die Ernährung der Bevölkerung. Kilometerlange Fließbänder rattern durch eine große Halle. Im Sekundentakt spritzt eine Dosiermaschine Tomatensauce auf vorüberziehende Pizzaböden. Rote Punkte auf ein Mickey-Maus-Gesicht.
6: Hier sehen Sie eine Tomatendosierung. Das heißt, die ist so gestaltet, dass sie eben genau auf den Mickey-Maus trifft, den Kopf. Und hier wird abgezogen auf die Seite, hier auf der rechten Seite ist der Steinofen. Und dann werden die hier gebacken, laufen dann in den anderen Raum und werden dort mit Käse belegt und dann in der Endverpackung in Kartons gepackt.
1: 5.500 Pizzen in Mickey-Maus-Form pro Stunde. Für Euro-Disneyland in Paris. Eher ein kleiner Auftrag für das Unternehmen Freiberger. Täglich verlassen rund 300.000 Tiefkühlpizzen das Berliner Werk. Siegfried Weber leitet die Produktentwicklung.
7: Ich habe ja 1990 angefangen hier. Da waren Fleischprodukte noch ganz weit vorne. Also wenn man Ranking anspricht und sagt, okay, was ist auf Platz 1 bis 5, waren es immer Fleischspitzen, Salami, Speziale, Schinken etc. Also da gab es tatsächlich einen Wandel, dass viel mehr vegetarische Artikel entstanden sind. Vier Käse, Spinaci, Vegetale etc. Das ist viel populärer geworden bei der Bevölkerung.
1: Der Trend zum schnellen Essen machte die Pizza zum Fertiggericht Nummer 1. Und Freiberger zum größten Pizzabäcker Europas. Der Belag änderte sich im Laufe der Zeit, aber nicht die Popularität der Pizza.
7: Offensichtlich ist das die Kombination Käse, Fleisch, Salami, das Gebackene mit dem Produkt, mit dem Teig und der Tomatensauce, ja, in der Kombination so wohlschmeckend, dass es einfach gut ankommt.
1: Bei den Kundinnen und Kunden. Aber nicht unbedingt bei den Ernährungswissenschaftlern. Die kritisieren seit Jahren, dass die belegten Teigfladen zu viel Salz, zu viel Zucker und zu viel Fett enthalten und ordnen sie in die Kategorie hochverarbeitete Lebensmittel ein. Genauer in Kategorie 4 der NOVA-Klassifizierung, also Ultra Processed Food, kurz UPFs. Entwickelt hat das NOVA-Konzept der brasilianische Professor und Ernährungsmediziner Carlos Monteiro. 2009 wurde es erstmals in der Zeitschrift Public Health Nutrition vorgestellt. Manche Forscher halten dieses System für beliebig und ungenau. Sie haben eine wissenschaftliche Diskussion darüber entfacht. Dazu später mehr. Mark Lawrence aber hält das Konzept für eine Errungenschaft. Er ist Professor für Ernährung und Public Health an der Deakin-Universität in Melbourne und berät die Weltgesundheitsorganisation WHO.
8: I think that was really exciting. It was very elegant.
9: Das war aufregend. Es ist ein elegantes Konzept. Es betrachtet Lebensmittel als eine ökologische Ressource und geht davon aus, je stärker Lebensmittel industriell verarbeitet werden, desto mehr entfernen sie sich von ihrem natürlichen Zustand. Und das hat Folgen für die menschliche Gesundheit und die Umwelt.
1: Das NOVA-System unterteilt alle Lebensmittel in 4 Klassen. Von gar nicht verarbeitet, Klasse 1, bis hochverarbeitet, Klasse 4. Fischkonserven, Schinken, Käse oder frisch gebackenes Brot finden sich in der NOVA-Kategorie 3. Fertig zubereitete Pizzen, Burger, Hotdogs, Instant-Nudeln oder Suppen, aber auch Margarine oder Energy-Drinks dagegen landen in Gruppe 4. Ebenso wie industriell hergestellte Babynahrung. Während viele Ernährungswissenschaftler die NOVA-Klassifizierung begrüßen, stieß der Ansatz auch bei der Lebensmittelindustrie auf Widerstand. Die Klassifizierung sei unwissenschaftlich, hieß es, die Zuordnung der Produkte willkürlich. Nebelkerzen nennt Mark Lawrence das.
9: Das ist wirklich enttäuschend, weil wir immer wieder sagen, das NOVA-Konzept wendet sich nicht gegen normal verarbeitete Lebensmittel. Die finden sich in Kategorie 3 und sind kein Problem. Im Gegenteil, hier hat die Verarbeitung viel Gutes geleistet. Sie hat Produkte sicherer gemacht, ihre Haltbarkeit verlängert. Aber wenn dann die Verarbeitung einen Schritt weiter geht und Lebensmittel industriell verändert, transformiert werden, dann beginnen die Probleme. Und dazu gibt es mittlerweile hunderte von epidemiologischen Studien.
1: In ihrem Report 2024 macht die WHO 4 kommerzielle Produktgruppen für knapp ein Viertel der Todesfälle in Europa verantwortlich. Neben fossilen Energien, Alkohol und Tabak auch stark verarbeitete Lebensmittel. Auf ihr Konto sollen jährlich 350.000 Todesfälle gehen. Nächstes Fazit: Statistische Berechnungen zeigen, dass zu viel Hochverarbeitetes in der Nahrung die Lebenszeit verkürzen kann. Praktisch und lecker sind die Produkte trotzdem.
2: Vor allem, wenn ich sehr viel Hunger habe, so wenn ich zu Hause bin, ich habe nichts zum Essen, dann esse ich einfach eine Fertigpizza, so eine Tiefkühlpizza. Ja.
10: So Backwaren, ja, so fertige Backwaren, so schön mit Zuckerglasur drauf, sowas mögen die gerne. Ja. Genau. Nein, das dann Schokodonuts und Chips, genau.
11: Dieser Aspekt der Hochverarbeitung, der ist noch nicht wirklich im Bewusstsein, jetzt im Dialog mit Patienten.
1: Andreas Michalsen ist Chefarzt der Abteilung für Innere Medizin und Naturheilkunde am Emanuel-Krankenhaus Berlin-Zehlendorf und Professor an der Charité. Er äußert sich seit Jahren zu Ernährungsfragen.
11: Auf der anderen Seite ist es natürlich so, wir sind ja hier auch eine internistische Abteilung und da gibt es natürlich gerade auch Krankheitsbilder, ich nenne mal die chronisch entzündlichen Darmerkrankungen, Reizdarm, wo wir das Thema natürlich sehr oft anschneiden. Also es überrascht irgendwie niemand, dass ultrahochverarbeitete Lebensmittel vielleicht nicht ganz gesund sind.
1: Was Verarbeitung aus einem Nahrungsmittel machen kann, erklärt der Experte am Beispiel Maiskolben.
11: Ein Maiskolben an sich ist ein gesundes Lebensmittel. Wenn man den dämpft oder dünstet oder backt im Ofen, dann gibt es schon die zweite Verarbeitungsstufe in der Dose. Aber in der Dose, da ist dann meistens schon Salz zugegeben. Die Innenbeschichtung der Dose, da sind auch schon wieder gewisse Moleküle und Kunststoffe, die wir auch noch nicht ganz genau wissen, was das ist. Zucker wird meistens beigegeben.
1: Der unverarbeitete Maiskolben fände sich in der Nova Klasse 1. Der Dosenmais in Klasse 3, die Tortilla-Chips als UPF in Klasse 4.
11: Die im Prinzip fast nichts mehr mit dem Ausgangsprodukt zu tun hat. Es wird zu Mehl verarbeitet, besprüht mit Aromen, das wird gefärbt, da wird Zucker und Salz am Ende drauf gemacht. Das wird mehrfach gebacken und gewässert, dass es crunchy wird. Und dann passiert das. Wer von uns kann schon 10 Maiskolben essen? Keiner. Aber eben Tortilla-Chips können sie nicht aufhören.
1: Hyperschmackhaft nennt Michalsen das Phänomen, das Lebensmittelherstellern satte Umsätze beschert.
11: Wir haben das so designt, dass man eben davon mehr will, dass man nicht aufhören kann zu essen und mehr davon will. Und das sind dann halt schon meist Kombinationen von Fett, Salz, Zucker, einer bestimmten Konsistenz, crunchy oder fluffig oder cremig, sodass wir vom Gaumengefühl bis zu den Belohnungszentren im Gehirn für uns so reagieren, dass wir nicht aufhören können zu essen.
1: Das kann zu Übergewicht oder Adipositas und allen damit einhergehenden Erkrankungen führen. In den Supermarktregalen steht immer mehr Hochverarbeitetes, auch weil es uns Zeit erspart. Laut Ernährungsreport 2025 des Bundesministeriums für Landwirtschaft und Ernährung finden 57% der Befragten, Essen solle sich schnell und einfach zubereiten lassen. Gut schmeckend ist mit 98% Zustimmung etwas wichtiger als gesund mit 90%. Laut Nationaler Verzehrstudie 2, ebenfalls vom Bundesministerium, stammte bereits Anfang der 2000er Jahre etwa die Hälfte der gesamten Kalorienaufnahme aus stark verarbeiteten Lebensmitteln. In Berlin bei Freiberger laufen weiter die Pizzen vom Band. Das Unternehmen produziert vor allem im Auftrag von Handelsketten. Die werben schon mal mit dem Dreierpack Salami-Pizza für knapp 3 €. Dextrose, ein Zuckerstoff, sorgt für die richtige Bräunung des Teiges. Natriumnitrit verhindert, dass die Salami grau wird. Natriumisoascorbat garantiert die Haltbarkeit. Ohne die Stoffe geht es nicht, erklärt Produktionsleiter Weber. So wenig wie möglich, so viel wie nötig. Das sei die Devise.
7: Wir haben keine Margarine, also keine aufemulgierten Produkte mehr, die Palmfettflocken rausgenommen aus unseren Werken. All diese für uns kritischen Produkte haben wir entfernt. Nach der Philosophie, die beste Zutatenliste ist die kürzeste.
1: Der Lebensmittelverband Deutschland gibt sich problembewusst. Seine Sprecherin Manon Struck-Pazina empfiehlt allen Verbraucherinnen und Verbrauchern,
12: dass man sich abwechslungsreich ernähren soll, eben von allem nicht zu viel. Also man soll sich in Maßen ernähren.
1: An der Universität Kiel öffnet Anja Bosi-Westphal eine schwere Tür zum Hightech-Labor mit den 2 Versuchskammern. Je 9 Quadratmeter Wohn- und Versuchsfläche. Mit Sofa, Schreibtisch, Bett, Toilette. Im Nebenraum surren Überwachungsgeräte. 2 Luken verbinden den Kontroll- mit dem Testraum.
13: Oben kommt das Essen durch die Futterluke, ne? Und unten die Unreine für den 24-Stunden-Urin. Da können wir Stickstoffausscheidung messen. Wir machen ja auch Hormone, Appetithormone, so etwas. Und die Probanden essen vor dem Bildschirm und wir gucken das Kauen und solche Geschichten. Ja.
1: Anja Bosi-Westphal ist Ernährungswissenschaftlerin und Ärztin. Die Professorin leitet das Institut für Humanernährung und Lebensmittelkunde.
13: Man kann Energiebilanz messen, das heißt, man kann wirklich messen, wie viel, also Kalorien geben wir durch die Futterluke in Anführungsstrichen. Also wir wissen genau, was wir den Probanden geben und wir wissen natürlich auch, was sie zurückgeben.
1: Gleichzeitig werden Sauerstoffverbrauch und Kohlendioxidproduktion der Probanden gemessen. Denn jeder Stoffwechselprozess verbraucht Energie, verbrennt somit Sauerstoff und produziert Kohlendioxid.
13: Und wir können messen, ob gerade Fett und Eiweiß verbrannt werden. Wir können also Bilanzen machen auch für Nährstoffe. Also wir können gucken, ist gerade Fett gespeichert worden oder ist gerade Proteinsynthese gemacht worden, ist es Protein gespeichert worden.
1: Seit Jahren sucht Anja Bosi-Westphal nach den Ursachen für schweres und schwerstes Übergewicht. Denn mehr als die Hälfte aller Deutschen ist übergewichtig, ein Viertel adipös. Genetische Veranlagung, soziales Umfeld, zu wenig Bewegung, zu viel Fett und Zucker in der Nahrung. Das alles sind Faktoren, die als Gründe dafür schon lange diskutiert werden. 2019 stieß die Expertin auf eine Studie von Kevin Hall, die international viel Beachtung fand. Er arbeitete zu der Zeit am National Institutes of Health, das dem US-Gesundheitsministerium untersteht. Dem Physiker war die immer stärker aufkommende Diskussion über die hochverarbeiteten Lebensmittel suspekt.
13: Und ihn hatte das sehr provoziert, dass die Leute gesagt haben, hochverarbeitete Lebensmittel mit dieser schwammigen Definition kann er als Physiker gar nicht arbeiten. Und dann hat er das gematcht und hat gesagt, so, dann matche ich aber für die Kalorien, die ich den Probanden gebe, ich matche für die Makronährstoffe, also Eiweiß, Fett und Kohlenhydrate, auch für den Zuckergehalt und den Salzgehalt der Lebensmittel.
1: Kevin Hall servierte seinen Probanden und Probandinnen 2 Wochen lang weniger verarbeitete und dann 2 Wochen lang hochverarbeitete, also industriell produzierte Lebensmittel. Die Mahlzeiten enthielten exakt dieselben Mengen an Kohlenhydraten, Fett, Zucker, Salz und Makronährstoffen. Nur der Verarbeitungsgrad unterschied sich. Die Probanden konnten essen, so viel sie wollten. Täglich wurde die Kalorienaufnahme der Probanden bestimmt.
13: Und sie haben schlichtweg 500 Kalorien mehr gegessen von den hochverarbeiteten Lebensmitteln als von den gering verarbeiteten. Und er war selber sehr überrascht, dass der Unterschied so deutlich war. Und dann ist er erst der Sache mehr nachgegangen. Aus der Studie kam eigentlich als Erklärungsansätze relativ wenig raus, außer dass jetzt tatsächlich viel schneller gegessen wurde, wenn hochverarbeitete Lebensmittel angeboten wurden.
1: Hochverarbeitetes wird schneller gegessen. Und das hat Folgen.
13: Also das ist schon so, je schneller man etwas essen kann, desto weniger führt es eben zu einer Sättigung. In Kevin Halls Studie muss man sagen, ich führe die Überernährung auf 2 Effekte zurück. Das eine ist die Matrix der Lebensmittel, also wie man kauen muss, wie viel man sie kauen muss. Und das andere ist ganz klar die Energiedichte.
1: Hochverarbeitete Lebensmittel sind energiedichter. Das heißt, sie liefern mehr Kalorien pro Gramm. Und sie sind in der Regel weicher, müssen weniger gekaut werden. Nächste Erkenntnis. Deshalb tritt das Sättigungsgefühl später ein. All das konnten Bosi-Westphal und ihr Team auch in Kiel nachweisen. Gleichzeitig werteten sie Daten aus der Kieler Adipositas-Präventionsstudie aus, die seit 1996 Ernährungs- und Gesundheitsdaten von Kindern und Jugendlichen erhebt.
13: Wir haben gefunden auch, dass diejenigen, die mehr davon verzehren, ein höheres Körpergewicht und auch eine höhere Körperfettmasse haben. Also das ist in vielen Studien aber auch gezeigt worden, die noch eine höhere Power haben.
1: Der Lebensmittelchemiker Thomas Hähnle bestreitet die Aussagekraft derartiger Studien, unterstützt von Dutzenden Kollegen aus aller Welt. Im Zentrum der Kritik die 2010 entwickelte NOVA-Klassifikation des brasilianischen Ernährungswissenschaftlers Carlos Monteiro.
14: Dieser Kollege Monteiro, der hat dann in seinem ersten Positionspapier wirklich Stellungnahmen abgegeben, in denen er sagte, wir müssen uns von der biochemischen Betrachtung von Lebensmitteln lösen. Diese Biochemie, diese chemische Beurteilung, das ist gewissermaßen Wissenschaft aus dem 20. Jahrhundert. Wir brauchen eine völlig neue Sichtweise. Und da stellen sich mir als evidenzbasierten Wissenschaftler sowieso von vornherein die Haare in die Höhe.
1: Thomas Hähnle ist Professor und leitet an der TU Dresden den Fachbereich Lebensmittelchemie.
14: Wir beschäftigen uns hauptsächlich mit chemischen Reaktionen während der Verarbeitung von Lebensmitteln. Wir versuchen da individuelle Reaktionsprodukte zu identifizieren, deren physiologisches Verhalten aufzuklären und vor allen Dingen dann auch diese Verbindungen zu nutzen, um Verarbeitungsprozesse zu beurteilen.
1: Aktion und Reaktion, Ursache und ihre Wirkung. Nachgewiesen im Experiment, überprüfbar bei gleichem Versuchsaufbau. Das ist für Hähnle evidenzbasierte Wissenschaft. Und die fehlt ihm bei den meisten NOVA-Studien, denn das sind sogenannte Beobachtungsstudien. Sie erheben Ernährungsgewohnheiten von Personengruppen und ermitteln gleichzeitig deren Gesundheitszustand. Sie beobachten manchmal über Jahre die Entwicklung, um letztendlich nach statistischen Zusammenhängen zu suchen.
14: Ja, es ist natürlich ein sehr charmantes Konzept, das heißt insbesondere für die Epidemiologie. Man hat eine relativ einfache Klassifizierung 4 Stufen. Lebensmittel lassen sich damit dann sehr, sehr leicht in gewissermaßen von weiß bis schwarz und mit 2 verschiedenen Graustufen einteilen. Und damit lassen sich sehr, sehr schnell, und die Publikationen zeigen es ja auch, hunderte bis vielleicht sogar tausende Beobachtungsstudien aufsetzen, die von vornherein quasi bezogen auf das, was man reinsteckt am Anfang, immer zu bestimmten Ergebnissen führen wird, die eben nur Korrelationen zeigen. Nie echte Erklärungsansätze.
1: Im April 2025 veröffentlichte Hähnle zusammen mit einer emeritierten Kollegin einen 5-seitigen offenen Brief. Überschrift: Ein Plädoyer gegen die Verwendung der Begrifflichkeit hochverarbeitete Lebensmittel und der NOVA-Klassifizierung in den Lebensmittel- und Ernährungswissenschaften.
14: Sie haben ja dann vorgeschlagen, dass wir quasi sogar noch einen Schritt weiter gehen, nämlich dieses UPF-Konzept schlicht und einfach nicht mehr verwenden. Das heißt, unser Ansatz, und auch das ist übrigens etwas, was ich in der Lehre vermittle, meine Studierenden lernen den Begriff UPF, ultrahochverarbeitete Lebensmittel, nicht.
1: Der Konflikt zwischen Lebensmittelchemikern und NOVA-Anhängern schwelt schon länger. Doch Anfang 2025 eskaliert der Streit. Als bekannt wird, dass die dänische Novo Nordisk-Stiftung ein 2-jähriges Forschungsprojekt finanzieren will, mit dem Ziel, die NOVA-Klassifizierung weiterzuentwickeln zu einem NOVA 2.0. Novo Nordisk ist ein großer dänischer Pharmakonzern, der einen Großteil seines Umsatzes mit Medikamenten gegen Diabetes und Adipositas macht. Zuletzt sorgten seine Abnehmspritzen für Milliardengewinne. Ein Konzern, der von der Bekämpfung des Übergewichts profitiert, als Geburtshelfer für eine neue NOVA-Definition. Nicht nur bei Ernährungswissenschaftler Mark Lawrence in Australien schrillen da die Alarmglocken.
15: Ich war ganz schön verwundert, genauso wie viele meiner Kollegen. Wenn die Forscher etwas Neues entwickeln wollen, warum haben sie dann die NOVA-Bezeichnung verwendet? Sie könnten doch einen eigenen Begriff entwickeln. Es ist doch merkwürdig, dass sie den Namen eines Konzepts benutzen, das es schon gibt. Viele Wissenschaftler haben sich da gefragt, war das vielleicht Absicht, um Verwirrung zu stiften?
1: Der Erfinder des NOVA-Konzepts, Carlos Montero, protestierte umgehend, verwahrte sich gegen eine Verwendung seines Klassifikationsbegriffs. Mehr als 80 Wissenschaftler weltweit unterstützen ihn. Sie warnen vor der Einflussnahme der Pharma- und Lebensmittelindustrie auf die Klassifizierung von Nahrungsmitteln. Am Ende lenkte die Novo Nordisk Stiftung ein und legte den Begriff NOVA 2.0 zu den Akten. Kurze Zeit später veröffentlichten Hähnle und seine Kollegin ihren offenen Brief. Darin kritisieren sie NOVA als wissenschaftlich vollkommen unfundiertes Bewertungssystem. Sie beklagen, Zitat, Tendenzen einer Ideologisierung im Bereich der Lebensmittel- und Ernährungswissenschaften verbunden mit konkreten Anzeichen der Wissenschaftsleugnung. Zurzeit sammeln NOVA-Befürworter und Gegner weiter Unterschriften und werfen sich gegenseitig Industrienähe oder Industriefeindlichkeit vor.
14: Ob das was nützt, ja, oder ob wir damit jetzt tatsächlich dann die WHO oder die Auseinandersetzung, die momentan in Großbritannien auch auf politischer Ebene läuft, wirklich nachhaltig beeinflussen, glaube ich nicht. Also wir sind natürlich Realisten diesbezüglich.
1: Beim Unternehmen Freiberger blickt Siegfried Weber auf die nächste Produktionslinie. Dort laufen pro Stunde bis zu 15.000 Pizzen vom Band für den britischen Markt. Über 100 Millionen Einheiten liefert Freiberger pro Jahr dorthin.
7: England ist ein Markt, der ganz klar, das Government schaut auch, dass die Industrie, sag ich mal, Produkte liefert, die eben nicht zu viel Salz, Fett oder Zucker haben. Und da sind wir aufgefordert, einfach Salzwerte einzuhalten. Und das wird auch nachanalysiert. Das heißt, da geht es gar nicht, dass Sie zum Beispiel bei der Margarita über 1 Gramm Salz pro 100 Gramm haben. Sie müssen definitiv unter 1 Gramm pro 100 Gramm liegen.
1: Seit 2018 ist in Großbritannien auch eine Abgabe für alle Softdrinks fällig, gestaffelt nach dem Zuckeranteil. Daraufhin sank der Zuckergehalt der Getränke um gut ein Drittel. Das Beispiel zeigt, gibt es gesetzliche Regelungen und ausreichend Vorlauf, kann die Lebensmittelindustrie problemlos ihre Produkte anpassen.
13: Also ich laufe durch den Supermarkt und denke manchmal, nanu, das gab es doch vorher nicht, ganze Regale mit irgendwelchen Trinknahrung.
1: Die Kieler Ernährungswissenschaftlerin Anja Bosi-Westphal schüttelt den Kopf. Das Lebensmittelangebot entferne sich immer weiter von seinen natürlichen Grundlagen in Form, Inhalt und Konsistenz. Gerade erst hat sie eine Studie im Fachmagazin Nature gelesen, die die Hintergründe dieses Trends beschreibt. 50.000 Lebensmittel aus US-Supermärkten wurden untersucht, der Preis pro Kalorie berechnet und am Ende die Kalorienpreise der am höchsten und der am wenigsten verarbeiteten Lebensmittel verglichen.
13: Und sie sind darauf gekommen, dass fast alle Kategorien waren umso billiger, es gab sogar Korrelationen, umso billiger, je höher verarbeitet die waren. Und sie haben herausgefunden, dass im Mittel die hochverarbeiteten Kalorien 50, also sogar 52% billiger waren. Das hat mich erstmal gefragt, wie kriegt man das hin? Ne?
1: Das Geheimnis der Lebensmittelindustrie. Viel drin für weniger Kosten. Viele Kalorien, wenig natürliche Inhaltsstoffe. Viele Zusätze, wenig Kaumaterial. Viel Fett, wenig Ballaststoffe. Dass durch hochverarbeitete Produkte der Kunde zunehmen könnte, wird in Kauf genommen.
13: Also wir bleiben an dem Thema dran. Ich brauche auch diesen Begriff eigentlich gar nicht so sehr, aber mich interessiert einfach, was an Lebensmitteln führt zum Überkonsum. Also welche Eigenschaften von Lebensmitteln fördern diesen Überkonsum? Und andere Aspekte gibt es natürlich auch noch, die man beforschen kann an Lebensmitteln, die jetzt endlich mehr mit der Darmbarriere zu tun haben. Und auch das sind spannende Dinge.
1: Mit den Auswirkungen der Ernährung auf den Darm beschäftigt sich am Berliner Emanuel-Krankenhaus der Internist Andreas Michalsen schon seit Jahren.
11: Es ist nicht so, dass wir da schon alles wüssten. Aber gerade am Beispiel der chronischen Darmentzündungen, also Morbus Crohn oder Colitis ulcerosa, aber auch des Reizdarmsyndroms, hat man schon sehr viel Wissen inzwischen gesammelt.
1: Der Darm hat eine wichtige Funktion. Er nimmt Nährstoffe auf, wehrt aber Giftstoffe und krankmachende Erreger ab. Eine Arbeit, die innerhalb von Sekunden massiv gestört werden könne, warnt Michalsen.
11: Wenn Sie Emulgatoren, also diese Weichmacher, draufgeben, wenn Sie gesättigte Fette mit Salz draufgeben, das können Sie im Gastroskop, kann man das live beobachten. Also das ist jetzt nicht irgendwie Einbildung, dass der Darm das Immunsystem stört, Entzündungen auslöst, das kardiovaskuläre Risiko steigt. Und das wird ganz klar durch viele Bestandteile dieser hochverarbeiteten Nahrung eingeläutet.
1: Dass solche Erkenntnisse der Lebensmittelindustrie nicht gefallen, weiß Michalsen. Auch aus eigener Erfahrung.
11: Wenn ich da mal gewisse Dinge in der Öffentlichkeit sage, dann bekommt man da natürlich auch von verschiedenen Lobbyverbänden sofort sehr strenge Mails und Briefe und teils mit Androhungen und so. Und da hat man dann doch den Eindruck, da geht es jetzt nicht nur um eine wissenschaftliche Diskussion. Ne?
1: Die aber wird sich nicht stoppen lassen, glaubt der Experte. Neben Beobachtungsstudien werden jetzt auch immer häufiger Interventionsstudien durchgeführt. Fazit: Die Fakten verdichten sich. Auch wenn der Vorwurf der Unwissenschaftlichkeit immer wieder erhoben wird.
11: Ich glaube, die Nebelkerzen, die verzögern das Ganze ja immer nur. Ne? Das ist natürlich schade und traurig und das kostet ein paar Menschenleben, wenn das so ist. Das haben wir beim Rauchen gesehen, das sind immer die gleichen Beispiele. Am Ende setzt sich die Wahrheit durch, da habe ich keinen Zweifel.
1: Das Wissen. Wie krank macht Fastfood? Hochverarbeitete Lebensmittel in der Kritik. Von Anja Schrum und Ernst Ludwig von Aster. Sprecherin Anne Müller. Redaktion Sonja Striegel. Regie Andrea Leclerc. Ein aktualisierter Beitrag aus dem Jahr 2025. 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
18: Um 9 Uhr mit Luise Wunderlich. Guten Morgen. Der Bundestag entscheidet heute über das Sparpaket der schwarz-roten Koalition. Im gemeinsamen Morgenmagazin von ARD und ZDF sprach sich Bayerns Ministerpräsident Söder dafür aus. Die Reform sei wichtig, auch um den Wirtschaftsstandort Deutschland zu stärken, so Söder.
19: Die Bundesregierung hat nach Monaten der langen Diskussion und auch dem Vorwurf, sie würde zu wenig entscheiden, jetzt genau das Gegenteil gemacht. In den letzten 2 Wochen Rentenreform, Gesundheitsreform, jetzt heute Infrastrukturgesetz kommt jetzt endlich voran für die ganzen Investitionen, Heizgesetz und. Also eine Menge von Beschlüssen sind gefasst. Darum sollte man das tun. Wir haben jetzt in den letzten Tagen noch massive Nachbesserungen erreicht, zum Beispiel für die Krankenhäuser. Da wird noch mal Geld draufgelegt, da wird noch mal flexibilisiert, also auch den Krankenhäusern mehr Möglichkeiten gegeben, sich selber zu gestalten. Also ist noch mal eine Menge nachgearbeitet worden, auch auf Druck der Länder, auch auf Druck von Bayern. Und ich glaube, das Paket ist jetzt unterm Strich auch mit Schmerzen zustimmungsfähig.
18: Offen ist, ob das Sparpaket auch auf die Tagesordnung der Länderkammer kommt. Der Bundestag müsste dazu einen Antrag auf Fristverkürzung stellen. Ob die Länder zustimmen, ist unklar. Viele erwerbstätige Eltern in Deutschland sind mit der staatlichen Unterstützung für sie selbst und ihre Kinder unzufrieden. In einer repräsentativen CIVEY-Umfrage für den Sozialverband Deutschland haben 44% der Befragten gesagt, dass sie sich nicht oder eher nicht ausreichend unterstützt fühlen. Das berichten die Funke-Zeitungen. Besonders unzufrieden sind erwerbstätige Eltern in Ostdeutschland mit staatlichen Leistungen wie Eltern- und Kindergeld. Die Bundesregierung plant unter anderem, dass Eltern in Zukunft nur noch 12 Monate Elterngeld bekommen statt 14 wie aktuell. Bei einem Waldbrand im Süden Spaniens sind mindestens 12 Menschen ums Leben gekommen. Das teilte der Notdienst der Region Andalusien mit. Rund 1000 Menschen aus mehreren Gemeinden mussten demnach vorsorglich ihre Häuser verlassen und in Notunterkünften unterkommen. Einige haben offenbar versucht, das Brandgebiet zu verlassen und wurden in ihren Autos von den Flammen eingeschlossen. Nach der gestrigen Aufsichtsratssitzung bei VW gibt es noch keine Klarheit über die Zukunft des Audi-Standorts Neckarsulm. Der Konzernvorstand habe den Aufsichtsrat ein umfangreiches Maßnahmenpaket vorgestellt, teilte VW am späten Abend mit. Ob dazu Werksschließungen gehören, ist weiter unklar. Die baden-württembergische Wirtschaftsministerin Hofmeister-Kraut sagte im SWR, sie habe Arbeitgeber- und Arbeitnehmervertreter der Automobilbranche zu einem Gespräch eingeladen.
20: Wir haben beschlossen, dass wir eine Taskforce bilden und Entscheidungen, Forderungen gemeinsam. Und ich glaube, es ist wirklich die Zeit, gemeinsam zu formulieren und gemeinsam eine Strategie für die Zukunft zu finden. Das muss unser Weg sein. Neckarsulm, wenn das zur Diskussion steht, wir werden für jeden Arbeitsplatz kämpfen.
18: Pendler zwischen Mainz, Wiesbaden und Frankfurt müssen ab heute mit vielen weiteren Einschränkungen im Bahnverkehr rechnen. Bis Ende September gibt es auf mehreren Strecken Sperrungen, Umleitungen und Zugausfälle. Die Bahn setzt zwischen Kelsterbach, Mainz und Wiesbaden Ersatzbusse ein. Zwischen Mainz und Wiesbaden fährt außerdem alle 30 Minuten ein Pendelzug. Heute Abend beginnt zudem die komplette Sperrung der rechtsrheinischen Bahnstrecke von Wiesbaden über Koblenz bis ins nordrhein-westfälische Troisdorf. Sie soll mehrere Monate dauern. Beim traditionellen Heiligblutritt in Bad Wurzach im Kreis Ravensburg sind seit heute Morgen rund 1000 Reiterinnen und Reiter unterwegs. Im Mittelpunkt der 8 Kilometer langen Prozession steht eine geschmückte Kutsche mit der goldenen Heiligblutreliquie. Darin befindet sich ein Tuch, auf dem Blutstropfen von Jesus sein sollen. Mehrere tausend Pilgerinnen und Pilger säumen den Prozessionsweg. Der Blutritt in Bad Wurzach ist nach Angaben der Stadt die zweitgrößte Reiterprozession in Mitteleuropa. Frankreich steht im Halbfinale der Fußball-Weltmeisterschaft. Das französische Team gewann im Viertelfinale gegen Marokko mit 2:0. Gegen wen Frankreich am Dienstag im Halbfinale spielt, entscheidet sich heute Abend im Spiel Spanien gegen Belgien. SWR-Nachrichtenredaktion Ute Weber. Das Wetter in Baden-Württemberg und Rheinland-Pfalz. Ein Hoch über der Nordsee bestimmt das Wetter mit trockener und heißer Luft. Die Vorhersage? Heute viel Sonne, maximal 27 Grad im Taunus und bis 35 Grad im Markgräfler Land. In der Nacht meist klar, Tiefstwerte 19 bis 11 Grad. Am Wochenende viel Sonne bei 28 bis 35 Grad. 9.05 Uhr.
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3: Wann klingt Musik einfach? Was braucht es dafür? Wodurch wird Musik einfach und wen spricht sie dann an? In dieser Reihe haben wir uns aus ganz verschiedenen Perspektiven mit Einfachheit beschäftigt. Heute, in der letzten Folge, geht es um vielleicht die ursprünglichste Form von Einfachheit in der Musik, um Folklore. Oder genauer gesagt, wie Komponistinnen und Komponisten Volksmusik und traditionelle Klänge aufgegriffen, verarbeitet und neu erfunden haben. Ich bin Sophie Emilie BH. Schön, dass Sie dabei sind.

Volksmusik, traditionelle Klänge und Folklore begleiten uns, seit es die ersten Instrumente gibt. Lange bevor Musik notiert wurde, wurde sie weitergegeben. Von Mensch zu Mensch, von Ohr zu Ohr. Und um die Jahrhunderte zu überstehen und heute wie damals funktionieren zu können, muss diese Musik einfach sein, sonst wäre sie längst nicht mehr lebendig und wirksam. Einfach meint heute also traditionell, selbstverständlich oder fast naturgemäß. Musik, die nicht erklärt werden muss, sondern unmittelbar verstanden wird, weil man sie zum Beispiel gleich als Tanzmusik erkennt.

Giovanni Antonini und Chu Shenfang spielen Béla Bartoks ruthenische Kolomejka. Die Kolomejka ist ein schneller Tanz der Huzulen, einer ostslawischen Volksgruppe in den Karpaten. Sie beginnt meist mit Gesang und endet in einer sehr rasanten Tanzsequenz. Bartok hat sein Stück ursprünglich für zwei Violinen komponiert und wir haben es gerade in einer Fassung für zwei Blockflöten gehört. Die zweite Stimme darin ist zweistimmig und wird auf zwei Flöten gleichzeitig vom selben Musiker gespielt. Das knüpft an die Praxis der sogenannten Doppelflöte an. Sie war im Mittelalter sehr beliebt und besteht aus zwei nebeneinander angeordneten Rohren. Béla Bartok ist berühmt für seine intensive Auseinandersetzung mit Volksmusik. Schon als 24-Jähriger bricht er auf in die ungarische Provinz und erforscht die Musik der bäuerlichen Bevölkerung. Mit damals neuester Technik, Edisons Phonographen und kleine mit Wachs beschichteten Walzen, zeichnet er die Melodien auf. Bald verlässt Bartok den ungarischen Sprachraum, er fährt nach Rumänien, in die Slowakei und später sogar in die Türkei und nach Nordafrika. Überall hat er den Phonographen und die kleinen Wachswalzen mit dabei. Mit ihnen sammelt er seine akustischen Schätze. Volksmusik ist das Treibmittel, das Bartoks Musik völlig verändert. Das Studium dieser Bauernmusik brachte mich auf die Möglichkeit einer vollständigen Emanzipation von der Alleinherrschaft des bisherigen Dur-Moll-Systems, schreibt Bartok. Er entdeckt Migrationsbewegungen, also gegenseitigen Austausch und Anpassung von Musiktraditionen. Alles hängt miteinander zusammen und befruchtet sich gegenseitig. Doch das gefällt den konservativen Kräften in Ungarn überhaupt nicht. Und Bartok gerät ins Fadenkreuz konservativer Hardliner. Man drängt ihn sogar dazu, seine Staatsbürgerschaft zurückzugeben. Unter anderem, weil er rumänische Melodien in seinen Kompositionen verwendet. Und das sehr offensichtlich, zum Beispiel in seinen rumänischen Volkstänzen. Da ahmt Bartok die Fünfer- oder Siebener-Folgen nach, die er in rumänischen Dörfern gehört hat. Egal ob im einleitenden Stabtanz, im Rundtanz, Stampftanz oder dem Zwiefachen, also einem Tanz, der ständig zwischen Zweier- und Dreier-Takt wechselt, Bartok vertont hier wunderbar den rustikalen Charme der Volksmusik. Und Patricia Kopaczynskaja und Fasil Say interpretieren die Tänze besonders schmissig.

Patricia Kopaczynskaja und Fasil Say mit den rumänischen Volkstänzen von Béla Bartók. Ich habe zwei dieser Tänze bei einer Aufnahmeprüfung selbst gespielt und erinnere mich noch gut, dass mir dabei ein paar Bogenhaare gerissen sind, denn man spielt diese Tänze mit ungewöhnlich viel Druck auf den Saiten. Von Ungarn geht es jetzt in der SWR Kulturmusikstunde nach Tschechien. Genauer gesagt zu Vítězslava Kapralova. Sie gilt als musikalisches Wunderkind und schafft in den 1930er Jahren ein beachtliches Werk. Aufgewachsen ist Vítězslava Kapralova in Brünn als Tochter eines Komponisten. Ihr erstes Stück schreibt sie mit 9 Jahren zum Geburtstag ihrer Mutter. Mit deren Unterstützung, aber gegen den Willen ihres Vaters, beginnt sie als 15-Jährige ihr Studium, Komposition und Dirigieren. Sie ist eine selbstbewusste junge Frau, die schon als Teenager genau weiß, was sie kann und will. Und Kapralova schafft in der Männerdomäne der Komponisten und Dirigenten den internationalen Durchbruch. In ihren Kompositionen sind auch die Einflüsse von Bartók und Stravinsky zu hören. Bohuslav Martinů ist erst ihr Privatlehrer und dann auch ihr Geliebter. Und auf sein Anraten geht sie nach Paris, um dort Dirigieren zu studieren. Ein Jahr zuvor schreibt sie innerhalb von wenigen Tagen die 2 Blumenbouquets. Die erste der beiden Miniaturen, der Veilchenstrauß, hat eine volksliedhafte Melodie, die zwischen Dur und Moll meandert. Die Liedstruktur des Stücks wird durch eine bitonale, gebrochene Akkordfolge umrahmt. Über die Noten schreibt Kapralova lento und dolce, also langsam und süß. Und noch etwas, zephyroso, wie ein Zephyr, also ein sanfter Wind, sollen die 16. Noten-Arpeggien klingen.

Florence Millet spielt die zwei Blumensträuße von Vitezslava Kapralova. Hier in der SWR Kultur Musikstunde mit Einfachheit in der Musik und in dieser Folge mit Folklore. Jetzt widmen wir uns einem Stoff, der über 1000 Jahre alt ist. Das Kol Nidrei ist eines der bekanntesten jüdischen Gebete.

Es gehört zu den sogenannten Misinai-Melodien, uralten musikalischen Traditionen des aschkenasischen Judentums, die bis ins mittelalterliche Rheinland zurückreichen. Das Kol Nidrei war immer wieder Gegenstand religiöser und politischer Debatten und wurde auch in der Musik verhandelt, zum Beispiel von Max Bruch, Arnold Schönberg oder Ludwig van Beethoven. Aber auch vom US-amerikanischen Komponisten John Zorn. Er benutzt die Melodie nicht direkt, sondern eher ihre Erinnerung. Das Stück ruft Stimmung und spirituelle Schwere hervor, ohne das liturgische Original demonstrativ hörbar zu machen. John Zorn benutzt kleine Fragmente der traditionellen Melodie und entwickelt daraus etwas Neues. Das Werk für Streichquartett klingt ganz anders als viele von Zorns wilden improvisatorischen Arbeiten. Hier arbeitet Zorn mit minimalen melodischen Zellen, oft nur aus zwei Tönen, die er verschiebt und variiert. Dadurch entsteht eine fast rituelle Atmosphäre. Das Werk entsteht 1996, in einer Phase, in der Zorn sich intensiv mit jüdischer Identität und der Idee einer Radical Jewish Culture beschäftigt. Seit einigen Jahren hat das Kol Nidrei von John Zorn eine weitere Bedeutung. Es wurde am 11. September 2002 am Ground Zero in New York aufgeführt, bei einer Gedenkveranstaltung zum ersten Jahrestag der Terroranschläge. Dadurch bekam es zusätzlich eine Dimension von Trauer, Erinnerung und kollektiver Reflexion. Patricia Kopaczynskaja und die Kamerata Bern spielen das Kol Nidrei von John Zorn.

Patricia Kopaczynskaja und die Kamerata Bern spielen das Kol Nidrei von John Zorn. Es ist ein heißer August im Jahr 1930. Eine Bühne ist mit Bambus und Palmenblättern geschmückt und der Gitarrist Agustin Barrios vollzieht eine Wandlung und wird neu geboren. Mit Federschmuck und in traditioneller Guarani-Kleidung betritt er als Häuptling Nitsuga Mangore die Bühne. Barrios wird zu einem musikalischen Propheten. Seine Gitarre ist seine Leier und mit ihr erzählt er von uralten Wahrheiten. Sein gesprochenes Gedicht Profession de Fe, ein Glaubensbekenntnis, wird zu einem künstlerischen Manifest. Diese Bühnenfigur existiert etwa 4 Jahre lang, bevor Barrios zumindest auf der Bühne den zweiten Teil seines persönlichen Werbeslogans aufgibt. Er nennt sich nämlich den Paganini der Gitarre aus den Dschungeln Paraguays. Trotzdem, Agustin Barrios, der selbst indigene Wurzeln hat, prägt die klassische Gitarrenmusik maßgeblich. Den Namen Mangore behält er bei. Er stammt eigentlich von einem guaranischen indigenen Häuptling. Seine berühmteste Komposition heißt La Catedral. Sie bezieht sich auf eine ganz bestimmte Kathedrale, nämlich die Basilika von San José de Mayo in Montevideo. Dort hört Barrios Bach auf der Orgel spielen und ist tief beeindruckt. La Catedral lebt von klaren harmonischen Bewegungen und wiederkehrenden Figuren. Barrios verbindet hier Kunstmusik mit volksnahen Elementen und lateinamerikanischen Klangfarben. Die Musik wirkt zugänglich und sinnlich, obwohl sie kompositorisch raffiniert ist. Besonders der langsame Mittelteil, das Andante Religioso, erinnert an ein schlichtes Gebet oder eine Meditation. John Schiebe spielt La Catedral von Agustin Barrios.

Mit einem Allegro solemn endet La Cathédrale von Agustín Barrios Manguré. Der letzte Satz beschreibt den Trubel der Stadt vor der Kirche. Heute geht es in der SWR Kultur Musikstunde um Einfachheit in der Musik und um Folklore. Von Südamerika reisen wir jetzt nach Nordamerika. Dort lässt sich die Komponistin Amy Beach immer wieder gerne von Volksmusik inspirieren. Und zwar gleichermaßen von indigenen Melodien oder von denen, die Einwanderer aus England, Schottland und Irland mitbringen. Einfache Melodien, die über Generationen weitergegeben werden. Genau darin liegt oft die Kraft von Folklore. Volkslieder wirken unmittelbar, eingängig und vertraut, selbst dann, wenn man ihre Herkunft gar nicht genau kennt. Auch Amy Beach interessiert sich für diese besondere Qualität. Ihre Variationen über Balkanthemen sind ihr virtuosestes, ausgedehntestes Klavierwerk. Darin vertont Amy Beach 4 Themen, die ihr der Missionar Reverend William W. Sleeper aus Bulgarien überliefert. Beach verlässt sich dabei auf Sleepers Angaben, wenn sie im Vorwort erklärt, diese Melodien unbekannter Herkunft wurden von Generation zu Generation weitergegeben durch Bauern, die weder Musik lesen noch schreiben konnten. Beach geht es dabei nicht um eine möglichst authentische Wiedergabe dieser Melodien, sondern eher um eine Art künstlerische Aneignung. Sie verbindet die Klangwelt des Balkans mit spätromantischer Harmonik und der großen Tradition europäischer Variationskunst. Aus einfachen melodischen Motiven entstehen neue Charaktere, mal tänzerisch und rhythmisch scharf, mal lyrisch und beinahe improvisatorisch. Claire Huang-Si spielt aus den Variationen über Themen aus dem Balkan von Amy Beach.

einfache Musik bedeutet oft nicht leicht gemacht oder einfach zu spielen. Dafür war diese Komposition gerade ein gutes Beispiel. Stattdessen geht es viel eher um klare, eingängige Strukturen, um Melodien, die sich sofort einprägen und über lange Zeit weitergetragen werden können. Genau in diesem Spannungsfeld bewegt sich das Danish String Quartet mit dem Album Last Leaf. Der Titel der Aufnahme bezieht sich auf den Codex Runicus, eine Sammlung aus dem 14. Jahrhundert, die in Runen geschrieben ist und frühe nordische Gesetze enthält. Das letzte Pergamentblatt dieses Codex enthält das Lied Drömte mai in Dröm, eine kurze, einfache melodische Linie, ursprünglich einstimmig gedacht, ohne komplexe Harmonik oder Ausarbeitung. Das Danish String Quartet nimmt genau diese Schlichtheit ernst und entwickelt sie weiter. Statt die Melodie zu überformen, wird sie behutsam für Streichquartett gesetzt. Vier Stimmen, die die gleiche musikalische Idee aus unterschiedlichen Perspektiven beleuchten. So entsteht aus einer einfachen Volksmelodie ein vielschichtiges Klangbild, das trotzdem seine Klarheit behält. Gerade das ist typisch für den Umgang mit Folklore. Eine einfache musikalische Idee trägt eine ganze Welt in sich. Sie kann verändert, harmonisiert, variiert werden und bleibt doch erkennbar. Drömte mai in Dröm, arrangiert und interpretiert vom Danish String Quartet.

Drömte Mai ihn Dröm. Ein Volkslied in der SWR Kultur Musikstunde, heute mit dem Thema Einfachheit in der Musik und Folklore. Gegen Ende des 18. Jahrhunderts gilt Leopold Kosseluch als einer der originellsten und erfolgreichsten Komponisten in Wien. Heute ist sein Name fast vergessen. Kosseluch wird 1747 nordwestlich von Prag geboren und auf die Vornamen Johannes Antonius getauft. Den Vornamen Leopold legt er sich spätestens seit 1773 zu, wahrscheinlich um nicht mit seinem älteren Vetter und Lehrer Jan Antonin Kosseluch verwechselt zu werden. Der Nachname Kosseluch verweist auf die Arbeit von seinem Vater und Großvater als Schuster, denn Kuge heißt Haut oder Leder und Luch, Lauge oder Beize. Leopold Kosseluch geht mit 20 Jahren nach Wien und zieht dort die Aufmerksamkeit des Wiener Adels auf sich. Ein Rezensent schreibt über ihn: In seinen Sonaten herrscht viel Erfindung, gute Melodie und eine ihm eigene Modulation. Die geschwinden Sätze sind sehr brillant und naiv und die langsamen sehr sangbar. Wir können sie daher den Liebhabern des Klaviers sicher empfehlen. Das denkt sich vermutlich auch der Verleger George Thomson aus Edinburgh. Er hat die Idee, schottische, irische und walisische Volkslieder von Komponisten der Wiener Klassik mit einer Klaviertrio-Begleitung in Auftrag zu geben und nimmt Kontakt zu Haydn, Kosseluch, Pleyel und später auch zu Beethoven auf. Alle nehmen dieses Angebot dankend an. Beethoven schreibt sogar über 200 dieser Bearbeitungen, die heute leider ziemlich unbekannt sind. Leopold Kosseluch vertont in seinem Trio in G-Moll mehrere schottische Volkslieder. Im Finalsatz lässt er das Lied Up in the Morning Early vorkommen. Kosseluch komponiert in einer Sonatenhauptsatzform und benutzt sogar für das zweite Thema darin ebenfalls melodisches Material aus der Liedvorlage. Das Trio 1790 spielt den letzten Satz des Trios in G-Moll von Leopold Kosseluch.

Das Trio 1790 spielt den letzten Satz aus dem Klaviertrio in G-Moll von Leopold Kosseluch. Es basiert auf dem traditionellen schottischen Volkslied Up in the Morning Early. Darin heißt es, man müsse ganz früh am Morgen aufstehen, wenn alles noch ganz frostig kalt sei, um zur Arbeit zu gehen. Auch Astor Piazzolla vertont gerne kleine Alltagsszenen in seiner Musik. Er gilt als der Revolutionär des Tango. Geboren 1921 in Mar del Plata, Argentinien, zieht er mit seinen Eltern früh nach New York, wo er Klarinette lernt, klassischen Unterricht nimmt und kehrt später wieder in seine Heimat zurück. Er liebt die Straßen von Buenos Aires, die Milongas, die kleinen Bands, die dort spielen, und er will dem Tango etwas Neues geben. Mehr Freiheit, mehr Ausdruck und mehr Dramatik. Tres minutos con la realidad, auf Deutsch, 3 Minuten mit der Realität, ist ein Stück, das genau dieses Spannungsfeld zeigt. In nur 3 Minuten erzählt es ganze Geschichten. Von Sehnsucht, von kleinen Momenten des Alltags, vom Rhythmus des Lebens in der Stadt. Man hört die typischen Piazzolla-Elemente, synkopierte Rhythmen und schnelle Wechsel zwischen den verschiedenen Betonungen. Stellenweise erinnert das auch ein bisschen an Sacre du Printemps von Igor Stravinsky. Piazzolla hat seine Komposition ursprünglich für Tango-Ensemble geschrieben und in der Fassung für Cello-Ensemble bekommt das Werk einen ganz neuen Klangraum. Die Dialoge zwischen Bandoneon, Gitarre und Bass verwandeln sich hier in ein dichtes Streichernetz. Es gibt kurze, staccato-artige Passagen, dramatische Bögen, aber auch ruhige, beinahe schwebende Momente. Piazzolla selbst hat mal gesagt, er wolle die Einfachheit in der Musik finden, die gleichzeitig tief berührt. Und genau das spürt man hier. Trotz aller Komplexität ist diese Musik unmittelbar und nahbar. Sie erzählt von Menschen, von Geschichten, von der Realität in nur 3 Minuten. Die 12 Cellisten der Berliner Philharmoniker spielen die Tres Minutos con la Realidad von Astor Piazzolla.

0: Mit einem verschliffenen, wuchtigen Akkord geht Tres Minutos con la Realidad zu Ende. Hier mit den 12 Cellisten der Berliner Philharmoniker. Diese Musik wirkt eingängig und urwüchsig. Und damit endet der 5. Teil unserer SWR-Kultur-Musikstunde über Einfachheit in der Musik. Alle 5 Episoden finden Sie übrigens online in ARD Sounds. Ich bin Sophie Emilie Beha und mir hat es viel Spaß gemacht, mit Ihnen über einfache Musik nachzudenken. Vielen Dank fürs Dabeisein.
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2: Um 10 Uhr mit Luise Wunderlich. Der Bundestag will heute abschließend über die Reform der gesetzlichen Krankenversicherung abstimmen. Bayerns Ministerpräsident Söder warb am Morgen dafür, das Gesetzespaket sowohl im Bundestag als auch im Bundesrat passieren zu lassen. Jakob Mayer.
3: Söder sagte im ZDF-Morgenmagazin, das Paket sei gerecht und fair, auch wenn es an einigen Stellen schmerze. Auf Druck der Länder seien in den vergangenen Tagen noch massive Nachbesserungen erreicht worden, zum Beispiel für die Krankenhäuser, betonte Söder. Das Paket sei jetzt unter dem Strich zustimmungsfähig. Dass der Bundestag am Vormittag über die Reform der gesetzlichen Krankenversicherung entscheiden kann, ist erst seit gestern klar. Das Bundesverfassungsgericht hat Eilanträge gegen die Abstimmung abgelehnt.
2: Außerdem entscheidet der Bundestag heute darüber, ob die Bundespolizei mehr Befugnisse bekommt. Sie ist an den deutschen Grenzen, an Bahnhöfen und an Flughäfen im Einsatz. Ihr soll unter anderem erlaubt werden, Live-Bilder von Überwachungskameras mit biometrischen Daten gesuchter Personen abzugleichen. Auch die Möglichkeiten, Personen zu überwachen und Mobiltelefone zu orten, sollen ausgeweitet werden. Außerdem soll den Beamten erlaubt werden, Drohnen abzuschießen. Die Pläne der Bundesregierung, Minijobs abzuschaffen, stoßen auf Kritik unter anderem bei Landwirtschaft, Handel und Gastronomie. Deren Verbände warnen in Briefen an die Ministerpräsidenten Baas und Warken vor nicht mehr gutzumachenden Schäden für den Wirtschaftsstandort. Millionen Menschen hätten sich wegen Studium, Familie, Pflege oder einem Hauptberuf bewusst für Minijobs entschieden. Würde die Bundesregierung ihre Pläne umsetzen, verdienten diese Menschen deutlich weniger oder müssten deutlich mehr arbeiten, um auf das bisherige Einkommen zu kommen. Nach den Rekordtemperaturen Ende Juni kommt die nächste Hitzewelle auf den Südwesten Deutschlands zu. Ex-Gesundheitsminister Lauterbach von der SPD, der bereits 2023 den ersten Hitzegesundheitsplan vorgelegt hatte, sprach im Deutschlandfunk davon, dass Deutschland immer noch nicht ausreichend auf die Hitze vorbereitet sei.
4: Hitze wird weiterhin nicht wirklich als große Gefahr für Gesundheit wahrgenommen. Da spricht man ein paar Tage darüber, wenn es wirklich heiß ist. Niemand investiert. Wir unterschätzen das Thema weiterhin auf allen Ebenen, im Bund, also auf den Länderebenen, aber auch in den Kommunen stark. Und kein Kontinent ist von der Hitze so stark bedroht wie Europa. Bei uns wachsen die Temperaturen doppelt so schnell wie auf dem Rest des Globus. Und wir werden hier ein riesiges Problem bekommen. Von daher, schnell gesagt, alle Ebenen haben versagt.
2: Nach Schätzungen des Robert-Koch-Instituts sind bis Ende Juni in Deutschland rund 5.100 Menschen an den Folgen der Hitze gestorben. Mehr als im gesamten vergangenen Jahr. Im südspanischen Andalusien sind bei einem Waldbrand mindestens 12 Menschen ums Leben gekommen. Nach Angaben der Regionalregierung wurden auch mehrere Menschen verletzt. Mehr als 1.000 Menschen mussten in Sicherheit gebracht werden. Ursache des Brandes war womöglich eine abgerissene Stromleitung, die in die völlig ausgetrocknete Vegetation fiel. Rund 5 Jahre nach der Ahrtal-Flut sind viele Kreise und Gemeinden in Rheinland-Pfalz noch nicht ausreichend auf Hochwasser und Starkregen vorbereitet. Das hat eine Analyse des SWR Data Lab ergeben. So fehlen zum Beispiel in vielen Fällen noch Informationen darüber, wie im Ernstfall vor einer Evakuierung gewarnt und wie die Menschen in Sicherheit gebracht werden sollen. Auch die Informationen, wie viele Menschen in welchen Straßen betroffen wären, fehlen in einigen Kommunen noch. Städte und Gemeinden sind gesetzlich verpflichtet, sich auf solche Katastrophen vorzubereiten. Der berühmte Wandteppich von Bayeux ist in der Nacht unter Polizeischutz von der französischen Küste nach London gebracht worden. Dort soll er ab September im British Museum ausgestellt werden. Der 68 Meter lange Teppich aus dem 11. Jahrhundert gehört zum UNESCO-Welterbe. Er erzählt die Geschichte der Schlacht von Hastings im Jahr 1066 und der darauffolgenden Eroberung Englands durch die Normannen. Versichert ist der Teppich mit umgerechnet mehr als 900 Millionen Euro. SWR-Nachrichten, Redaktion Ute Weber. Das Wetter in Baden-Württemberg und Rheinland-Pfalz. Ein Hoch über der Nordsee bestimmt das Wetter mit trockener und heißer Luft. Die Vorhersage? Heute viel Sonne, maximal 27 Grad im Taunus und bis 35 Grad im Markgräfler Land. In der Nacht meist klar, Tiefstwerte 19 bis 11 Grad. 10.05 Uhr.
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5: Einen schönen guten Morgen, mein Name ist Ulla Zierau. 10. Juli, sommerliche Temperaturen, Zeit für eine nicht ganz einfache Fingerübung. Arpeggio aus den Paganini-Etüden von Franz Liszt. Daniel Trifonov lässt die Perlen federleicht und scheinbar mühelos über die Tastatur springen und für uns klingt das sehr erfrischend.

Was so luftig fließend daherkommt, ist große Kunst am Piano. Franz Liszt hat dieses Arpeggio geschrieben, die vierte Etüde aus den Paganini-Etüden. Das sind also gleich zwei Meister auf ihrem Instrument, Paganini und Liszt, Virtuosität potenziert. Daniel Trifonov war der Meister am Flügel. Was ist das schon, wenn Mick Jagger mit 83 und den Stones ein neues Album rausbringt? Nein, der Dirigent Herbert Blomstedt wird morgen 99 und steht immer noch am Dirigentenpult. Auch wenn er gerade eine Tournee nach Japan absagen musste. Wir würdigen den Ausnahmedirigenten heute hier bei uns in der Sendung Treffpunkt Klassik in SWR Kultur. Außerdem, junge Studierende treffen sich zum SWR Jazz College. Sie machen Musik. Die SWR Jazz Redaktion richtet dieses College aus. Die Konzerte der Bands werden aufgenommen und bei uns in SWR Kultur gesendet. Dieses Jahr gibt es das SWR Jazz College zum 10. Mal. Was es damit auf sich hat, erzählt uns gleich Jazz-Redakteur Konrad Bott. Hier ist ein Titel, genauer gesagt ein Wiegenlied aus einem der SWR Jazz College Konzerte.

0: Vielen Dank.
1: Konzert mit dem Vokalensemble Lilac beim SWR Jazz College im April 2024 in Stuttgart. Die 5 Sängerinnen und Sänger haben an der Mainzer Musikhochschule zusammengefunden. Und dieses Wiegenlied, das wir da gerade gehört haben, hat die Altistin Helen Skopowski geschrieben. Das SWR Jazz College feiert dieses Jahr ein kleines Jubiläum. Zum 10. Mal organisiert die Jazz-Redaktion mit den Musikhochschulen Mannheim, Mainz und Stuttgart einen Konzertabend mit Bands von Studierenden. Die Konzerte werden aufgenommen und in SWR Kultur gesendet. Mein Kollege Konrad Bott, Jazz-Redakteur bei SWR Kultur, beantwortet uns jetzt dazu die wichtigsten Fragen. Konrad, Jazz College klingt ein bisschen nach Schule. Was bedeutet das? Geht ihr tatsächlich in die Schulen und sucht die besten Bands aus?
2: College ist in dem Zusammenhang als Hochschule zu verstehen, also für die Musikhochschulen in Mainz, Mannheim und Stuttgart. Einmal im Semester bewerben sich dort hochschulintern Bands, Jazzbands bei einer Crew aus Professoren, Professorinnen und werden dann da gecastet sozusagen. Und wir von der Jazzredaktion, wir organisieren das dann mit den Hochschulen immer einmal reihum, also einmal in Stuttgart, in Mainz und in Mannheim und dann wieder von vorne. Und wir nehmen das auf, wir interviewen die Leute und stellen die dann hier in SWR Kultur vor. Und das heißt auch, einmal im Semester bedeutet, es ist zwar das 10. Jazz College, aber es gibt es erst seit 5 Jahren.
1: Seit 5 Jahren. Ist es dann für die Bands auf der erste Kontakt mit dem Rundfunk?
2: Ist es. Und das ist super spannend zu beobachten. Also was ich toll finde, ist, dass man zunehmend merkt, dass organisatorisch, also was jetzt zum Beispiel die Anforderungen an Pressetexte, Bilder und auch die Vertragsabwicklung angeht, da werden die immer besser schon. Was auch ein bisschen damit zu tun hat, dass das an den Hochschulen mittlerweile auch Teil des Curriculums ist, da ein bisschen die Leute darauf vorzubereiten, was es bedeutet, selbstständiger Musiker zu sein. Ich finde es auch erstaunlich, dass viele der Bands, die ja wirklich da ihren Bachelorgrad machen, schon so routiniert zu sein scheinen, was es die Musik

0: Es war die Möglichkeit für die Studis, diesen Prozess einmal der Aufnahme und auch mit der Presse umzugehen, irgendwie zu etablieren. Und es ist natürlich auch ein Gig, also eine Auftrittsmöglichkeit für die auch einigermaßen okay bezahlt ist.
1: Und für euch und für uns ist es natürlich interessant, was passiert an den Hochschulen im Moment? Mit was befassen sich die jungen Jazzmusikerinnen und Musiker? Wie sind die Stile? Sind die sehr unterschiedlich oder kann man sagen, es ist immer so ein Trend, der gerade in der Luft liegt an den Hochschulen oder gibt es da wirklich von allem etwas?
0: Ja, also sowohl als auch. Es gibt von allem etwas, auf jeden Fall. Die Spielarten vom Jazz sind wirklich alle vertreten. Die Ensembles sind auch ganz unterschiedlich groß. Also wir hatten Duos, frei improvisierende Trios, wir hatten Großensemble, wo so ein bisschen eher Partymucke gemacht worden ist und ein paar lyrische Quintette. Also wirklich, das Einzige, was wir bis jetzt nicht hatten, war so eine richtige New Orleans Revival Dixie Band. Hätte mich auch gewundert bei den Studierenden. Und auch noch keine reine elektronische Improvisationsmusik, aber so alles dazwischen war eigentlich schon mal dabei, was ich sehr positiv finde, tatsächlich sehr interessant dazu, weil du meintest Trends. Es gibt ja immer mehr Studierende, auch die im postmigrantischen Umfeld groß geworden sind, mit Eltern, die vielleicht eine Migrationsgeschichte haben auch. Und die merkt man, dass sich immer mehr auch mit der traditionellen Musik aus den jeweiligen Kulturen und Ländern befassen. Also wir hatten jetzt Türkisch, Ukrainisch und Argentinisch zum Beispiel dabei, was alles so ein bisschen in die Musik mit einfließt.
1: Am kommenden Samstag sendet SWR Kultur die ersten Aufnahmen von eurem Jubiläumscollege jetzt in diesem Jahr. Verrate uns mal, was gibt es da zu hören?
0: Also wir machen ja praktisch drei Sendungen mit den drei Bands, die da waren. Und die in der kommenden Sendung habe ich die Band aus Mannheim, Maximilians Plüschgewitter heißt die. Ist gegründet von dem Bassisten Maximilian Preis, der in Mannheim studiert. Es ist ein Quartett aus Schlagzeug, Bass und zwei Saxophonen. Das heißt, es gibt überhaupt keine Harmonieinstrumente, Klavier, Gitarre oder sowas. Absolut nicht dabei. Sehr druckvoller Sound, aber trotzdem schön transparent. Sehr spannende Überlagerungen von Melodien und Rhythmen. Ja, und in der Sendung erklärt Max auch so ein bisschen, warum sein Zugang zur Komposition und zur Musik sehr körperlich ist. Also gerne einschalten.
1: Ja, auf jeden Fall. Und zwar alle Samstage im Juli sind dem Jazz College gewidmet. 18.20 Uhr geht's los. Also auf jeden Fall anhören oder nachher nachhören auf unserer Seite oder in Sounds. Konrad Bott bei mir in SWR Kultur Treffpunkt Klassik. Vielen Dank für das Gespräch.
0: Danke dir, Ulla.

Homesick, Heimweh heißt dieser Titel von und mit dem Asma Nachavova Quartett vom 10. SWR Jazz College aus Mannheim vom Juni dieses Jahres. Und an den kommenden Samstag jeweils ab 18.20 Uhr gibt es hier in SWR Kultur Aufnahmen von den Jubiläumskonzerten. Lohnt sich da sicher mal reinzuhören. Treffpunkt Klassik in SWR Kultur. Anton Reicher. Wir kennen ihn vermutlich als langjährigen Freund Beethovens, schon aus Bonner Tagen. Gemeinsam haben sie dort im Orchester gespielt. Reicher Flöte, Beethoven Bratsche. Kammermusik haben sie auch zusammen gemacht und so manches neue Werk unter die Menschen gebracht. Aber wird er es je schaffen, aus dem Schatten Beethovens hervorzutreten, Anton Reicher? Auch seinen 250. Geburtstag musste Reicher mit Beethoven teilen. Beide sind nämlich 1770 geboren, aber immerhin. Zu diesem Anlass, 250 Jahre Anton Reicher, sind einige Neueinspielungen von Reichers Werken entstanden. Und die zeigen dann doch, Reicher war ein guter Komponist. Zum Beispiel mit Sinn für geheimnisvolle Einleitungen, wie in der C-Dur-Ouvertüre. Ganz langsam, ein bisschen nebulös, hebt sich der Vorhang, bis dann ein Presto durchs Orchester fegt.

Ouvertüre C-Dur von Anton Reicher, gespielt vom Münchner Rundfunkorchester unter der Leitung von Valentin Egel. Herbert Blomstedt, haben Sie ihn mal live erlebt? Er ist bereits zu Lebzeiten eine der größten Dirigentenlegenden überhaupt. Mit einer unglaublichen Ausstrahlung auf das Orchester, aber auch auf uns, das Publikum. Schlank, hochgewachsen, freundlich, lächelnd, behutsame Bewegungen, klar und ausdrucksstark. Spannungsreich der Beginn eines jeden seiner Dirigate. Egal, ob Mahler, Bruckner, Brahms, Nielsen, Beethoven oder, wie hier bei uns jetzt, dem Decoration Day von Charles Ives. Eine Aufnahme aus unserem Archiv mit dem ehemals SWF-Sinfonieorchester Baden-Baden aus dem Jahr 1959. Morgen wird Herbert Blomstedt 99 Jahre alt und wir würdigen ihn gleich nach Ives Gedenkmusik. Musik.

0: Der Decoration Day von Charles Ive zum Gedenktag für die Gefallenen, vor allem des amerikanischen Sezessionskrieges. Wir hörten eine historische Aufnahme mit dem SWF-Sinfonieorchester Baden-Baden unter der Leitung von Herbert Blomstedt. Herbert Blomstedt, er ist der älteste international auftretende Dirigent. Morgen feiert er seinen 99. Geburtstag. Ein großer Künstler mit einem ungemein sympathischen Wesen. Noch mit Mitte 90 brauchte er höchstens einen Stock, aber keinen Stuhl am Dirigentenpult. Bernhard Neuhoff mit einem Porträt des Dirigenten.
1: Das ist gut. Das ist gut. Wolltest du einen Stuhl?
2: Nein, nein. Das sind nur für alte Leute.
3: Bis Mitte 90 stand er aufrecht vor dem Orchester, hager und groß gewachsen, gern ohne Pult, auf einer Ebene mit den Musikerinnen und Musikern. Die Bewegungen weit ausschwingend, sehr energisch, trotzdem einladend, zugewandt.
4: Die meisten Dirigenten fangen an wie große Windmühlen und verstehen so im Laufe ihrer Karriere, das zu reduzieren und dann noch größere Wirkung dadurch zu führen.
3: Mittlerweile braucht Herbert Blomstedt Rollstuhl oder Rollator. Doch noch immer hat er sein ausdrucksstarkes Mienenspiel. Noch immer huscht regelmäßig sein jungenhaftes Lächeln über das Gesicht, wenn er sich über etwas in der Musik ganz besonders freut. Und noch immer blitzen die Augen unter buschigen Brauen hinter der Brille. Vielleicht liegt hier das Geheimnis des Dirigenten Herbert Blomstedt. Für ihn ist das Orchester kein ausführendes Organ und erst recht kein anonymer Apparat.
4: Was sich da alles an Talent gesammelt ist auf einer Bühne. Also 100 Menschen oder sogar mehr manchmal. Was das alles bedeutet an Talent und Liebe zur Musik.
3: Alle Musiker fühlen sich von ihm als Partner ernst genommen. Deshalb wird Blomstedt nicht nur vom Publikum geliebt, sondern auch von den Orchestern. Etwa dem Gewandhausorchester, das er von 1998 bis 2005 leitete. Oder den Bamberger Sinfonikern, zu denen er als Ehrendirigent immer wieder zurückkehrt. Besonders gern mit Bruckner. Dessen Musik liebt und versteht er wie kaum ein zweiter Dirigent.
5: Ja, und wie die Bratschenschelle wirklich auftaktet. Tim, ti, da, da, da. Tim, ti, da, da, da.
3: 1927 wurde Herbert Blomstedt in Amerika als Kind schwedischer Eltern geboren. Seine Mutter war Pianistin, sein Vater Prediger der Sieben-Tages-Adventisten. Blomstedt ist tief religiös. Und doch ist sein Bruckner frei von Weihrauch. Blomstedt liebt Klarheit und Natürlichkeit in der Musik. Kein Wunder, dass er sich auf seine alten Tage auch zu einem fantastischen Mozart-Interpreten entwickelt hat. Ursprünglich wollte er Komponist werden. Der Horizont war von Anfang an weit. Blomstedt lernte bei Leonard Bernstein. Seine internationale Karriere begann in der DDR. 10 Jahre lang leitete er ab 1975 die Sächsische Staatskapelle in Dresden. Danach war er ebenso lang in San Francisco. Doch das Erstaunlichste kam erst. Blomstedts fabelhafte Alterskarriere. Mit Anfang 90 stand er auf dem Höhepunkt seines Ruhms. Und noch immer tritt er auf, fordernd und genau in den Proben, auch wenn der Bewegungsradius klein geworden ist. Aktuell musste er gesundheitsbedingt mehrere Konzerte absagen. Doch der Tourkalender für nächstes Jahr, wenn er 100 wird, steht.
4: Alter ist nur eine Zahl.
0: Tja, Alter ist nur eine Zahl. Eine herrliche Botschaft an uns alle. Bernhard Neuhoff ist das gewesen über Herbert Blomstedt, der morgen 99 Jahre alt wird. Eine lange Freundschaft verbindet Herbert Blomstedt eben auch mit dem SWR. Über ein halbes Jahrhundert währt die Zusammenarbeit mit unseren Orchestern. Und es ist für die Musikerinnen und Musiker wirklich immer ein Highlight, mit so einem wertvollen und hochgeschätzten Künstler und Menschen Musik zu erarbeiten. 2019 war Herbert Blomstedt in der Stuttgarter Liederhalle zu Mahlers 9. Sinfonie, hier daraus der 2. Satz.

0: Tja, er war schon ein Könner der feinen Instrumentierung, Gustav Mahler. Und ich liebe immer die Bezeichnungen seiner Sätze. Das war hier der zweite Satz aus der 9. Sinfonie und heißt im Tempo eines gemächlichen Ländlers etwas täppisch und sehr derb. Die Aufnahme ist 2018 entstanden mit dem fusionierten SWR-Symphonieorchester und Dirigent Herbert Blomstedt. Ihm zum 99. Geburtstag morgen habe ich diese Aufnahme ausgewählt. Wir wünschen alles Gute und verneigen uns. Treffpunkt Klassik in SWR-Kultur. 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
0: Na, wenn das kein Angebot ist für den Sommer. Cornelia de Reese mit einem Überblick, einem sehr bunten Überblick über das ARD-Radio-Festival. Treffpunkt Klassik in SWR Kultur. 12 Minuten nach 11 ist es und wir hören einen spanischen Tanz von Manuel de Falla.

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Canadian Brass mit dieser Bearbeitung aus der Bach-Kantate Jesu, der du meine Seele. Treffpunkt Klassik in SWR Kultur. Was gibt es an Neuigkeiten aus dem Musikleben in dieser Woche? Erfreuliches aus Ungarn zum Beispiel. Die Demokratie feiert einen Siegeszug, auch die Musik hat daran ihren Anteil. Das sind wahrlich gute Nachrichten. Nach 16 Jahren Viktor Orban wird der öffentlich-rechtliche Rundfunk umstrukturiert und von den Zwängen des Propaganda-Apparates der Orban-Ära befreit. Und während dieser Neuordnung wird das ungarische Radio einen Monat lang ausschließlich klassische und zeitgenössische Musik spielen. Ein Hoch auf Liszt, Bartok und Kurtak. Der Robert-Schumann-Preis für Dichtung und Musik 2026 geht an Peteris Vasks. Die Akademie der Wissenschaften und der Literatur Mainz zeichnet den aus Lettland stammenden Komponisten Vasks für sein Lebenswerk aus. Und die Jury meint, in seinen Kompositionen, die immer wieder auf die Überlieferung geistlicher Texte zurückgreifen, spiegeln sich Menschlichkeit, Naturverbundenheit und ein feines Gespür für die Zerbrechlichkeit unserer Welt. Wenn das mal kein aktueller Anlass ist. Der Robert-Schumann-Preis für Dichtung und Musik 2026 an Peteris Vasks. Und noch eine Story aus der Abteilung Albtraum. Ein Musiker ist auf Reisen und plötzlich ist sein Instrument weg. So geschehen im November 2022 in München. Ein italienischer Musiker nickt in der S-Bahn kurz ein. Als er wieder erwacht, ist seine neben ihm abgelegte Tasche samt einer Oboe im Wert von über 10.000 Euro verschwunden. Videoaufzeichnungen zeigen einen Mann, der die Tasche an sich genommen und den Zug am Münchner Hauptbahnhof verlassen hat. Mehr aber auch nicht. Keine weitere Spur. Bis jüngst der Inhaber eines Musikgeschäfts eine Oboe in Händen hält und auf einmal das vermisste Instrument erkennt. Es wurde ihm zum Kauf angeboten. Die Oboe wurde sichergestellt, vom ursprünglichen Dieb allerdings fehlt weiterhin jede Spur. Die Ermittlungen wegen Diebstahls und Hehlerei dauern an. Aber, wir hoffen es, im Idealfall hat der italienische Musiker sein Instrument wieder, hoffentlich in gutem Zustand. Liete fine, ein glückliches Ende.

0: Jean-Philippe Rameau, die Suite aus seiner Oper Castor und Pollux. Christoph Roussy leitete das European Union Baroque Orchestra. Unknown, unbekannt, heißt das neue Album des ETA-Trios. Es ist das erste, das das Klaviertrio als SWR Kultur New Talent in unseren Studios hier aufgenommen hat. Gerade haben die drei auch den ersten Preis bei der Osaka International Music Competition erspielt und jetzt das neue Album. Unknown. Mit dem Klaviertrio Fis-Moll von César Franck, dem A-Dur-Trio von Johannes Brahms und dem Solitärsatz Andante con Moto von Eduard Grieg. Der Pianist Till Hoffmann dazu.
1: Auf unserem ersten Album als New Talent durften für uns eigentlich alle drei Stücke nicht fehlen. Der fragliche Brahms, Grieg und Franck. Für uns ist ja das Konzept eigentlich Unbekanntes mit Bekanntem zu kombinieren. Im Falle von Franck und Grieg ist es so, dass die Komponisten ja ziemlich bekannt sind, die Werke allerdings ziemlich unbekannt, was uns gereizt hat, um eben neue Seiten dieser Komponisten eben auch zutage zu bringen und zu hören zu bringen, weil wir finden, dass in beiden Fällen das Werke sind, die viel zu wenig eigentlich gespielt werden und eine größere Hörerschaft auch verdient hätten. Bei Grieg hat es sicherlich den Grund, dass das Werk nicht so bekannt ist, dass es eben ein Einzelsatz ist und keine anderen Sätze dazugekommen sind, um das zum Trio zu vervollständigen sozusagen, sondern übrig geblieben ist nur dieses Andante con Moto. Ein bisschen rätselhaft, wozu das gehören soll, aber ein wunderbares Stück, was wir sehr, sehr lieben und auch was sehr Grieg-typisch ist.
0: Ja, und dieses Andante con Moto von Grieg, das kreist um eine traumhaft schöne, herzzerreißende, melancholische Melodie. Ein toller Satz ist das.

Andante con moto, ein Solitär-Klaviertriosatz in C-Moll von Edward Grieg, gespielt vom ETA-Trio auf dem neuen Album Unknown und das erste Album, das das Trio als SWR New Talent hier in den Studios vom SWR aufgenommen hat. Und nun nochmal Musik vom SWR Jazz College, der 10. Ausgabe zum Jubiläum mit dem Asma Natschavova Quartett. Grila heißt der Titel.

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1: Das Asma Natschafova Quartett mit dem Titel Krila. Sofiane Pamart, Frankreichs Piano King, füllt Stadien, Konzerthallen und Säle. Mit seiner Musik erreicht er ein Millionenpublikum. Pamart ist Franzose mit marokkanischen Wurzeln und genau deswegen gehören ihm jetzt die letzten Minuten in Treffpunkt Klassik. Die Marokkaner haben gestern im Viertelfinale gegen Frankreich verloren. Schade. Es wäre meines Erachtens mal ein gutes Zeichen gewesen, wenn eine afrikanische Mannschaft weitergezogen wäre. Kleiner Trost an die Marokkaner. Ich vermute auch, dass sie gegen den zukünftigen Weltmeister ausgeschieden sind. Es sei denn, die Norweger rudern nochmal vorbei. Sofiane Pamart, sein Titel Sahara läuft hier. Mein Name ist Ulla Zierau und ich sage Tschüss.

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1: 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Ländle Groove in Karlsruhe. Ein Gipfeltreffen der südwestdeutschen Jazzszene. Bei der Homegrown-Reihe werfen 5 Bandleader ihre musikalischen Handschriften und knapp 200 Jahre Bühnenerfahrung zusammen. Werner Acker zählt seit den 70ern zu den prägendsten Gitarristen der Region. Man kennt ihn von der SWR Big Band. Peter Lehl, Hochschuldozent und Jazzpreisträger, prägt als Saxophonist den Sound des Landes. Dazu kommen Bass, Keyboard, Drums. Gespielt werden eigene Stücke, mal treibend, mal filigran. Homegrown, Werner Acker und Peter Lehl. Kommenden Montag, 20 Uhr, im Jazzclub Karlsruhe. Silberwettbewerb in Pforzheim. Ein Funfact: Kein Metall reflektiert Licht so stark wie Silber. Seit rund 7000 Jahren formen die Menschen Kunst- und Alltagsgegenstände aus dem Material. Wie vielfältig das aussieht, zeigt die Silbertriennale. Von Schmuck, Teekannen und Vasen bis hin zu einer schwebenden Silberwolke. Seit 1965 gilt der Wettbewerb als einer der bedeutendsten der zeitgenössischen Silberschmiedekunst. In diesem Jahr zeigen 67 Arbeiten aus 15 Ländern, wie präzises Handwerk überraschende Kunst hervorbringt. Die 21. Silbertriennale bis Januar 2027 im Schmuckmuseum Pforzheim. Im blauen Licht der Chagall-Fenster beginnt der Mainzer Musiksommer. Erstmal lässt Haydns Morgensinfonie musikalisch die Sonne aufgehen. Als Einstand am Hof Esterhazy schrieb er sie, gewissermaßen als musikalische Visitenkarte, um sich und sein neues Orchester in bestes Licht zu rücken. Danach folgt Musik des lange vergessenen Jan Dismas Zelenka. Fast 200 Jahre verschwand der Dresdner Hofkomponist von den Konzertbühnen. Erst durch Oboenvirtuose Heinz Holliger erlebten seine Werke eine Renaissance. Das Eröffnungskonzert des Mainzer Musiksommers. Morgen am Samstag um 19.30 Uhr in St. Stephan, Mainz.
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2: 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Um 12 Uhr mit Luise Wunderlich. Nach einer hitzigen Debatte hat der Bundestag am Vormittag das Sparpaket für die gesetzlichen Krankenkassen beschlossen. Gesundheitsministerin Wagen verteidigte das Vorhaben, an dem es viel Kritik gibt. Sie sagte, die Beitragssätze der Versicherten würden damit stabilisiert. Bis zuletzt hat es erhebliche Änderungen an dem Gesetz gegeben, um die Summe der Einsparungen von 16 auf 19 Milliarden Euro anzuheben. Die Opposition wirft der Bundesregierung deshalb vor, das Gesetz ohne ausreichende Beratung durchpeitschen zu wollen. Jetzt müsste noch der Bundesrat das Gesetz billigen. Beobachter halten es aber für wahrscheinlich, dass die Länderkammer den Vermittlungsausschuss anrufen wird. Nach dem Bundestag hat auch der Bundesrat dem Infrastrukturzukunftsgesetz zugestimmt. Damit sollen wichtige Bauprojekte im Verkehr schneller umgesetzt werden können. Zum Beispiel Straßen, Brücken oder Häfen. Aus Berlin berichtet Sabine Henkel.
3: Verfahren einfacher machen, Mehrfachprüfungen streichen und Anträge digital behandeln. Bayern hofft auf einen großen Schub. Baden-Württemberg will raus aus dem Sanierungsstau. Sachsen-Anhalt setzt auf schnellen Autobahnausbau und Bremen darauf, deutsche Häfen zu modernisieren. Geld für Bauprojekte findet sich im 500 Milliarden Euro Sondertopf. Bundesverkehrsminister Schnieder verwies darauf, dass Zeit und Geld gespart werden, weil Verfahren in Zukunft digital behandelt werden. Umweltstandards sieht Schnieder nicht abgesenkt, was wiederum Umweltschützer befürchten.
2: Der Autobauer Volkswagen kämpft um seine Zukunft. Das ist der zentrale Punkt in einem offiziellen Statement von Konzernchef Blume nach einer Aufsichtsratssitzung. Bei der Sitzung war es um mögliche Einsparungen gegangen. Blume sprach in seinem Statement von der umfassendsten Neuausrichtung der Konzerngeschichte angesichts der aktuellen Herausforderungen auf den globalen Märkten. Unter anderem soll die Zahl der Modelle um die Hälfte sinken, die Zahl der Ausstattungsvarianten sogar um 3/4. Nach Medienberichten sind bei VW bis zu 100.000 Arbeitsplätze bedroht, sowie die Existenz von 4 Werken in Deutschland. Gestern gab es in zahlreichen Städten, darunter in Stuttgart und Neckarsulm, Proteste gegen die Sparpläne. Die Spritpreise in Deutschland sind durch die neuen Spannungen rund um die Straße von Hormus deutlich gestiegen. Diesel kostete gestern im bundesweiten Tagesdurchschnitt erstmals seit Mitte Mai wieder mehr als 2 Euro pro Liter. Das hat der ADAC mitgeteilt. Auch Super E10 lag im Schnitt knapp über 2 Euro. Unterdessen hat das Bundeskartellamt erklärt, dass der Tankrabatt zu rund 80% an die Verbraucher weitergegeben worden sei. Die Regelung galt im Mai und Juni. Der Bund hatte in diesem Zeitraum die Steuer auf Sprit um 17 Cent je Liter gesenkt. Weltweit haben nach UN-Angaben mindestens 1 Million Frauen und Mädchen den Zugang zu dringend benötigter Unterstützung verloren. Der Grund ist, dass viele Länder ihre internationalen Hilfszahlungen massiv gekürzt haben. Vor allem die USA, aber auch Deutschland, Großbritannien und Frankreich. Die Frauenorganisationen der Vereinten Nationen, UN Women, schreibt in einem Bericht, jeder Dollar, der entzogen werde, fehle Überlebenden sexueller Gewalt, vertriebenen Müttern oder Mädchen, die zum Schulabbruch gezwungen wurden. UN Women hat mehr als 800 Organisationen in 52 Ländern befragt. Fast 9 von 10 sagen, sie könnten den Hilfsbedarf nicht mehr decken. Der berühmte Wandteppich von Bayeux ist in der Nacht unter Polizeischutz von der französischen Küste nach London gebracht worden. Dort soll er ab September im British Museum ausgestellt werden. Der 68 Meter lange Teppich aus dem 11. Jahrhundert gehört zum UNESCO-Welterbe. Er erzählt die Geschichte der Schlacht von Hastings im Jahr 1066 und der darauf folgenden Eroberung Englands durch die Normannen. Versichert ist der Teppich mit umgerechnet mehr als 900 Millionen Euro. SWR-Nachrichten, Redaktion Christine Beit und Christiane Renier. Das Wetter in Baden-Württemberg und Rheinland-Pfalz. Ein Hoch über der Nordsee bestimmt mit trockener und heißer Luft das Wetter. Die Vorhersage? Am Nachmittag bleibt es meist sonnig. Vereinzelt tauchen lockere Schleierwolken oder kleine Quellwolken auf. Die Temperaturen liegen zwischen 27 und 35 Grad. Die Nacht ist meist sternenklar bei 19 bis 11 Grad. Die weiteren Aussichten: am Wochenende und am Montag ebenfalls viel Sonne, nur ab und zu lockere Wolken. Dazu Maximalwerte von 28 bis 35 Grad. 12.05 Uhr.
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4: Mit Christian Rönspieß. Guten Tag. Das Sparpaket für die Krankenkassen ist im Bundestag beschlossen worden. Wir berichten gleich über die Debatte davor. Wie geht's weiter bei Volkswagen? Nach der Aufsichtsratssitzung gestern analysieren wir die dünnen Ergebnisse. Und viele Kommunen in Baden-Württemberg und Rheinland-Pfalz sind schlecht auf Starkregen und Hochwasser vorbereitet. Was die Verantwortlichen dazu sagen, hören wir in etwa 20 Minuten. Es ist die erste große Reform, die die Bundesregierung tatsächlich in Gesetzesform gegossen hat und die auch im Bundestag mit den Stimmen von Union und SPD angenommen wurde. Das sogenannte Beitragsstabilisierungsgesetz soll dafür sorgen, dass die Kosten im Gesundheitswesen nicht total aus dem Ruder laufen. Vor der Abstimmung wurde im Parlament nochmal heftig darüber debattiert. Aus Berlin der Bericht von Sarah Beham.
5: Freitagmorgen vor dem Bundestag. Psychotherapeuten, Pflegepersonal und Gewerkschaften demonstrieren mit Plakaten gegen die Reform der gesetzlichen Krankenversicherung. Drinnen im Parlament wird heute darüber entschieden. Betroffen sind rund 75 Millionen Versicherte und fast jeder im Gesundheitswesen. Das weiß auch die zuständige Gesundheitsministerin Nina Wagen von der CDU.
6: Und deswegen ist es auch gut, dass wir das Gesetz gut vorbereitet haben. Und deswegen muss über dieses Gesetz auch kontrovers diskutiert werden und gerungen werden. Das ist selbstverständlich, denn wir läuten mit diesem Gesetz nicht mehr und nicht weniger als einen Paradigmenwechsel im Gesundheitswesen ein. Und dieser Paradigmenwechsel und dieses Gesetz sind notwendig.
5: Das Ziel? Die Beiträge stabil halten. Denn rund 19 Milliarden Euro fehlen den gesetzlichen Krankenversicherungen allein im nächsten Jahr. Ohne Reform, warnt die Regierung, steigen die Beiträge. Gespart wird bei den Praxen, Kliniken und der Pharmaindustrie. Betroffen aber auch die Versicherten. Höhere Zuzahlungen bei Medikamenten, die kostenfreie Mitversicherung von Ehepartnern wird eingeschränkt, der Zahnersatz gekürzt. Kurz, alle sollen ran.
6: Effizienz und Evidenz oder einfacher gesagt, wir wollen künftig mit dem Geld auskommen, das wir haben und nur noch das bezahlen, was nutzt.
5: Die Debatte im Bundestag emotional mit Zwischenfragen, Zwischen- und Ordnungsrufen.
6: Das Ziel.
7: Einen Moment bitte. Jede Fraktion hat hier die Chance zu reden und Sie kommen auch noch dran. Ich bitte jetzt auch mal zuzuhören, auch wenn es nicht die eigene Meinung ist.
5: Die Opposition tritt inhaltlich in ihrer Kritik geschlossen wie selten auf. Sie warnt vor Insolvenzwellen bei Kliniken, weniger Arztterminen, langen Warteschlangen bei den Hausärzten und Praxisschließungen. Für Britta Hasselmann von den Grünen bleibt die Reform ein leeres Versprechen.
8: Ein Gesetz, das die Beiträge nicht stabilisieren wird. Hören Sie auf, den Menschen das zu versprechen. Sie werden schon in diesem Jahr dieses Versprechen nicht einlösen können.
5: Heidi Reicheneck von der Linken spricht von einer Axt am Gesundheitssystem.
9: Sie wollen stabile Beiträge. Ich verrate Ihnen, wie Sie die bekommen, wie Sie die sogar senken können. Mit einer Bürgerinversicherung, in die alle einzahlen, auf alle Einkommensarten, ohne Beitragsvermessungsgrenzen. Das wäre der richtige Weg.
5: Auch Nicole Hess von der AfD warnt.
10: Das ist keine Reform, das ist eine Einladung zum Rückzug aus der Versorgung.
5: Die Koalition hält dagegen, verteidigt die Reform, die sie selbst Spargesetz nennt. Auch Dagmar Schmidt von der SPD weiß um die Emotionalität.
11: Dieses Gesetz ist keine Gesundheitsreform. Dieses Gesetz ist auch kein Gesetz, wonach Verabschiedung die Sektkorken knallen. Dieses Gesetz löst ein Problem, mit dem sich alle, egal wer regiert, beschäftigen müssten, nämlich einem Defizit in der gesetzlichen Krankenversicherung von 18,5 Milliarden Euro.
5: Die schwarz-rote Koalition will vor der Sommerpause vor allem eins zeigen: Geschlossenheit, Handlungsfähigkeit. Im Bundestag ist das gelungen. Die Mehrheit steht, die Reform ist beschlossen.
12: Mit Ja haben gestimmt 319, mit Nein haben gestimmt 286, Enthaltungen gab es 4. Damit ist der Gesetzentwurf angenommen.
5: Jetzt aber sind die Länder am Zug. Der Bundesrat könnte die GKV-Reform noch ausbremsen und den Vermittlungsausschuss anrufen. Sie alle ringen heute um die Reform, auch diejenigen, die fürchten, dass an ihnen gespart wird.
4: Und im Bundesrat steht die Reform der gesetzlichen Krankenkassen heute Nachmittag auf der Agenda. Gerade in diesen Minuten geht's im Bundestag um das neue sogenannte Heizungsgesetz. Heißt jetzt Gebäudemodernisierungsgesetz. Die von der Ampel eingeführte 65%-Regelung für den Anteil erneuerbarer Energien bei jeder neu eingebauten Heizung wird gekippt. Auch künftig sollen neue Gas- und Ölheizungen eingebaut werden können unter bestimmten Voraussetzungen. Die Neuregelung soll heute auch noch durch den Bundesrat. Nicht die einzige Entscheidung, bei der die Bundesregierung klimatechnisch den Rückwärtsgang einlegt, meint Kater Jansen aus der ARD-Klimaredaktion. Hier ihr Kommentar.
13: Ein Haus muss man nicht mit der Abrissbirne niederreißen. Soll es zusammenbrechen, kann man auch einfach Stück für Stück das Fundament abtragen. Das Ergebnis wird das gleiche sein: Zerstörung. Und genau das passiert gerade mit dem deutschen Fortschritt. Mehr als die Hälfte unseres Stroms kommt inzwischen aus erneuerbaren Energien. Fast 76% sind es jetzt aktuell im Sommer. Damit liegt Deutschland deutlich über dem EU-Durchschnitt. Im Juni wurden in Deutschland zum ersten Mal mehr reine E-Autos zugelassen als Verbrenner oder Hybride. Zahlreiche Unternehmen sind mutig und innovativ in ihre Transformation gestartet, setzen auf eine klimafreundliche und wirtschaftlich sichere Zukunft. Man könnte also denken, ja, es war holprig zwischendurch, aber jetzt sind wir an dem Punkt, ab dem es leichter wird, wo die Anstrengungen beginnen, sich auszuzahlen, wo Wärmepumpen so weit entwickelt sind, dass sie auch im Altbau funktionieren, wo uns Batteriespeicher helfen, Sonnenstrom auch dann zu nutzen, wenn es längst dunkel ist, oder wo Firmen mit eingesparten CO2-Emissionen Geld verdienen können. Doch Das Fundament, auf dem all das fußt, droht zu brechen. Grund sind die vielen kleinen und großen Rückschritte, die die aktuelle Bundesregierung gerade Tag für Tag durchsetzt. Das Gesetz zur Kraftwerkstrategie, das den Fokus sichtbar auf fossile Gaskraftwerke legt. Das andere flexible Optionen wie Batteriespeicher hemmt. Und ja, man hat das nachgearbeitet, jetzt hemmt es vielleicht ein kleines bisschen weniger, aber dieses Gesetz kommt ja nicht allein. Es ist ein kritisches Bohrloch von vielen im Fundament. Denn auch das Gebäudemodernisierungsgesetz, das Update des sogenannten Heizungsgesetzes, bricht Stück für Stück aus dem Fundament heraus, indem es den Neueinbau von Öl- und Gasheizungen auch langfristig wieder möglich macht, indem es mit einer Biotreppe, einer Quote an grünen Gasen und Ölen kalkuliert, ohne dass klar ist, wo die in größeren Mengen herkommen sollen, und indem jetzt doch bei der Förderung klimafreundlicher Heizungen gespart wird. Auch hinter den Kulissen. Ganz ohne neue Gesetze wird das Fundament der deutschen Transformation zersägt und zerschlagen. Zum Beispiel, indem Wirtschaftsministerin Katharina Reiche in Brüssel offenbar gegen deutsche Regierungsabsprachen die Methanverordnung schwächt, den Weg bereitet, dass der Energiesektor ungehemmt weiter klimaschädliches Methan ausstößt. Oder indem leise, aber wirkungsvoll der deutsche Beitrag zur internationalen Klimafinanzierung um 1 Milliarde gekürzt wird. Vielleicht wären die einzelnen Rückschritte, einzelne Schadstellen im Fundament verschmerzbar. Vielleicht könnte man sie noch ausgleichen. Doch in Summe zerstören sie das Klima und den Fortschritt nachhaltig. Brechen die Transformation, und das, obwohl so viele Menschen, die schon jeden Tag leben und vorantreiben. Hoffentlich versteht das in letzter Sekunde auch noch die Politik.
4: Ein Kommentar von Kater Jansen. Eigentlich hatten die VW-Beschäftigten, die Mitarbeitenden von Audi, Porsche oder Seat, gehofft, dass sie endlich Klarheit bekommen und dass sie nach der Sitzung des Volkswagen-Aufsichtsrats gestern Abend wissen, wie es weitergeht mit ihren Jobs und ihren Werken. Vor der Sitzung des Gremiums sind ja einige Horrorzahlen durch die Medien gegeistert. Von 100.000 Stellen, die gestrichen werden sollen, war die Rede. Von 4 Werken, die geschlossen werden, unter anderem das Audi-Werk in Neckarsulm. Geli Hensoldt aus der SWR-Wirtschaftsredaktion. VW-Chef Oliver Blume hat dem Gremium gestern seine Sparpläne vorgelegt. Was davon soll denn jetzt umgesetzt werden?
14: Ja, also da muss man sagen, da ist nach wie vor eigentlich nichts wirklich klar. VW hat gestern Abend nach der Aufsichtsratssitzung noch eine Pressemitteilung verschickt. Aber zu den Fragen, die die Leute wirklich interessieren, stand da eigentlich nichts drin. Also keine konkrete Zahl, wie viele Stellen im Konzern in den nächsten Jahren wegfallen sollen, und auch nichts zu den Werken, die möglicherweise dicht gemacht werden.
4: Oliver Blume ist ja mit seinem Konzept für einen Umbau von VW angetreten. Das hat er gestern dem Aufsichtsrat präsentiert. Aber ganz offenbar hat er seine Pläne da dann nicht durchbekommen, oder?
14: Also er hat sein Konzept wohl dort in Gänze zur Abstimmung gestellt und dann hat eben eine Mehrheit dagegen gestimmt. Die Arbeitnehmervertreter, also Leute wie die IG Metall-Chefin und die VW-Betriebsratsvorsitzende und auch das Land Niedersachsen. Die Süddeutsche Zeitung schreibt, dass die Abstimmung mit 7-12 Stimmen verloren gegangen ist. Vor allem bei der Frage, wie viele Jobs wegfallen sollen und ob und wie der Konzern neu strukturiert werden sollen, gab es wohl Widerstand, heißt es im Handelsblatt. Es gab ja Überlegungen, die Automarke VW und die Sparte für Autoteile aus dem Konzern rauszulösen und dann als eigene Unternehmen zu organisieren. Das wäre wirklich ein radikaler Umbauplan gewesen, wenn der eine Mehrheit gefunden hätte.

0: Und was heißt das alles jetzt für die Beschäftigten bei VW, bei Audi und bei Porsche zum Beispiel?
1: Ja, die hängen halt nach wie vor in der Luft. VW-Betriebsratschefin Daniela Carvalho sagt, der Vorstand muss die Mitarbeitenden jetzt endlich informieren, was er eigentlich wirklich vorhat, und zwar heute noch. Dass Jobs gestrichen und vermutlich eben auch Werke geschlossen werden, würde ich sagen, ist nach der Sitzung gestern in Wolfsburg nicht weniger wahrscheinlich geworden. Ministerpräsident Cem Özdemir hat im Interview mit dem SWR auf jeden Fall nochmal an VW appelliert, das Audi-Werk in Neckarsulm nicht auslaufen zu lassen. Und ich finde, er hat das auch ganz geschickt begründet. Nämlich nicht nur mit den Arbeitsplätzen, die da wegfallen würden, sondern auch damit, dass das Werk eben sehr gut aufgestellt ist, auch wegen der Nähe zum IPAI in Heilbronn. Das IPAI soll ja Europas größtes Netzwerk für KI werden. Auch Audi hat da Kooperationen laufen. Und Özdemir hat im Interview mit dem SWR gesagt:
2: Stichwort künstliche Intelligenz, es wird immer wichtiger, Software wird immer wichtiger, autonomes Fahren wird immer wichtiger. Das sind ja wichtige Zukunftsfelder, wo man künftig Geld verdienen wird. Dafür haben wir alles, was es dafür braucht. Also insofern appelliere ich ja auch an die Automobilindustrie, diese Vorteile nicht aufzugeben.
0: Baden-Württembergs Ministerpräsident Özdemir im SWR. Das waren Informationen von Geli Hensoldt zum aktuellen Stand nach der Aufsichtsratssitzung von Volkswagen gestern. Das gibt es so nur in Baden-Württemberg. Angehende Lehrkräfte werden nach Ende ihres Referendariats über die Sommerferien entlassen. Erst zum neuen Schuljahr werden diejenigen wieder eingestellt, die übernommen werden. In der Zwischenzeit haben sie also keine Anstellung und somit auch kein Einkommen. Vor wenigen Wochen hat jetzt der neue Kultusminister Andreas Jung von der CDU angekündigt, er wolle das ändern. Bei den Lehrerverbänden kam das erwartungsgemäß gut an, aber in der grün-schwarzen Koalition insgesamt nicht so. Der Grund liegt auf der Hand, es ist nicht so viel Geld da. Wie geht es jetzt weiter? Das wollen wir mit unserem Landespolitik-Korrespondenten Henning Otte besprechen. Henning, hat der neue Kultusminister den Mund dazu vollgenommen?
3: Sagen wir mal so, er hat mit seiner Ankündigung Erwartungen geschürt, die er so schnell nicht erfüllen kann. Klar ist nämlich jetzt schon, die Durchbezahlung in den Sommerferien kommt in diesem Jahr noch nicht. Erstens hat er nicht das nötige Geld dafür auftreiben können. Es sind ja immerhin 11,5 Millionen Euro für die knapp 4000 angehenden Lehrkräfte. Und zweitens wäre das verwaltungstechnisch so schnell sowieso nicht gegangen. So, und jetzt stellt sich natürlich die Frage, können sich die Referendarinnen und Referendare, die nächstes Jahr fertig werden, auf bezahlte Sommerferien freuen? Auch da würde ich ein dickes Fragezeichen noch dran machen. Denn das Problem ist, dass Ministerpräsident Özdemir von den Grünen und die CDU, also der Koalitionspartner, schon ihre Prioritäten für den Haushalt des nächsten Jahres festgelegt haben und wofür sie das ganze Geld, das sie noch haben, das ist nämlich gar nicht so viel, wofür sie das ausgeben wollen. Und die Durchbezahlung der Junglehrkräfte ist leider nicht dabei.
0: Heißt das, die von Jung versprochene Durchbezahlung in den Sommerferien kommt auf absehbare Zeit nicht?
3: Ganz so pessimistisch wäre ich da jetzt nicht. Aber der neue Kultusminister wird da noch ziemlich viel Überzeugungsarbeit leisten müssen. Im Endeffekt müssten ihm die Spitzen der Koalition nur erlauben, Geld aus seinem eigenen Etat im Kultusministerium umzuschichten. Aber selbst in seiner eigenen Partei, der CDU, gibt es da noch große Vorbehalte. Ich habe aus der CDU-Fraktion gehört, man gebe doch kein zusätzliches Geld für bezahlten Urlaub für Junglehrer. Und da will Jung jetzt gegenargumentieren und gegensteuern. Und zwar sollen die angehenden Lehrkräfte in den Sommerferien auch was tun für ihr Geld. Konkret geht es darum, dass die fertigen Referendarinnen und Referendare in den Sommerferien etwa 3 Wochen arbeiten sollen. Und zwar sollen sie Sprachförderkurse geben oder an sogenannten Sommerschulen unterrichten. Und Jung argumentiert eben, so könne man einen Teil des Geldes für die Durchbezahlung der Sommerferien wieder hereinspielen, weil man für Sprachförderkurse und Sommerschulen kein anderes Personal bräuchte.
0: Das klingt so, als gäbe es doch noch Hoffnung für die Referendarinnen und Referendare.
3: Ich glaube schon, denn dieses Streitthema ist ja nun wirklich kein Gewinnerthema für die grün-schwarze Koalition, denn es gibt ja weiter Lehrermangel. Überdurchschnittlich viele ältere Lehrkräfte gehen demnächst in Pension und gleichzeitig steigen die Schülerzahlen eben an. Und das heißt, eigentlich müsste das Land mehr Lehrkräfte einstellen, doch wegen dieser unbezahlten Sommerferien und der damit einhergehenden irgendwie Unsicherheit für die jungen Leute springen da eben auch so manche ab und das will Jung nicht mehr hinnehmen. Also von daher glaube ich, dass da der Druck auf die Koalition nochmal steigen wird, diese 11,5 Millionen Euro irgendwie locker zu machen und zu finden im Haushalt. Und was den Referendarinnen und Referendaren vielleicht Hoffnung macht,

0: könnte. Vor 3 Jahren hat sich Grün-Schwarz schon mal dazu durchgerungen, da aber befristet angestellte Lehrer über die Sommerferien durchzubezahlen. Auch damals, möchte ich nur daran erinnern, hatte es vorher auch heftige Diskussionen gegeben. Also ich würde sagen, man darf also gespannt sein, wie es diesmal ausgeht.
1: Henning Otte zur Diskussion über die Durchbezahlung von Junglehrkräften in den Sommerferien in Baden-Württemberg. Rund 5 Jahre nach der Flut im Ahrtal sind viele Kreise und Gemeinden in Baden-Württemberg und Rheinland-Pfalz noch nicht wirklich gut auf Hochwasser oder Starkregen vorbereitet. Das ist das Ergebnis einer Recherche eines Teams aus Datenjournalisten vom SWR Data Lab. Sie haben alle Kommunen in beiden Bundesländern gefragt, ob sie entsprechende Alarm- und Einsatzpläne haben. Über die Lücken und Schwierigkeiten berichtet Andreas Hein.
2: Funktionierende Alarm- und Einsatzpläne können den Unterschied machen. Den Unterschied zwischen Leben und Tod. In den Landkreisen gibt es inzwischen mehrheitlich konkrete Hochwasseralarm- und Einsatzpläne. Deutlich weniger Pläne gibt es für Starkregen. In vielen Fällen fehlen zudem oft die entscheidenden Infos darüber, wie im Ernstfall einer Überschwemmung gewarnt und evakuiert wird und wie viele Menschen in welchen Straßen betroffen wären. Genau solche Warnungen waren in der Nacht der Ahrtalflut unzureichend, sagt Gerd Gräf, der früher im rheinland-pfälzischen Innenministerium für Katastrophenschutz zuständig war. Er bemängelt, dass der Landrat in der betroffenen Region keinen Alarm- und Einsatzplan erstellen ließ.
3: Hätte er das getan, hätte es auch ein abgestimmtes Konzept zur Information der Bevölkerung gegeben. Man hätte also gewährleistet, dass alle Einsatzabschnittsleitungen in den Gemeinden regelmäßig und ständig über die Lage informiert gewesen wären. Und diese hätten dann die Bevölkerung sachgerecht warnen können.
2: Die SWR-Anfrage bei allen Kommunen hat gezeigt, die Checklisten haben vor allem im Falle von Starkregen deutliche Lücken. Von einem Jahrhunderthochwasser wären allein in Baden-Württemberg mehr als 1 Million Menschen betroffen, in Rheinland-Pfalz 500.000. Oft wird erst nach einer Katastrophe klar, was besser geplant werden müsste. Wie beim Starkregen in Ebersbach an der Vilze im Landkreis Göppingen vor 2 Jahren. Innerhalb von Minuten riss die Flut Autos mit, durchbrach eine Schutzwand zur Autobahn und füllte Häuser innerhalb von Minuten mit Wasser. Bürgermeisterin Manuela Reichle.
4: Wir hatten schon hausintern festgelegt, wer macht was im Katastrophenfall. Ich glaube, es gibt keine Kommune, die nicht wenigstens dieses Blatt Papier liegen hat mit einer Telefonnummer drauf, die man anruft, und haben uns bestens gerüstet gefühlt. So, und dann kam also dieses Starkregenereignis und wir haben festgestellt, hoppla, die Nummer, die drauf sind, die stimmen gar nicht mehr. Da sind Hausmeister drauf, die es gar nicht gibt. Wir waren durch das Hochwasser so abgeschnitten. Es fiel der Funk bei der Feuerwehr aus. Es fiel die Notrufnummer aus.
2: Versicherungs- und Wetterdaten zeigen, innerhalb von 20 Jahren war jedes 10. Haus in Deutschland von Starkregen betroffen. Im Landkreis Rastatt leitet Kerstin Brückner das Starkregen-Risikomanagement. Oft wird nach einer Katastrophe vieles schnell vergessen und rückt in den Hintergrund.
5: Bei uns gibt es so den Begriff Hochwasserdemenz, was dann immer einsetzt. Wenn das Ereignis verdaut ist und in so langsam aber sicher Gras drüber wächst, dann kommen wieder andere Punkte. Und unsere Kommunen haben alle extrem viele Themen im Augenblick, dass das Thema einfach mal ein Stück weit nach hinten rutschen muss.
2: Gefahrenkommunikation soll geübt werden, regelmäßig. Vielleicht so wie im Flugzeug. Sicherheitshinweise, die man im Schlaf aufsagen kann. So zumindest wünschen sich die Fachleute das auch für Überschwemmungen.
1: Ein Bericht von Andreas Hein. Großbritannien könnte schon in diesem Monat einen neuen Premierminister bekommen. Der frühere Bürgermeister von Manchester, Andy Burnham, hat sich die Unterstützung von genügend Labour-Abgeordneten gesichert, dass er Ende der kommenden Woche zum Parteivorsitzenden gewählt und danach auch zum neuen Premierminister ernannt werden könnte. Nach etwa 2 Jahren wäre damit der aktuelle Premier Starmer seinen Job endgültig los. Starmer war nach dem Erdrutschsieg seiner Partei bei der Wahl 2024 mit den Versprechen angetreten, Stabilität zurückzubringen, die Wirtschaft anzukurbeln und Jahre des politischen Chaos unter den Konservativen zu beenden. Bisher hat er nur wenige seiner Versprechen eingelöst. Hinzu kamen dann noch Fehlentscheidungen wie die Personalie Peter Mandelson. Den Freund des verstorbenen US-Sexualstraftäters Jeffrey Epstein hat er trotz Einwänden zum britischen Botschafter in den USA ernannt. Jetzt steht also Andy Burnham in den Startlöchern, Lisa Maria Röhling in London. Der erste Schritt ist die Wahl zum Labour-Parteichef. Wie sicher ist es, dass das nächste Woche passiert?
6: Das ist eigentlich ziemlich sicher. Also Andy Burnham hat sich gestern, als die offizielle Bewerbungsphase losging, direkt als einziges Labour-Mitglied für die Parteispitze aufstellen lassen. Und das wird deshalb so bleiben, weil ein Parteimitglied ja die Unterstützung von mindestens 20% der Labour-Fraktion braucht, um überhaupt aufgestellt werden zu können. Und da Andy Burnham so als ja, der beliebteste Labour-Politiker gehandelt wird, ist es eigentlich unwahrscheinlich, dass da noch jemand anders kommt. Heißt, eigentlich steht Andy Burnham gerade nichts im Weg, Parteichef und damit dann eben auch Premier zu werden.
1: Burnham hat ja schon einen Wandel in der Politik angekündigt, wenn er Regierungschef wird. Gilt aber auch als deutlich populistischer als Keir Starmer. Was hat er da vor?
6: Also sein ganz großes Stichwort ist Dezentralisierung. Also die politische Macht aus London soll viel mehr in den Regionen und Kommunen verteilt werden, damit die mehr Handlungsspielraum bekommen. Er hat dafür eine Number 10 North angekündigt, also sozusagen ein Regionalbüro der Downing Street Nummer 10, wo ja der Premierminister in London seinen Sitz hat. Mhm. Und diese Number 10 North plant er in Manchester einzurichten, also der Stadt, in der er jetzt fast 10 Jahre Bürgermeister war. Und Manchester ist auch so ein bisschen die Schablone für seine Politik. Er spricht ja ganz oft von Manchesterism, also alles, was er jetzt vorschlägt, das hat er auch dort angestoßen. Also er will zum Beispiel mehr sozialen Wohnungsbau, er will die Wirtschaft ankurbeln, er fordert Steuerentlastungen für kleine Unternehmen. Und tatsächlich ergeben so wissenschaftliche Erhebungen, dass er mit dieser Politik und solchen Reformen in Manchester Erfolg hatte und damit auch die Wirtschaft dort gewachsen ist. Inwiefern das jetzt aber auch in ganz Großbritannien fruchtet, bleibt erstmal abzuwarten. Das Ganze muss ja auch erstmal finanziert werden.
1: In Großbritannien mehren sich ja inzwischen auch die Stimmen, die wieder näher an die EU ranrücken wollen. Wo steht Burnham da?
6: Das ist gar nicht so einfach zu sagen. Also vergangenen September hat er noch gesagt, dass der Brexit ein katastrophaler Fehler war und dass Großbritannien wieder der EU beitreten sollte. Beim Wahlkampf um seinen Parlamentssitz im Makerfield, den hat er ja gewinnen müssen, um überhaupt ins Rennen, um die Parteispitze zu kommen, hat er aber wesentlich gemäßigtere Töne angeschlagen. Dort hat er erklärt, dass die ganze Brexit-Sache jetzt nicht nochmal durchdiskutiert werden müsse. Der Brexit habe zwar geschadet, aber es bringe Großbritannien nichts, ständig darüber zu streiten. Und er hat betont, dass er keinen EU-Neueintritt vorschlagen will, auch wenn er selbst sagt, er persönlich hofft, dass Großbritannien in seiner Lebenszeit irgendwann wieder dazugehört. Man muss natürlich dazu sagen, sein Wahlkreis Makerfield hat 2016 mit einer überwältigenden Mehrheit für den Brexit gestimmt. Das dürfte bei diesen Aussagen sicherlich auch eine Rolle gespielt haben.
1: Außenpolitisch war zum Beispiel das Verhältnis zwischen Premier Starmer und US-Präsident Trump eher distanziert. Wie will Burnham Großbritannien außenpolitisch aufstellen? Er hat sich ja auch schon zu Gaza geäußert.
6: Da geht er sozusagen ganz klar gegen seinen Vorgänger Keir Starmer in Sachen Gaza. Er hat sich öffentlich für die bisherige Labour-Politik in Bezug auf Gaza entschuldigt, speziell die Reaktion auf Israels militärisches Vorgehen in Gaza, das sei falsch gewesen. Ansonsten hat Burnham in Sachen Außenpolitik sich in den vergangenen Wochen eher zurückgehalten. Also sein Fokus liegt absolut auf der Innenpolitik. Alles dreht sich für ihn um die Sorgen der kleinen Bürger sozusagen. Er hat betont, dass er Keir Starmers Kurs in Sachen NATO und Nuklearabwehr weiterfahren will. Mit Donald Trump und den USA plant er ein gutes Verhältnis, sagt er. Man müsse aber auch sagen können, wenn man nicht einer Meinung sei, wie aber zum Beispiel die Zusammenarbeit mit Deutschland und der EU weitergeht oder wie er in der sogenannten Koalition der Willigen weiterarbeiten und auftreten will, das ist noch absolut unklar.
1: Lisa Maria Röhling aus London war das über den sehr wahrscheinlich nächsten britischen Premierminister Andy Burnham.
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8: mit Julian Burmeister. Ich grüße Sie. Und auch ich darf Sie willkommen heißen zu unserem Journal. Heute im Angebot Kultur, so viel wie das Herz begehrt. Das kann ich Ihnen heute tatsächlich versprechen, sei es ein Marathon-Theaterstück von 6 Stunden Länge, wie jetzt am Nationaltheater Mannheim, einer Architekturlegende, die 100 Jahre alt geworden wäre, die Eroberung des Weltraums im Artmuseum oder auch ein Blick hinter die Kulissen des kulturellen Highlights im Süden, schlechthin den 80. Bregenzer Festspielen.

0: Und wir fangen an mit dem Kampf der Titanen. Mythos, Rausch, Spektakel. Das ist die Überschrift der letzten Premiere dieser Spielzeit am Nationaltheater Mannheim. Versprochen wird ein Aufeinandertreffen von Fantasy und Antike und ein Ritt durch die gesamte griechische Mythologie an einem Abend. Skurril und auch augenzwinkernd inszeniert. Der verantwortliche Regisseur ist Christian Weise und der hat bekannterweise vor 4 Jahren schon mal etwas Ähnliches in Mannheim gemacht, damals allerdings mit Shakespeare. Jetzt also die griechische Antike und wegen der Generalsanierung des Theaters geht das Ganze in der derzeitigen Ersatzspielstätte für das Schauspiel, dem alten Kino Franklin, über die Bühne. Heute Abend ist die Premiere und so viel sei jetzt schon mal verraten, die Zuschauerinnen und Zuschauer sollten mindestens 4 Stunden Zeit mit einplanen, Martina Senghas berichtet.
1: In dieser Inszenierung treten wirklich alle auf. Perseus und die Erinnen, Ödipus und Medea, Herakles und Aphrodite, Elektra, Odysseus und.
2: Kampf der Titanen ist eine riesige Collage, ein Mash-up und eigentlich so ein Parforce-Ritt durch die gesamte antike Mythologie. Das heißt, wir beschäftigen uns nicht nur mit den Komödien und Tragödien von den antiken Autoren, sondern auch mit den griechischen Sagen.
1: So Olivia Ebert, Dramaturgin am Nationaltheater Mannheim. Verhandelt wird das Menschsein an sich, die ewige Verstrickung in Liebe und Hass, die ewigen Kämpfe um Gerechtigkeit und Rache.
3: Patroklos, vom bösen Geschicke getrieben, munterte seinen Wagenlenker und seine Rosse auf und rannte Hektor nach ins eigene Unheil.
1: Doch auch wenn viele Textpassagen aus Klassikern stammen, was in Mannheim über die Bühne geht, will weniger tiefschürfende Inszenierung als vielmehr trashiges Spektakel sein. Der Kampf zwischen Patroklos und Hektor etwa wirkt wie eine Slow-Motion-Szene aus einem Comic. Vorbild ist insgesamt der 80er-Jahre-Trickfilm-Klassiker Clash of the Titans. Die Götter leben in einer WG und haben coole Sprüche drauf. Die Kostüme reichen von klassisch bis schräg und dem Bühnenbild haftet etwas Improvisiertes an.
2: Das Besondere ist auch, dass Kostüme und Bühnenbild zu 90% eigentlich recycelt sind. Das heißt, die Künstler sind durch den Fundus gegangen, es werden alte Opernbühnenbilder verwendet, alles ist cyanblau und magenta-pink angemalt. So eine sehr fantasievolle Interpretation von Antike.
1: Und natürlich eine völlige Überzeichnung. Eine weitere Besonderheit, das Publikum soll hier nicht die ganze Zeit sitzen bleiben, sondern kann aufstehen, herumwandern und Pausen machen nach Belieben. Eine Art Boxring bildet die zentrale Bühne. Hier geht es etwas konzentrierter um die 3 Tragödien, Bacchien, Ödipus und Antigone. Ansonsten passiert vieles gleichzeitig, zum Beispiel in den Rauminstallationen hinter der Bühne. Einem Käfig für Prometheus, einem Auto für die Irrfahrten des Odysseus, einer Kammer, in der Kassandra fürs Publikum Tarotkarten legt. Die Dauer des Ganzen? 4 Stunden in der kurzen und 6 Stunden in der sogenannten Extended Version.
2: Ja, weil es halt Spaß macht, durch die ganze Antike zu surfen und es braucht Zeit. Und dafür, dass wir so viele Stücke machen und so viele Kondensate für so viele Geschichten gefunden haben, ist es eigentlich kurz.
1: Vielstündige Antikeninszenierungen haben in den letzten Jahren in anderen Städten für Furore gesorgt. Dionysos-Stadt in München und Antropolis in Hamburg. Mannheim will es wilder und popkultureller machen. Aber auch hier geht es um den Bezug zur Antike und die Anfänge der Demokratie.
2: Das interessiert natürlich immer wieder Theatermacher, das aufzugreifen, dass in der Antike die Theaterstücke ja auch als Wettbewerb, als ein mehrtägiges Fest gezeigt wurden, eingebettet in eine Feier zu Ehren von Dionysos. Und Dionysos ist der Gott des Rausches, der Ekstase und des Theaters.
1: Das 15-köpfige Schauspielensemble plus Musiker, alle haben natürlich mehrere Rollen, spielt in heutigen Tagen aber vor allem zu Ehren des Publikums. Dem soll bei aller Unterhaltung die Absurdität und Tragik der menschlichen Existenz vorgeführt werden. Und nach dem hoffentlich kathartischen, also reinigenden Spektakel, kann es sich dann mit neuem Schwung in den Alltag stürzen.
0: Martina Senghas war das mit dem Vorbericht zu Kampf der Titanen am Nationaltheater Mannheim. Heute Abend ist die Premiere.

0: 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Die Residenz des deutschen Botschafters in Washington, die Erweiterung der Kunsthalle in Hamburg, das Deutsche Architekturmuseum in Frankfurt. All diese Gebäude stammen von Oswald Matthias Ungers, einem der bedeutendsten Vertreter der Nachkriegsarchitektur in Deutschland. Ungers, der auch ein wichtiger Theoretiker war, wird generell als Architekt aus Köln bezeichnet, aber geboren und aufgewachsen ist er in der rheinland-pfälzischen Eifel und studierte dann bei Egon Eiermann in Karlsruhe. In Baden-Württemberg prägte er auch die Region, vor allem durch den Bau der Badischen Landesbibliothek und die Gebäude des Generalbundesanwalts in Karlsruhe. Beide Bauten zeichnen sich durch seine typische, streng geometrische Formensprache aus. Zeitlebens fühlte er sich der südlichen Eifel und der Stadt Trier sehr verbunden. Am 12. Juli wäre Oswald Ungers 100 Jahre alt geworden und Hannegret Kuhlmann hat deswegen das Ungers-Archiv für Architekturwissenschaft in Köln besucht.
1: In einem Wohngebiet in Köln-Müngersdorf steht ein schwarzer Riesenkubus aus Eifeler Basalt. Er wirkt, als wäre er gerade vom Himmel gefallen. Diesen Würfel hat Oswald Matthias Ungers für seine Privatbibliothek gebaut, mit mehr als 10.000 Werken zu Architektur und Stadtplanung. Der Innenraum strahlt große Ruhe aus. Er ist geometrisch klar strukturiert und trägt eindeutig Ungers Handschrift. Denn, wie so oft, hat er auch hier das Quadrat als elementares Gestaltungsprinzip durchdekliniert, erläutert Tochter Sophia Ungers.
2: Es kommt aus einer langen Tradition der Architektur, dass man ein Raster hat, das das Gebäude bestimmt. Und innerhalb dieses Rasters ist dann auch die Größe der Fenster, die Höhe der Türen, alles aufeinander abgestimmt, weil sie innerhalb dieses Rasters funktionieren.
1: Im Untergeschoss der Bibliothek befindet sich der Ungers-Nachlass. Seine Vorträge und Schriften sowie Unterlagen und Fotos zu all seinen Projekten, darunter auch die Neuplanung des Speyerer Domplatzes.
2: Das ist hier seine Studie über Speyer mit dem Dom und der Maximilianstraße, die hier thematisiert wird und wie er seine Gestaltung des Domvorplatzes vorbereitet hat. Und das haben wir immer alles hier schön gesammelt, dass Wissenschaftler und andere sich danach informieren können.
1: Den Bibliothekswürfel setzte Ungers Ende der 80er Jahre in seinen eigenen Garten. Das dazugehörige Wohn- und Bürohaus baute er bereits 1959. Es spricht eine völlig andere Sprache. Nicht streng reduziert, sondern skulptural und verspielt. Hier war immer seine Homebase. Auch als er Mitte der 1970er Jahre aus den USA zurückkehrte, wo er an der renommierten Cornell University gelehrt hatte. Damals gelang es Ungers, sich wieder als Baumeister in Deutschland zu etablieren. Etwa mit der Badischen Landesbibliothek in Karlsruhe, die sich bewusst auf den klassizistischen Kirchenbau direkt gegenüber bezieht.
2: Von dem Genius Loci, den Ort, an dem ich baue, war ihm natürlich wichtig zu gucken, wie verhält sich meine Architektur zu der Architektur der Stadt.
1: Ungers krönte seine Bibliothek mit einer Kuppel und griff dadurch die Architektur der Stephanskirche auf. Ein reizvoller Dialog im Stadtbild. Auch in Rheinland-Pfalz hat Oswald Matthias Ungers Spuren hinterlassen. Regelmäßig zog es ihn in die südliche Eifel, wo er aufgewachsen war. Inmitten der Natur baute er sich dort ein privates Refugium auf quadratischem Grundriss, das Haus Glashütte.
2: Es gab zwischen Trier und Köln alle 30 Kilometer eine römische Villa, weil so weit konnten die Truppen laufen. Und mit diesem Gedanken hat er eine Villa gebaut, die auch an diese Tradition anknüpft. Und wenn Sie zum Beispiel die Villa Rotonda von Palladio kennen, wo alle Seiten gleich sind, ist es auch eine Referenz zur Renaissance.
1: Als Kenner der Antike bedeuteten ihm natürlich auch die Projekte in der Römerstadt Trier sehr viel. Dort gestaltete er den Vorplatz der Konstantinbasilika und überbaute die Viehmarktthermen. Kurz vor seinem Tod 2007 entwarf er noch den Eingangsbereich der Kaiserthermen. Mit dem Kölner Ungers-Archiv für Architekturwissenschaft will Tochter Sophia Ungers das Erbe ihres Vaters weitertragen. Als Vorsitzende der Stiftung hat sie ein klares Ziel: durch Führungen, Vorträge und Ausstellungen die allgemeine Architekturdebatte zu fördern, ganz im Geiste von Oswald Matthias Ungers.
2: Damit man über Architektur hier redet, weil wir heißen ja Ungers Archiv für Architekturwissenschaft, nicht für Ungers Wissenschaft.
0: sagt Sophia Ungers, die Tochter des Architekten Oswald Matthias Ungers. Am kommenden Sonntag wäre der 100 Jahre alt geworden. Und für alle, die es nach Köln verschlägt, noch ein Tipp. Im Museum für angewandte Kunst in Köln gibt es zurzeit eine Ausstellung mit dem Titel O.M. Ungers – Architektur als Idee, zu sehen noch bis zum 27. September.

0: 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In knapp 2 Wochen beginnen sie am Bodensee die 80. Bregenzer Festspiele. Mehr als 200.000 Menschen werden zum größten Kulturereignis des Vierländerecks erwartet. Bereits seit Wochen zu sehen ist das Bühnenbild für Giuseppe Verdis La Traviata, denn gespielt wird die Oper auf der wohl größten Seebühne der Welt. Jetzt laufen die Proben auf Hochtouren, auch für die sehr aufwendige Bühnentechnik, über die Karin Wehrheim für uns berichtet.
1: Es ist ein riesiger Spiegel, der, wie aus dem Himmel herabgestürzt, aus dem Bodensee ragt, so hoch wie ein 8-stöckiges Wohnhaus. Zu Beginn ist der Spiegel noch intakt, doch er zerbricht in 86 Splitter, große und kleine. Das ist die zentrale Idee des italienischen Bühnenbildners Paolo Fantin. Der Spiegel ist ein zerbrochener Spiegel, ich nenne ihn einen zerbrechlichen Augenblick. Das bedeutet, dass wir die Zeit anhalten. Wenn etwas zerbricht, sieht man es nicht, weil es nur ein Augenblick ist. Hier gelingt es uns, diese Zeit zu dehnen und so eine Skulptur in Bewegung zu schaffen. Allerdings eine unmögliche Bewegung, die das menschliche Auge nicht wahrnehmen könnte. Gleichzeitig ist der zerbrochene Spiegel ein Symbol für die Traviata, die vom Pfad der Tugend abgewichene Kurtisane Violetta, ihre Lungenkrankheit und ihren Tod. Im dritten Akt blickt sie in diesen Spiegel. Er steht also für die Realität. Das heißt, hinter der Traviata verbergen sich die Partys, die Oberflächlichkeit. Deshalb gibt dieser Spiegel nicht die Schönheit wieder, sondern die Wahrheit. Er ist etwas, das in ihr bereits zerbrochen ist. Über den Winter waren die Spiegelsplitter aus Holzplatten gefräst und mit speziellem Gewebe beklebt worden, damit sie wirken wie ein Spiegel, aber das Publikum nicht blenden. Sie stecken jetzt auf einer Stahlkonstruktion und können einzeln gesteuert werden. Der technische Direktor der Bregenzer Festspiele, Wolfgang Urstadt.
2: Wir haben da 30 Tonnen an beweglichen Splittern. Jeder Splitter ist anders gelagert, das heißt, er hat andere Durchbiegungen. Und diese Programmierungen müssen natürlich so sein, dass jeder Splitter aneinander vorbeifahren kann. Das ist eine Herausforderung.
1: Ein paar Splitter sind bis ins Wasser katapultiert worden. Nicht in den Bodensee, sondern in ein Wasserbecken, das sich vom Riesenspiegel bis zu den Zuschauerrängen erstreckt, wie ein Infinity Pool, 100 Meter breit. So kann das Wasser den Spiegel reflektieren und auch den Sonnenuntergang. Rund 10 Millionen Euro hat das Bühnenbild gekostet. Es wird in diesem und im kommenden Sommer je 28 Abende für La Traviata genutzt. Tagsüber gibt es Führungen hinter und unter den Spiegeln. Bühnentechnikerin Julia Schultheiß verrät dort ein weiteres Detail.
3: So, wir sind jetzt an dem zentralsten Punkt direkt unter der Bühne und wo unfassbar viele Zylinder sind, in denen die Blumen stecken, die aus dem Bühnenboden wachsen und aber auch aus dem Wasser. Es sind 270 Blumen, die wir alle pneumatisch hochfahren können und pneumatisch eigentlich auch wieder runterfahren können.
1: Das hat allerdings noch Tücken, lacht sie. Behende klettert sie die für Zuschauer nicht sichtbaren schmalen Stahltreppen hinauf bis in die Mitte des zerborstenen Spiegels. Von dort wird eine große schwarze Kugel wie von Geisterhand bewegt herausfahren auf Violetta zu. Der Tod. Das ist wahnsinnig eindrücklich und bitter, sagt die Bühnentechnikerin. Aber die Technik dahinter lässt sie dann doch wieder lachen.
3: Diese Kugel blasen wir auf vor Proben oder vor der Vorstellung. Und sie wird auch die ganze Zeit mit Luft gefüllt. Und es ist ganz schön, wenn man nachts dann Probenende hat. Es ist sehr eindrücklich auf dem Bedienpult. Da steht dann Föhn aus. Wir föhnen eigentlich die ganze Zeit die Kugel. Wir föhnen den Tod, so könnte man es auch sagen. Föhn aus und das ganze Ding erschlafft und hängt als schwarzer Lappen runter. Das ist eigentlich der noch schlimmere Tod, wenn man es mal genau nimmt. Aber es sieht ja Gott sei Dank keiner, nur wir.
0: Ein Blick hinter die Kulissen bei den Proben für La Traviata im Rahmen der 80. Bregenzer Festspiele. Eine Reportage von Karin Wehrheim war das. 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

12:46 Uhr haben wir es, gleich 13 Minuten vor 1. 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Der legendäre mittelalterliche Teppich von Bayeux ist nach seinem Transport aus Frankreich in London angekommen und wird dann ab dem 10. September im British Museum gezeigt werden. Dieser 68 Meter lange, zum UNESCO-Welterbe gehörende Wandteppich erzählt in gestickten Bildern die Eroberung Englands durch Wilhelm den Eroberer und den Sieg über König Harold II. In der Schlacht von Hastings im Jahr 1066. Das empfindliche Kunstwerk wurde in einem speziell gesicherten, klimatisierten Behälter unter Polizeischutz durch den Kanaltunnel nach Großbritannien gebracht. Die entsprechende Ausstellung läuft noch bis Juli nächsten Jahres und stieß bereits im Vorverkauf auf ein sehr großes Interesse.

0: Nackte Haut, Glitzer und große Gefühle vor der beeindruckenden Kulisse der Freilichttreppe in Schwäbisch Hall wird in diesem Sommer der Musical-Klassiker Cabaret lebendig. Cabaret gehört ja zu den bekanntesten Musicals überhaupt und wurde durch den Oscar-prämierten Film mit Liza Minnelli weltberühmt. Die Vorlage geht auf die autobiografischen Erzählungen des Schriftstellers Christopher Isherwood zurück. Die Geschichte aus dem Berlin der 1930er Jahre führt in die schillernde Welt des Kit Kat Clubs zwischen Freiheit und Vergnügen, aber auch zwischen dem Schein der Nacht und der zunehmenden Bedrohung durch den Nationalsozialismus. Und Louis Manzi hat sich die Proben zu diesem Stück einmal angeschaut.
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2: Im Kit Kat Club eröffnet der Conférencier eine rauschende Nacht. Grelles Licht, glitzernde Kostüme, freizügige Körper, die sich selbstbewusst präsentieren. Das Kabarett wird zum Ort der Freiheit, an dem man gegen den sorgenvollen Alltag der 30er Jahre anfeiert.
3: 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Mama, muss nicht wissen, dass man uns hier beschauen kann.
2: In Schwäbisch Hall findet dieses Geschehen nicht hinter den Mauern eines Nachtclubs statt, sondern unter freiem Himmel. Intendant und Regisseur Christian Doll verlegt es auf die steile Freilichttreppe mit ihren über 50 Stufen vor der Kirche St. Michael. Für Markus Uecker in der Rolle des Clifford Bradshaw eine besondere, aber auch schöne Herausforderung, der er sich gerne stellt.
4: Wenn man einen geraden Boden gewohnt ist vom Theater, dann ist das ja erstmal natürlich wieder Überforderung, wenn man auf 54 Stufen zu spielen hat. Da muss man schon genau gucken, das ist schon echt eine Herausforderung, aber eine sehr schöne Herausforderung. Im geschlossenen Raum ist man ja immer so in einem Quadrat fast schon eingeengt und hier hat man absolute Freiheit, das ist super schön.
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2: Diese Freiheit spürt auch Clifford zu Beginn. Der amerikanische Schriftsteller kommt nach Deutschland und verliebt sich in Sally Bowles, den gefeierten Star des Kit Kat Clubs. Eine unpolitische Frau, deren glamouröses Bühnenleben von Unsicherheit und Zerbrechlichkeit geprägt ist. Als Sally aus dem Club geworfen wird, zieht sie zu Clifford. Unaufdringlich und subtil zeigt Regisseur Doll, wie Judenfeindlichkeit und nationalsozialistische Symbolik in den Alltag einsickern. Die Liebesgeschichte scheitert schließlich an den Verhältnissen. Während Cliff erwacht und das fremdenfeindliche Berlin verlassen will, hält Sally an ihren Hoffnungen fest.
5: Glaubt mir heute. Bist du je auf die Idee gekommen, dass ich eine enorme Attraktion für den Club bin? Tatsache ist, dass sie auf mich warten. Also ich muss jetzt wirklich gehen.
2: Die Treppe und die offene Bühne verstärken Beziehungen und Konflikte und jede Szene, in der die politische Bedrohung in die Gesellschaft hineinragt. Für Salome Ortiz, sie spielt die Sally Bowles, ist genau diese Sichtbarkeit das Besondere am Stück.
6: Ich finde, dafür sind wir da, dafür ist Theater da. Theater soll die Gesellschaft widerspiegeln, Theater ist immer politisch. Das Schönste finde ich, wenn die Leute rauskommen und erstmal die Musik ganz toll fanden und dann sich denken, ah, okay, was hat das mit mir gemacht? Da habe ich geweint. Oh, sollte ich vielleicht mal eine Konversation mit meiner Oma führen? Wie war es denn damals? Es ist auf eine sehr schöne Art und Weise verpackt. Themen, die immer noch relevant sind und relevant bleiben.
2: Das Stück kommt mit viel Tempo und Witz daher. Doch hinter der Leichtigkeit wächst die Nachdenklichkeit. Über einen Rechtsruck, der Cabaret auch für Regisseur Christian Doll auf gewisse Weise aktuell macht.
7: So ganz wesentlich ist tatsächlich schon die politische Botschaft, die dahinter steht. Wir sehen ja im Moment, dass es Strömungen gibt von rechts, wo wir nicht wissen, wie wir uns da eigentlich verhalten. Auf Englisch heißt es, what would you do? Hier heißt es, wie geht es weiter? Das Lied ist für mich so ein ganz wichtiges Lied. Was würden wir denn tun, wenn unsere Freiheiten in Gefahr sind? Das ist die Frage, finde ich, die das Stück auf eine sehr leichte und unterhaltsame Art und Weise stellt.
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2: Cabaret zeigt eindrücklich Menschen, die sich anpassen. Und andere, die versuchen, dagegen anzukämpfen. Genau das will Christian Doll auch dem Publikum mitgeben.
7: Es wäre schön, wenn das Publikum die Frage mitnimmt, wie würde ich mich verhalten oder wie will ich mich verhalten? An welcher Stelle fange ich vielleicht schon an, mich anzupassen und eben nicht dagegen zu stellen? Das finde ich die Frage, die ich gerne dem Publikum mitgeben würde.
0: Stimmen von den Proben für die Inszenierung von Cabaret auf der Freilichttreppe in Schwäbisch Hall, ein Musical mit Glanz und Gloria am Abgrund des Faschismus, das, so seien wir mal ehrlich, in diesem Sommer wohl aktueller kaum sein könnte. Heute Abend ist die Premiere.

0: Weltall und Weltflucht, das sind die Stichworte der neuen Ausstellung im ARP-Museum mit dem Titel Zu den Sternen. In Malerei, Videos, Skulpturen und Rauminstallationen werden apokalyptische Ängste, groteske Fantasien und himmelsstürmende Visionen sichtbar und auch greifbar. Die Ausstellung zieht eine Parallele zwischen den 1910er und 20er Jahren, als das All noch unbefleckte Projektionsfläche war für Zukunftsträume und auch Zukunftsglauben. Und dagegen heute eine Zeit, in der größenwahnsinnige Weltraumtourismus im ohnehin vollgemüllten All propagieren und in der wir uns eingestehen müssen, dass der Fortschrittsglaube unseren blauen Planeten in eine Krise nach der anderen stürzt. Henriette von Hellborn hat sich diese Ausstellung in Remagen einmal angesehen.
1: Julia Wallner steht vor der rotglühenden Sonne von Katharina Sieverding aus den 10er Jahren. Einer Videoinstallation zusammengesetzt aus echten NASA-Bildern, schön und bedrohlich zugleich. Schon in den 1910er Jahren, als der Halleysche Komet der Erde gefährlich nahe kommt, sind Künstler und Künstlerinnen hingerissen von kosmischen Phänomenen. Manche bilden Milchstraße, Sonnenfinsternis und Protuberanzen fotorealistisch ab. Planet ARP nennt die Direktorin ihr Museum. Was ihr Team unter dem Titel Zu den Sternen zusammengetragen hat, ist eine künstlerische Suche nach neuen Perspektiven auf den Planeten Erde und auf unser Schicksal. Für Wallner der Inbegriff von Kunst.
2: Die Unendlichkeit des Kosmos, die bietet eigentlich den Raum einerseits für Neugier, für Fantastik, für das Utopische, aber eben auch, dass eben Kunst auch dazu beitragen kann, das Unmögliche zu denken. Das Unmögliche ist die Wiederentdeckung der Menschlichkeit, ist natürlich auch der friedliche Umgang mit unserem Planeten, ist auch eine Versöhnlichkeit der Wesen untereinander.
1: Andere kommentieren den wissenschaftlichen Fortschritt poetisch, wie Hans Arp mit seiner abstrakten Bronzeskulptur namens Milchstraßenträne.
2: Es geht ja immer auch darum, das Unsichtbare sichtbar zu machen. Wir haben das zum Beispiel bei Wenzel Hablik mit seinem unglaublichen Sternenhimmel, also aus den 1910er Jahren noch vor Ausbruch des Ersten Weltkrieges. Ein Sternenhimmel, der sich einerseits orientiert an der Sternenbeobachtung, an der kosmischen Beobachtung und der andererseits dafür eine ganz freie Form findet.
1: Auch heute ist der Dialog mit Außerirdischen Treibstoff für künstlerische Innovation. Die jüngste Künstlerin der Ausstellung, Mona Schulzeck, glaubt an ein kosmisches Zusammenleben.
3: Was ich wahnsinnig interessant finde, ist, dass zum einen der Kosmos zu der Natur gehört, aus der wir als Mensch entsprungen sind. Und gleichzeitig nehmen wir als Menschen den Kosmos als fernes Außen wahr, als eine abstrakte Welt, zu der wir keinen Zugang haben und die uns sehr fern ist in der Vorstellung. Was ich durch meine Arbeiten versuche zu schaffen, ist, diesen Abstand vielleicht zu verringern.
1: Im Innenhof steht ihr Outer Space Transmitter, eine funktionierende Funkstation, die Botschaften ins All schickt. Auf der Grünfläche hinter dem Museum hat Schulzeck eine Stahlkapsel mit Bremsfallschirmen bruchlanden lassen. Chamber 6, ein Zwitter aus Weltraumschrott und ausgedienter Tauchkapsel, der die unerforschten Weiten des Alls mit den noch weniger erforschten Tiefen des Meeres verbindet. Wer hineinschauen will ins Bullauge, sieht stattdessen sein Spiegelbild und erkennt sich vielleicht auch neu.
3: Für mich hat das sehr viel mit Demut zu tun. Wenn ich den Blick in den Himmel richte, dann empfinde ich mein persönliches Dasein als relativer. Was unseren Planeten anbelangt, ist spätestens dann, wenn die Erde in die Sonne stürzt, die ganze Materie, auf der wir auch eben unser ganz individuelles Ego ja auch definieren, nicht mehr da.
1: Der Kosmos wird weiter existieren, auch ohne uns. Für diese nackte Tatsache findet die Ausstellung bedrückende und berührende Bilder. Mit der Mission, die Welt zu heilen und zu retten, schwebt ein Raumschiff durch den letzten Raum. Eine multimediale Installation von Yael Batana, ursprünglich geschaffen für die Biennale in Venedig 2024. Ihre Utopie macht Lust, die Zeit, die wir auf diesem Planeten noch haben, besser zu nutzen. Eine Ausstellung, die Mut macht, auf das Unmögliche zu hoffen.
0: Henriette von Hellborn über die Ausstellung Zu den Sternen im ARP-Museum in Remagen. Und damit endet auch schon das Journal für Kultur am Mittag für heute und auch für diese Woche mit der Musik von Groove Collective. Ich darf mich verabschieden. Mein Name ist Julian Burmeister. Schönes Wochenende und machen Sie es gut.

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3: Um 13 Uhr mit Frauke Vetter. Mehrere Länder im Bundesrat haben Vorbehalte gegen die geplante Reform der gesetzlichen Krankenkassen angemeldet. Sie kritisieren vor allem Einsparungen zulasten von Krankenhäusern und Kommunen und beantragten deshalb eine Anrufung des Vermittlungsausschusses. Der Bundestag hatte der Reform zuvor zugestimmt, nach einer hitzigen Debatte im Parlament. Darüber berichtet Katrin Aue.
4: Gesundheitsministerin Nina Wagen von der CDU betonte noch einmal, die Lage der gesetzlichen Krankenversicherung sei dramatisch. Eine Reform dürfe nicht mehr aufgeschoben werden. Die Opposition hat erneut vehement dafür geworben, das Gesetz abzulehnen. Linken-Fraktionschefin Heidi Reicheneck sagte, mit dieser Reform lege die Regierung die Axt an die Gesundheitsversorgung im Land. Britta Hasselmann, Fraktionsvorsitzende der Grünen, warnte vor, Zitat, Krankenhausinsolvenzen, überlasteten Hausärzten und verratenen Psychotherapeuten. AfD-Gesundheitspolitikerin Nicole Hess sagte, das Gesetz sei keine Reform, sondern eine Einladung zum Rückzug aus der Versorgung.
3: Das Gesetz zur Beschleunigung von Infrastrukturprojekten kann in Kraft treten. Nach dem Bundestag hat jetzt auch der Bundesrat seine Zustimmung gegeben. Ein Antrag zur Anrufung des Vermittlungsausschusses scheiterte. Das Gesetz sieht vor, dass der Bau von Straßen, Brücken, Schienen und Wasserwegen künftig schneller gehen soll. Verfahren sollen beschleunigt und Bürokratie abgebaut werden. Der Bundesrat hat auch einen Gesetzentwurf gebilligt, der Verbrauchern das Recht gibt, bestimmte Produkte länger als bisher reparieren zu lassen, zum Beispiel Smartphones, Waschmaschinen oder Kühlschränke. Der Autobauer Volkswagen kämpft um seine Zukunft. Das ist der zentrale Punkt in einem offiziellen Statement von Konzernchef Blume nach einer Aufsichtsratssitzung. Bei der Sitzung war es um mögliche Einsparungen gegangen. Blume sprach in seinem Statement von der umfassendsten Neuausrichtung der Konzerngeschichte angesichts der aktuellen Herausforderungen auf den globalen Märkten. Unter anderem soll die Zahl der Modelle um die Hälfte sinken, die Zahl der Ausstattungsvarianten sogar um 3/4. Die Spritpreise in Deutschland sind durch die neuen Spannungen rund um die Straße von Hormuz deutlich gestiegen. Diesel kostete gestern im bundesweiten Tagesdurchschnitt erstmals seit Mitte Mai wieder mehr als 2 Euro pro Liter. Das hat der ADAC mitgeteilt. Auch Super E10 lag im Schnitt knapp über 2 Euro. Weltweit haben nach UN-Angaben mindestens 1 Million Frauen und Mädchen den Zugang zu dringend benötigter Unterstützung verloren. Der Grund ist, dass viele Länder ihre internationalen Hilfszahlungen massiv gekürzt haben, vor allem die USA, aber auch Deutschland, Großbritannien und Frankreich. Die Frauenorganisation der Vereinten Nationen, UN Women, schreibt in einem Bericht, jeder Dollar, der entzogen werde, fehle Überlebenden sexueller Gewalt, vertriebenen Müttern oder Mädchen, die zum Schulabbruch gezwungen wurden. UN Women hat mehr als 800 Organisationen in 52 Ländern befragt. Fast 9 von 10 sagen, sie könnten den Hilfsbedarf nicht mehr decken. Die EU-Kommission wirft den Online-Plattformen Instagram und Facebook vor, Kinder und Jugendliche nicht ausreichend zu schützen. Die Netzwerke des Mutterkonzerns Meta bergen laut einer Untersuchung zu hohe Suchtrisiken für Minderjährige. Etwa durch stark personalisierte Empfehlungen sowie das automatische Abspielen immer neuer Videos. Meta muss nun auf die Vorwürfe reagieren. Kann der US-Konzern sie nicht entkräften oder nimmt er keine Änderungen vor, droht ihm eine Strafe in Milliardenhöhe. Bei einem Ryanair-Flugzeug ist kurz nach dem Start in Thessaloniki ein Fenster im Bereich der Sitzreihen zerbrochen. Wie griechische Medien unter Berufung auf Passagiere berichten, wurde ein Mann mit Kopf und Schultern durch die zerbrochene Scheibe nach außen gesogen. Mitreisende hätten ihn festgehalten und zurück ins Flugzeug geholt. Die Maschine, die nach Memmingen unterwegs war, kehrte daraufhin nach Thessaloniki zurück. Der Mann wurde in eine Klinik gebracht. Von Ryanair heißt es, es sei noch unklar, warum sich das Passagierfenster gelöst habe. SWR-Nachrichtenredaktion Christine Beith und Christiane Renier. Das Wetter in Baden-Württemberg und Rheinland-Pfalz. Ein Hoch über der Nordsee bestimmt mit trockener und heißer Luft das Wetter. Die Vorhersage? Am Nachmittag bleibt es meist sonnig, vereinzelt tauchen lockere Schleierwolken oder kleine Quellwolken auf. Die Temperaturen liegen zwischen 27 und 35 Grad. 13.05 Uhr.
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5: An diesem Freitagmittag, mein Name ist Sophia Flesch-Baldin. Herzlich willkommen. Heute wird es sommerlich in unserem Mittagskonzert. Wir gehen raus in die Natur mit Antonín Dvořák und tanzen mit einem Dreispitz zu Manuel de Falla. Aber keine Sorge, brütend heiß wird es hier nicht. Die Musik kommt aus klimatisierten Konzertsälen und Studios und ist, das hoffen wir, erfrischend. Antonín Dvořák ist viel rausgegangen zu jeder Jahreszeit. Spazieren gehen war eine Leidenschaft von ihm. Schon ganz früh am Morgen ist er vor die Tür gegangen, sehr gerne an den Bach. Hier hat er Vögeln gelauscht und den Wald in sich aufgesogen. Die Natur begleitete ihn ein Leben lang. Auch in seiner Musik. Zu hören zum Beispiel in seiner Konzertouvertüre In der Natur.

Die Deutsche Radiophilharmonie Saarbrücken-Kaiserslautern unter der Leitung von Kevin John Edusse. Sie spielte die Konzertouvertüre In der Natur von Antonín Dvořák. Es ist der Sommer 1902. Der Geiger Josef Suk arbeitet an einer Fantasie für Violine und Orchester. Es ist eine gute Zeit für Suk. Seine Musik hat Erfolg und er ist seit 4 Jahren glücklich verheiratet mit der Tochter seines Lehrers und Mentors Antonín Dvořák. Dvořák ist sein großes Vorbild. Jetzt aber beginnt er mehr und mehr seine eigene Formsprache zu entwickeln. Also eine Fantasie. Das ist freier. Die Form ist offener. Suk kann seinen Ideen freien Lauf lassen. Und die Geige bekommt eine sehr souveräne Stimme. In unserer Aufnahme übernimmt die Josef Spacek. Dazu kommt die Deutsche Radiophilharmonie Saarbrücken-Kaiserslautern.

Fantasie für Violine und Orchester G-Moll Opus 24 von Josef Suk. Es spielte die Deutsche Radio Philharmonie Saarbrücken Kaiserslautern. Der Solist war Josef Spacek hier im Mittagskonzert von SWR Kultur. Ein ganzes Soloprogramm hat der Gitarrist Igor Klokow mitgebracht bei seinem Auftritt dieses Jahr im März bei der Villa Musica. Gitarrenmusik von Bach bis Brasilien. Und hier kommt als erstes die Appassionata des Brasilianers Ronaldo Miranda.

Appassionata von Ronaldo Miranda, gespielt von Igor Klokov. Igor Klokov hat mit 15 angefangen, Gitarre zu spielen und er war schnell ein Überflieger. Er hat studiert, zuerst in seiner Heimat in Russland, danach ist er nach Tschechien gegangen und hat noch einen Bachelor draufgesetzt. Master- und Konzertexamen hat er dann in Koblenz und Mainz gemacht. Er hat viele Preise gewonnen und ist im Konzertbetrieb angekommen. Das hält ihn aber nicht davon ab, weiter zu studieren. Jetzt gerade in diesen Wochen geht es für ihn nach Los Angeles, wo er im August ein Studium zum Doctor of Musical Arts aufnimmt. Im Mittagskonzert in SWR Kultur hören wir ihn nochmal mit dem Stück Gran Jota von Francisco Tárrega.

Igor Klokov war das und das Stück Gran Jota von Francisco Tárrega. Wir bleiben in der spanischen Musik hier im Mittagskonzert von SWR Kultur mit der Suite El Sombrero de Tres Picos, der Dreispitz von Manuel de Falla. Das Stück ist ein Auftragswerk. De Falla hat es für Sergei Diaghilev und seine Ballet Russe komponiert. Diaghilev wollte ein großes spanisches Ballett für seine Kompanie. Und dafür ist De Falla durch verschiedene Regionen Spaniens gereist. Den Choreografen des Balletts hat er mitgenommen und zusammen haben sie sich die Tänze der Regionen genau angeschaut. Die Suite aus dem Ballett hat zwei Teile. Den ersten Teil gibt es jetzt.

Die Deutsche Staatsphilharmonie Rheinland-Pfalz unter der Leitung von Michael Francis. Sie spielte den ersten Teil der Suite El Sombrero de Tres Picos, der Dreispitz, von Manuel de Falla. Sie hören das Mittagskonzert in SWR Kultur. Der Pianist Gheorghe Gigashvili schenkt uns hier ein Intermezzo mit zwei Liedern ohne Worte von Felix Mendelssohn Bartholdy, die Nummern 1 und 3.

0: Worte von Felix Mendelssohn Bartholdy waren das, die Nummern 1 und 3, gespielt von Georgi Gigashvili.
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Hier im Mittagskonzert von SWR Kultur war das noch einmal Igor Klokow mit seiner Interpretation der Suite S-Dur Bachwerkeverzeichnis 1006a von Johann Sebastian Bach. Gespielt am 14. März dieses Jahr in der Villa Ludwigshöhe in Edenkoben. Und wir schließen noch einen Kreis mit dem zweiten Teil der Suite El Sombrero de Tres Picos, der Dreispitz von Manuel de Falla. Drei Tänze stehen an, drei Sätze natürlich auch. Danza de los Vecinos, Tanz der Nachbarn, Danza del Molinero, Tanz des Müllers und Danza Final, der Schlusstanz. Es spielt noch einmal die Deutsche Staatsphilharmonie Rheinland-Pfalz.

Die Deutsche Staatsphilharmonie Rheinland-Pfalz und der zweite Teil der Suite El Sombrero de Tres Picos, der Dreispitz von Manuel de Falla. Die Leitung hatte Michael Francis. Und das war das Mittagskonzert für heute hier in SWR Kultur. Nach den 16 Uhr Nachrichten kommt wie immer freitags das Feature. Das wirft heute einen Blick auf Brennpunktviertel in Frankreich, die Banlieues, und fragt, wie Kinder und Jugendliche hier aufwachsen. Die Redaktion dieser Sendung hatte Jörg Langersdorf. Mein Name ist Sophia Flesch-Baldin und ich wünsche Ihnen ein schönes Wochenende. Machen Sie es gut. Tschüss.

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1: 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Wir sind einfach nicht klein zu kriegen. Das haben die Rolling Stones über sich selbst gesagt vor der Veröffentlichung ihres neuen Albums, nach deutlich über 60 Jahren Bandgeschichte. 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Die Band hat da übrigens auch gesagt, wir haben noch Songs übrig für später. 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
6: Um 15 Uhr mit Frauke Vetter. Das sogenannte Heizungsgesetz von Ex-Wirtschaftsminister Habeck ist bald Geschichte. Der Bundestag hat jetzt dem neuen Gebäudemodernisierungsgesetz zugestimmt. Am Nachmittag müssen noch die Bundesländer darüber abstimmen. Aus Berlin, Lissi Kaufmann.
7: Wer künftig neue Öl- und Gasheizungen einbauen will, soll das tun können, und zwar langfristig. Das neue Gebäudemodernisierungsgesetz macht es möglich, unter der Bedingung, dass ab 2029 stufenweise mehr klimafreundliche Brennstoffe zum Einsatz kommen. Die bisherige Vorschrift, dass neue Heizungen mit 65% erneuerbaren Energien betrieben werden müssen, entfällt. Damit setzt die schwarz-rote Koalition ihr Versprechen aus dem Koalitionsvertrag um, das alte Heizungsgesetz abzuschaffen.
6: Flughäfen können Passagieren in Zukunft eine komplett digitale Abfertigung anbieten. Das entsprechende Gesetz hat den Bundesrat passiert. Ziel ist, dass Fluggäste schneller die verschiedenen Stationen vom Einchecken bis zum Boarding durchlaufen, und zwar per digitaler Gesichtserkennung. Der Bundesrat hat auch dem Gesetz zur Beschleunigung von Infrastrukturprojekten zugestimmt. Dadurch sollen wichtige Verkehrsbauprojekte schneller umgesetzt werden können. Der Bundesrat hat auch einem Gesetzentwurf gebilligt, der Verbrauchern das Recht gibt, bestimmte Produkte länger als bisher reparieren zu lassen. Zum Beispiel Smartphones, Waschmaschinen oder Kühlschränke. Mangelnde Hygiene in der häuslichen Pflege durch Angehörige verursacht Kosten in Milliardenhöhe. Das steht in einem Untersuchungsbericht der Universitätsmedizin Mannheim. Eva Zofko.
8: Mängel bei Hygiene und Infektionsschutz könnten zu vermeidbaren Erkrankungen wie Lungenentzündungen, Harnwegsinfektionen oder Blutvergiftungen führen. Das ziehe oft Krankenhausaufenthalte nach sich oder verschlechtere nachhaltig den Pflegegrad der Betroffenen, heißt es in der Untersuchung. Die direkten finanziellen Folgen schätzt die Unimedizin Mannheim auf mehr als 6 Milliarden Euro im Jahr, plus indirekte Kosten in Höhe von 2,7 Milliarden Euro. In Deutschland werden fast 5 Millionen pflegebedürftige Menschen zu Hause versorgt, überwiegend durch Angehörige. Für sie gibt es, anders als in der professionellen Pflege, keine gesetzlichen Vorgaben.
6: Die Bundeswehr zieht sich aus dem nordirakischen Erbil zurück und schließt ihr Feldlager dort. Das hat eine Sprecherin des Verteidigungsministeriums in Berlin bestätigt. Demnach wird sich Deutschland aber weiter daran beteiligen, regionale Sicherheitskräfte im Nordirak auszubilden. Zuvor hatte der Spiegel berichtet, die Entscheidung sei damit begründet worden, dass die USA das multinationale Camp in Erbil verließen und dann das deutsche Feldlager nicht mehr schützten. Die EU-Kommission wirft den Online-Plattformen Instagram und Facebook vor, Kinder und Jugendliche nicht ausreichend zu schützen. Die Netzwerke des Mutterkonzerns Meta bergen laut einer Untersuchung zu hohe Suchtrisiken für Minderjährige. Der Meta-Konzern reagierte auf die Vorwürfe mit dem Hinweis auf spezielle Teen-Accounts zum Schutz von Jugendlichen. Dadurch hätten Eltern die Kontrolle. Kann der US-Konzern die Vorwürfe aus Europa nicht entkräften oder nimmt er keine weiteren Änderungen vor, droht ihm eine Strafe in Milliardenhöhe. Der Mieterbund in Baden-Württemberg verlangt von Kommunen, dass sie mehr gegen die Zweckentfremdung von Wohnungen unternehmen. Landesweit könnten aus diesem Grund hunderttausende Wohnungen nicht vermietet werden. Der Mieterbund fordert von den Kommunen, entsprechende Satzungen zu erlassen, wenn Appelle und Anreize nichts nützten. Zweckentfremdung bedeutet zum Beispiel Leerstand oder Umwandlung in gewerbliche Nutzung. Bundespräsident Steinmeier hat die Arbeit in seinem neuen Dienstsitz im Berliner Stadtteil Moabit aufgenommen. Dort ist nun auch die Standarte, ein goldfarbenes quadratisches Tuch mit dem Bundesadler in der Mitte, zu sehen. Steinmeiers Auszug aus dem Schloss Bellevue und dem Bundespräsidialamt ist notwendig, damit beide Gebäude in den kommenden Jahren grundlegend saniert werden können. SWR-Nachrichtenredaktion Christine Beidt und Christiane Renier. Das Wetter in Baden-Württemberg und Rheinland-Pfalz. Ein Hoch über der Nordsee bestimmt mit trockener und heißer Luft das Wetter. Die Vorhersage? Am Nachmittag bleibt es meist sonnig. Die Temperaturen liegen zwischen 27 und 35 Grad. Die Nacht ist meist sternenklar bei 19 bis 11 Grad. Die weiteren Aussichten? Am Wochenende und am Montag ebenfalls viel Sonne. Dazu Maximalwerte von 28 bis 35 Grad.
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5: Aus den Banlieues französischer Städte hört man meist nur, wenn es sogenannte Unruhen gibt. In der südfranzösischen Hafenstadt Marseille sind die nördlichen Stadtviertel von wirtschaftlichen und sozialen Problemen geprägt. Wie sieht der Alltag der Menschen dort aus?
9: Mein Bruder Mehdi war unschuldig. Ich will Gerechtigkeit für ihn und meinen anderen ermordeten Bruder, Brahim. Der Frieden muss zurückkehren in unsere Viertel. Niemand sollte aufwachsen mit der Angst zu sterben.
10: La France entière a fermé les yeux sur ce que nous vivons. Et maintenant, il se réveille avec un monstre qui s'est infiltré partout.
9: Frankreich hat die Augen verschlossen vor dem, was wir erleben. Und jetzt wacht es auf, mit einem Monster, das überall ist.
10: Mes frères sont morts, mais vous tous, vous êtes vivants.
9: Meine Brüder sind tot, aber ihr alle, ihr seid am Leben.

0: Das ist Marseille-Baby. Aufwachsen in Brennpunktvierteln. Feature von Annika Erichsen. Zwischen 6.000 und 7.000 Personen sind gekommen, um Mehdi Kessassi zu gedenken. Er wurde am helllichten Tag vor einer Apotheke erschossen. Mehdi ist der zweite Bruder, den der Aktivist Amin Kessassi verloren hat. Brahim, sein älterer Bruder, war in den Drogenhandel verwickelt. Seine Leiche wurde verkohlt auf dem Sitz eines ausgebrannten Autos gefunden. Amin Kessassi hat daraufhin ein Buch geschrieben, ein Buch an seinen Bruder, indem er mit dem Drogengeschäft abrechnet und die staatliche Vernachlässigung der Brennpunktviertel anklagt. Schon vor Erscheinen des Buchs wird Amin Kessassi wegen mehrfacher Morddrohungen unter Polizeischutz gestellt. Als rund einen Monat nach der Veröffentlichung sein jüngerer Bruder Mehdi erschossen wird, ein 20-Jähriger, der eine Polizeilaufbahn anstrebte und nichts mit dem Drogenhandel zu tun hatte, wird die Tat als ein Einschüchterungsmord gewertet. Amin Kessassi sollte zum Schweigen gebracht werden.
1: Brahim, ich kann dich nicht mehr hören, ich kann dich nicht mehr sehen. Und trotzdem bist du überall. Du bist für einen faulen Traum gestorben, der abgepackt in Treppenhäusern verkauft wird. Ich rede, damit das aufhört. Ich will, dass Marseille seine verlorenen Kinder nicht vergisst. Dass dieses Land versteht. Damit das Leben, das sie uns vor zu langer Zeit gestohlen haben, zurückkehrt nach Frévalon.

0: Destination Québec, Fraisse-Vallée.
1: Die Kessassi-Brüder sind in Frévalon aufgewachsen, einem Viertel im Norden von Marseille. Ich lebe seit 8 Jahren in dieser Stadt. Aber die Quartier Nord kenne ich kaum. Das will ich ändern. Ich möchte dort Menschen treffen und erfahren, wie sie leben, wie Kinder und Jugendliche hier aufwachsen.
2: Bonjour. Ça va?
3: Oui, ça va. Je présente ma copine.
1: Ich treffe Hilma und ihre Freundin Samina. Die beiden 13-Jährigen wollen mir Frévalon zeigen. Eine der wenigen Gegenden der Marseille Nordstadt mit einer Metroanbindung.
4: Wir gehen an der Moschee vorbei. Das ist zwar der längere Weg, aber auf der anderen Seite gibt es nichts zu sehen. Ich finde, im Haus A hat man die beste Aussicht. Man kann die ganze Stadt sehen. Von meinem Block aus ist die Sicht super schön, vor allem bei Vollmond.
1: Wir gehen auf ein Hochhaus zu. 21 Stockwerke. Hausnummern gibt es hier nicht. Die Gebäude haben Buchstaben. Um das Hochhaus herum stehen Personen, die mit Sturmhauben maskiert sind. Sie beobachten uns.
4: Das Hochhaus ist der Umschlagplatz für Drogen. Davor waren sie in meinem Gebäude. Oder in deinem? Immer wenn die Polizei ihnen zu sehr auf die Pelle rückt, wechseln sie den Ort.
1: Das heißt, wenn man nicht in dem Gebäude wohnt, wo die Dealer gerade sind, kriegt man davon nicht viel mit?
4: Als sie bei mir im Block waren, bin ich jeden Tag ganz normal zur Schule. Ich habe einfach gegrüßt beim Vorbeigehen. Wir sind ihnen egal. Die leben ihr Leben, wir leben unseres. Wenn man vorbeigeht, heißt es nicht, hey du, komm mal her. Die machen ihre Arbeit und haben eben alles im Blick.
3: Ils ont des cris spécifiques pour se reconnaître. Ils ont des cris pour communiquer, on va dire.
4: Sie kommunizieren über spezielle Schreie.
3: On s'écrit aha, ça veut dire il y a les policiers qui.
4: Man hört sie ständig aha rufen. Das heißt, die Polizei kommt.
3: Depuis le rond-point là où par le métro, il y en a un qui crie aha, celui qui est à peu près plus loin qui entend le aha, qui crie aha pour que.
4: Es fängt an der U-Bahn-Station an. Einer ruft aha. Dann schreit der, der ihm am nächsten ist, aha. Dann wieder der Nächste und so geht es immer weiter. Ich finde das lustig.
1: Man braucht eine kräftige Stimme. Sie schreien so laut, dass es hallt. Und was passiert dann?
4: Die, die in Aktion sind, verstecken sich oder rennen los. Meistens findet die Polizei nichts.
1: Gehen wir ein Stück weiter?
4: Das Viertel wird zurzeit saniert. Das Gebäude, in dem ich wohne, wird bald abgerissen. In 2 Monaten muss ich umziehen.
1: Und wohin zieht ihr dann?
4: Wir wissen noch nicht, wo wir hinkommen. Vielleicht nebenan oder anderswo.
1: Warum wird das Gebäude abgerissen?
4: Es ist in einem ziemlich schlechten Zustand. Es hat auch schon gebrannt.
3: Bonjour.
2: Bonjour.
3: Et là, c'est le jardin.
4: Hier ist der Garten.
2: C'est un jardin partagé.
1: Ist es ein Gemeinschaftsgarten?
4: Ja, alles, was hier wächst, gehört allen. Es läuft wirklich gut. Niemand macht was kaputt. Um den Garten kümmert sich vor allem das Sozialzentrum. Das organisiert auch viele andere Sachen, vor allem im Sommer. Manchmal kochen alle etwas zu Hause, bringen es mit und dann essen wir zusammen hier auf dem Platz. Das ist super. Die Stimmung ist immer gut. Am bekanntesten sind der Karaoke und der DJ-Abend.
1: Der Gemeinschaftsgarten und das Sozialzentrum sind das Herzstück von Frévalon. Rund 9000 Menschen leben hier. Cafés gibt es keine, nur einige wenige Geschäfte an der Metrostation. Eine Bäckerei, eine Metzgerei und eine Apotheke.
2: Oula!
1: Da hat es gebrannt.
4: Das war ein Auto. Im Sommer wurde es angezündet.
2: Was
1: macht dieses Schiff hier auf dem Parkplatz?
4: Ich weiß nicht. Das war in gutem Zustand und dann wurde es im Sommer abgefackelt. Da drüben haben sie Mülltonnen angezündet. Es ist echt unmöglich.
1: Ein Stück weiter westlich, im Gebiet hinter dem Industriehafen. Hier treffe ich Danks, einen Sozialarbeiter, der in den Quartier Nord sportliche Aktivitäten für Kinder anbietet.
5: Wie heißt du?
4: Shiraz.
5: Wie alt bist du?
4: 5.
5: 5? Du bist also schon groß.
4: Ja.
5: Und stark.
6: Voilà, c'est tous les jeunes qui peuvent pas forcément aller soit au centre, qui peuvent pas aller en vacances, qui peuvent pas.
5: Wir kümmern uns um die Kinder, die kein Ferienprogramm haben. In den Sozialzentren gibt es nicht genug Plätze. Wir versuchen, für ein bisschen Spaß zu sorgen. Wenigstens einmal pro Woche.
1: Danks fährt gezielt in Viertel, in denen es keinen Spielplatz gibt, kein Fußballfeld. Er und sein Team bringen alles mit, was sie für ihre Sportangebote brauchen.
5: Wir sind hier im Zentrum von La Cabucelle und es gibt nichts. Einfach nichts. Das Viertel wirkt auf den ersten Blick ruhig. Aber in Wirklichkeit gehört es zu den Gebieten in Marseille, in denen es den Menschen am schlechtesten geht. Es gibt hier Schlafhändler. Das sind Vermieter mit üblen Absichten, die zu astronomischen Preisen völlig heruntergekommene Wohnungen vermieten. Unter solchen Umständen wachsen die Kinder hier auf.
6: Et voilà dans quelles conditions vivent tous ces jeunes.
1: Das Phänomen dieser sogenannten Schlafhändler ist sehr verbreitet in Marseille. Sie nutzen die prekäre Situation von Menschen aus, die keine Alternative haben. Zum Beispiel gerade erst angekommene MigrantInnen oder Personen mit irregulärem Aufenthaltsstatus. Doch auch der öffentliche Raum wird in diesen Vierteln oft extrem vernachlässigt.
6: Voilà la place. Il n'y a rien. Il y a une botte de terre, de l'herbe qui est jamais coupée.
5: Zum Beispiel der Platz hier. Ein paar ungepflegte Grashalme und nackte Erde. Das war's. Viele Stadtteile werden vom Staat völlig vernachlässigt. Heute Morgen habe ich ein Video gepostet, um das anzuprangern. Wir haben bei uns im Viertel ein Buhlfeld, das verwahrlost, weil dort Bauarbeiten begonnen, aber nie abgeschlossen wurden. Die Vernachlässigung solcher Gemeinschaftsflächen beeinträchtigt das Leben von so vielen Menschen.
3: Et là, je vous présente le bâtiment le plus vieux de Frévalon.

0: Und was stört Sie hier?
1: Sie sollten mal nachts kommen. Da geht es zu wie im Western. Dann bricht hier der Wahnsinn aus. Nein, das sind keine Zustände.
2: Bonne soirée. Au revoir.
3: Morgens wartet man hier ewig auf den Fahrstuhl. Deshalb nehmen die meisten die Treppe. Im Treppenhaus sieht man überall Leute essen und es liegen Reste herum, als würden manche hier übernachten.
0: Hilmar ist 13 und wohnt in einer Sozialwohnung bei einem Onkel und einer Tante, gemeinsam mit deren drei Söhnen. Geboren wurde sie auf den Komoren. Als sie 7 war, holte ihr Vater sie zu sich und seiner neuen Frau nach Frankreich. Nach ein paar Jahren wurde das Zusammenleben schwierig und Hilmar zog zu den Verwandten nach Frévalon. Ihre Mutter lebt weiterhin auf den Komoren. Kennengelernt habe ich Hilmar über ein Schulprojekt.
4: Morgen. Morgen, Annika.
0: Gemeinsam mit der Lehrerin Sandra Leier habe ich in Hilmars Deutschkurs einen Radio-Workshop geleitet. Die Schülerinnen und Schüler sollten Briefe an ihr Viertel schreiben.
5: Was wir heute machen, ist, wir nehmen die Übersetzungen.
6: Also ich habe ein bisschen korrigiert.
5: Allez, on écoute, silence s'il vous plaît.
6: Hört gut zu, profitiert.
7: Hallo Frévalon.
8: Aus meinem Fenster sehe ich Notre Dame de la Garde, die Berge und manchmal ist der Himmel rosa. Bei dir gibt es eine gute Stimmung, wenn ich zu Hause bin, höre ich deine Kinder. Und ich erinnere mich, als ich klein war, wir haben immer Volleyball gespielt.
9: Oh, meine Viertel, ich mag Spiele auf die Straße. Bei dir bin ich selbst.
10: Aus meinem Fenster sehe ich Vögel.
11: Hier wohnen viele Familien aus anderen Ländern. Das fände ich toll.
12: Da war ich am Anfang also ganz schön überrascht, wie idyllisch dieses Bild da also war vom Viertel. Also für mich war das halt total neu, hier so ein Viertel zu entdecken. Also ich komme halt selber aus dem Dorf und wohne jetzt auch auf dem Lande, hier 30 Kilometer entfernt, die ich aber immer noch gerne fahre, weil ich nie in einer anderen Schule arbeiten möchte, weil ich es hier so toll finde und weil es mir so einen Spaß macht. Aber das war für mich schon am Anfang so ein bisschen Schock. Ich heiße Sandra Leier, ich komme ursprünglich aus Hannover und arbeite seit mehreren Jahren jetzt hier im Collège Jacques Prévert, den Nordvierteln von Marseille.
13: Man hört Autos und ein Motorrad.
7: Danke, Frévalon. Ich fühle mich wohl hier und ich hoffe, ich kann noch lange hier wohnen. Dein Alisha.
12: Ich habe dieses Viertel ja erst kennengelernt, als ich hier begonnen habe zu arbeiten. Und am Anfang gab es dann auch so ganz komische Situationen, wo dann an der Straße so ein Sessel stand. Und ich dachte, huch, warum stehen denn hier Sessel an der Straße? Ist das sehr nett, kann ich da mal eine Pause machen? Nein. Und habe dann erfahren, dass dort halt die Drogenhändler aufpassen, ja, davor warnen, wenn dann irgendwie Polizei in die Nähe kommt. Und bekomme schon mit, dass viele in Armut leben, also dass da wirklich nicht viel Geld da ist zum Leben. Ich habe auch schon Situationen erlebt, wo dann, ich gehört habe, der große Bruder von dem oder von der ist im Gefängnis oder hat eine Kugel im Kopf, lebt nicht mehr. Das ist wirklich so ein Gefühl, ich bin hier in einer ganz anderen Welt.
14: So ist das Leben mit Frau Leier.
0: In einer Freistunde außerhalb des Workshops bitte ich die Schülerinnen und Schüler, mir zu erzählen, wie es ist, hier aufzuwachsen.
5: qui a envie de commencer à

0: La comté commençait de grandir ici, après les autres, évidemment, vous pouvez réagir.
1: Manchmal lässt mich meine Mutter nicht raus, weil die vermummten Leute Drogen verkaufen. Das stört mich.
2: Mich stört das nicht. Es ist vielleicht nicht gut, aber es ist deren Entscheidung. Wahrscheinlich hatten sie Probleme in der Schule und verdienen so Geld zum Leben. Ich bin nicht dafür. Aber wahrscheinlich hatten sie keine andere Wahl.
1: Ich verstehe nicht, warum Leute dealen.
2: Wegen des Gelds.
1: Aber man kann arbeiten, um Geld zu verdienen. Vielleicht wollen sie leicht an Geld kommen. Auch wenn es kein leicht verdientes Geld ist. Klar ist es das. Von morgens bis abends Ara schreien und von der Polizei verfolgt werden?
2: Je leichter, desto riskanter.
3: Beaucoup de personnes qui vont à un moment de leur parcours avoir une activité liée au trafic.
4: Viele Leute, die im Laufe ihres Lebens im Drogenhandel arbeiten, befinden sich in sehr schwierigen Lebenslagen.
3: Ont été guetteurs avant.
4: Die meisten Verkäufer waren vorher Späher. Und davor waren sie vielleicht kleine Handlanger, ohne offiziell dazuzugehören.
3: Oui, on rendait un service. Je m'appelle Claire Duport, je suis sociologue.
4: Ich heiße Claire Duport. Ich bin Soziologin und beschäftige mich seit über 30 Jahren mit dem Drogenhandel in den Marseiller Brennpunktvierteln.
3: Sur les économies et les trafics de drogue.
5: Et d'ailleurs, on en voit beaucoup.
2: Letztes Jahr konnte man bei uns kaum ins Treppenhaus, da waren überall Dealer. Wenn das so ist, versuche ich eine Bindung aufzubauen. Spinnst du? Ich grüße einfach freundlich, wenn ich vorbeigehe. Dealer sind auch nur Menschen. Die werden mich nicht ohne Grund verprügeln.
4: Im Drogenhandel arbeiten sehr viel mehr Leute als nur die Späher und die Verkäufer, die man auf der Straße sieht. Oft sind das nur vorübergehende Tätigkeiten. Die meisten machen das nicht ihr Leben lang. Viele haben eigentlich eine andere Arbeit. Ich erinnere mich an einen Mann, der in seinem Prozess ausgesagt hat, ich verdiene Mindestlohn und ich kriege ein bisschen staatliche Unterstützung für die Kinder. Aber ich muss die Miete bezahlen und ich brauche ein Auto, um zur Arbeit zu kommen. Mein Lohn reicht hinten und vorne nicht. Eines Tages kam ein Typ, der wusste, dass ich kurz davor stand, die Wohnung zu verlieren, weil ich seit Monaten Mietschulden hatte. Wo hätte ich mit meiner Familie hin sollen? Dieser Typ hat gesagt, komm, wir helfen dir.
1: Bei mir zu Hause wollte sich mal ein Dealer verstecken. Die Polizei war hinter ihm her. Mein Vater hat ihn verjagt. Er wurde geschnappt. Bei uns im Gebäude waren auch mal Dealer. Die Polizei hat unsere Wohnung durchsucht und alles auf den Kopf gestellt, obwohl wir niemanden reingelassen hatten.
4: Manchmal nimmt die Polizei ein Viertel über mehrere Wochen oder Monate ins Visier. Für die Bewohner ist das eine doppelte Strafe. Sie sind nicht nur den Auswirkungen des Drogenhandels ausgesetzt, sondern auch der Polizei. Die Polizei kontrolliert alles und jeden, wieder und wieder. Ihnen wird vorgeworfen, dass sie mit dem Drogenhandel unter einer Decke stecken, weil sie nichts gegen das Drogengeschäft unternehmen oder zumindest wegschauen. Würden Sie einen Dealer verpfeifen, dem Sie und Ihre Kinder jeden Tag begegnen?
1: Reden eure Eltern mit euch über all das?
2: Als bei uns im Treppenhaus so viele Dealer waren, wollte meine Mutter erst nicht mehr, dass ich zur Schule gehe. Aus Sicherheitsgründen. Aber ich bin dann doch gegangen.
3: Savoir qu'il y a une activité criminelle près de chez eux, que leurs enfants vont passer devant le matin.
4: Zu wissen, dass die Kinder jeden Morgen und jeden Abend auf dem Schulweg Zeuge krimineller Aktivitäten werden, das macht Angst.
3: La peur, etc. Donc ça toujours. Et puis, s'il y a des violences, C'est terrible, quoi.
4: Und wenn es dann auch noch zu Gewaltvorfällen kommt, das ist furchtbar. Stellen Sie sich vor, welche Auswirkungen es hat, wenn jemand da, wo man lebt, zusammengeschlagen und verletzt wird oder sogar getötet. Man rennt so schnell man kann nach Hause und schließt sich ein. Und das überlässt dann dem Drogenhandel immer mehr Raum.
1: Würdet ihr deshalb lieber woanders wohnen?
2: Nein, abgesehen vom Drogenhandel ist das ein gutes Viertel. Es ist normal hier. Hier wohnen Leute von überall. Es gibt eine Schule und Fußballplätze.
1: Was wünscht ihr euch für später?
2: Geld verdienen. Viel Geld.
1: Ich will aufs Land ziehen. Da gibt es weniger Dealer.
4: Diese Drogenumschlagplätze in Wohngebäuden oder auf der Straße befinden sich vor allem in sozial benachteiligten Vierteln, in denen der Staat aufgegeben hat oder sich bewusst weigert, seine Schutzpflicht gegenüber der Bevölkerung wahrzunehmen. Es fehlt die staatliche und wirtschaftliche Aktivität, der Zugang zum Arbeitsmarkt, zum öffentlichen Nahverkehr.
2: Ich will in die USA und als Ingenieur bei der NASA arbeiten. Oder hier bleiben, aber in einem Viertel, wo es nicht ständig brennt und wo es auch nicht so viele Drogen gibt, also in einem sicheren Viertel mit reichen Leuten.
4: Die Bevölkerung dieser Viertel kann sich nicht wehren. Nicht so, wie wir das tun würden, wenn bei uns vor der Haustür gedealt wird. Intellektuell schon. Aber nicht materiell. Wir würden die Nachbarn mobilisieren, die Polizei rufen. Zu uns würde die Polizei auch kommen. In diesen Vierteln gibt es so viele Probleme, dass sich der Drogenhandel hier viel einfacher einnisten kann als anderswo.
6: Unser Zug ist schon da.
1: Wohin fahren wir?
7: La gare de Saint-Joseph, elle est là.
6: Wir fahren nach Saint-Joseph, Le Castellas, an dem Marseille Kanal. Von da aus sieht man die ganze Stadt und das Meer.
1: Ich treffe Nicolas Mémont, einen Marseiller Urbanisten und Stadtführer. Er will mir seinen Lieblingsort in den Quartier Nord zeigen.
7: Alors le Castellas, là, c'est une cité.
6: Le Castellas ist eine Cité.
1: Cité oder Grand Ensemble, große Einheit, so nennt man die aus Hochhäusern und gigantischen Wohnblocks bestehenden Siedlungen, die typisch sind für Randgebiete französischer Großstädte.
6: Das hier ist eine Einheit aus mehreren Blöcken, 13 Stockwerke, 2 Flurseiten. Also 13 mal 2 macht 26. 26 mal 11 Treppenaufgänge, gleich 286 Wohnungen in einem einzigen Gebäude, das ungefähr 200-250 Meter lang ist.
7: Et c'est du logement social. Il y a un seul propriétaire pour tous les appartements de tous les immeubles.
6: Das sind alles Sozialwohnungen. Der Eigentümer ist eine Gesellschaft des öffentlichen Rechts, die Wohnungen baut und verwaltet.
7: Et de construire et gérer des logements sociaux. Ça, c'est des logements sociaux des années 60, de la
6: Gebaut wurden sie Ende der 60er Jahre. Damals waren sie sehr fortschrittlich. Die älteren Bewohner erzählen oft, das war mein erstes Badezimmer, die erste Toilette in der Wohnung oder das erste Mal warmes, fließendes Wasser. Damals ging es darum, für wenig Geld so viele Wohnungen wie möglich zu bauen. Zwischen 1962 und 1974 wurden ungefähr 12-13% des französischen Immobilienbestands gebaut.
1: Nicolas Mémont beschreibt am Beispiel der Cité Le Castellas die Entstehung der französischen Banlieue. Durch den Babyboom nach dem Zweiten Weltkrieg und die großen Einwanderungsbewegungen aus den ehemaligen Kolonien in den 1950er und 60er Jahren waren die Städte überfüllt. Also baute man außen herum. In Marseille entstanden in dieser Zeit die Quartiers Nord.
7: Ici au Nord, comme il y avait la clientèle du port et des usines, il fallait absolument qu'on construise beaucoup de logements de qualité plutôt moyenne.
6: Hier im Norden der Stadt befindet sich der Industriehafen und es gab viele Fabriken. Deshalb hat man sich in dieser Gegend damals auf den sozialen Wohnungsbau konzentriert. Anfangs lief das auch relativ gut. Die Gesellschaft war industriell geprägt und die Leute hatten Arbeit. In den 80er und 90er Jahren haben die Marseiller, die es sich leisten konnten, das Stadtgebiet verlassen und sind in Neubausiedlungen gezogen. Die, die danach gekommen sind, gehörten zu den einkommensschwachen Bevölkerungsgruppen. Und das hieß, immer mehr Familien mit ausländischer Herkunft. So sind diese Viertel ins Abseits gerückt.
7: Und wir haben dieses Paysage à part.

0: Donc là, on va faire un peu le tour de du bassin géographique où j'ai grandi. Donc c'est le
1: Wir fahren jetzt an die Orte, wo ich aufgewachsen bin.
0: Et le quartier des Olives, vraiment le quartier où je suis né.
1: Ces quartiers-là, in La Rose lebe ich heute noch und in Les Olives wurde ich geboren. Beide Viertel sind sehr kosmopolitisch.
0: Des communautés ethniques de toute origine et aussi des communautés religieuses.
1: Es gibt eine große ethnische und religiöse Vielfalt. Rechts kommt gleich ein Nonnenkloster und die Schwestern laufen ganz selbstverständlich im Viertel herum. Jetzt fahren wir an der Synagoge vorbei. Es gibt eine Kirche und eine Moschee. In diesem interreligiösen, interkulturellen Umfeld bin ich groß geworden. Das ist die positive Seite. Aber diese Gebiete sind sehr schlecht erreichbar. Sie sind quasi abgeschnitten vom Rest der Stadt.
0: Éloignés de tout. Et moi, c'est ce que je reproche, et c'est mon combat aujourd'hui, c'est de dire, il faut qu'on arrive à réinstaurer la République.
1: Der Staat muss zurückkehren in diese Viertel im Norden von Marseille. Wir brauchen staatliche Einrichtungen, öffentliche Bibliotheken, Orte für die Jugendlichen, wo ihnen etwas geboten wird. Die Isolation dieser Viertel ist der Grund dafür, dass die Leute sich illegalen Tätigkeiten zuwenden. Sie versuchen, sich so irgendwie durchzuschlagen.
2: Ich frage Dongs, wie die Jugendlichen auf ihn als Sozialarbeiter reagieren.
1: Sie sind erstaunt, wenn ich ihnen meinen Werdegang erzähle. Ich habe die Schule früh abgebrochen und einen Freiwilligendienst gemacht. Danach habe ich die Aufnahmeprüfung bei der Gendarmerie bestanden. Das ist eine militärische Polizeieinheit. Viele Jugendliche wundern sich, dass ich es als Araber mit französischer und algerischer Staatsbürgerschaft, als junger Mann aus dem Norden von Marseille, geschafft habe, Gendarme zu werden, obwohl wir hier in der ständigen Auseinandersetzung mit der Polizei aufwachsen.
2: Warum wolltest du zur Polizei?
0: J'ai perdu mon père moi très jeune en 2005 à l'âge de 5 ans.
1: Ich habe meinen Vater verloren, als ich 5 Jahre alt war. Er wurde in einem Bandenkrieg getötet und mein großer Bruder auch. Drogenhandel und Gewalt waren für mich normal, obwohl sie das natürlich nicht sind. Als ich Gendarme geworden bin, habe ich gesehen, wie stolz meine Mutter und meine Großmutter waren. Ich hatte also einen persönlichen Antrieb. Und damals habe ich auch angefangen, republikanisch zu denken.
2: Republikanisch denken heißt für Dunks, sich gesellschaftlich zu engagieren. Für soziale Gerechtigkeit, demokratische Werte und Bürgerbeteiligung.
1: Jetzt kommen wir ins Viertel Les Olives. Hier wohnt in fast jedem Block jemand aus meiner Familie.
0: Donc voilà, on continue à pied peut-être.
1: Gehen wir zu Fuß weiter?
2: Wir gehen durch eine Sozialbausiedlung, die neben einem alten Dorfkern gebaut wurde. Die Gebäude sind sehr lang, aber nur 5 Stockwerke hoch. Auf den Parkstreifen zwischen den Wohnblocks wächst sogar etwas Grün. Alles wirkt ruhig und friedlich.
1: Nach dem Tod meines Vaters hat meine Mutter sehr viel gearbeitet. Deshalb bin ich bei meiner Großmutter aufgewachsen, aber meine Mutter wohnte gleich nebenan. So war sie trotzdem immer da. Als ich klein war, hat sich die ganze Familie bei meiner Oma versammelt. Als Jugendlicher hat mich ein Satz sehr geprägt. Einer der Großen aus dem Viertel hat zu mir gesagt, Dunks, hör zu. Wenn du es machst wie ich, dann gibt es 2 Möglichkeiten. Entweder endest du im Knast oder im Grab. Und wenn du im Knast landest, kannst du Gott danken. Diesen Satz habe ich nie vergessen.
2: Für Dunks Entscheidung, einen anderen Weg zu gehen als sein Vater und sein Bruder und keine kriminelle Laufbahn einzuschlagen, war noch ein anderer Mensch ausschlaggebend.
1: Ich habe früher viel Fußball gespielt. Mein Trainer war Gendarme. Er hat mir gesagt, ich hätte das Zeug, auch zur Polizei zu gehen. Da habe ich gedacht, okay, ich versuche es. Und das hat geklappt. Ich habe nicht die gleiche Karriere wie er, weil er eine sehr lange Karriere in der Gendarmerie hatte. Mein Trainer hatte eine sehr lange Karriere. Ich habe vorzeitig aufgehört, nachdem ein Kollege von mir bei einem Einsatz ums Leben gekommen ist. Das hat mich sehr berührt und zum Nachdenken gebracht.

0: Die Sozialbausiedlung Saint-Joseph-le-Castellas liegt hinter uns. Nicolas Mémant und ich gehen an Mauern entlang, hinter denen man großzügige Villen und weitläufige Grundstücke erahnen kann. Nun stehen wir vor einem Torbogen aus der Mitte des 19. Jahrhunderts. Ein paar Jugendliche auf den Hügeln dahinter haben uns erspäht und rufen uns zu.
1: Hier steht, Kanal von Marseille, Ertrinkungsgefahr, Zutritt verboten. Aber es ist offen.
0: Wir haben nur 5 Minuten zu Fuß gebraucht, um hierher zu kommen.
1: Auf der anderen Seite des Kanals sieht man Hügel und einen kleinen Pfad, der hinaufführt. Das wollte ich dir zeigen. Zwei Drittel der Stadt bestehen aus dieser kargen Hügellandschaft ohne Wasser. Wir sind etwas höher als vorhin in Saint-Joseph-le-Castellas. Von hier aus sieht man das Meer und ganz Marseille.
0: Das ist echt kaum zu glauben.
1: Das ist einer der schönsten Orte. Hier liegt dir die Stadt zu Füßen.
0: Von unserem Aussichtspunkt sehen wir zwischen den Hochhausvierteln Siedlungen mit Einfamilienhäusern, alte Gutshöfe mit großen Grundstücken, dörfliche Strukturen. Am Horizont zeichnet sich die Kathedrale Notre-Dame de la Garde ab, erbaut auf dem höchsten Punkt der Stadt. Sie überragt alles, auch den 147 Meter hohen Wolkenkratzer am Industriehafen, Sitz der CMA-CGM, einer der größten Reedereien der Welt.
2: Da unten, bei dem Riesenhochhaus, das ist der Industriehafen. Da kommen die Drogen an.
0: Der 22-jährige Rashid, der eigentlich anders heißt, kennt die Quartier Nord in- und auswendig. Er hat fast schon in jedem Viertel hier gearbeitet, im Drogenhandel.
2: Ich habe viel Mist gebaut. Da unten in La Bricard war ich nur Späher. Da habe ich noch nichts Großes gemacht. Drüben in Compagnie-l'Évêque habe ich schon verkauft, aber das ist lange her. Lange bevor ich in den Knast kam.
0: Auch Rashid ist einverstanden, mir sein Viertel zu zeigen. Aber im Auto. Mit einem Mikrofon herumzulaufen, wäre keine gute Idee. Drehen wir eine kleine Runde?
2: Ja, klar. Das ist mein Viertel. Ich wohne gleich hier in dem Hochhaus.
0: Wie viele Stockwerke hat das?
2: 17. Da ist die Grundschule. Ein kleiner Fußballplatz. Das Sozialzentrum del Rio. Schauen Sie da, die Pfeile an der Wand. Die zeigen, wo gedealt wird. Es gibt 3 Stellen in meinem Viertel.
0: Und die Jungs da an der Straßenecke?
2: Die arbeiten.
0: Das sind die Späher.
2: Genau. Schauen Sie, die Wände sind alle vollgetaggt.
0: Wie alt waren Sie, als Sie verstanden haben, was da läuft?
2: Wir kriegen das von klein auf mit. Hier wächst man damit auf.
0: Und wie alt waren Sie, als Sie angefangen haben zu dealen?
2: Ganz ehrlich, ich weiß es nicht mehr. Ich habe spät angefangen, erst mit 15, 16. Ich weiß nicht mal mehr, wann ich mit der Schule aufgehört habe. So, das war mein Viertel.
0: Kennengelernt habe ich Rashid über seine Bewährungshelferin Emilie. Sie war bei unserem ersten Treffen mit dabei. Damals habe ich Rashid gefragt, warum er mit dem Drogenhandel angefangen hat.
2: Angefangen habe ich, weil Sommerferien waren. Ich wollte campen gehen. Meine Familie ist arm. Wir hatten zu essen, aber für alles, was nicht lebensnotwendig war, war kein Geld da. Mit ein paar Freunden habe ich dann angefangen zu dealen. Wir haben gesagt, fürs Campen, danach hören wir auf. Aber ich habe weitergemacht, bis ich erwischt wurde.
0: Zwei von seinen Freunden machten ebenfalls weiter. Als Rashid erwischt wurde, hatte er 5 Kilo Haschisch bei sich. Zu diesem Zeitpunkt versorgte er einen Drogenumschlagplatz mit Ware. Er wurde dafür zu 1,5 Jahren Gefängnis verurteilt. Zurück in den Knast will er nicht, aber seine Zukunftsaussichten sind schlecht. Er hat keinen Schulabschluss und will ihn auch nicht nachholen.
3: Ich faisais n'importe quoi à l'école. J'aimais pas trop l'école.
2: In der Schule habe ich nur Mist gebaut. Ich will nicht sagen, dass das nichts bringt, aber auf einem Stuhl sitzen und lernen, das ist nicht mein Ding. Ich gehe lieber arbeiten als in die Schule. In Frankreich hat das auch gar keinen Sinn. Ich kenne Leute, die haben jahrelang studiert und kriegen einen Dreckslohn. Da verdiene ich mit Zeitarbeit mehr. Traurig, aber wahr.
3: Ich arbeite demain en intérim, je fais plus de ce que lui. C'est vrai, pour vous dire. C'est triste, mais c'est réel.
2: Ich studiere doch nicht, um dann 2000 Euro im Monat zu verdienen. Ja, ich weiß, Madame, ich rede schlecht. Mit Zeitarbeit macht man sich vielleicht den Rücken kaputt. Aber man verdient mehr als die, die ewig studieren. Nein, danke.
0: Rashid hätte gerne einen festen Job, findet aber keinen.
2: Ich habe mich überall beworben, übers Arbeitsamt, alles Mögliche. Wenn du keinen Schulabschluss hast, keine Erfahrung und dies nicht und das nicht, dann nimmt dich keiner. Meine Ziele sind immer noch dieselben. Ich will es zu etwas bringen, wie alle anderen auch. Ich wäre gerne Millionär, ich will alles. Eine Frau, Kinder, meine Mutter absichern. Wenn du Geld hast, hast du nicht dieselben Probleme. Mit Geld kannst du alles machen. Eine Familie gründen. Du musst nicht mehr nachdenken. Du hast keine Sorgen mehr.
4: Ich glaube nicht, dass ihnen am Anfang klar ist, wie hoch die Risiken sind.
0: Rashids Bewährungshelferin Emily.
5: Il y a vraiment cette idée pour moi que l'entrée dans la délinquance c'est un symptôme, c'est aussi un symptôme d'un dysfonctionnement de la société.
4: Wenn jemand straffällig wird, ist das immer auch ein Symptom für ein Versagen der Gesellschaft. Wenn der Staat fordert, dass man für seine Taten einsteht, muss er auch seinen Teil der Verantwortung übernehmen. Wenn der Zugang zu medizinischer Versorgung, zu Bildung, zum Arbeitsmarkt nicht gewährleistet ist, wie kann man dann im Gegenzug jemandem die Freiheit entziehen?
5: Un des tout premiers jeunes que j'ai suivi à Marseille, il a été mes 19 ans.
4: Einer der ersten Jugendlichen, die ich in Marseille betreut habe, er war 19 Jahre alt, hatte keine Zähne mehr. Das setzt viel Wut frei und ein Gefühl der Ungerechtigkeit. Diese Ungerechtigkeit ist Teil des Systems. Die Frage ist, wie gehen wir damit um? Jemanden ins Gefängnis stecken bedeutet, ihn physisch aus der Gesellschaft auszuschließen. Ich habe die Erfahrung gemacht, dass sich das sehr schlecht auf das Selbstbewusstsein auswirkt. Das macht unseren Beruf kompliziert. Der Drogenhandel verleiht die Illusion, dass der Reichtum zugänglich ist. Aber das funktioniert nicht. Auf lange Sicht sind die Risiken zu hoch. Trotzdem glauben viele ehemalige Straftäter, dass ein erfolgreiches Leben bedeutet, viel Geld zu verdienen, obwohl das sehr weit weg von der Realität der meisten Franzosen entfernt ist.
0: Ich begleite Danks in den Kindergarten. Er holt seine beiden Töchter ab, 3 und 5 Jahre alt. Es ist Freitag. Die Mädchen fangen schon im Auto an zu verhandeln, ob sie bei ihrer Oma übernachten dürfen. Und ob es Oreo-Kekse gibt. Aber zuerst müssen wir noch Danks einjährigen Sohn abholen, auf den ein Onkel und eine Tante aufgepasst haben.
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0: Sein Onkel spricht ihn sofort auf ein Interview an, das er am Morgen einem Fernsehsender gegeben hat. Danks ist politisch aktiv und wird immer häufiger von Medien kontaktiert, um sich zu aktuellen Ereignissen und Problemen in Marseille zu äußern. Als ich den Onkel frage, was er vom Werdegang seines Neffen hält, kommt er sofort auf seine eigene, nicht immer legale Vergangenheit zu sprechen.
1: Es ist gut, dass er nicht auf die schiefe Bahn geraten ist, so wie wir früher. Wir wussten uns damals nicht besser zu helfen. Wir hatten keine andere Wahl.
0: Gibt Ihnen das Hoffnung?
1: Ich weiß nicht.
7: J'ai perdu mon oncle il y a pas très longtemps. Chaque fois qu'il venait, il me disait Mino, tu vas nous sortir de la merde.
2: Ein anderer Onkel von mir ist vor kurzem gestorben. Jedes Mal, wenn er bei uns war, hat er gesagt, Kind, du wirst uns aus der Scheiße holen. Ich will einfach nur, dass bestimmte Dinge aufhören. Ich will mehr Gerechtigkeit. Die Leute wollen anständig leben können, nicht mehr. Aber das ist heutzutage nicht möglich. Deshalb versuchen alle irgendwie über die Runden zu kommen, zur Not auch auf die krumme Tour.
1: Wenn du arbeitest und aus dem falschen Viertel kommst, kannst du es gleich vergessen. Wir rufen sie zurück, heißt es dann. Aber sie rufen nicht zurück.
7: In Realität ist es die Geschichte von allen Leben,
2: Menschen mit Migrationshintergrund müssen das Doppelte leisten wie Menschen ohne Migrationshintergrund. Aber davon darf man sich nicht unterkriegen lassen. Meine Onkel sind Polizei bekannt. In der Schule bekam ich von den Lehrern zu hören, die Türkis sind alle Banditen und der kleine Danks wird genauso enden wie seine Onkel. Ich habe das Gegenteil bewiesen. Ich sage, wir müssen die Armut bekämpfen, damit die, die im Drogenhandel arbeiten, damit aufhören. Es muss Schluss sein mit der Gewalt, aber dafür muss man den Leuten zuhören und mit ihnen gemeinsam nach neuen Lösungen suchen.
7: Voilà les réponses qu'on apporte. Ce n'est pas les bonnes. OK, ben venez avec nous et on va construire de nouvelles réponses.
2: Mais ça, c'est aber so eine Politik hat es nie gegeben.
7: Elle mène à rien si ce n'est renforcer.
2: Die Repression bringt nichts. Sie macht die kriminellen Netzwerke nur stärker, denn der Mensch findet heraus, wie man die Repression umgeht.
7: Ça les rend plus efficaces.
8: Bonjour.
0: Danks Mutter kommt, um ihre Enkel abzuholen. Ich frage sie, ob sie stolz ist auf ihren Sohn.
4: Ja, ich bin stolz. Ich kann sagen, dass ich es geschafft habe. Meine Tochter und mein Sohn haben eine Arbeit. Ihnen geht es gut.
9: Après, c'est un peu aussi sa mentalité, parce que c'est vrai que les parents font ce qu'ils peuvent.
4: Aber es liegt auch an der Mentalität der Kinder. Es gibt Eltern, die tun, was sie können. Und trotzdem sind deren Kinder in illegale Tätigkeiten verwickelt.
2: Viele Eltern sind völlig am Ende und wissen nicht mehr weiter. Sie sagen, ich rede auf meinen Sohn ein, so gut ich kann, aber er hört trotzdem nicht auf mit dem Drogenhandel. Wenn ein Kind seine Eltern hart arbeiten sieht, aber am Monatsende ist trotzdem kein Geld mehr da und die Familie steckt in Schulden, dann sagt sich das Kind irgendwann, ich muss etwas beitragen. Und dann geht es dahin, wo es Geld verdienen kann. Und das ist nun mal unglücklicherweise unten vor der Haustür, wo gedealt wird. Das ist kein leicht verdientes Geld. Das ist leicht zugängliche Arbeit.
0: Danks Tag ist noch nicht vorbei. Er muss weiter zu einer Veranstaltung. Gemeinsam mit anderen politisch engagierten Menschen aus dem Quartier Nord hat er Ambition Citoyenne gegründet, eine Bewegung, die sich für mehr Bürgerbeteiligung in der Politik einsetzt. Sie organisieren Abende, an denen alle Anwesenden das Wort ergreifen können, um politische Vorschläge zu äußern, was man zum Beispiel als Bürgermeister oder Bürgermeisterin von Marseille ändern würde.
10: Mesdames, Messieurs, bonsoir à tous.
6: Je vous fais un rapide rappel. La thématique de ce soir, c'est moi, maire de Marseille.
8: Bonsoir.
2: Ich heiße Djibril und bin 17 Jahre alt. Wenn ich etwas ändern könnte, dann den Zugang zu Kultur. Meine Freunde und ich haben den Traum, Filme zu drehen und Theater zu spielen. Aber in den Quartier Nord ist das schwierig.
4: Ich sehe jeden Tag Menschen, die nicht genug zu essen haben.
1: Marseille ist weder Mann noch Frau. Marseille ist die Stärke der Gemeinschaft.
8: Marseille. Brise d'espoir veille même tard de se faire.
0: Auch mehrere selbstgeschriebene Gedichte werden an dem Abend vorgetragen.
8: Reconstruit de ces débris s'élèvera sans roi, mais des choix de toi, moi.
0: Am Ende gibt es noch eine wichtige Ankündigung.
8: On se déclare aujourd'hui candidat à la mairie du 13e et 14e arrondissement de Marseille.
0: Ambition Citoyenne wird bei der nächsten Kommunalwahl eine Liste für den 13. und 14. Bezirk aufstellen. Auch Danks wird darauf vertreten sein.
6: On va continuer, on va donner notre maximum.
0: Danks sieht seine Zukunft in seinem gesellschaftlichen Engagement als Sozialarbeiter und in der Politik. Wie blickt Rachid in die Zukunft?
2: Ich will, dass sich etwas ändert in meinem Leben. Ich hatte Glück. Heutzutage wird man einfach so umgebracht. Für Geld machen die Leute alles. Es ist nicht mehr wie früher.
0: Wie ist Ihnen das klar geworden?
2: Ein Freund von mir wurde umgebracht.
10: Eine
2: Woche bevor ich ins Gefängnis kam. Und noch am selben Abend wurde sein Mörder abgefackelt. Mein Kumpel war beliebt, also wurde ein Kopfgeld auf seinen Mörder ausgesetzt. Ich glaube, er wurde erschossen und dann verbrannt. So läuft das in Marseille. Es ist gefährlich. Man muss aufpassen. Das ist Marseille, Baby.
11: It's Marseille, Baby. Wow. Ça me rend ses bébés. Wesh, alors ma race. Tranquille ou quoi? Crème dans la chop. J'fais 0 à 100, 2 secondes 3.
0: Das ist Marseille, Baby. Aufwachsen in Brennpunktviertel. Feature von Annika Erichsen. Die deutschen Stimmen waren Anne Müller, Maria Thomas, Fabian Kulb, Nadine Kettler und Gunnar Schmidt. Ton und Technik Alexander Leier, Andrea Gress und John Krohl. Regie die Autorin. Redaktion Karin Hutzler.
12: Das ist Marseille, Baby. Heißt für mich, stolz zu sein auf unseren Akzent und all das. Ich habe so viele gute Dinge hier erlebt. Die Stimmung ist super, trotz der Dealer und all den Problemen. Ich bin stolz darauf, Marseillerin zu sein. Aber ich identifiziere mich nicht mit diesem Chaos. Ich finde es egoistisch von den Dealern, dass sie unsere schöne Stadt so ruinieren. Ich bin mir sicher, dass sie die Stadt genauso lieben wie wir. Aber trotzdem gehen sie das Risiko ein, dass der Nächste, der umgebracht wird, jemand aus ihrer eigenen Familie ist. Das ist paradox. Es könnte meinen Bruder treffen oder eine Freundin. Davor habe ich Angst.
0: Produktion Südwestrundfunk 2026.
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0: Um 16 Uhr mit Frauke Vetter. Der Bundesrat hat die Reform der gesetzlichen Krankenkassen passieren lassen. Mehrere Länder hatten zuvor wegen Bedenken an den Sparplänen einen Antrag auf Anrufung des Vermittlungsausschusses gestellt. Dieser fand aber keine Mehrheit im Bundesrat. Mit der Reform sollen die Finanzen der Krankenkassen saniert werden. Für Versicherte bedeutet die Reform unter anderem, dass es höhere Zuzahlungen bei Medikamenten und Krankenhausaufenthalten geben wird. Auch der Zahnersatz wird teurer. Bestimmte Leistungen wie Homöopathie und Hautkrebs-Screening werden gar nicht mehr übernommen. Das sogenannte Heizungsgesetz von Ex-Wirtschaftsminister Habeck ist bald Geschichte. Der Bundestag hat dem neuen Gebäudemodernisierungsgesetz zugestimmt. Es passierte am Nachmittag auch den Bundesrat. Aus Berlin, Lissy Kaufmann.
10: Wer künftig neue Öl- und Gasheizungen einbauen will, soll das tun können, und zwar langfristig. Das neue Gebäudemodernisierungsgesetz macht es möglich, unter der Bedingung, dass ab 2029 stufenweise mehr klimafreundliche Brennstoffe zum Einsatz kommen. Die bisherige Vorschrift, dass neue Heizungen mit 65% erneuerbaren Energien betrieben werden müssen, entfällt. Damit setzt die schwarz-rote Koalition ihr Versprechen aus dem Koalitionsvertrag um, das alte Heizungsgesetz abzuschaffen.
0: Die Bundestagsabgeordneten verzichten in diesem Jahr auf eine Erhöhung ihrer Bezüge. Alle Fraktionen stimmten für eine Vorlage der schwarz-roten Koalition. Begründet wird der Verzicht mit der schwierigen Wirtschafts- und Haushaltslage. Laut Abgeordnetengesetz würden die Diäten parallel zur allgemeinen Lohnentwicklung jeweils am 1. Juli automatisch steigen. Mangelnde Hygiene in der häuslichen Pflege durch Angehörige verursacht Kosten in Milliardenhöhe. Das steht in einem Untersuchungsbericht der Universitätsmedizin Mannheim. Eva Zofko.
16: Mängel bei Hygiene und Infektionsschutz könnten zu vermeidbaren Erkrankungen wie Lungenentzündungen, Harnwegsinfektionen oder Blutvergiftungen führen. Das ziehe oft Krankenhausaufenthalte nach sich oder verschlechtere nachhaltig den Pflegegrad der Betroffenen, heißt es in der Untersuchung. Die direkten finanziellen Folgen schätzt die Unimedizin Mannheim auf mehr als 6 Milliarden Euro im Jahr, plus indirekte Kosten in Höhe von 2,7 Milliarden Euro. In Deutschland werden fast 5 Millionen pflegebedürftige Menschen zu Hause versorgt, überwiegend durch Angehörige. Für sie gibt es, anders als in der professionellen Pflege, keine gesetzlichen Vorgaben.
0: Die Bundeswehr zieht sich aus dem nordirakischen Erbil zurück und schließt ihr Feldlager dort. Das hat eine Sprecherin des Verteidigungsministeriums in Berlin bestätigt. Demnach wird sich Deutschland aber weiter daran beteiligen, regionale Sicherheitskräfte im Nordirak auszubilden. Zuvor hatte der Spiegel berichtet, die Entscheidung sei damit begründet worden, dass die USA das multinationale Camp in Erbil verließen und dann das deutsche Feldlager nicht mehr schützten. Bulgarien muss sich wegen zu hoher Neuverschuldung einem EU-Strafverfahren stellen. Der Rat der Europäischen Union hat das Verfahren jetzt eingeleitet. Im laufenden Haushalt Bulgariens steht ein Defizit von 5,7% des Bruttoinlandsprodukts. Erlaubt ist eine Neuverschuldung von höchstens 3%. Gleichzeitig darf der Schuldenstand 60% der Wirtschaftsleistung nicht überschreiten. Auch gegen andere EU-Länder gibt es Defizitverfahren, zum Beispiel gegen Frankreich, Italien und Österreich. In Berlin tritt der regierende Bürgermeister Wegner nicht als Spitzenkandidat bei der Wahl zum Abgeordnetenhaus an. Das meldet die Nachrichtenagentur dpa. Wegner bleibe jedoch bis zu der Wahl im September im Amt. Hintergrund ist eine monatelange Debatte über widersprüchliche Angaben Wegners zu seinem Krisenmanagement beim großen Stromausfall im Januar. Am 3. Januar hatten mutmaßliche Linksextremisten einen Brandanschlag auf die Strominfrastruktur verübt. Im Südwesten Berlins waren 100.000 Menschen teils tagelang ohne Strom. SWR-Nachrichtenredaktion Christine Beidt und Christiane Renier. Das Wetter in Baden-Württemberg und Rheinland-Pfalz. Ein Hoch bestimmt mit trockener und heißer Luft das Wetter. Die Vorhersage? Bis in den Abend hinein scheint die Sonne, wenige harmlose Wolken tauchen auf. Die Nacht ist sternenklar bei 19 bis 11 Grad. Morgen ist es wieder sehr sonnig. Bei teils böigem Nordostwind liegen die Nachmittagswerte zwischen 28 und 35 Grad. 16.05 Uhr.
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17: Mit Astrid Maisoll. Hallo. Zum Glück lernt die Menschheit manchmal aus Katastrophen. Aus dem Hochwasser im Ahrtal zum Beispiel. Das ist jetzt bald 5 Jahre her. Eine Erkenntnis war, die Alarmketten müssen besser werden. Wie weit der Hochwasserschutz heute ist, das sagen wir Ihnen in der nächsten Stunde. Eine andere Katastrophe ist jetzt schon 50 Jahre her. Der Chemieunfall von Seveso in Italien. Aus einer Chemiefabrik entweicht eine giftige Wolke und sie trifft damals Menschen und Tiere, erinnert sich dieser Arzt.
18: In den Tagen danach hat man das direkt unmittelbar sehen können, dass Tiere auf der Weide dann eben tot lagen.
17: Viele Menschen wurden danach krank. Was wir aus Seveso für die Sicherheit von Chemieanlagen gelernt haben, ist Thema gleich hier im Wissensmagazin Impuls.

0: 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Heute vor 50 Jahren geschieht in Seveso in Italien ein Chemieunfall, der das Leben für viele Menschen für immer verändert. Ein Behälter mit Chemikalien wird so heiß, der Druck steigt, ein Sicherheitsventil gibt nach und eine Wolke mit giftigen Stoffen entweicht. Die zieht dann über Wohnhäuser, Felder und Gärten. Einen Tag später sterben die ersten Tiere und Menschen bekommen einen schlimmen Hautausschlag. Verantwortlich ist der giftige Stoff Dioxin. Seit diesem Chemieunfall gibt es strengere Sicherheitsvorschriften, die sind auch bekannt als Seveso-Richtlinie. Sebastian Moritz erinnert an die Katastrophe und an das, was wir daraus gelernt haben.
1: Es war ein sonniger Samstagvormittag, als Luisa Panteggia einen stechenden Geruch in der Luft bemerkte. Im ARD-Interview beschrieb sie diesen 10. Juli 1976 später so.
2: Ich war 21 Jahre alt und ich erinnere mich genau an diesen Tag. Gegen Mittag war ich hier auf meiner Terrasse und habe Wäsche aufgehängt. Da habe ich plötzlich diesen Gestank bemerkt. Der Geruch war sehr scharf und hat mich an Desinfektionsmittel erinnert.
1: Was sie zu diesem Zeitpunkt nicht weiß, sie atmete hochgiftiges TCDD ein, oder vereinfacht gesagt Dioxin. Durch einen Wartungsfehler kommt es in einem der Kessel der Chemiefabrik Igmesa zu einem unkontrollierten Druckanstieg. Kurze Zeit später strömt das Gasgemisch durch ein Sicherheitsventil in die Luft und zieht über die Felder und Straßen nach Seveso. Eine Gemeinde etwa 20 Kilometer nördlich von Mailand.
3: Das Bemerkenswerte war eben damals, dass durch diesen Unfall viele Tiere auch gestorben sind. Das heißt, in den Tagen danach hat man das direkt unmittelbar sehen können, dass Tiere auf der Weide dann eben tot lagen und die Bilder von den Menschen mit diesen schweren Hautveränderungen um die Welt gegangen sind.
1: Dr. Klaus Abraham arbeitet am Bundesinstitut für Risikobewertung. Er erinnert sich noch heute an die dramatischen Bilder. Jetzt frisst das Gift die Kinder, titelte die Illustrierte Stern damals. Die sichtbarsten Folgen des Giftgasunfalls waren die Hautverätzungen der Menschen in der Region um das Chemiewerk, die sogenannte Chlorakne. Sie begleitet die Betroffenen bis heute. Ärzte warnten damals schwangere Frauen vor schweren Missbildungen. Viele ließen abtreiben. Tausende Tiere wurden getötet, viele Bäume und Sträucher hatten keine Blätter mehr. Später zeigte sich, dass das Gift wohl auch Auswirkungen auf die Spermienqualität der Menschen in der Region hatte. Rund um Seveso wurden nach dem Unglück deutlich mehr Mädchen als Jungen geboren. Fachleute wussten um die Gefahren von Dioxin. 1953 gab es einen Unfall bei BASF. 1961 setzten die USA das dioxinhaltige Entlaubungsmittel Agent Orange im Vietnamkrieg ein. Eine breite Öffentlichkeit hatte dieses Wissen bis zur Katastrophe von Seveso jedoch nicht.
3: Das hat also den Ruf dieses Supergiftes dann bedingt, der allen Menschen auch Angst gemacht hat, dass eine Substanz so schwere Veränderungen machen kann und gleichzeitig die Konzentrationen so niedrig sind, dass man sie noch gar nicht messen kann.
1: Dioxine sind besonders langlebige Umweltgifte. Sie entstehen meist als unerwünschte Nebenprodukte bei Verbrennungsprozessen. So 1986 bei der Brandkatastrophe am Düsseldorfer Flughafen. Oft, wenn PVC verbrannt wird, in der Industrie, aber auch bei Waldbränden und Vulkanausbrüchen. Das Problem, Dioxine sind extrem fettlöslich und biologisch kaum abbaubar. Über Abwasser und Flüsse gelangen sie in die Meere und so in die Nahrungsketten von Mensch und Tier, wo sie sich dann im Fettgewebe ablagern, erklärt Klaus Abraham vom Bundesinstitut für Risikobewertung.
3: Wir alle nehmen täglich kleine Mengen an Dioxinen auf. Und das liegt eben daran, dass diese Verbindungen sich weltweit verteilt haben. Die sind extrem stabil, die gehen also nicht schnell kaputt. Und die haben gerade im Menschen eine besonders lange Halbwertszeit, die ungefähr bei 7 Jahren liegt.
1: Erst vor einem Monat hat die Europäische Behörde für Lebensmittelsicherheit die tolerierbare Menge an Dioxinen und PCB deutlich nach unten korrigiert. Nach neuen wissenschaftlichen Studien gäbe es weiterhin ein Gesundheitsrisiko. Der Chemiker Professor Dr. Michael Braungart, Mitbegründer des Hamburger Umweltinstituts, hat eine provozierende Ansicht zu dem Chemieunfall in Seveso.
4: Wir müssen eigentlich dankbar sein für diese Katastrophe. Die Leute in Seveso haben sich sozusagen geopfert für die Welt insgesamt. Denn das Dioxinproblem wäre heute so gigantisch groß, wenn es diese Katastrophe nicht gegeben hat. Man hat glücklicherweise daraus die richtigen Schlussfolgerungen gezogen.
1: Eine dieser Schlussfolgerungen: Müllverbrennungsanlagen erzeugen heute Temperaturen von mehr als 800 Grad. Damit die Dioxine vernichtet werden. Auch für die lange Zeit häufig mit Dioxinen verunreinigten Holzschutzmittel gelten inzwischen höhere Standards. Ebenso wie für die Standorte von Industrieanlagen, sagt Klaus Abraham.
3: Stichwort ist Seveso-Direktive, die für ganz Europa gilt, dass man geguckt hat, dass eben Industrieanlagen, insbesondere mit kritischer Produktion, auch einen entsprechenden Abstand von Wohngebieten hat. Und von daher ist es sicher extrem unwahrscheinlich, dass sowas in dieser Form nochmal heutzutage passieren kann.
1: Denn die Dioxinkatastrophe von Seveso, das ist die positive Nachricht, hat auf schmerzvolle Weise auf die Gefahren des Giftes aufmerksam gemacht und zu einem Umdenken geführt.
0: Sebastian Moritz über den Chemieunfall vor 50 Jahren in Seveso.

0: A Little Bit of Me singt Mika Miller. Wenn Ihnen diese Musik gefallen hat, die Künstlerin aus Birmingham, können Sie auch noch live erleben. Sie ist nämlich nächste Woche am Samstag in Karlsruhe beim Zeltival. Mika Miller, A Little Bit of Me in SWR Kultur Impuls. Es gibt einen Umweltskandal in Mittelbaden, von dem wissen viele nicht einmal. Auf 127 Quadratkilometern Fläche ist das Grundwasser verseucht. Jetzt aktuell immer noch. Und zwar durch PFAS. Das sind per- und polyfluorierte Chemikalien. Man nennt sie auch Ewigkeitschemikalien, weil sie biologisch nicht abbaubar sind, sondern sich in der Natur und im menschlichen Körper immer weiter anreichern. Und sie stecken in Dingen, die wir Menschen eigentlich ganz praktisch finden. In Imprägnierspray, in Funktionskleidung oder beschichteten Bratpfannen. Auf die Felder in Mittelbaden sind sie aber wohl durch einen PFAS-haltigen Papier- und Kompostschlamm gelangt in den Jahren 2006 bis 2008. Forscher der Uni Stuttgart testen jetzt in der Oberrheinebene drei neue Ansätze, um die PFAS-Belastung im Boden zu senken. Dr. Klaus Haslauer leitet das Projekt. Guten Tag.
1: Guten Tag.
0: Gehen wir diese Ansätze mal durch. Also bei der ersten Variante benutzen Sie, wenn ich recht verstehe, eine Art Staubsauger für PFAS. Wie funktioniert das?
1: Ich würde das mal Bodenluftabsaugung nennen. Zielt davon ab, die PFAS aus dem Boden in die Luft zu kriegen und dann an die Erdoberfläche. Der Teil ist relativ einfach. Das Schwierige ist, sie in die Bodenluft zu bekommen. Das heißt, sie müssen aus der wässrigen oder der festen Phase einen Phasenübergang in die Gasphase durchlaufen. Und das machen wir dadurch, dass wir den Boden aufheizen. Das heißt also thermische In-situ-Sanierung wird auch für andere Schadstoffe auch schon in der Praxis angewendet. Nur bei PFAS ist eben das Problem, dass man zum einen relativ hohe Temperaturen braucht. Das ist der eine Aspekt. Und den wollen wir auch dadurch optimieren, dass wir Zuschlagstoffe zugeben, die dann PFAS in unschädliche Endsubstanzen umwandeln. Und wir wollen uns auch noch anschauen, welche Transformationsprodukte entstehen. PFAS ist das andere Problem, außer dem Ewigkeitscharakter ist, dass es nicht nur eine Art von PFAS gibt, sondern das ist eine sehr große Stoffgruppe und es kann Transformationen geben. Und in die Richtung wollen wir schauen, damit wir, wenn wir das Gas an die Oberfläche kriegen, dann auch das Gas entsprechend behandeln können. Aber dazu müssen wir wissen, was denn dann da drin ist.
0: Und das kann man tatsächlich auf dem Feld in der Natur machen.
1: Für andere Schadstoffe passiert es momentan auch schon im Feld. Das kontaminierte Standorte zum Beispiel von großen Industrieunternehmen. Das Ziel ist, dass man das auch mit PFAS machen kann.
0: Ist das auch der vielversprechendste Ansatz, den Sie da gerade verfolgen? Oder sind die anderen zwei Methoden, die Sie haben, dann doch praktischer?
1: Die haben unterschiedliche Zielrichtungen. Der Vorteil von der thermischen Desorption ist, dass danach die PFAS-Masse im Boden weniger ist.
0: Aber Sie sagen auch, es geht einfach nur darum, die PFAS-Belastung im Boden zu verringern. Also ist es gar nicht realistisch, die PFAS da komplett rauszukriegen?
1: Eine Null ist sehr schwierig zu erreichen. Und gerade bei PFAS, ich habe schon gesagt, die Analytik ist auch so schwierig. Und wir reden insgesamt bei PFAS von sehr kleinen Konzentrationen, die vor 30 Jahren auch so noch gar noch nicht messbar waren, die aber trotzdem toxikologische Auswirkungen haben. Aber also wir sind da schon sehr zuversichtlich, dass wir da sehr weit die Masse reduzieren können mit der thermischen Desorption.
0: Und die anderen zwei Ansätze, bei dem einen kommen Mikroorganismen zum Einsatz und bei dem anderen geht es um belastetes Sickerwasser. Können Sie auch diese beiden Ansätze für uns nochmal skizzieren?
1: PFAS ist eine sehr große Stoffgruppe und da gibt es auch sogenannte Vorläufersubstanzen, die sich dann eben über mehrere Ketten in andere und dann schlussendlich in Endmembers umwandeln. Und da schaffen es Mikroorganismen tatsächlich, die durchzuschneiden, salopp gesagt, also aufzubrechen. Nicht die PFAS-Masse an sich zu reduzieren, aber in kurzkettigere und damit mobilere Substanzen umzuwandeln. Und damit kann man sie dann hinterher auch besser auffangen und dadurch ausschleusen.
0: Und das Sickerwasser?

0: Wasser?
1: Die PFAS kommen meistens über die Erdoberfläche, werden die eingetragen, und das Sickerwasser bedeutet ja, es regnet und dann infiltriert das Wasser in den Boden. Wir haben aber beobachtet, dass sich gerade in der Zone innerhalb vom Grundwasserspiegel PFAS sehr gerne anlagern. Und diese Zone wollen wir angreifen und aus dieser Zone PFAS über Infrastrukturmaßnahmen auszuschleusen.
0: Ich würde lügen, wenn ich jetzt sagte, ich hätte alles restlos verstanden. Es klingt einigermaßen komplex und vielleicht auch teuer in der Anwendung. Was davon ist denn wirklich in der Praxis auch bezahlbar und was könnte in den nächsten 1-2 Jahren vielleicht hier schon in Mittelbaden stattfinden?
1: Ja, also erstens mal, ja, es ist komplex und wir stehen da auch sehr am Anfang, obwohl wir jetzt vielleicht 5, 6, 7, vielleicht 10 Jahre das Transportverhalten von PFAS im Untergrund erforschen, ist da immer noch was, gerade was dieses Adsorptionsverhalten und was die Transformationsprozesse besteht, sehr viel Forschungsbedarf.
0: Können Sie uns eine Perspektive geben, in welchem Jahr vielleicht diese PFAS-Belastung in Mittelbaden auch mal verschwunden sein könnte?
1: Also die heißen Ewigkeitschemikalien und Stand heute gehe ich nicht davon aus, dass alle, Sie haben die Zahl genannt am Anfang, das ist eine unglaublich große Fläche, die wir heute kennen, dass sie belastet ist, dass wir das komplett auf null reduzieren können. Aber das Ziel sollte schon sein, die Masse im Boden und im Grundwasser zu reduzieren. Also nicht nur am Rezeptor, schlussendlich am Trinkwasserwerk, die Masse zu reduzieren, weil das würde wirklich unendlich lang dauern, sondern dass wir die Massefracht, die ins Grundwasser kommt, abschneiden. Und da bin ich sehr zuversichtlich, dass wir in den nächsten wenigen Jahren deutliche Fortschritte machen. Das Forschungsprojekt ist jetzt auch so abgezielt, dass wir in der zweiten Phase dann tatsächlich auch ins Feld gehen und an Pilotstandorten die Verfahren ausprobieren.
0: Sagt Dr. Klaus Haslauer. Er arbeitet an neuen Methoden, die PFAS aus dem Boden holen sollen und auch verhindern sollen, dass PFAS weiter ins Grundwasser eindringt. Ich danke Ihnen für das Gespräch.
1: Herzlichen Dank, dass ich da sein durfte.
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0: Der Freitagnachmittag, kurz vor 16:30. Für die Menschen im Ahrtal steht ein trauriger Jahrestag an. Vor 5 Jahren, in der Nacht vom 14. auf den 15. Juli, kam es nach Dauerregen zu einem katastrophalen Hochwasser. 136 Menschen kamen allein in Rheinland-Pfalz ums Leben, 49 in Nordrhein-Westfalen. Das gesamte Ausmaß der Flut wird aber sichtbar, wenn wir uns ansehen, wie viele Menschen ihren ganzen Besitz verloren haben. 17.000 Menschen mussten nach dem Hochwasser komplett neu anfangen. Laut dem Versicherer Münchner Rück war das Hochwasser die teuerste Naturkatastrophe, die es je in Deutschland und Europa gegeben hat. Wir wollen deswegen in SWR Kultur jetzt darauf schauen, was sich am Hochwasserschutz in den letzten 5 Jahren verbessert hat. Gina Lamela aus der Datalab-Redaktion hat dazu Infos bei Gemeinden und Landkreisen angefragt. Gina, was hast du denn rausbekommen? Sind wir heute besser auf ein solches Hochwasser vorbereitet?
1: Dieses Thema ist einfach seit dem Ahrtal natürlich wieder mehr im Gespräch. Und gerade in Rheinland-Pfalz hat sich da ja auch viel verändert. Da wurde das gesamte Katastrophenschutzgesetz nochmal überarbeitet. Es gibt eine neue Behörde, das Landesamt für Brand- und Katastrophenschutz. Und vor allem geht es ja um die sogenannten Alarm- und Einsatzpläne für Hochwasser und Starkregen. Das heißt Pläne, die vorab ganz klar festlegen, wer ist jetzt für was zuständig, wenn das Wasser kommt, welche Straßen müssen gesperrt werden, wann und wo wird evakuiert und so weiter. Und in unserer Anfrage kam heraus, bei Hochwasser sind die eigentlich ganz gut aufgestellt. Also diese Gefahr ist einfach schon länger bekannt. Was tatsächlich noch nicht so gut überall steht, sind die Pläne für Starkregen. Also Starkregen kann ja wirklich alle treffen, unabhängig davon, ob man an einem Gewässer ist oder nicht. Und da ist noch Nachholbedarf. Da haben uns viele geantwortet, dass diese Pläne jetzt erst in Mache sind, sozusagen.
0: Was ist denn daran so schwierig? Also 5 Jahre, das ist ja schon mal ein ordentlicher Zeitraum.
1: Das stimmt, das ist aber auch wirklich ein großer Organisations- und Koordinierungsaufwand. Also die Menschen, die da zusammenkommen müssen, das sind eben sowohl Freiwillige, also sei es jetzt Freiwillige Feuerwehr, Menschen vom Bauhof, aus der Verwaltung. Also das ist einfach ein extremer Aufwand, sich da wirklich koordiniert zusammenzusetzen, diese Pläne zu erstellen.
0: Gibt es denn umgekehrt vielleicht einen Landkreis, wo du sagen kannst, die haben das richtig gut hinbekommen?
1: Der Landkreis Rastatt in Baden-Württemberg, die planen jetzt zwar auch gerade erst diese gesamten Pläne nochmal neu, aber die gehen das wirklich sehr koordiniert an. Also die haben Workshops jetzt geplant für alle Gemeinden. Also es ist ein Angebot, dass der Landkreis den Gemeinden macht, und das erfährt auch sehr viel Zuspruch, wo die sagen, okay, wir gehen jetzt nochmal alle gemeinsam durch, wie erstellen wir diese Pläne für Hochwasser und Starkregen. Und das ist natürlich gut, wenn die Gemeinden da dieses Angebot auch annehmen.
0: Kannst du uns vielleicht mal mitnehmen, wie so diese Alarm- und Einsatzpläne, Ketten, Alarmierungsketten sind es am Ende ja, wie die aussehen können, müssen, sollten?
1: Im besten Fall setzen die schon ganz weit vor einer Katastrophe an. Also man muss planen, das habe ich jetzt während dieser Recherche immer wieder gehört, wenn die Sonne scheint. Und diese Pläne sollten eben festhalten. Was passiert, wenn das Wasser kommt? Wie evakuieren wir Leute? Das sollte im besten Fall alles auch regelmäßig durchgesprochen werden. Dann, welche Straßen müssen gesperrt werden? Und es sollte einfach auch das Wichtigste natürlich, jeder wissen, für was er zuständig ist. Und es sollte auch ganz wichtig klar sein, wie informieren wir die Bevölkerung. Am besten sollte es da schon vorgefertigte Texte geben, die irgendwo abgelegt sind, sodass man in dieser Stresssituation wirklich nur noch handeln muss und eben gar nicht mehr groß überlegen muss. Also eigentlich sind diese Pläne dazu da, dass alles vorher schon einmal durchgesprochen ist und im Katastrophenfall oder im Ernstfall wirklich schnell gehandelt werden kann und dann ja auch Leben gerettet werden können.
0: Du hast eingangs schon gesagt, die Gemeinden und Landkreise sind da sehr unterschiedlich aufgestellt jetzt, 5 Jahre später. Ihr habt die Daten gesammelt und auch online aufbereitet. Was genau kann ich mir da jetzt ansehen?
1: Wir haben ein Tool gemacht, in dem jeder seine Gemeinde oder auch seinen Landkreis eingeben kann und schauen kann, gibt es diese Pläne für Hochwasser, gibt es diese Pläne für Starkregen, für Warnung und Evakuierung? Wie ist mein Landkreis oder meine Gemeinde da aufgestellt? Kommt natürlich darauf an, auch ob die Gemeinde geantwortet hat. Das ist natürlich auch immer so eine Frage bei solchen großen Umfragen. Aber im Grunde kann jetzt einmal jeder gucken, wie ist meine Gemeinde da aufgestellt.
0: dann hat man hoffentlich zumindest für sich vor Ort die Lage im Überblick. Vielen Dank, das war Gina Lamela aus der Datalab-Redaktion. 5 Jahre nach dem Ahrtal-Hochwasser, wie sind die Gemeinden jetzt aufgestellt? Dankeschön. Und diese Karte finden Sie zum Beispiel auf swraktuell.de. Da sehen Sie für Ihr Bundesland die Karte, können reinzoomen und sehen auch die Flüsse, die bei Ihnen vor Ort über die Ufer treten könnten.

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1: Das ist finnischer Polka aus Tübingen in SWR Kultur, das Wissenschaftsmagazin Impuls. Und die Band hieß Uusikuu. Ja, jeder von uns hat doch so kleine Gewohnheiten, die sich mal einschleichen. Ich zum Beispiel greife gerne mal aus Langeweile zum Handy, auch wenn es gar nicht sein muss. Andere spielen aus Langeweile mit den Haaren oder am Bart herum. Und dieses an den Haaren rumspielen wird bei manchen richtig exzessiv. Bei schätzungsweise 1,6 Millionen Menschen liegt in Deutschland eine Störung vor, die sogenannte Trichotillomanie. Betroffene zupfen sich dann die Haare aus. Forschende der Uni Heidelberg haben jetzt herausgefunden, dass das überraschend oft aus Langeweile passiert, zum Beispiel auf Autofahrten.
2: Eine längere Autofahrt. Tina sitzt im Auto. Und ganz nebenbei, fast automatisch, wandern ihre Hände immer wieder nach oben an ihre Haare.
3: Und es ist dann so, ah, dieses Haar, das gefällt mir. Und dann zupfe ich dieses Haar aus. Und danach spiele ich auch damit rum. Und ja, der Scheitel wurde einfach mit der Zeit immer breiter.
2: Tina kommt aus der Nähe von Zürich und hat Trichotillomanie. Haare auszupfen, ähnlich wie Nägel kauen oder Pickel ausdrücken, wird dann krankhaft, wenn jemand unter den Folgen leidet und den Drang kaum noch kontrollieren kann. So geht es auch Tina.
3: Ich trage ein Haarteil und kann meine eigenen Haare im Moment gar nicht offen tragen, weil es einfach total viele kahle Stellen hat. Also ich gehe ins Schwimmbad, aber ich gehe nicht tauchen und ich würde halt wahnsinnig gerne einfach mich im Wasser austoben können, jetzt im heißen Sommer.
2: Schätzungen gehen davon aus, dass etwa 1-2% der Menschen betroffen sind. Lange dachte man, wer sich immer wieder Haare ausreißt, baut damit Stress oder negative Gefühle ab. Für eine neue Studie haben die Forschenden Betroffene über 10 Tage hinweg im Alltag begleitet und mehrfach täglich abgefragt, wie es ihnen geht. Dabei kam heraus, Emotionen spielen eine Rolle, sagen aber nicht zuverlässig voraus, ob jemand später am Tag Haare ausreißen wird, sagt die Psychologin Christina Gallinat, die dazu in Heidelberg forscht. Stattdessen zeigte die Studie,
4: Langeweile hat über mehrere Stunden hinweg auch die Hair-Pulling-Episoden vorhergesagt. Das heißt, man könnte sagen, wenn Langeweile irgendwie so ein Thema ist an einem Tag, dann ist irgendwie auch die Wahrscheinlichkeit höher für eine Hair-Pulling-Episode.
2: Dabei klingt Langeweile harmlos. Gemeint ist oft ein Zustand von Unterstimulation, also zu wenig Reize für den Körper, der sehr unangenehm sein kann, denn jeder Mensch hat ein unterschiedliches Bedürfnis danach. Und noch etwas anderes zeigt die Studie. Wenn Betroffene einmal angefangen haben, wird es im Laufe des Tages wahrscheinlicher weiterzumachen.
4: Das Fiese ist, dass das wie so eine Falle ist. Weil der Drang dann oft auch noch steigt,
2: sagt die Studienautorin Christina Gallinat. Diese Erkenntnisse wurden jetzt im Fachjournal Comprehensive Psychiatry veröffentlicht und können Betroffenen helfen, ihre Krankheit besser zu verstehen und sich besser vorzubereiten, bestätigt Tina.
3: Also wenn ich halt weiß, okay, ich mache das, wenn ich gelangweilt bin, beispielsweise ich sitze im Auto und ich stecke im Stau, dann kann ich natürlich bewusst etwas dagegen tun.
2: Trichotillomanie lässt sich nicht einfach abschalten. Der Körper hat dieses Verhalten oft über Jahre gelernt. In der Therapie geht es deshalb darum, einen Umgang damit zu finden und früh zu erkennen, wann der Drang danach entsteht. Etwa beim Autofahren oder im Stau.
1: Julia Nestlen war das über den Drang, sich die Haare auszuzupfen. Trichotillomanie wird das genannt.

0: Das ist sommerlicher Neo-Soul von der britischen Band Jungle. Die haben jetzt für den Sommer ein neues Album angekündigt. Und das hier gerade war die erste Single daraus. Carry On hieß sie. 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Das Minus bei den gesetzlichen Krankenkassen wächst und wächst. Und weil die Bundesregierung erkannt hat, dass das nicht ewig so weitergehen kann, hat sie die Krankenkassenreform auf den Weg gebracht. Hoch umstritten. Heute aber haben Bundestag und Bundesrat sie beschlossen. Für gesetzlich Versicherte heißt das unter anderem, dass sie bei Medikamenten künftig mehr zuzahlen müssen. Andere Länder in Europa haben bei den Krankenversicherungen aber einen anderen Weg gewählt. Schweden hat zum Beispiel nur eine Kasse für alle. Und dort gibt es auch immer eine telefonische Erstberatung. Charlotte Littgen war in einer Arztsprechstunde in Schweden dabei.
1: Sprechstunde bei Dr. Katharina Schmidt-Mende. Schon seit 18 Jahren arbeitet die deutsche Ärztin in Schweden. Privat- oder Kassenpatient, das spielt hier in Schweden keine Rolle.
2: Wir haben ja eine Versicherung, die für alle gilt, eine Krankenversicherung, in der alle automatisch mit dabei sind.
1: Alle Schweden sind bei der Försäkringskassan, eine zentrale Krankenkasse, die über Steuern finanziert wird. Zentralisiert sind auch die Daten. Dafür gibt es die digitale Patientenakte. Hier kann Schmidt-Mende alle Daten zu ihren Patienten und ihren Krankengeschichten einsehen. Der Ärztin erleichtert das enorm die Arbeit.
2: Das spart auf jeden Fall Kosten insofern, als ich sehe, was andere Kollegen bestellt haben, wann ein Röntgen zum Beispiel gemacht wurde oder eine Blutabnahme. Und das bedeutet ja, dass ich was vielleicht nicht nochmal machen muss, weil ich es schon sehe im System, dass es vor kurzem gemacht wurde.
1: Das Wartezimmer in der Allgemeinarztpraxis bei Stockholm ist heute eher leer. Das liegt auch daran, dass in Schweden vorsortiert wird. Wer zum Arzt will, muss erstmal eine spezielle Hotline anrufen. Dort geben Krankenschwestern eine erste Einschätzung.
3: Willkommen till 1177 på telefon.
1: Per Telefon oder Videochat wird beraten, ob überhaupt eine Arztpraxis aufgesucht werden muss. Auch so kann hier gespart werden, erklärt Carina Göransson, die dort arbeitet. Das ist eine kosteneffiziente Lösung. Anstatt dass unsere Patienten sofort zu einem Arzt gehen, können unsere Pflegekräfte eine Einschätzung vornehmen, welche Anlaufstelle für sie im Moment die richtige ist. Wir geben auch Selbsthilfetipps für zu Hause. Ist eine Behandlung vor Ort notwendig, wird für den Patienten ein Termin gebucht, häufig am gleichen Tag. Der Termin erscheint dann bequem in der App. Auch die Schwedin Karin Lundberg hat heute Morgen dort angerufen und gleich einen Termin bekommen. Einen einfachen Termin zu bekommen, dauert gewöhnlich nicht so lange. Außer wenn man etwas Spezielles wie einen Bluttest machen will, da kann das schon mal länger dauern. Anders als in Deutschland gibt es hier nicht so etwas wie einen persönlichen Hausarzt. Wer hier krank ist, bekommt einen Termin bei dem Arzt, der gerade Zeit hat. Das kann unter Umständen ein Nachteil des schwedischen Modells sein, findet Allgemeinmedizinerin Schmidt-Mende.
2: Das macht vor allem dann einen Unterschied, wenn es etwas mehr komplexe Patienten sind, ältere Patienten mit vielen Sachen gleichzeitig. Wo dieses, dass man Kontinuität hat, so nennt man das, also gute Arzt-Patient-Kontinuität extrem wichtig wird.
1: Ein Blick nach Schweden zeigt, Digitalisierung und effiziente Aufgabenverteilung entlasten das System. Aber manchen fehlt hier die persönliche Beziehung zum Arzt.
0: Eine Krankenversicherung für alle und vieles läuft digital. Charlotte Littgen war das mit Erfahrungen aus Schweden. Sie hören SWR Kultur, jetzt mit einer sehr gelungenen Coverversion des Songs Who Knows, und zwar von Magnus Carlsen und dem Moon Ray Quintett.

0: Es ist 5:10.
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0: Archäologen finden eine alte Tontafel. Die ist 4000 Jahre alt und alle wollen natürlich wissen, was steht da drauf? Wie war so das Leben vor 4000 Jahren? Die Analyse zeigt dann schon mal, die Tafel stammt aus Mesopotamien. Da ist Keilschrift drauf geschrieben worden, so eilig. Man sieht, der Platz geht schon langsam aus, wie bei einer Postkarte, wo man die letzten Sätze so schräg an den Rand schreibt. Es muss anscheinend dringend gewesen sein. Die Botschaft selbst, stellt sich dann raus, stammt von einem Jungen an seine Mutter. Mama, deine selbstgemachte Kleidung ist uncool. Selbst mein Mitschüler, dessen Vater keinen so guten Job hat, hat schon wieder zwei neue Outfits. Der Brief endet dann melodramatisch. Du liebst mich nicht. Ob der Junge da noch die Zimmertür zugeknallt hat, ist nicht überliefert. Die Tafel jedenfalls hat überlebt und sie hängt jetzt als der älteste bekannte Beschwerdebrief eines Kindes an seine Eltern im Louvre. Hier kommt jetzt noch ein neuer Trainingstipp für Hobbysportler. Wenn sich das Beintraining im Fitnessstudio das nächste Mal so richtig schwer anfühlt, packen Sie einfach eine Tafel Schokolade aus. Aber nicht essen, wichtig, nur dran riechen. Probanden, die das gemacht haben, haben im Schnitt 18 Wiederholungen mehr am Beinstrecker geschafft als die, die nur an Wasser gerochen haben. Der Duft von dunkler Schokolade trickst offenbar das Gehirn aus. Das denkt dann nämlich, oh, Kalorien, ich habe Energie und ich fühle mich stark. Und ich sehe schon, Schokolade wird jetzt wahrscheinlich das neue Supplement für Hobbysportler. Nur, wie viele Wiederholungen wären dann wohl drin gewesen, wenn die Sportler die Schokolade nicht nur gerochen, sondern tatsächlich gegessen hätten? Also ich melde mich ja gerne freiwillig für die nächste Studie.

Das war das Wissensmagazin Impuls in SWR Kultur für diese Woche. Ich bin Astrid Maisoll, sage danke fürs Zuhören. Und nach den Nachrichten empfehle ich Ihnen hier das Forum. Da geht es heute um die Work-Life-Balance. Das ist doch die passende Frage zum Wochenende. Wie arbeiten wir in Zukunft? Über diese Frage diskutiert gleich meine Kollegin Geli Hensoldt. Ich wünsche Ihnen ein schönes Wochenende.

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1: Wir sind wie Kakerlaken. 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Das haben die Rolling Stones über sich selbst gesagt vor der Veröffentlichung ihres neuen Albums nach deutlich über 60 Jahren Bandgeschichte. 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Die Band hat da übrigens auch gesagt, wir haben noch Songs übrig für später. 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
6: Um 17 Uhr mit Christiane Mascherjechi. Der Bundesrat hat die Reform der gesetzlichen Krankenkassen gebilligt. Mehrere Länder hatten zuvor wegen Bedenken an den Sparplänen einen Antrag auf Anrufung des Vermittlungsausschusses gestellt. Dieser fand aber keine Mehrheit im Bundesrat. Mit der Reform sollen die Finanzen der Krankenkassen saniert werden. Für Versicherte bedeutet die Reform unter anderem, dass sie bei Medikamenten und Krankenhausaufenthalten mehr zuzahlen müssen. Auch der Zahnersatz wird teurer. Bestimmte Leistungen wie Homöopathie und Hautkrebs-Screening werden gar nicht mehr übernommen. Wer in Zukunft eine neue Öl- oder Gasheizung einbauen will, soll das tun können, und zwar langfristig. Bundestag und Bundesrat haben dem Gebäudemodernisierungsgesetz zugestimmt. Es soll das sogenannte Heizungsgesetz von Ex-Wirtschaftsminister Habeck ablösen. Der Bundesrat hat auch dem Gesetz zur Beschleunigung von Infrastrukturprojekten zugestimmt. Dadurch sollen in Zukunft wichtige Verkehrsbauprojekte schneller umgesetzt werden. Die Länderkammer hat auch einen Gesetzentwurf gebilligt, der Verbrauchern das Recht gibt, bestimmte Produkte länger als bisher reparieren zu lassen, zum Beispiel Smartphones, Waschmaschinen oder Kühlschränke. Die Bundestagsabgeordneten verzichten in diesem Jahr auf eine Erhöhung ihrer Bezüge. Alle Fraktionen stimmten für eine Vorlage der schwarz-roten Koalition. Begründet wird der Verzicht mit der schwierigen Wirtschafts- und Haushaltslage. Laut Abgeordnetengesetz wären die Diäten parallel zur allgemeinen Lohnentwicklung am 1. Juli automatisch gestiegen. Berlins regierender Bürgermeister Wegner tritt nicht als CDU-Spitzenkandidat für die Wahl des Abgeordnetenhauses im September an. Er will auch den Vorsitz des CDU-Landesverbands aufgeben. Das hat Wegner bei einer Pressekonferenz in Berlin angekündigt. Hintergrund sind widersprüchliche Angaben Wegners über sein Krisenmanagement nach dem großen Stromausfall im Januar. Das kam in der Öffentlichkeit nicht gut an. Die Bundeswehr zieht sich aus dem nordirakischen Erbil zurück und schließt ihr Feldlager dort. Das hat eine Sprecherin des Verteidigungsministeriums in Berlin bestätigt. Demnach wird sich Deutschland aber weiter daran beteiligen, regionale Sicherheitskräfte im Nordirak auszubilden. Zuvor hatte der Spiegel berichtet, die Entscheidung sei damit begründet worden, dass die USA das multinationale Camp in Erbil verließen und dann das deutsche Feldlager nicht mehr schützten. Bulgarien muss sich wegen zu hoher Neuverschuldung einem EU-Strafverfahren stellen. Der Rat der Europäischen Union hat das Verfahren jetzt eingeleitet. Im Haushalt Bulgariens steht ein Defizit von 5,7% des Bruttoinlandprodukts. Erlaubt ist eine Neuverschuldung von höchstens 3%. Gleichzeitig darf der Schuldenstand 60% der Wirtschaftsleistung nicht überschreiten. Auch gegen andere EU-Länder gibt es Defizitverfahren, zum Beispiel gegen Frankreich, Italien und Österreich. Der historische Wandteppich von Bayeux ist jetzt im British Museum in London. Auf dem aufwendig bestickten Wandbehang wird die Geschichte der normannischen Invasion in England im Jahr 1066 erzählt. Details von Lisa Maria Röhling aus London.
7: Das fast 1000 Jahre alte UNESCO-Kulturerbe ist vergangene Nacht mit strengsten Sicherheitsvorkehrungen von Nordfrankreich über den Eurotunnel ins Londoner British Museum gebracht worden. Der Teppich von Bayeux gilt als eines der wichtigsten Bildzeugnisse des Hochmittelalters. Er gehört dem französischen Staat und hat bisher noch nie französisches Staatsgebiet verlassen. Bis zuletzt war unklar, wann genau der Wandteppich in Großbritannien eintreffen wird. Restauratoren und Kunstexperten hatten gewarnt, dass das fragile 70 Meter lange Kunstwerk während des Transports beschädigt werden könne. Für die geplante Ausstellung im British Museum sind schon jetzt Tickets im Wert von fast 3 Millionen Euro verkauft worden.
6: Tennisprofi Alexander Zverev steht erstmals im Endspiel des Turniers von Wimbledon. Er setzte sich im Halbfinale gegen den Briten Arthur Ferry in 3 Sätzen durch. Zverevs Finalgegner wird entweder der Italiener Jannik Sinner oder Novak Djokovic aus Serbien. SWR-Nachrichtenredaktion Christiane Renier. Das Wetter in Baden-Württemberg und Rheinland-Pfalz. Ein Hoch bestimmt mit trockener und heißer Luft das Wetter. Die Vorhersage. Bis in den Abend hinein scheint die Sonne. Die Nacht ist sternenklar bei 19 bis 11 Grad. Morgen ist es wieder sehr sonnig. Bei teils böigem Nordostwind liegen die Nachmittagswerte zwischen 28 und 35 Grad. Und die weiteren Aussichten. Auch am Sonntag und Montag häufig Sonne. Zu Wochenbeginn wird es dann noch etwas heißer, und zwar bis 37 Grad. Und die Zeit ist es gleich 17.05 Uhr.
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8: mit Geli Hensoldt und dem Thema Das Ende der Work-Life-Balance, wie wir in Zukunft arbeiten. Die Debatte, ob wir länger arbeiten, mehr arbeiten müssen und vielleicht auch wieder öfter ins Büro kommen sollten, die läuft. In vielen Unternehmen und auch in der Politik. Mercedes stellt die 35-Stunden-Woche in Frage. Der Bundeskanzler rüttelt am 8-Stunden-Tag. Immer mehr Firmen kürzen die Tage fürs Homeoffice. Und über all dieser Diskussion schwebt, ich würde mal sagen, sozusagen als Schreckgespenst der Jobabbau, den Firmen wie VW oder auch Bosch im Moment angekündigt haben. Wie sicher sind die Arbeitsplätze in Deutschland? Und wie sieht vor diesem Hintergrund die Arbeitswelt von morgen aus? Das diskutieren wir in diesem Forum in SWR Kultur mit David Gutenson. Er ist bei der Zeit Leiter des Ressorts Arbeit. Und Laura Fens ist mit dabei. Sie ist Professorin für Arbeits- und Organisationspsychologie an der Leuphana-Universität Lüneburg. Und mit diskutieren wird auch Oliver Stettes, Experte für Arbeitswelt und Tarifpolitik beim Institut der Deutschen Wirtschaft Köln. Herr Stettes, jeden Monat gehen in Deutschland tausende Industriearbeitsplätze verloren. Und die Personalvorständin von Mercedes, die sagt, die Arbeitsstunde in Deutschland ist zu teuer, die Beschäftigten sollten deshalb mehr arbeiten fürs gleiche Geld. Hilft sowas Unternehmen wie Mercedes aus der Krise?
9: Wahr ist, dass wir einen hohen Stand bei den Arbeitskosten haben und dass wir vor allen Dingen im Vergleich zu früheren Dekaden jetzt nicht mehr die Produktivität und Leistungsvorteile haben, die es uns erlauben, dann mit diesen Arbeitskosten auf den internationalen Märkten erfolgreich zu sein. Und da müssen wir umdenken. Ich kann die konkrete Situation bei Mercedes nicht einschätzen. Wir müssen aber aus einem ganz anderen Grund über das Thema längeres Arbeiten nachdenken, weil wir aufgrund des demografischen Wandels schlicht und ergreifend Arbeitsstunden verlieren. Und das würde bedeuten, wenn wir daran nichts ändern, dass wir Wohlstand verlieren. Und das heißt also, aus gesamtgesellschaftlicher Perspektive müssen wir über längeres Arbeiten sprechen. Und was für das einzelne Unternehmen sinnvoll ist, das muss man dann konkret für das einzelne Unternehmen diskutieren.
8: Frau Wenz, dass wir alle länger arbeiten, kann das denn möglicherweise verhindern, dass eben die Industrie in Deutschland Arbeitsplätze abbaut? Also ist es angesichts dieser Horrornachrichten aus den Unternehmen einfach noch ein Stück weit das geringere Übel?
10: Aus der Sicht der Unternehmen ist das vielleicht so. Aus meiner persönlichen Sicht als Arbeitspsychologin schaue ich immer ein bisschen mehr, was bedeutet das für die Menschen. Und aus dieser Sicht haben wir einfach natürliche Grenzen dessen, wie lang eine einzelne Person gut und gesund auch arbeiten kann. Und das müssen wir vielleicht ein bisschen gegeneinander abwägen. Die Arbeitspsychologie argumentiert daher ein bisschen mehr für die Frage, wie können wir die Arbeitsstunden, die da sind, möglichst gut gestalten, um die Menschen nicht zu verfeuern quasi.
8: Herr Gutensohn, wir haben ja lange in Deutschland über sowas wie Vier-Tage-Woche gesprochen, auch über Work-Life-Balance. Haben wir uns vielleicht auch zu sehr daran gewöhnt, dass Arbeit sich unserem Leben anpassen muss, statt umgekehrt?
11: Ja, ich glaube, das ist immer in einem Wechsel. Also ich glaube, sowohl ist es wichtig, dass sich die Arbeit auch anpassen kann an das, was Menschen überhaupt leisten können. Da reden wir dann auch über den 8-Stunden-Tag ja später noch. Mhm. Und sowohl ist es natürlich wichtig, dass sich auch Angestellte in ihrer Leistungsfähigkeit daran anpassen müssen, was Unternehmen für Ziele erreichen wollen. Ich würde aber davor warnen und halte es auch für einen Irrglauben, davon auszugehen, dass automatisch mehr Arbeitsstunden gleichzusetzen sind mit mehr Produktivität. Also es kann sich ja jeder Hörer, jede Hörerin mal kurz selbst fragen, wie viel mehr sie oder er leisten würde, wenn der Arbeitstag mal nicht um 17 Uhr, sondern um 18 Uhr enden würde. Das würde ich dann doch bezweifeln, dass das jetzt die deutsche Wirtschaft rettet. Die Studienlage ist auch da ziemlich klar. Bei einem langen Arbeitstag sinkt die Konzentration. Menschen machen mehr Fehler, sind gestresster, es kommt mehr zu Krankheitstagen. Also so leicht ist es dann doch nicht, dass man sagen kann, einfach nur mehr arbeiten, sondern wir müssen darüber reden, wie wir arbeiten und produktiver werden.
8: Herr Stettes, Arbeitszeit und Wirtschaftlichkeit von Unternehmen, auch eben dieses Thema, dass unsere Arbeitskraft in Deutschland nach Meinung mancher eben zu teuer ist, das hängt ja doch irgendwie zusammen. Also klar, Herr Gutensohn sagt, wir müssen nicht einfach nur mehr arbeiten, sondern auch uns die Frage stellen, wie wir arbeiten. Aber um das Thema Mehrarbeit, werden wir da drum rumkommen?
9: Ja, ich glaube, wir haben gerade schon in den drei Rückmeldungen, auch in der von mir, drei unterschiedliche Perspektiven gesehen. Eine individuelle, also auf mich persönlich als Person, eine unternehmensspezifische und eine gesamtwirtschaftliche. Und lassen Sie mich zunächst einmal auf die gesamtwirtschaftliche Ebene gehen, weil die dahingehend relativ eindeutig ist. Also die Größe des Kuchens, den wir erwirtschaften, der hängt am Ende des Tages davon ab, wie viele Menschen in Arbeit sind und natürlich, wie viele Stunden diese Menschen in Arbeit verbringen. Und dann gibt es natürlich Rahmenbedingungen, die dann zum Beispiel das, was Herr Gutensohn gesagt hat, die Produktivität einer einzelnen Arbeitsstunde dann beeinflussen. Und da müssen wir uns schon darüber im Klaren werden, gesamtgesellschaftlich, dass wenn die Zahl der Arbeitsstunden potenziell zurückgeht, dass das bedeutet, dass der Kuchen kleiner wird. Und wenn der Kuchen kleiner wird, sind die Ansprüche, die wir als einzelne Bürgerinnen und Bürger an diesen Kuchen stellen können, als Mitarbeiter oder Mitarbeiterin, die werden dann entsprechend geringer werden müssen, um damit letzten Endes des Tages dem gerecht zu werden. So, das ist das eine. Und was zum Beispiel bei einem einzelnen Unternehmen passiert, ob ein Unternehmen aufgrund zum Beispiel von Mehrarbeit, und zwar unbezahlter Mehrarbeit, dadurch sozusagen seine sozusagen Wettbewerbsnachteile reduzieren kann, am Ende des Tages seine Produkte und Dienstleistungen günstiger am Markt verkaufen kann. Das kann so sein, wenn sozusagen die Lohnkostennachteile der bestimmende Wettbewerbsfaktor sind. Aber
8: was
9: das ist
8: ja
9: natürlich
8: schon in vielen Branchen einfach der Fall ist, dass man eben bei den Lohnkosten mit Ländern konkurriert, wo eben die Kosten deutlich geringer sind als jetzt in Deutschland.
9: Naja, wir haben momentan die unglückliche Gemengelage, dass wir sozusagen bei vielen Standortfaktoren, die am Ende des Tages kostenrelevant sind, ein Problem haben und dass das zusammenfällt. Und bei den Lohnkosten stellt sich ja auch dann immer die Frage, welcher Kostenbestandteil ist es? Ist es der eigentliche Lohn, also das Gehalt einer Mitarbeiterin oder eines Mitarbeiters? Oder sind es zum Beispiel die Sozialbeiträge, die die Arbeitskosten am Ende des Tages des Unternehmens bestimmen, wo der Anknüpfungspunkt beispielsweise, um damit umzugehen, ganz anders sind in der Politik liegen bei der Reform der Sozialversicherung. Jeder Einzelne bzw. jede Einzelne muss sich die Frage stellen, okay, was will ich erreichen, welche Möglichkeiten habe ich, mit welchem Einkommen bin ich zufrieden und entscheidet dann darüber, was er oder sie an Arbeitsstunden erbringen möchte. Und das hat natürlich am Ende des Tages auch damit der Leistungsfähigkeit zu tun, die ich dann erbringen kann in bestimmten Stundenvolumen.
11: Ja, vielleicht kann ich da an einer Stelle ergänzen, weil ich das Bild des Kuchens so gut finde. Kuchen quasi als die gesamte Arbeitsproduktivität in Deutschland und die gesamten Arbeitsstunden. Und da kann man sich ja die Frage stellen, wie können wir es schaffen, diesen Kuchen zu erhalten? Und ich glaube, da reden wir schon über das Thema Mehrarbeit, aber vielleicht nicht über die 42-Stunden-Woche oder nicht darüber, dass einzelne Individuen, die Lifestyle-Teilzeit angeblich machen, jetzt mehr arbeiten sollten, sondern vielleicht über die Frage, wo gibt es denn in unserer Gesellschaft noch ungenutzte Potenziale? Und die sehen wir vor allen Dingen bei Müttern. 2/3 aller Mütter arbeiten in Teilzeit und auch in deutlicher Teilzeit. Das heißt, es gibt schon Potenziale, die wir nutzen können, um diesen Kuchen zu erhalten. Das Problem aktuell ist aber, dass die Regierung das nicht mit ihren Maßnahmen angeht. Bessere Betreuungszeiten, Ehegattensplitting, es gäbe Möglichkeiten. Aber die Debatten auch über das Thema Faulheit führen leider da in die falsche Richtung.
9: Ich würde Ihnen sofort zustimmen, Herr Gutensohn, diese Debatte um die Faulheit, die hat eigentlich mehr, in Anführungszeichen, ich will nicht zu Verwirrung beigetragen, aber dass die Diskussion nicht sachgerecht gefordert ist. Aber natürlich, es gibt ganz viele Stellschrauben, um diesen die Anzahl der Arbeitsstunden zu erhalten, um den Kuchen sozusagen aufrechtzuerhalten oder die Größe des Kuchens. Und das, was Sie angesprochen haben, da stimme ich Ihnen zu, aber es gibt eben ganz andere Stellschrauben auch noch, worüber wir nachdenken müssen, dass sozusagen die Lebensarbeitszeit, das länger arbeiten über die Lebensarbeitszeit, aber natürlich auch bei denjenigen, die vielleicht 35 Stunden arbeiten, denen einen Anreiz zu geben, darüber nachzudenken, ja, ich kann auch 38 Stunden arbeiten, und da muss man natürlich sich überlegen, wie kriege ich die Menschen motiviert, das zu tun. Also das sind ganz viele Stellschrauben, an denen wir drehen können.
8: Frau Wendt.
10: Ich möchte gerne auch eine Sache ergänzen zu dem, was Herr Stettes zu Beginn gesagt hat, nämlich die Kostenfrage. Ich glaube, wir vergessen sehr häufig dann doch die langfristigen gesamtgesellschaftlichen Kosten, die beispielsweise Erkrankungen, psychische Erkrankungen, aber auch körperliche Erkrankungen, die mit überlangen Arbeitszeiten einhergehen kann, eben mit sich bringt. Und das trägt dann genau auf die Frage der Lebensarbeitszeit ein. Wir sehen heute schon, dass wir sehr selten oder dass nur wenige Personen das gesetzliche Renteneintrittsalter überhaupt erreichen oder bis dorthin arbeiten, vielmehr.
8: Oder auch arbeiten wollen vielleicht, ja.
10: Genau, das ist genau der Punkt, an dem die psychische Perspektive eben hier auch einsetzt. Das bedeutet, wir sehen sehr viele Maßnahmen, die kurzfristig wirken sollen, aber die langfristige Perspektive nicht genügend beinhalten. Das bedeutet, es hilft uns gar nicht so viel, in diesem Jahr die Arbeitsstunden hochzubringen oder im nächsten oder übernächsten, weil wir die Arbeitsstunden auch in 20 Jahren noch brauchen.
8: Trotzdem muss die Debatte vielleicht dann auf beiden Ebenen geführt werden. Also müssen wir einerseits darüber reden, dass manche Menschen vielleicht mehr arbeiten müssen. Und gleichzeitig müssen wir auch darüber diskutieren, wie wir Rahmenbedingungen setzen, dass sie das halt auch gut können. Ist das der Kern eigentlich der Diskussion? Also mehr Arbeit ja, aber eben nicht unter allen Bedingungen, sage ich mal.
10: Auf jeden Fall. Das heißt, wir sehen sehr häufig, dass über Leistungsträger gesprochen wird. Das sind die Personen, die heute schon sehr viel arbeiten, und dass wir zu wenig darauf schauen, wie können wir diejenigen unterstützen, die vielleicht sogar sehr gern mehr arbeiten wollen würden, es aber aufgrund der Rahmenbedingungen, unter denen sie leben, nicht können. Und da zählt zum Beispiel natürlich Kinderbetreuung dazu, aber auch Frage von Infrastruktur. Wie komme ich vom Dorf zu meinem Arbeitsplatz? Und natürlich dann auch die Frage, muss ich denn überhaupt ins Büro kommen oder darf ich nicht dann doch mehr von zu Hause arbeiten?
8: Da ist aber gerade die Diskussion, die wir haben, ums Homeoffice eher kontraproduktiv, weil ja viele Firmen die Leute wieder zurück im Unternehmen haben wollen und Homeoffice eher reduzieren. Herr Gutensohn, was macht denn das mit dieser allgemeinen Diskussion über mehr Arbeit?
11: Ja, tatsächlich halte ich das auch für ziemlich kontraproduktiv. Das ist ein Teil dieser Debatte, darüber werden wir auch noch reden, mit den Krankschreibungen und eben auch mit dem Homeoffice, dass wir in einer Misstrauenskultur leben. Also dieser Gedanke, im Homeoffice wird weniger geleistet, der Arbeitnehmer, der hängt dann nur die Wäsche auf und kocht irgendwie lange, das finde ich dann schon sehr befremdlich. Also wir sehen ja auch, und es gibt ja auch genug Studien, die auch letztendlich aussagen, dass Menschen im Homeoffice produktiver sind, also mehr leisten, mehr schaffen können. Und gerade auch die Pendelwege, der Weg ins Büro, all das, was dann quasi wegfällt, das setzt ja dann letztendlich auch Produktivitätseffekte in Kraft. Also wir sehen auch tatsächlich, dass das wieder ja ein Teil dieser verfehlten Debatte ist, der so in die Richtung geht. Da gibt es in Deutschland angeblich zu viele faule Arbeitnehmer, die zu wenig leisten, sowohl im Homeoffice als auch die sich ständig krank melden, obwohl sie das gar nicht müssten. Also es ist ein bisschen traurig zu sehen, dass die Debatte in der Gesellschaft gerade so läuft.
9: Also wenn natürlich ein Unternehmen in der Tat das Gefühl hat, die Menschen, die bislang im Homeoffice in einer bestimmten Art und Weise gearbeitet haben, die tun dann nichts, dann ist das ein ganz klares Zeichen von Misstrauen, und ich will das gar nicht bewerten. Aber wir sollten schon auch zur Kenntnis nehmen, dass wir natürlich Umstände haben, die bei Unternehmen einen Wunsch erzeugen, dass man auch wieder mehr in Präsenz arbeitet, weil zum Beispiel bestimmte Formen der Zusammenarbeit möglicherweise nicht so gut funktionieren. Wichtig ist, glaube ich, dass sich Unternehmen bewusst sein müssen, dass die Art und Weise, wie sie Arbeit gestalten, und da hat Frau Fenster schon darauf hingewiesen, das hat natürlich eine Auswirkung darauf, wie Menschen dann auch arbeiten. arbeiten, wie produktiv sie einbringen, wie sie sich, wie motiviert sie sind und dergleichen mehr. Und das ist ein Geben und Nehmen an der Stelle.
11: Da würde ich übrigens total zustimmen. Also Homeoffice-Debatten, die geführt werden in Unternehmen, wo sich Betriebe dafür entscheiden, wir hätten gerne Teamtage, wir würden gerne, dass die Menschen im Team sich besser kennenlernen, auch in Gruppenarbeiten gemeinsam produktiv arbeiten können. Das halte ich alles für sehr wichtig und für sehr sinnvoll. Man darf die andere Seite aber auch nicht vergessen, dass natürlich in der Debatte der Eindruck erweckt wird, dass im Homeoffice die Leute weniger leisten. Und ein Effekt, den es natürlich auch gibt, ist, dass Unternehmen über die Homeoffice-Politik den Stellenabbau letztendlich betreiben. Also es gibt nicht wenige Unternehmen in Deutschland, die Homeoffice-Regeln beschränken und strenger machen, mit dem Wissen, dass ein gewisser Prozentsatz an Angestellten dann eben kündigt, sich andere Betriebe und andere Unternehmen sucht. Das spielt natürlich da auch in der ganzen Debatte eine Rolle.
10: Ich finde die Debatte äußerst wichtig. Ich möchte zwei Dinge ergänzen. Auf der einen Seite, dass wir uns bewusst machen müssen, dass es die wenigsten Menschen, Arbeitnehmenden betrifft, dass die voll im Homeoffice arbeiten möchten.

0: Der zweite Aspekt ist, dass dieses Return to Office im Sinne von Stellenabbau durch die Hintertür am Ende wieder genau die Gruppen und Personen trifft, die sich eben aus bewussten Gründen für dieses Homeoffice entscheiden. Und das sind nun mal eben auch vor allem Mütter und junge Eltern und junge Frauen und Personen mit Pflegeverantwortung. Ob das so eine kluge Entscheidung ist individuell, möchte ich mal noch dahingestellt lassen. Aber es sind dann eben genau die, über die wir gerade sprechen, dass sie eigentlich dem Arbeitsmarkt mehr idealerweise zur Verfügung stellen müssen, die durch diese Policies eben wieder aus dem Arbeitsmarkt herausgedrängt werden.
1: Ich finde, wir haben jetzt zwei Punkte angesprochen, die ich gerne nochmal aufdröseln würde. Also das eine ist so der Vorwurf, sage ich mal, der da so ein bisschen mitschwingt. Die Unternehmen machen es den Beschäftigten ein Stück weit ungemütlicher, auch weil sie eben Arbeitsplätze abbauen müssen und darauf setzen, dass der eine oder die andere eben dann freiwillig die Firma verlässt. Das ist das eine. Das andere ist, dass die Unternehmen auch sagen, Leute, wir sind in der Wirtschaftskrise, in der Autoindustrie zum Beispiel, wir sind einfach jetzt darauf angewiesen, dass alle ein Stück weit mehr ranklotzen, wir müssen wirtschaftlicher werden und wir sehen da eben auch unsere Beschäftigten gefordert. Da würde ich mal gern auf diesen Punkt nochmal schauen. Ist diese Forderung ein Stück weit, Herr Gutensohn, eben in der aktuellen Krise auch ja notwendig oder auch gerechtfertigt?
2: Ja, ich glaube tatsächlich mit Blick auf die Autoindustrie ist das auch teilweise eine Ausrede. Also das beschreibt ganz gut diesen Irrglauben, den viele aufsetzen, nämlich dass sich durch mehr Arbeitsstunden die Wirtschaft oder der Betrieb irgendwie retten lassen. Also VW will jetzt hunderttausende Stellen abbauen, die wollen Werke schließen. Glaubt denn irgendjemand, dass das daran liegt, dass die Menschen in den Fabriken zu wenig gearbeitet haben? Oder dass die Manager in den Führungsetagen zu wenige Überstunden gemacht haben? Nein, ich würde sagen, das sind strukturelle Fehler, die in der Branche gemacht wurden. Deutschland kann da auch nicht im Wettbewerb mithalten. Das liegt aber nicht an einer fehlenden Arbeitsmoral. Also was aber bleibt und die beiden Themen miteinander verbindet, ist natürlich der Fachkräftemangel. Und da ist natürlich dann schon die Frage, strukturell, langfristig, wie bekommen wir das hin, dass dieser Fachkräftemangel, dass dem entgegengewirkt wird. Und da reden wir dann gesamtgesellschaftlich über mehr Arbeit. Aber dass jetzt die Autoindustrie gerettet wäre, wenn dann die Beschäftigten nicht 35, sondern vielleicht 36 oder 37 Stunden arbeiten, davon halte ich sehr wenig.
1: Aber Herr Stettes, woher kommt dann diese Debatte um die 35-Stunden-Woche und dass die Leute mehr arbeiten sollten, genau in dieser Branche zum Beispiel?
3: Also wir müssen uns natürlich immer vergegenwärtigen, dass ein Arbeitsvertrag am Ende des Tages auf, sagen wir mal, eine Verhandlung zwischen der Arbeitgeberseite und einem oder einer Beschäftigten basiert und beide bringen ihre Wünsche und Anforderungen in eine solche Verhandlung ein und können, je nachdem wie die Arbeitsmarktlage ist, ihre Wünsche und Anforderungen besser durchsetzen. Und wir kommen nun mal aus einer, ich sag jetzt mal, goldenen Dekade lange Zeit, wo die Bewerberinnen und Bewerber auf Arbeitsplätze gemerkt haben, oh, sie sind knapp und die Unternehmen bemühen sich um sie und die Bewerberinnen und Bewerber können sich zum Teil die Arbeitsplätze sogar aussuchen und die Unternehmen aussuchen. Die Unternehmen müssen sich strecken, um die Leute für sich zu gewinnen. Und entsprechend ist man da besonders stark darauf eingegangen, was die potenziellen neuen Mitarbeiterinnen und Mitarbeitern haben wollten. Und das schlägt jetzt in einer Situation zurück, wo die Unternehmen schlicht und ergreifend Schwierigkeiten haben, sozusagen am Markt zu bestehen, wo die Aufträge zurückgehen und wo entsprechend auch ihre Nachfrage nach Arbeitskräften zurückgeht. Und das ist sozusagen immer ein Wechsel. Das ist sozusagen der Wesen der Marktwirtschaft. Und deshalb würde ich das jetzt grundsätzlich nicht als kritisch sehen. Wir müssen uns natürlich langfristig klar werden, dass wir mittel- bis langfristig in einen demografischen Wandel hineinlaufen, wo wir strukturell Arbeitskräfteknappheit haben und wo wir strukturell auch Menschen motivieren müssen, sozusagen als Unternehmen, dass sie zu mir kommen, dass sie als Gesellschaft, dass sie mehr arbeiten. Das heißt aber natürlich jetzt nicht im konkreten Fall in einer Lage wie jetzt, dass Unternehmen sich überlegen, okay, ist das, was wir damals vielleicht vor 3, 4, 5 Jahren noch dem einen oder der anderen gewährt haben als Arbeitsbedingungen, können wir uns das heute noch leisten aus unterschiedlichen Gründen. Das kann man dann auch unterschiedlich bewerten, aber das ist der Hintergrund, weshalb es für viele so wie so ein Rückschlag gerade wirkt, dass die Bedingungen und die Verhältnisse, wie wir sie vor 5 bis 10 Jahren haben, dass die heute sich ein bisschen umgekehrt haben.
1: Und ich finde, auf den ersten Blick wirkt ja auch so ein bisschen widersprüchlich, ja, wenn Firmen sagen, wir haben nicht genug Aufträge, wir sind in der Krise, andererseits sollen die Leute mehr arbeiten. Also es passt ja, Frau Fenz, im ersten Moment auch nicht so wirklich zusammen, oder?
0: Ja, es ist tatsächlich sehr paradox und ich glaube, das Problem ist, dass wir hier eben doch immer wieder auch die Psychologie außer Acht lassen. Was macht es mit Menschen von ihrer eigenen Bundesregierung,

0: eigenen Arbeitgeber eigentlich Vorwürfe zu hören. Herr Steffes hat es gerade in meinen Ohren wunderbar ausgedrückt, nämlich er hat von Motivation gesprochen. Und die Frage ist also, wie schaffen wir es, Menschen dazu zu motivieren, wirklich aus freien Stücken auch diese Mehrarbeit zu leisten? Ein Gefühl von, ich sehe mich als Teil des großen Ganzen, sei es das Unternehmen selbst oder aber auch gesamtgesellschaftlich, eine Verantwortung für sich zu spüren und diese auch zu übernehmen, einen Beitrag leisten zu wollen. Aktuell sprechen wir aber sehr viel von müssen. Also welche Erwartungen stellen wir an die Menschen? Das auch noch verpackt mit Vorwürfen. Der Faulheitsbegriff ist jetzt schon ein paar Mal gefallen heute. Genau das ist eben nicht motivierend und treibt die Menschen eher noch dahin, dann zu sagen, ja, dann brauche ich auch gar nicht. Also wenn das alles, was ich reinstecke, am Ende damit quittiert wird, dass ich als faul bezeichnet werde oder dass egal, was ich tue, es einfach nicht ausreicht, um anerkannt und gesehen zu werden, dann kann ich mich gleich in andere Gebiete zurückziehen und dann kann ich mich eben auch ganz der Familie widmen, dem Ehrenamt und so weiter. Da haben wir übrigens noch gar nicht von der Definition von Arbeit und Arbeitszeit gesprochen, denn wir dürfen uns auf jeden Fall einmal bewusst machen, dass wir hier ganz klar rein von Erwerbsarbeit sprechen. Es gibt aber noch andere Formen von Arbeit und auch diese sind notwendig, um die Gesellschaft zusammenzuhalten.
1: Jetzt haben wir über Wochenarbeitszeit ganz lange gesprochen. Da wird gerade im Moment viel drüber diskutiert. Ein anderes Thema, das die Leute, glaube ich, auch umtreibt, ist die Frage, wie diese Wochenarbeitszeit denn künftig verteilt werden soll. Also der Kanzler, habe ich schon am Anfang der Sendung gesagt, und auch andere, die würden den 8-Stunden-Tag gerne abschaffen. Im Koalitionsvertrag steht, wir werden im Einklang mit der europäischen Arbeitszeitrichtlinie die Möglichkeit einer wöchentlichen anstatt einer täglichen Höchstarbeitszeit schaffen. Herr Gutensohn, was heißt denn das konkret für Sie und mich und alle anderen?
2: Ja, konkret heißt es, dass es aktuell so ist, dass man ja den 8-Stunden-Tag hat, wobei das natürlich auch eine Art von Framing ist, weil es ist ja jetzt schon so, dass man auch 10 Stunden arbeiten kann. Es kommt dann auf die Ruhezeiten an. Was aber das Ziel ist, ist natürlich dafür zu sorgen, dass künftig es ganz normal ist, dass Angestellte auch mal 12 oder 14 Stunden am Stück arbeiten können und weniger Pausenzeiten haben.
1: Aber auch mal nur 5 dann vielleicht.
2: Genau, theoretisch ist diese Flexibilität, die ist damit auch vorhergesehen, wobei das natürlich jetzt heutzutage auch schon möglich ist. Was mich aber ärgert an diesem Vorstoß, ist, dass er nicht evidenzbasiert ist. Also erstens gibt es den 8-Stunden-Tag in dieser Form so nicht. Zweitens gibt es jetzt auch schon unzählige Ausnahmen, Polizisten, Ärztinnen, leitende Angestellte. Und es geht letztendlich wirklich darum, dafür zu sorgen, dass Menschen auch 12 oder 14 Stunden arbeiten können. Und da ist die Wissenschaft in ihrer Haltung eigentlich ziemlich klar. Die sagt nämlich, dass das keine gute Idee ist, dass der Mensch keine Wochen, sondern einen Tagesrhythmus hat. Der Akku kann nicht einfach irgendwann am Wochenende aufgeladen werden, sondern das muss täglich passieren. Und es gibt keine Evidenz dafür, dass es wirklich gut ist, wenn Menschen mehr als 8, 9, 10 Stunden arbeiten. Das sorgt nämlich letztendlich nur dafür, dass mehr Fehler passieren, Menschen unkonzentrierter sind und letztendlich nicht produktiver arbeiten. Also diesen Vorstoß, den würde ich dann doch schon sehr kritisch einordnen.
1: Die Bundesregierung oder Teile der Bundesregierung auch und auch aus den Unternehmen hört man, dass die eben sagen, diese neue Regelung, eine mögliche neue Regelung würde uns alle eben flexibler machen. Herr Steffes.
3: Ja, ich würde das etwas anders bewerten als Herr Gutensohn. Ich würde auch die empirische Evidenz, die er genannt hat, da muss man, glaube ich, genau hinschauen, weil wir nämlich zum Beispiel im vergangenen Jahr uns explizit mal eine sehr große Berufsgruppe angeschaut haben, nämlich Beschäftigte in Bürotätigkeiten und haben uns mal angeguckt, wie unterscheiden sich Menschen, die Bürotätigkeiten ausführen, in unterschiedlichen Arbeitssettings. Und zwar haben wir uns einmal die angeguckt, die potenziell über die 10-Stunden-Grenze hinauskommen. Es geht nämlich vor allen Dingen bei dieser gesetzlichen Veränderung um den Wegfall der harten 10-Stunden-Grenze. Also man kann heute schon zwischen 8 und 10 Stunden mit bestimmten Ausgleichsmechanismen arbeiten. Mhm. Aber die 10-Stunden-Grenze ist eine harte Grenze. Und die kann sowohl auf betrieblicher Ebene oder auf Betriebsseite als auch auf Beschäftigtenseite zu Problemen führen und all die, die sozusagen über 10 Stunden arbeiten, bewegen sich am Rande eines Rechtsbruchs. So, wir haben jetzt aber mit Daten der Bundesanstalt für Arbeitsschutz und Arbeitsmedizin uns mal angeguckt, wie nehmen die Leute das eigentlich wahr, die mal potenziell über diese 10 Stunden kommen. Und es geht ja in der Tat nicht darum, dass man täglich 10 Stunden, 11 Stunden, 12 Stunden, 13 Stunden arbeitet, sondern dass man das mal macht. Und da sehen wir überhaupt keine Auffälligkeiten. Wir sehen weder Auffälligkeiten in der Wahrnehmung, ob die Arbeit gut oder schlecht ist. Wir sehen sehen überhaupt keine Auffälligkeiten bei den Arbeitsplatzmerkmalen, die sozusagen häufig mit Gesundheitsrisiken verbunden werden. Und wir sehen auch keine Auswirkungen auf den Gesundheitszustand. Das heißt also, es sind Möglichkeiten da, hier schon Spielräume zu eröffnen. Und wir sollten die Evidenz dahingehend treiben, dass wir sagen, okay, wenn wir Sorge haben, dass tägliche Arbeitszeiten jenseits der 10 Stunden zu einer Problemlage führen, dann sollte man diese Berufsgruppen oder diese Tätigkeiten auch klar benennen und dann kann man ja entsprechend die Freiräume für diejenigen öffnen, wo wir das in der Form nicht so sehen.
1: Das heißt, wir hätten dann unterschiedliche Arbeitszeitregelungen, zum Beispiel fiktiv, ja, für jemand, der in der Pflege arbeitet und für jemand, der, keine Ahnung, bei Bosch im Büro sitzt.
3: Das haben wir ja sowieso schon im Grunde genommen, weil wir das Arbeitszeitgesetz, und darum geht es, ist ein Schutzgesetz. Und das gilt erstmal streng genommen für alle. Und dann werden bestimmte Berufsgruppen anders behandelt, weil die Situation in diesen beruflichen Tätigkeiten völlig anders ist, also im Gesundheitssektor, im Krankenhauswesen und dergleichen mehr. Diese Unterschiede haben wir heute schon. Worum es geht, ist am Ende des Tages, dass man Betrieben und den Beschäftigten mehr Möglichkeiten eröffnet, die vereinbarte vertragliche Wochenarbeitszeit anders zu verlagern. Ich gebe Ihnen ein konkretes Beispiel, wo aus meiner Sicht jetzt jenseits der Bürobeschäftigten eigentlich eine Möglichkeit wäre. Stellen Sie sich vor, Sie haben Handwerker, die sind auf der Baustelle und wenn Sie zur Baustelle hinfahren und abfahren, dann ist das im Grunde genommen wie Arbeitszeit. Die Personen müssten jetzt vor dem Hintergrund einer täglichen Höchstarbeitszeit, möglicherweise bräuchten Sie noch eine halbe Stunde, um die Baustelle aufzuräumen. Wenn man jetzt streng genommen sagt, das Arbeitszeitgesetz würde hier eine Grenze ziehen, wären die Leute gezwungen, sozusagen den Abbau und das Aufräumen der Baustelle auf den kommenden Tag zu verlegen. Die Leute müssten wieder hinfahren. Diese halbe Stunde, die es da mehr wäre, sozusagen, die würde am Ende des Tages möglicherweise auch den Beschäftigten zugutekommen, weil, und das ist genau der Punkt, sie könnten am nächsten Tag eben auf die Fahrt zu dieser Baustelle verzichten und hätten möglicherweise sogar frei, hätten eine 4-Tage-Woche, was auch immer.
0: Mich ärgert die Debatte ein kleines bisschen hier, weil wir zum Beispiel nicht festsetzen, was wir eigentlich meinen, wenn wir von Flexibilisierung sprechen und auch Flexibilisierung für wen. Letztendlich sprechen wir darüber, den Arbeitsschutz zu flexibilisieren. Herr Stettes hat es gerade gesagt, das Arbeitszeitgesetz ist ein Arbeitsschutzgesetz. Nichtsdestotrotz bin auch ich nicht der Meinung, dass wir allzu starr hier agieren sollten. Aus meiner persönlichen Perspektive heraus diskutieren wir aber über die falsche Sache. Wir diskutieren nämlich die ganze Zeit über die täglichen Arbeitsstunden oder dann wöchentlichen Arbeitsstunden. Wir diskutieren aber überhaupt nicht über die Ruhezeiten. Und aktuell ist ja ein sehr begrenzender Faktor, dass wir zum Beispiel 11 Stunden ununterbrochene Ruhezeit zwischen 2 Arbeitseinsätzen, 2 Schichten und so weiter brauchen. Und da glaube ich, dass wir beispielsweise bei den Büroarbeitenden, die Herr Stettes gerade angesprochen hat, mit einer Flexibilisierung der Ruhezeiten möglicherweise sehr viel mehr erreichen können als mit einer Flexibilisierung im Sinne von Heraufsetzung täglicher Arbeitsstunden. Das bedeutet, de facto darf eine Person, die um 21 Uhr, wenn die Kinder im Bett sind, wirklich gern nochmal und auch konzentriert E-Mails beantworten möchte, dann, wenn sie um 22 Uhr fertig ist, eben erst 11 Stunden später wieder arbeiten, selbst wenn sie zuvor 4 Stunden mit der Familie verbracht hat. Und wenn wir dort ran könnten und dort eine Flexibilisierung schaffen könnten, die es wirklich nach der eigenen Autonomie, der eigenen Entscheidung ermöglicht, Menschen ein bisschen flexibler zu sein, kämen wir sehr viel weiter. Hier haben wir eben die große Gefahr, so wie die Diskussion aktuell geführt wird, dass wir eine Flexibilisierung für Arbeitgeber schaffen, die den Arbeitnehmenden aber nicht zugutekommt. Und da haben ja viele Menschen zumindest auch eine Sorge, dass sie in Zukunft vorgeschrieben bekommen, dass sie eben bis 22 Uhr arbeiten.
2: Ja, und dem würde ich zustimmen. Und wir können ja mal das Beispiel weiterführen. Jemand, der im Büro arbeitet oder wir alle, wir können sicherlich heute noch ein paar Interviews geben und heute Abend noch arbeiten und vielleicht auch noch um 22 Uhr eine E-Mail beantworten. Aber will ich das am nächsten Morgen oder heute Abend, wenn ich nach Hause fahre, der Busfahrer schon 12 oder 13 Stunden lang gefahren ist? Nicht unbedingt.
1: Ich meine, dieses Stichwort Flexibilisierung, das hört man ja gerade, finde ich, an ganz vielen Stellen, wenn wir über Arbeiten, Arbeitsrecht, Arbeitsmarkt und sowas sprechen. Es gibt ja jetzt viele Ideen, die die Koalition entwickelt hat, auch immer unter diesem Stichwort Flexibilisierung. Also Firmen sollen sich in Zukunft leichter von Topverdienern trennen können. Die sachgrundlose Befristung soll von 2 auf 4 Jahre ausgeweitet werden. Also Wie sehr ist denn diese Flexibilisierung tatsächlich einfach auch angezeigt, weil wir die Wirtschaft sich entwickelt, wie sie sich gerade entwickelt, weil der Arbeitsmarkt sich verändert, weil wir mitten in der Transformation sind? Und wie sehr geht es eben doch dann zu Lasten von dem Beschäftigten, Herr Gutensohn?
2: Ja, tatsächlich, wenn wir uns diese beiden Maßnahmen anschauen, die sind ja schon dann doch schon sehr unterschiedlich ausgerichtet. Die eine Maßnahme betrifft ja die Topverdiener, also den Kündigungsschutz aufzuheben. Da reden wir über Menschen, die mehr als 177.000 Euro im Jahr verdienen, die in der Regel auch schnell wieder einen neuen Job finden würden, die ja dann auch mit einer Abfindungsoption im Vertrag ausgestattet gehen, dementsprechend auch jetzt nicht irgendwie auf Arbeitslosengeld angewiesen sind. Das halte ich dann doch schon für eine sinnvolle Maßnahme. Der Startup-Verband hat das zum Beispiel gefordert, eben um genau diese nötige Flexibilität zu bekommen, Topverdiener ins Unternehmen reinzuholen, ein Risiko vielleicht auch einzugehen und zu wissen, im Notfall kann man sich auch wieder einvernehmlich trennen. Das finde ich tatsächlich eine recht innovative Lösung und auch sinnvoll. Man muss aber dazu sagen, das betrifft 0,27% aller Beschäftigten in Deutschland. Der Effekt auf die Wirtschaftslage dieser einen Maßnahme wird natürlich minimal sein. Und da reden wir vielleicht dann über die sachgrundlosen Befristungen. Da muss man dann schon sagen, das ist jetzt de facto so, dass bis zu 24 Monate Menschen befristet angestellt werden können in Unternehmen. Das soll ausgeweitet werden auf 48 Monate. Und das ist tatsächlich eine Maßnahme, das wird dazu führen, dass die Unsicherheit bei vielen Beschäftigten steigt, die sich fragen, wird mein Vertrag verlängert? Wie sieht meine Lebensplanung aus? Da geht es um die Frage, wollen wir Kinder bekommen oder nicht? Also das wird schon große Auswirkungen haben. Da würde ich aber sagen, da könnten wir uns tatsächlich mal anschauen, das Ganze ist ja auch befristet bis Ende 2030. Welche Effekte hat das denn wirklich? Also wenn sich das wirklich in dem Sinne auswirkt, dass Berufsanfänger, die jetzt oft gar keine Stelle finden, dadurch schon mal den ersten Fuß, den ersten Schritt in die Unternehmen finden, dann ist das vielleicht sogar eine ganz gute Maßnahme. Deshalb finde ich das ganz sinnvoll, dass das befristet ist und man das erstmal beobachten möchte.
3: Und wenn ich das noch einhaken darf, diese neue Befristungsregel, die auf diese 48 Monate ausgedehnt werden soll, die zielt eigentlich auf was völlig anderes. Wir müssen uns darüber klar werden, dass die Art und Weise, das Umfeld, in dem wir Unternehmen agieren, in dem die Wirtschaft sich befindet, die hat sich verändert. Die ist geprägt von großer Unsicherheit, von großen Veränderungsprozessen. Und wir müssen uns überlegen, wie bekommen wir Bewegung in den Arbeitsmarkt und wie können wir auch Unternehmen einen Anreiz geben, Geschäftsmodelle auszuprobieren, von denen sie heute noch nicht wissen, ob die möglicherweise in 3 oder 4 Jahren tragen. Und da war es bislang so, dass wenn Sie ein Unternehmen hatten und Sie hatten ein Unternehmen mit einem etablierten Geschäftsmodell, Sie waren auch zum Teil erfolgreich und Sie wollten einen solchen Weg gehen und sagen, okay, wir stellen uns mal ganz neu auf und denken unser Geschäftsmodell ganz neu und wir probieren mal ein paar Sachen aus, dann hatten sie unter dem gegenwärtigen Regime eben nur die Möglichkeit einer Befristung von 2 Jahren. Das ist aber dann gegebenenfalls zu kurz, um zu schauen, trägt am Ende des Tages diese neue Idee. Und hier ist eigentlich der Anknüpfungspunkt für die sozusagen größere Flexibilität auf Unternehmensseite, Unternehmen einen größeren Anreiz zu geben, in Deutschland neue Geschäftsmodelle auszuprobieren. Denn daran leiden wir am Ende des Tages. Was wir nämlich gerade beobachten, ist, dass das, wo wir besonders stark waren in der Vergangenheit, also in den Kernbereichen unserer Industrie, also ich nenne es mal Fahrzeugbau, Maschinenbau, dass wir dort sozusagen an Wettbewerbsfähigkeit verloren haben und dass wir natürlich vermutlich auch nicht dahin zurückkehren können, wo wir vor 5 bis 10 Jahren waren, sondern wir müssen überlegen, wo entstehen neue, gute Arbeitsplätze, hochbezahlte Arbeitsplätze in neuen Geschäftsmodellen, die aber sich erst bewähren müssen. Und dafür ist diese Regelung da, um dann den Unternehmen einen Anreiz zu geben, das auszuprobieren, selbst für den Fall, dass sie gerade noch in einem, sozusagen in anderen Geschäftsmodellen erfolgreich sind.
1: Müssen wir alle flexibler sein? Ist dieses einmal Job gelernt und dann für immer am gleichen Arbeitsplatz einfach kein Modell mehr?
0: Tatsächlich sehen wir, dass sich die Berufsbiografien von Menschen ändern und dass es auch nicht mehr unbedingt der Wunsch ist, ich sehe das ja an der Universität beispielsweise bei unseren Studierenden, diese Idee überhaupt zu haben, das Leben lang im gleichen Unternehmen zu sein. Aber hier müssen wir auch nochmal unterscheiden zwischen der Frage, wer hat es in der Hand? Also wer darf die Entscheidung am Ende treffen? Und hier gibt es sicherlich Vor- und Nachteile in einer Ausweitung der Möglichkeiten der Befristung. Herr Gutensohn hat es angesprochen, die individuelle Unsicherheit. Es gibt ein System in Deutschland, das genauso funktioniert, nämlich die Wissenschaft. Wir haben ein ganz eigenes Wissenschaftszeitvertraggesetz in Deutschland, das eben die Dauer von Befristungen regelt und wo die Befristungsmöglichkeiten sehr viel größer sind. Aus meiner Sicht klingt es so wie Wissenschaftszeitvertraggesetz für alle. Wir sehen, wie wahnsinnig schädlich das eigentlich ist für Menschen. Herr Gutensohn hat es angesprochen, junge Frauen, junge Familien in der Überlegung, kann ich jetzt ein Kind bekommen oder nicht. Gleichzeitig sind das aber alles Kann-Regelungen und es wird ganz sicher trotzdem viele Unternehmen geben, die sehen, oh, ich habe hier eine Person, wir denken wieder an den Arbeitskräftemangel ganz generell, die einfach sehr froh sein werden, jemandem einen unbefristeten Vertrag auch geben zu können. Ich frage mich also manchmal, worüber sprechen wir hier eigentlich? Das gilt für alle Themen, die wir heute abgedeckt haben. Noch wird kein Unternehmen gezwungen, dann diesen Möglichkeiten auch zu folgen.
1: Na klar, ich meine, der Zwang kommt vielleicht aus wirtschaftlichen Gedanken, dass man eben sagt, wir brauchen nicht mehr so viele Leute und dann die Anforderung an die Beschäftigten ist, ihr müsst euch was Neues suchen. Auch sowas erleben wir ja in dieser Transformationszeit im Moment schon in vielen Unternehmen oder in einigen Unternehmen, zumindest in einigen Branchen auch.
3: Ja, aber wir müssen ja schon vergegenwärtigen, wir brauchen im Grunde genommen auch um in Zukunft sozusagen Wohlstand zu erhalten, brauchen wir neue, hochproduktive, innovative Arbeitsplätze oder Unternehmen, die entsprechend solche Arbeitsplätze anbieten. Und jetzt können wir sagen, ja, oh, das könnte problematisch werden für diejenigen, weil das unsicher ist. Aber die Alternative ist, diese Arbeitsplätze entstehen hier nicht. Mhm. Weil sie entstehen nicht in dem Ausmaß, wie wir Arbeitsplätze an anderer Stelle verlieren. Und wir müssen uns schon darüber Gedanken machen, wie gelingt es uns, eine Bereitschaft bei den Unternehmen zu erzeugen, in dieses Land zu investieren, entsprechend auch nicht nur neue Beschäftigungsverhältnisse zu schaffen, sondern sich auch neue Geschäftsmodelle, neue Organisationsformen auszudenken, die am Ende des Tages dazu führen, dass wir wirtschaftlich erfolgreich sind und dass die Menschen, die auf diesen Arbeitsplätzen dann beschäftigt sind, auch entsprechend ein gutes Einkommen erzielen können. Und das fällt ja nicht wie Manna vom Himmel, sondern das ist Folge von Entscheidungen in den Unternehmen. Und wenn die Unternehmen sehen, das ist in Deutschland schwieriger als in einem anderen Land, dann gehen diese Unternehmen am Ende des Tages in andere Länder, wenn dort die Standortbedingungen besser sind. Und diese Befristungsmöglichkeit, die jetzt geschaffen worden ist, das ist auch ein Kompromiss. Man hat ja den Kündigungsschutz de facto, Herr Gutensohn hat es zu Recht angesprochen, nur an einer kleinen Stelle verändert. Den hat man nicht angesprochen, das kann ich auch gut nachvollziehen politisch, weil das die Sorge bei denen erzeugt hätte, die heute schon in Beschäftigung sind. Hier geht es ja um die neuen Arbeitsplätze.
1: Aber verschiebt sich da gerade was? Also es klingt ja schon so, die Botschaft an die Beschäftigten, wir sind hier in der Krise, entweder ihr liefert jetzt, ihr seid flexibel, ihr lasst euch auf was Neues ein oder wir Unternehmen gehen halt aus Deutschland weg und dann schaut ihr in die Röhre. Also verschiebt sich da gerade auch die Balance? Lange, ich glaube, wir hatten es am Anfang der Sendung schon, lange waren ja die Beschäftigten in einer relativ starken Position, weil sie eben gefragt waren, denen wurde alles Mögliche angeboten. Das hat sich jetzt geändert, oder?
3: Natürlich verschiebt sich die Balance, aber wir müssen uns vergegenwärtigen, dass wir im Grunde genommen, und das kann man wunderbar daran festmachen, wie die Investitionen in diesem Land aussehen. Die Privatwirtschaft hat die Investitionen in diesem Land peu à peu zurückgefahren. Und was bedeutet das? Das heißt also, dass die Unternehmen nicht mehr in dem Ausmaß in den Standort Deutschland investiert haben, in neue Beschäftigungsverhältnisse, die perspektivisch in die Zukunft tragen können, investiert haben, wie sie das vielleicht noch vor vergangenen Dekaden gemacht haben. Das ist natürlich eine Reaktion darauf, dass sie festgestellt haben, dass die Bedingungen, unter denen man hier in Deutschland wirtschaften kann, schwerer geworden sind und vor allen Dingen auch im Vergleich zu anderen Ländern sozusagen nachteilig geworden sind. Daran müssen wir arbeiten. Und dann hat sich natürlich was verschoben in der Machtbalance, wenn Sie so möchten, am Arbeitsmarkt. Wer kann welche Anforderungen und Wünsche gegenüber der anderen Seite durchsetzen?
2: Vor wenigen Jahren haben wir noch darüber gesprochen, es ist der Arbeitnehmermarkt. Jetzt reden wir kurzfristig darüber, dass es der Arbeitgebermarkt ist. Diese Balance ist natürlich immer im Wandel und ich würde prognostizieren, wenn wir uns in 5 oder 10 Jahren nochmal sprechen, dann sieht die Sache schon wieder ein bisschen anders aus, denn durch den massiven Fachkräfte- und Personalmangel, den es ja auf dem Arbeitsmarkt de facto geben wird, wird sich dieses Machtverhältnis auch wieder verdrehen und wieder verändern. Also ich würde nicht sagen, dass es so starr ist. Das ist ja das Schöne am Arbeitsmarkt, dass der sich immer wieder verändert, zum Positiven für die Arbeitnehmer, aber auch zum Negativen, und das erleben wir gerade.
1: Ist es nicht auch eine Grundlage für den wirtschaftlichen Wohlstand? Also Menschen, die gute, sichere Arbeitsplätze haben, die bringen ja wahrscheinlich auch eine bessere Leistung. Also wenn ich das jetzt in Frage stelle und sage, jetzt müsst ihr halt mal eine Weile ranklotzen, untergrabe ich dann nicht sozusagen die Basis dieses Wohlstands?
0: Wenn das die Grundlage ist, also wie wir das ja auch in politischen Debatten sehr häufig hören. Ne? Dann kommen wir wieder zurück auf den Vorwurf der Faulheit. Dann untergrabe ich das ganz sicher. Aber wir leben eben auch in einer Realität, die uns immer mal einen Wandel vorgibt. Und aktuell, Herr Gutensohn hat es gesagt, ist die Realität eben genau die, dass Unternehmen auch schauen müssen, wie können sie tatsächlich innovativ sein. Was ich aber gerne noch einbringen würde in unser Gespräch, ist auch, welchen Fokus nehmen wir eigentlich ein. Wir sprechen die ganze Zeit darüber, dass es vielleicht Personen, also auf individueller Ebene oder auch Organisationen gibt, die die Möglichkeiten, die es gibt, ausnutzen oder missbrauchen. Also es gibt sicherlich Arbeitnehmende, die sich krankschreiben lassen, obwohl sie nicht wirklich krank sind. Es gibt ganz sicher auch diejenigen, die im Homeoffice nicht die Leistungen bringen, die sie vielleicht könnten. Und es gibt ganz sicherlich auch Unternehmen, die aus einer Befristungsmöglichkeit quasi ein Spiel oder ein System machen, in dem sie jetzt alle 2 Jahre, dann vielleicht alle 4 Jahre die Verträge auslaufen lassen, um eine andere Person einzustellen. Aber ich behaupte, dass in all diesen Fällen wir eigentlich von den Ausnahmen sprechen und wir nutzen die Ausnahmen als Basis für die Diskussion, die wir führen. Und das finde ich äußerst schade, weil es eben allen anderen, die nicht so agieren, quasi unterstellt, dass sie das ja auch alle tun würden und wir deswegen dann politische Einflussnahme brauchen, um genau das zu verhindern. Ich glaube, wenn wir mehr auf Möglichkeiten schauen, auf Vertrauen und so weiter, dann wären wir ein ganzes Stück weiter.
1: Wäre das die Basis, auf der man dann über diese ganze Entwicklung auf dem Arbeitsmarkt gucken müsste? Also damit man eben beide Positionen, die Wirtschaftlichkeit und natürlich auch die Bedürfnisse der Mitarbeitenden irgendwie zusammenkriegt, Herr Stettes?
3: Ja, wir müssen natürlich die Rahmenbedingungen im Auge haben, unter denen Unternehmen wirtschaften, weil die Unternehmen bieten Arbeitsplätze an und Gelegenheiten entsprechend für Menschen dann ihr Auskommen zu erwirtschaften. Aber am Ende des Tages ist es natürlich so, es ist ein Geben und Nehmen und Unternehmen haben natürlich ein großes Interesse daran, und zwar jetzt unabhängig davon, von Fachkräfteengpässen, dass die Beschäftigten auf ihren Arbeitsplätzen sich einbringen. Also man hat nichts davon, wenn es einen Mitarbeiter oder eine Mitarbeiterin hat, die das Ganze blockiert am Ende des Tages, weil sie sagt, ich bin damit unzufrieden, sondern die gestalten die Arbeit so, dass es den Beschäftigten auch gelingt, sich bestmöglich einzubringen zum Wohle des Unternehmens, wovon dann auch der Beschäftigte oder die Beschäftigte selber profitieren. Dass das natürlich immer unterschiedlich bewertet werden kann im Einzelfall, wie in der Situation gerade ist, das ist unbenommen. Das würde ich auch nie in Abrede stellen. Aber das ist zumindest erstmal die Basis, weil ein Arbeitsverhältnis ist ein gemeinsamer Beschluss, zusammenzugehen. Wir sind ja nicht verpflichtet, irgendwo zu arbeiten, sondern es ist ein gemeinsamer Beschluss, dass man sagt, dass das Unternehmen sagt, okay, der Oliver Stettes, das ist ein geeigneter Kandidat. Und der Oliver Stettes sagt, okay, das Institut der Deutschen Wirtschaft ist ein Unternehmen, für das ich gerne arbeite. Und ich bin ja jetzt nicht mit einer Eisenkugel an das Unternehmen geknechtet.
1: Ja,
3: darüber müssen wir uns schon gewähren. Und deshalb ist es so, wie Frau Fenz gesagt hat, am Ende des Tages ist das die Basis von Arbeitsbeziehungen, Vertrauen.
1: Aber tatsächlich sind Sie natürlich nicht ans Institut der Deutschen Wirtschaft gekettet. Aber wenn der Arbeitsmarkt eben generell gerade eher mau ist, wenn es nicht so viele offene Stellen gibt, wenn Unternehmen Stellen abbauen, dann sind Sie vielleicht doch auf eine Art und Weise an Ihre Firma eben gekettet.
3: Jetzt nicht. Ja, aber ich lebe nicht. Ich bin leider aus dem Paradies vertrieben worden wie Adam und Eva. Das ist leider so. Und natürlich ist es so, wenn das wirtschaftliche Umfeld ungünstig ist, dann sind die Perspektiven für mich schlechter, anderswo eine Arbeitsstelle zu finden, die ich besser finde oder die ich sozusagen, wenn ich jetzt nicht mehr so zufrieden bin, wo ich sagen würde, okay, da finde ich wieder das vor, was ich mir wünsche. Das ist ein ganz normaler Lauf der Dinge. Wir haben im Grunde genommen keinen Anspruch darauf als abhängig Beschäftigte, dass man mir grundsätzlich einen Arbeitsplatz hinstellt, der nur meinen Wünschen und Bedürfnissen entspricht, sondern es ist ein Geben und Nehmen und es ist ein Verhandlungsprozess, der natürlich davon abhängt, was kann ein Unternehmen anbieten, überhaupt von seinen wirtschaftlichen Möglichkeiten her, was muss ein Unternehmen anbieten, um mich zum Beispiel oder jemand anders mit spezifischen Kenntnissen und Kompetenzen sozusagen für das Unternehmen zu gewinnen. Und das ist eigentlich der normale Umgang. Sonst hätten wir im Grunde genommen, müsste man sich die Frage, was wäre die Alternative? Alle wären beim Staat angestellt. Da hätte ich meine Zweifel, ob das so zweckmäßig ist, weil irgendwoher muss das Geld ja dann kommen.
1: Das war das Forum in SWR Kultur zur Frage: Das Ende der Work-Life-Balance? Wie wir in Zukunft arbeiten. Es diskutierten David Gutenson von der Zeit, Oliver Stettes vom Institut der Deutschen Wirtschaft Köln und Professorin Laura Fenz von der Leuphana Universität Lüneburg. Mein Name ist Geli Hensoldt. Ich danke Ihnen fürs Zuhören.
4: 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Gleich in SWR Aktuell ab 18 Uhr folgende Themen. Die EU-Kommission droht Meta mit harten Strafen. Ein Beitrag von Andreas Meyer-Feist aus Brüssel. Außerdem geht es um das Gebäudeenergiegesetz im Bundestag und Kai Rienecker beschäftigt sich mit der Hitzewelle in Frankreich. Die französische Regierung verschärft den Krisenplan.
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4: Und jetzt geht's hoch hinaus. Heute geht's en las alturas, in den Höhen. Ein Album von und mit Leandro Hernandez Weber. Dieses Album ist die Aufnahme von Leandros Bachelorabschluss. Er war übrigens auch häufig in verschiedenen Formationen beim SWR Jazz College dabei. Viel Vergnügen.

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2: Um 18 Uhr mit Christiane Mascherjechi. Der Bundestag hat mit den Stimmen von Union und SPD ein neues Bundespolizeigesetz beschlossen. Beamte der Bundespolizei erhalten damit neue Befugnisse und zusätzliche technische Möglichkeiten für die Gefahrenabwehr, etwa an Bahnhöfen und Flughäfen. Aus Berlin Dagmar Pepping.
3: Dort ist künftig der Einsatz von KI-basierter Videotechnik erlaubt. Die Kameraaufnahmen werden mit Hilfe von künstlicher Intelligenz analysiert. Dabei geht es auch um biometrische Gesichtserkennung in Echtzeit. Grüne und Linke kritisieren das als unzulässigen Eingriff in die Grundrechte der Bürger. Weitere Kernpunkte der Reform: Die Bundespolizei kann eigene Drohnen einsetzen, für Aufklärungszwecke oder um Demonstrationen zu überwachen. Darüber hinaus dürfen die Beamten Mobilfunkkarten lokalisieren, etwa nach Handydiebstählen. Ebenfalls geregelt in der Reform: Die Bundespolizei kann künftig ausreisepflichtige Menschen in Abschiebehaft nehmen. Nach der Sommerpause muss sich nun noch der Bundesrat mit dem Bundespolizeigesetz beschäftigen.
2: Wer in Zukunft eine neue Öl- oder Gasheizung einbauen will, soll das tun können, und zwar langfristig. Bundestag und Bundesrat haben dem Gebäudemodernisierungsgesetz zugestimmt. Es soll das sogenannte Heizungsgesetz von Ex-Wirtschaftsminister Habeck ablösen. Der Bundesrat hat auch dem Gesetz zur Beschleunigung von Infrastrukturprojekten zugestimmt. Dadurch sollen in Zukunft wichtige Verkehrsbauprojekte schneller umgesetzt werden. Die Länderkammer hat auch einen Gesetzentwurf gebilligt, der Verbrauchern das Recht gibt, bestimmte Produkte länger als bisher reparieren zu lassen, zum Beispiel Smartphones, Waschmaschinen oder Kühlschränke. Aus den Bundesländern kommt erneut Kritik an dem Gesundheitssparpaket, das heute Bundestag und Bundesrat passiert hat. In Baden-Württemberg warnen vor allem der Hausärzteverband und die Diakonie vor Folgen, zum Beispiel für den Nachwuchs im Ärzteberuf oder für ambulante Hilfsdienste. Der rheinland-pfälzische Gesundheitsminister Hoch sagte, die Bundesregierung habe Einsparungen über echte strukturelle Veränderungen gestellt. Hoch befürchtet, dass die medizinische Versorgung in Rheinland-Pfalz künftig schwieriger wird, vor allem in Krankenhäusern bei niedergelassenen Ärzten und Psychotherapeuten. Die Krankenhausgesellschaft in Rheinland-Pfalz fordert ein Nothilfeprogramm zur finanziellen Stabilisierung der Kliniken. Berlins regierender Bürgermeister Wegner tritt nicht als CDU-Spitzenkandidat für die Wahl des Abgeordnetenhauses im September an. Er will auch den Vorsitz des CDU-Landesverbandes aufgeben. Das hat Wegner bei einer Pressekonferenz in Berlin angekündigt. Hintergrund sind widersprüchliche Angaben Wegners über sein Krisenmanagement nach dem großen Stromausfall im Januar. Das kam in der Öffentlichkeit nicht gut an. In der Berliner CDU rumort es aber auch, weil die Partei in einer Umfrage zuletzt auf 17% abgerutscht ist. Der historische Wandteppich von Bayeux ist jetzt als Leihgabe im British Museum in London. Das fast 1000 Jahre alte UNESCO-Kulturerbe ist vergangene Nacht unter strengsten Sicherheitsvorkehrungen durch den Eurotunnel nach London gebracht worden. Der Teppich gilt als einer der wichtigsten Bildzeugnisse des Hochmittelalters. Auf dem aufwendig bestickten Wandbehang wird die Geschichte der normannischen Invasion in England im Jahr 1066 erzählt. Der fast 70 Meter lange Teppich gehört dem französischen Staat und hat das Land bisher noch nie verlassen. Für die geplante Ausstellung im British Museum sind schon jetzt Tickets im Wert von fast 3 Millionen Euro verkauft worden. Der belgische Radprofi Tim Merlier hat die 7. Etappe der Tour de France gewonnen. Er setzte sich im Massensprint in Bordeaux durch. Zweiter wurde Søren Wærenskjold aus Norwegen vor dem Eritreer Binyam Jermé. Der deutsche Radprofi Max Kanter fuhr auf Rang 4. Das gelbe Trikot des Führenden in der Gesamtwertung trägt weiter Tadej Pogacar aus Slowenien. SWR Nachrichtenredaktion Niklas Behrendt. Das Wetter in Baden-Württemberg und Rheinland-Pfalz. Am Wochenende bestimmt ein kräftiges Hoch mit Schwerpunkt Schottland. Bei trockener und heißer Luft unser Wetter. Die Vorhersage. Bis in den Abend hinein scheint die Sonne. Die Nacht ist sternenklar bei 19 bis 11 Grad. Morgen ist es wieder sehr sonnig. Bei teils böigem Nordostwind liegen die Nachmittagswerte zwischen 28 und 35 Grad. Und die weiteren Aussichten? Auch am Sonntag und Montag häufig Sonne, zu Wochenbeginn noch etwas heißer bis 37 Grad. Und die Zeit, es ist 18.05 Uhr.
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4: Und darum geht es unter anderem bis 6:30. Die Gesundheitsreform und das überarbeitete Heizungsgesetz sind unter Dach und Fach, gleich mehr zu den Beschlüssen von Bundestag und Bundesrat. Die EU-Kommission droht dem Internetkonzern Meta mit harten Strafen, weil seine Online-Plattformen Kinder und Jugendliche süchtig machen sollen. Und Hitzewelle in Frankreich, jetzt reagiert die Regierung mit einem Krisenplan. Wie der aussieht, das erfahren Sie ebenfalls in dieser Sendung. Mein Name ist Gerhard Leitner. Einen schönen guten Abend. Es ist eines der großen Reformprojekte der Bundesregierung. Jetzt haben Bundestag und Bundesrat die Reform der gesetzlichen Krankenversicherung GKV, also die Gesundheitsreform, beschlossen. Ziel ist es, die GKV-Finanzen langfristig zu stabilisieren. Das heißt unter anderem höhere Beiträge für Besserverdienende, Einschränkungen bei den kostenlosen Mitversicherungen von Ehe- und Lebenspartnern und höhere Zuzahlung für Medikamente. Auch Ärzte, Krankenhäuser und die Pharmaindustrie sollen zu dem Sparpaket beitragen. Aus Berlin dazu Sarah Beham.
5: Aufatmen bei der schwarz-roten Koalition. Die erste große Reform ist beschlossen. Das war das politische Ziel auch für die zuständige Bundesgesundheitsministerin Nina Wagen von der CDU.
6: Dann senden wir auch eine entscheidende Botschaft, liebe Kolleginnen und Kollegen. Die Politik der Mitte ist weiterhin entscheidungs- und handlungsfähig. Und das, meine Damen und Herren, ist von unschätzbarem Wert auch für unser Land und unsere Demokratie.
5: Der Start in die parlamentarische Sommerpause ohne öffentliche Streitereien und Debatten dürfte damit gesichert sein, gerade auch vor den so wichtigen Landtagswahlen im Osten im Herbst. Das inhaltliche Ziel der Reform der gesetzlichen Krankenkassen:
6: Wir stabilisieren die Beitragssätze in der gesetzlichen Krankenversicherung. Die finanzielle Lage der gesetzlichen Krankenversicherung ist dramatisch und sie erlaubt auch keinen Aufschub mehr.
5: Allein nächstes Jahr klafft eine Lücke von rund 19 Milliarden Euro bei den gesetzlichen Krankenversicherungen. Das Sparpaket betrifft daher alle: Versicherte, die Pharmaindustrie, Kliniken und Praxen.
7: Diese Reform darf nicht beschlossen werden heute.
5: Vor dem Bundestag demonstrieren deswegen Psychotherapeuten, Pflegepersonal und Gewerkschaften. Auch drinnen im Parlament kommt Widerstand. Die Debatte emotional, hitzig und mit vielen Zwischen- und Ordnungsrufen.
8: Also es ist, glaube ich, nicht ganz so schwer zu verstehen, wenn man eine Frage stellt und die Ministerin die Frage beantwortet, dass man dann auch zuhört, selbst aus der Fraktion, die die Frage gestellt hat. Bitte.
5: Die Opposition ist sich inhaltlich einig wie nie. Britta Hasselmann von den Grünen.
9: Das Gesetz ist mit heißer Nadel gestrickt und es wird keine Effizienzgewinne geben und es wird keine Beitragsstabilität geben, sondern Krankenhausinsolvenzen, überlastete Hausärzte und verratene Psychotherapeutinnen und Therapeuten.
5: Auch Heidi Reicheneck von der Linken glaubt nicht daran, dass die Beiträge nicht weiter steigen.
10: Sie wollen stabile Beiträge. Ich verrate Ihnen, wie Sie die bekommen, wie Sie die sogar senken können. Mit einer Bürgerinversicherung, in die alle einzahlen, auf alle Einkommensarten, ohne Beitragsvermessungsgrenzen. Das wäre der richtige Weg.
5: Nicole Hess von der AfD warnt:
11: Das ist keine Reform, das ist eine Einladung zum Rückzug aus der Versorgung.
5: Das Paket sei nur ein erster Schritt, betont man selbst in der schwarz-roten Koalition, etwa Dagmar Schmidt von der SPD.
12: Dieses Gesetz ist keine Gesundheitsreform. Dieses Gesetz ist auch kein Gesetz, wonach Verabschiedung die Sektkorken knallen.
13: Denn das Gesetz bedeutet für rund 75 Millionen Versicherte höhere Zuzahlungen bei Medikamenten. Die kostenfreie Mitversicherung von Ehepartnern wird eingeschränkt, beim Zahnersatz gekürzt. Alle sind gefordert. Das waren auch die Bundesländer. Politisch haben Union und SPD an einem Strang gezogen, auch im Bundesrat. Die Bundesländer hätten dort die GKV-Reform noch ausbremsen können, drohten, den Vermittlungsausschuss anzurufen. Aber dann kommt es anders.
14: Wer ist für die Anrufung des Vermittlungsausschusses? Das ist eine Minderheit. Der Vermittlungsausschuss ist nicht angerufen worden.
13: Auch die Hürde im Bundesrat ist genommen. Das hatte seinen Preis. Ein 550 Millionen Euro Angebot vom Bund an die Länder für Kliniken. Unklar bleibt, woher soll das Geld kommen? Fürs Erste ist das Sparpaket beschlossen. Ruhe kehrt damit wohl nicht ein.
4: Aus Berlin war das der Bericht von Sarah Beham. Lange ist darüber gestritten und diskutiert worden, schon alleine deswegen, weil bei der Gesundheitsreform praktisch alle Beteiligten Abstriche machen müssen. Insofern kann man sagen, dass keiner besonders benachteiligt wurde, was je nach Blickwinkel natürlich anders aussieht. Aber insgesamt wird die Reform als gelungen betrachtet. Aber von historisch kann keine Rede sein, meint Birte Sönnigsen in unserem Hauptstadtstudio.
15: Die Bundesregierung hatte keine Wahl. Sie musste ein Sparpaket beschließen, denn ansonsten schießen die Krankenkassenbeiträge in den nächsten Jahren durch die Decke. Das werden weder Versicherte noch Arbeitgeber wollen. Aber wenn der Kanzler dieser Reform schon das Label historisch verleiht, wenn Unionsfraktionschef Jens Spahn von einer Jahrzehntreform spricht, dann hätte dieses Sparpaket ein anderes Verfahren verdient gehabt. Keine umfangreichen Änderungen auf den letzten Metern, kein Feilschen um hunderte Millionen Euro bis tief in die Nacht. Letztlich hat sich der Bund die Zustimmung zu diesem Gesetz teuer erkauft. Und das nur, weil es unbedingt vor der Sommerpause beschlossen werden sollte. Jetzt muss dieses Geld an anderer Stelle im Gesundheitssystem eingespart werden. Wo? Das ist noch völlig unklar. Damit bleibt auch offen, ob das Gesetz sein Ziel überhaupt erreichen wird, nämlich dass die Zusatzbeiträge für die Krankenversicherung in den nächsten Jahren tatsächlich nicht steigen. Soweit das Formale. Inhaltlich verlangt dieses Sparpaket vielen etwas ab. Und es ist richtig, dass jeder seinen Teil dazu beitragen muss, auch die Versicherten selbst. Zumutbar ist etwa, dass Zuzahlungen in der Apotheke steigen. Falsch hingegen ist, dass die Pharmabranche sich mit massivem Druck und Drohungen durchgesetzt hat. Ja, die Pharmabranche ist wichtig für Deutschland. Aber bitte keine Wirtschaftsförderung mit Beitragsgeldern der Versicherten betreiben. Stattdessen sollte die Bundesregierung für bessere Standortbedingungen und für bessere Forschungsbedingungen sorgen. Dieses Sparpaket darf jetzt trotz allem nur der erste Schritt sein. Jetzt müssen echte Strukturreformen folgen. Fraglich ist aber, ob die Koalition noch mal die Kraft hat, sich mit all den starken Playern im Gesundheitswesen und mit den Bundesländern so auseinanderzusetzen, wie es nötig ist. Aber auch hier bleibt ihr eigentlich keine andere Wahl.
4: Ein Kommentar war das von Birte Sönnigsen. Inzwischen gibt es auch Reaktionen aus Baden-Württemberg und Rheinland-Pfalz. Gegen diese Reform gab es im Vorfeld viel Protest aus der Pharmaindustrie. Unter anderem hatten die Pharmahersteller Lilly und Boehringer Ingelheim beklagt, dass der Standort Deutschland an Attraktivität verliere und angekündigt, geplante Investitionen hierzulande zu stoppen. Für Boehringer bliebe es auch nach der Verabschiedung des Gesetzes dabei, sagte Deutschlandchef Schonmakers im SWR-Interview.
16: Das GKV-Gesetz war eigentlich das letzte Signal, leider in die falsche Richtung, wenn es auf gute Rahmenbedingungen, langfristige Rahmenbedingungen ankommt, die es auch attraktiv, interessant machen, um weiter zu investieren. Die Entscheidung steht und wird sich auch nicht ändern. Ich hoffe natürlich, dass die Rahmenbedingungen sich in den nächsten Jahren verbessern werden. Wir sind 141 Jahre hier als deutsches Pharmaunternehmen. Deutschland ist unser Heimmarkt. Und ich möchte natürlich nicht lieber als Deutschlandchef hier weiter zu investieren in unsere großen Standorte in Biberach und Ingelheim. Hier wird produziert, hier wird geforscht Und ich möchte, dass es auch in der Zukunft so weiter bleibt und noch weiter wachsen wird.
4: Sagt Deutschlandchef von Böhringer Ingelheim, Schonmakers. Heute haben also auch die Länder im Bundesrat dem GKV-Gesetz, also der Gesundheitsreform, zugestimmt. Mit deutlicher Kritik haben Politik und Verbände in Baden-Württemberg auf die Entscheidung für eine Reform der gesetzlichen Krankenkassen reagiert. Aus unserer Redaktion Landespolitik in Stuttgart, Knut Bauer.
17: Die Reform bleibe weit hinter ihren Möglichkeiten zurück, kritisiert Ministerpräsident Özdemir von den Grünen. Zwar sei der Bund den Ländern ein Stück entgegengekommen, dennoch bleibe die Sorge um die Lage der Krankenhäuser. Außerdem drücke sich der Bund weiterhin davor, versicherungsfremde Leistungen aus dem Bundeshaushalt zu finanzieren. Landesgesundheitsminister Hildenbrand spricht von einem Kopf-durch-die-Wand-Verfahren, mit dem die schwarz-rote Bundesregierung die Reform trotz aller berechtigter Kritik durchzieht. Ziehen wolle. Die Anrufung des Vermittlungsausschusses im Bundesrat hätte zu keinen Verbesserungen, sondern nur zu weiteren Verzögerungen geführt, erklärte der grünen Politiker. Die finanzielle Schieflage vieler Krankenhäuser werde dadurch dramatisch verschlechtert. So könne es zu weiteren Klinikinsolvenzen auch in Baden-Württemberg kommen. Als dramatischen Wendepunkt bezeichnet der fachübergreifende Ärzteverband Medi Baden-Württemberg den Beschluss. Durch die massiven Einsparungen werde sich die Versorgungslage für die Patienten spätestens ab 2027 deutlich verschlechtern. Der Hausärzteverband befürchtet Schäden für die Versorgung. Patientinnen und Patienten müssten länger auf Termine warten, für ihre Behandlung bleibe weniger Zeit. Nach Einschätzung der Kassenärztlichen Vereinigung wird sich die Versorgung nicht mehr am Bedarf der Patienten orientieren, sondern an den finanziellen Möglichkeiten der Krankenkassen.
4: Die baden-württembergischen Reaktionen auf die Reform zur Finanzierung der gesetzlichen Krankenkassen waren das von Knut Bauer. Am Ende der letzten Sitzungswoche vor der Sommerpause ging es heute auch um ein Gesetz, das schon in der Vorgängerregierung kontrovers diskutiert wurde. Damals als Heizungsgesetz, jetzt nach einigen Updates ist es das Gebäudeenergiegesetz. Und auch die aktuelle Version wurde modifiziert. Neu eingebaute Heizungen müssen nicht mehr mit 65% erneuerbaren Energien betrieben werden. Auch künftig sollen neue Gas- und Ölheizungen eingebaut werden können. Heute wurde es schließlich auch im Bundesrat verabschiedet. Dazu aus Berlin Lissi Kaufmann.
15: Wer künftig neue Öl- und Gasheizungen einbauen will, soll das tun können. Und zwar langfristig. Das neue Gebäudemodernisierungsgesetz macht es möglich, unter der Bedingung, dass ab 2029 stufenweise mehr klimafreundliche Brennstoffe zum Einsatz kommen. Die bisherige Vorschrift, dass neue Heizungen mit 65% erneuerbaren Energien betrieben werden müssen, entfällt. Damit setzt die schwarz-rote Koalition ihr Versprechen aus dem Koalitionsvertrag um, das alte Heizungsgesetz abzuschaffen. Der stellvertretende Vorsitzende der Unionsfraktion Müller verteidigt das Gesetz. Man ersetze Bevormundung durch Wahlfreiheit.
18: Das ist ein gutes Gesetz für Deutschland, ein gutes Gesetz für den Klimaschutz und ein gutes Gesetz für die Freiheit.
15: Die SPD verweist auf den Schutz für Mieter, wenn deren Vermieter sich für eine neue Gas- oder Ölheizung entscheiden. Dann müssen Vermieter einen Teil der Heizkosten übernehmen. Der Linkspartei geht das nicht weit genug. Sie warnt davor, dass die, Zitat, vorgegaukelte Freiheit im Heizungskeller zu falschen und teuren Entscheidungen führen könne. Die AfD spricht von einem Heizungshammer 2.0. Sie kritisiert, dass es nicht genügend klimaneutrale Brennstoffe für Öl- und Gasheizungen geben werde, um die Anforderungen zu erfüllen. Die Grünen-Abgeordnete Verlinden wirft der Bundesregierung vor, die, Zitat, schlechteste Wirtschaftspolitik aller Zeiten zu machen und die Klimaziele krachend zu verfehlen.
19: Sie sind klimapolitisch nicht zu langsam unterwegs. Nein, Sie sind im Rückwärtsgang unterwegs. Wachen Sie endlich auf!
15: Deutschland will ab 2045 klimaneutral sein. Die Bundesregierung will, dass da nur noch klimafreundliche Brennstoffe verkauft werden dürfen. Ein entsprechendes Gesetz soll aber erst nach der Sommerpause erarbeitet werden.
4: Das Gebäudeenergiegesetz ist unter Dach und Fach. Aus Berlin war das Lissi Kaufmann. Das Schloss Bellevue am Nordrand des Berliner Tiergartens ist traditionell der Sitz der Amtssitz der Bundespräsidenten. Bisher waren es nur Männer. Das kann sich auch mal ändern, aber das nur am Rande. Worauf ich hinaus will, diese Tradition des Amtssitzes erfährt gerade einen Bruch, denn das Schloss wird in den kommenden Jahren saniert. Bundespräsident Frank-Walter Steinmeier hat heute offiziell die Amtsgeschäfte in seinem neuen Dienstsitz am Spreebogen aufgenommen, zusammen mit seinen rund 220 Mitarbeiterinnen und Mitarbeitern. Und auch dieser Umzug erfolgte nach einem offiziellen Protokoll, wie Dietrich Karl Meurer berichtet.
20: Modern, mit bunten Fassadenelementen und direkt an der Spree gelegen, zwischen Berliner Hauptbahnhof und Kanzleramt. Der neue Amtssitz des Bundespräsidenten wirkt eher nüchtern als repräsentativ. Manch Passant rätselt noch über das Gebäude.
21: Man könnte sich eher denken oder vorstellen, dass es vielleicht eine Jugendherberge ist oder Krankenkassenzentrale.
22: Eher nichtssagend im Vergleich zu dem, wo er sonst residiert.
23: Ich meine, die Lage gegenüber vom Kanzleramt, das hat auf jeden Fall viele Vorteile, glaube ich.
24: Entspricht halt unserer Republik. Bescheiden.
20: Das neue Domizil unterscheidet sich deutlich vom 1785 erbauten Schloss Bellevue. Protokollchefin Maike Liebschner erklärt:
25: Es ist kein Schloss, es ist kein Stuck, es ist kein Gold, es ist kein Prunk, sondern es ist ein modernes, zeitgemäßes Gebäude.
20: Sichtbeton prägt viele Bereiche. In dem Bau sollen Staatsgäste empfangen werden, Ministerinnen und Minister sollen hier vereidigt werden. Hinter den Kulissen lief der Umzug seit Wochen. Möbel, Akten, Computer, Kunstwerke und Küchenausstattung mussten an den neuen Standort gebracht werden. 900 Umzugskartons. Auch der Weinkeller mit rund 5000 Flaschen zog um. Der Umzug

0: gezogen sind. Etwa Bücher und ein Gemälde von Schloss Bellevue.
1: Und hier haben wir auch noch so eine kleine Brücke zum Bellevue. Das ist der Konferenztisch, an dem ich dann auch in Zukunft Staatsgäste aus aller Welt empfangen werde.
0: Es sehe noch alles sehr aufgeräumt aus, sagt Steinmeier, als er am Schreibtisch im neuen Amtssitz Platz nimmt und die erste Amtshandlung vollzieht.
1: So, die erste Unterschrift war das am neuen Amtssitz.
2: Bundespräsident Frank-Walter Steinmeier ist umgezogen. Der Bericht von Dietrich Karl Meurer war das. Dass soziale Netzwerke vor allem für Jugendliche gefährlich sein können, dazu gibt es viele Untersuchungen, die diese Gefahren bestätigen. Deswegen hat die EU-Kommission den Digitalkonzern Meta wegen der Suchtgefahr für Kinder und Jugendliche zu Änderungen auf seinen Plattformen Instagram und Facebook aufgefordert. Begründung: Meta schütze Minderjährige auf den Plattformen nicht ausreichend und verstoße damit gegen die EU-Digitalgesetze. Das hat die Kommission heute mitgeteilt auf Basis eigener Untersuchungen und droht mit harten Strafen. Aus Brüssel dazu Andreas Meyer-Feist.
3: Ein Sprecher der EU-Kommission leitete die Erklärung zu Meta ein mit einer Feststellung aus dem digitalen Alltag.
4: Especially children have already been dragged into endless scrolling on Instagram or Facebook for hours and hours.
3: Insbesondere Kinder hätten sich schon stundenlang in das endlose Scrollen auf Instagram oder Facebook hineinziehen lassen.
4: This is the result of Meta's key features such as autoplay, highly personalized recommender systems and push notifications.
3: Das sei das Ergebnis von bestimmten Schlüsselmerkmalen wie etwa Autoplay, hochgradig personalisierten Empfehlungssystemen und Push-Benachrichtigungen.
4: Our investigation shows that Meta has not properly assessed these risks.
3: Der US-Konzern habe mögliche negative Auswirkungen auf das physische und psychische Wohlbefinden nicht ausreichend bewertet. Nun wartet die EU-Kommission auf entsprechende Änderungen des Angebots, damit es dem EU-Gesetz über digitale Dienste entspricht. Derzeit sei das nicht der Fall. Funktionen wie Autoplay und Push-Benachrichtigungen versetzten das Gehirn in eine Art Autopilot-Modus, heißt es in Brüssel. Die Folge sei eine fast schon zwanghafte Nutzung. Vor allem Kinder und Jugendliche würden immer wieder Neues geboten bekommen und dann nicht loskommen vom Handy. Meta verwies in einer ersten Reaktion auf die sogenannten Teen-Konten. Die würden Kinder und Jugendliche automatisch schützen. Eltern hätten die Kontrolle über diese Zugänge, hieß es in einer Erklärung des Unternehmens. Tatsächlich hatte der Konzern schon bei Beginn der EU-Untersuchungen versucht, die Bedenken der Kommission mit diesen neuen Angeboten zu entkräften. Doch den Brüsseler Prüfern reicht diese Form der Online-Kontrolle nicht aus. Die Einstellungen ließen sich zu leicht wieder deaktivieren. Die Möglichkeiten, die Eltern hätten, seien ebenfalls unwirksam. Man müsse Experte sein, um die Kontrolleinstellungen überhaupt zu finden und tatsächlich zu aktivieren. Das reiche nicht aus, um das EU-Gesetz für digitale Dienste zu erfüllen. Meta wurde aufgefordert, nachzubessern. Endlos Feeds auf Instagram und Facebook müssten standardmäßig ausgeschaltet werden. Weigert sich der Konzern, etwas an den Angeboten zu ändern, droht ein Bußgeld. Und das könnte bis zu 6% des weltweiten Jahresumsatzes ausmachen.
2: Die EU-Kommission droht dem Digitalkonzern Meta. Aus Brüssel war das Andreas Meyer-Feist. Die Hitze kommt wieder zurück, zumindest für ein paar Tage, mit Temperaturen um 35 Grad bei uns. Das allerdings ist gar nichts im Vergleich zu dem, was unsere Nachbarn in Spanien und Frankreich derzeit erleben. Bei einem Waldbrand in der südspanischen Provinz Almeria sind mindestens 12 Menschen ums Leben gekommen, 23 werden noch vermisst. Auch in Frankreich haben Waldbrände doppelt so viel Fläche verbrannt wie im Vorjahresvergleich. Und dort steht am Wochenende der Höhepunkt der bereits dritten Hitzewelle dieses Jahres bevor, mit Temperaturen nahe der 40-Grad-Marke. Im Rahmen einer Krisensitzung hat die französische Regierung deswegen einen neuen Hitzeplan beschlossen. Und unser Frankreich-Korrespondent Kai Rienecker berichtet.
5: Bereits für morgen stuft Météo France ein Viertel der Departements wieder in die höchste Warnstufe Rot ein. 22 Millionen Französinnen und Franzosen werden davon betroffen sein. Die verschiedenen Hitzewarnstufen sind eine Lehre aus dem Extremsommer 2003, der in Frankreich dazu geführt hat, dass etwa 15.000 Menschen an den Folgen der Hitze gestorben sind. Auch in diesem Jahr bei der Hitzewelle Ende Juni sind die Todesfälle deutlich angestiegen. Auf dem Höhepunkt der zweiten Hitzewelle in der letzten Juniwoche lag die Zahl der Hitzetoten schon bei gut 2.000. Damit die Zahlen jetzt nicht weiter ansteigen, ergreift die französische Regierung neue Maßnahmen. Regierungssprecherin Maud Brejean.
6: Wir aktivieren
5: den Zivilschutzplan für extreme

0: extreme Hitze. Das ist ein neues Maßnahmenbündel, das heute in Kraft tritt. Im Zentrum des Plans stehen die am stärksten gefährdeten Personen. Alte und hilfsbedürftige Menschen, die alleine zu Hause wohnen, auch Obdachlose auf der Straße. Ende Juni war gerade bei diesen Personen die Sterblichkeit um etwa 90% angestiegen. Der Leiter des französischen Zivilschutzes, Julien Marion, nach der Krisensitzung mit dem Premierminister. Wir haben vorgesehen, diese Personen aus ihren Wohnungen, in denen sie in Gefahr sind, herauszubringen und sie an gekühlten Orten in den Kommunen in Sicherheit zu bringen. Das Ziel ist es, die empfindlichen Bevölkerungsteile zu schützen. Spezielle Betten, Notfallsets und eigene Sanitäranlagen sollen bereits vorgesehen sein. In allen Departements mit der höchsten Warnstufe Rot soll die Maßnahme ab sofort greifen. Wer genau sich um die gebrechlichen Personen kümmert und ob die Maßnahme am Ende verpflichtend ist, bleibt im Unklaren. Die französische Regierung demonstriert zumindest, dass sie die Gefahren der Hitze ernst nimmt und handelt. Die Opposition hatte der Regierung vorgeworfen, lange Zeit so untätig gewesen zu sein. Die französische Regierung hat es auch an anderer Front mit einer neuen Dimension der Gefahrenlage zu tun. Jeden Tag brennt es an Dutzenden Orten. Zivilschutzdirektor Julien Marion. Seit Jahresanfang haben wir bereits 8.000 Feuerausbrüche gehabt. Über 25.000 Hektar sind schon abgebrannt. Das ist in etwa das Doppelte des vergangenen Jahres zur gleichen Zeit. Der bisher größte Waldbrand in den Pyrenäen bei Perpignan schreitet nicht weiter voran. Ein anderes Feuer in den südfranzösischen Voralpen des Departements Drôme soll teilweise eingedämmt sein. An beiden Orten mussten Zivilisten und Urlauber zwischenzeitlich evakuiert werden. Aber die Feuer sind längst nicht mehr auf den Süden Frankreichs begrenzt. Für mehr als die Hälfte der Departements gilt bereits die zweithöchste Warnstufe für Wald- und Buschbrände.
1: Die französische Regierung hat einen neuen Hitzeplan beschlossen. Unser Frankreich-Korrespondent Kai Renecker berichtete. SWR Kultur aktuell um 18.27 Uhr und wie immer am Ende unserer Freitagssendung heißt es jetzt:
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3: Wenn man nicht so genau aufpasst, kann man im Moment leicht den Überblick verlieren. Hier die komplizierte Weltpolitik mit all ihren Spannungen und da die Fußball-Weltmeisterschaft. Wenn es zum Beispiel heißt, alle regen sich über die USA auf, dann kann das tatsächlich alles sein. NATO-Gipfel, Fußball-WM oder einfach irgendein stinknormaler Wochentag. So hat sich US-Präsident Donald Trump alleine in dieser Woche vor dem NATO-Gipfel mit Spanien angelegt, weil die ihn nicht bei seinem Krieg unterstützen, mit Dänemark, weil die ihm immer noch nicht Grönland schenken wollen und mit den meisten anderen ist er in einem Zustand abwartender Feindseligkeit oder feindseligen Abwartens, je nach Sichtweise. Trump war aber auch beim Fußball aktiv. Da hat er sich dafür eingesetzt, dass eine rote Karte für einen Spieler gestrichen wird. Und es war ganz sicher nur ein Zufall, dass dieser Spieler wie Trump Amerikaner ist. Aber als FIFA-Friedenspreisträger kann man sein Gerechtigkeitsgefühl halt nicht einfach so abschalten. Es gibt noch ein paar kleine Tricks zum schnelleren Zurechtfinden zwischen Politik und Fußball. Wenn ein Deutscher auftaucht und begeistert ist, dann ist es meistens Friedrich Merz, der irgendwas von Donald Trump will. Bastian Schweinsteiger im Bild deutet fast sicher auf Fußball hin. Bei Jürgen Klopp ist es in der Regel Werbung, manchmal auch Fußball. Wobei wir da vorsichtig sein müssen, wahrscheinlich ist es nur noch eine Frage der Zeit, bis Klopp neben dem Bundestrainer auch für das Amt des NATO-Generalsekretärs vorgeschlagen wird. So begeistert sind gerade alle von ihm, vor allem Rudi Völler. Ganz grundsätzlich, wenn nach gut 20 Minuten alle was trinken gehen, deutet viel auf Fußball hin, sonst könnte es auch Wolfgang Kubicki sein. Wird es spannend und Italien spielt eine Rolle, dann ist es in der Regel nicht Fußball. Fahren Typen mit orangen Trikots früher nach Hause, ist es Fußball. Fliegt ein Typ mit oranger Hautfarbe früher nach Hause, dann ist es Politik. Rudernde Norweger, Fußball, zurückrudernde Engländer, Politik. Und für alle, die jetzt schon keine Lust mehr haben, in gut einer Woche ist es dann auch wieder vorbei mit dem Staatengewirr bei der Weltmeisterschaft. Dann kommt erfahrungsgemäß das Sommerloch. Da reden wir dann über geflüchtete Tiere. Ich bin jetzt schon ganz gespannt.
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1: Und im Radio immer am Ende unserer Freitagssendung zu hören. Heute war das Jan Seidel mit seinen Betrachtungen. Das waren die aktuellen Themen des heutigen Tages in SWR Kultur. Mein Name ist Gerhard Leitner. Ich wünsche einen schönen Abend und ein schönes Wochenende. Und die Zeit, es ist 18.30 Uhr.
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5: Willkommen, bienvenue, welcome hier am Abend. Das ist natürlich eine geliehene Begrüßung, ausgeliehen vom Musical Cabaret. Cabaret ist gerade zu sehen in Schwäbisch Hall bei den Freilichtspielen. Die verlegen diese Geschichte um Liebe, um Lust am Leben, auch um den Aufstieg der Nazis von der horizontalen Theaterbühne in die Schräge, nämlich auf eine riesige Freitreppe. Was diese Treppe mit diesem Stück macht, das nach unter anderem Luigi Orofino aus Sizilien. Er lebt da in einer Künstlerkommune und er liebt, wie wir hier schon hören, lateinamerikanische Musik und spielt auch Cavaquinho. Das ist ein Vorläufer der Ukulele. Luigi Orofino mit Amarello. Neue Musik in SWR Kultur am Abend.

0: Das war Feeling Good, ein oft gecoverter Song aus dem Musical The Roar of the Grease Paint, The Smell of the Crowd von 1964. Nina Simone, George Michael, Michael Bublé, alle haben sie Versionen davon gesungen. Das war gerade die koreanische Jazzsängerin Yoon Sun-na. Und wir bleiben beim Musical in SWR Kultur am Abend. Cabaret gehört zu den bekanntesten Musicals überhaupt. Weltberühmt der Film mit Liza Minnelli. Liza Minnelli hat für die Rolle der Sally Bowles damals auch den Oscar bekommen. In Schwäbisch Hall wird Cabaret gerade auf der wirklich beeindruckenden Freitreppe der Kirche St. Michael gespielt. Vorlage sind die autobiografischen Erzählungen des Schriftstellers Christopher Isherwood. Die Geschichte aus dem Berlin der 1930er Jahre führt in die schillernde Welt des Kit-Kat-Clubs zwischen Freiheit, Vergnügen und der zunehmenden Bedrohung durch die Nationalsozialisten. Louis Manzi ist bei den Proben gewesen in Schwäbisch Hall.
1: Willkommen, ja, welcome.
2: Im Kit-Kat-Club eröffnet der Conférencier eine rauschende Nacht. Grelles Licht, glitzernde Kostüme, freizügige Körper, die sich selbstbewusst präsentieren. Das Kabarett wird zum Ort der Freiheit, an dem man gegen den sorgenvollen Alltag der 30er Jahre anfeiert.
3: 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Mama, muss nicht wissen, dass man uns hier beschauen kann.
2: In Schwäbisch Hall findet dieses Geschehen nicht hinter den Mauern eines Nachtclubs statt, sondern unter freiem Himmel. Intendant und Regisseur Christian Doll verlegt es auf die steile Freilichttreppe mit ihren über 50 Stufen vor der Kirche St. Michael. Für Markus Uecker in der Rolle des Clifford Bradshaw eine besondere, aber auch schöne Herausforderung, der er sich gerne stellt.
4: Wenn man einen geraden Boden gewohnt ist vom Theater, dann ist das ja erstmal natürlich wieder Überforderung, wenn man auf 54 Stufen zu spielen hat. Da muss man schon genau gucken, das ist schon echt eine Herausforderung, aber eine sehr schöne Herausforderung. Im geschlossenen Raum ist man ja immer so in einem Quadrat fast schon eingeengt und hier hat man absolute Freiheit, das ist super schön.
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2: Diese Freiheit spürt auch Clifford zu Beginn. Der amerikanische Schriftsteller kommt nach Deutschland und verliebt sich in Sally Bowles, den gefeierten Star des Kit-Kat-Clubs. Eine unpolitische Frau, deren glamouröses Bühnenleben von Unsicherheit und Zerbrechlichkeit geprägt ist. Als Sally aus dem Club geworfen wird, zieht sie zu Clifford. Unaufdringlich und subtil zeigt Regisseur Doll, wie Judenfeindlichkeit und nationalsozialistische Symbolik in den Alltag einsickern. Die Liebesgeschichte scheitert schließlich an den Verhältnissen. Während Cliff erwacht und das fremdenfeindliche Berlin verlassen will, hält Sally an ihren Hoffnungen fest.
5: Glaubt mir heute. Bist du je auf die Idee gekommen, dass ich eine enorme Attraktion für den Club bin? Tatsache ist, dass sie auf mich warten. Also ich muss jetzt wirklich gehen.
2: Die Treppe und die offene Bühne verstärken Beziehungen und Konflikte und jede Szene, in der die politische Bedrohung in die Gesellschaft hineinragt. Für Salome Ortiz, sie spielt die Sally Bowles, ist genau diese Sichtbarkeit das Besondere am Stück.
6: Ich finde, dafür sind wir da, dafür ist Theater da. Theater soll die Gesellschaft widerspiegeln, Theater ist immer politisch. Das Schönste finde ich, wenn die Leute rauskommen und erstmal die Musik ganz toll fanden und dann sich denken, ah, okay, was hat das mit mir gemacht? Da habe ich geweint. Oh, sollte ich vielleicht mal eine Konversation mit meiner Oma führen? Wie war es denn damals? Es ist auf eine sehr schöne Art und Weise verpackt. Themen, die immer noch relevant sind und relevant bleiben.
2: Das Stück kommt mit viel Tempo und Witz daher. Doch hinter der Leichtigkeit wächst die Nachdenklichkeit. Über einen Rechtsruck, der Cabaret auch für Regisseur Christian Doll auf gewisse Weise aktuell macht.
7: Also ganz wesentlich ist tatsächlich schon die politische Botschaft, die dahinter steht. Wir sehen ja im Moment, dass es Strömungen gibt von rechts, wo wir nicht wissen, wie wir uns da eigentlich verhalten. Auf Englisch heißt es, what would you do? Hier heißt es, wie geht es weiter? Das Lied ist für mich schon so ein ganz wichtiges Lied. Was würden wir denn tun, wenn unsere Freiheiten in Gefahr sind? Das ist die Frage, finde ich, die das Stück auf eine sehr leichte und unterhaltsame Art und Weise stellt.
1: Wie geht's weiter? Nun gut, ich zieh mich zurück.
2: Cabaret zeigt eindrücklich Menschen, die sich anpassen. Und andere, die versuchen, dagegen anzukämpfen. Genau das will Christian Doll auch dem Publikum mitgeben.
7: Es wäre schön, wenn das Publikum die Frage mitnimmt, wie würde ich mich verhalten oder wie will ich mich verhalten? An welcher Stelle fange ich vielleicht schon an, mich anzupassen und eben nicht dagegen zu stellen? Das finde ich die Frage, die ich gerne dem Publikum mitgeben würde.
0: Kabarett auf der Freilichttreppe in Schwäbisch Hall. Heute Abend ist Premiere und das Stück wird dann noch den ganzen Juli gespielt und auch noch Anfang August. Jetzt in SWR Kultur am Abend kommt sie, Liza Minnelli, als Sally Bowles mit Cabaret. 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

0: Der Singer, Songwriter und Pianist Charlie Wood aus Memphis war das mit Love Can't Love Alone. Der ist wie viele seiner Songs eine Liebeserklärung an seine Frau. Wie schön. Hier ist SWR Kultur am Abend. Die Rolling Stones sind ja nicht einfach nur eine Band, die sind auch so eine Art Sozialexperiment. Wie lange halten Menschen unter den harten Bedingungen des Musikgeschäftes miteinander aus? Bei den verbliebenen Gründungsmitgliedern Mick Jagger und Keith Richards sind es mittlerweile 64 Jahre. Der jüngste der aktuellen Besetzung, Ron Wood, ist auch schon über 50 Jahre dabei. Unter anderem mit den Rolling Stones beginnt ja quasi die Geschichte des europäischen Rock. Und wenn die weiter so zäh sind, dann endet die Rockgeschichte vielleicht auch mit ihnen. Und sie sind weiter produktiv. Foreign Tongues heißt das neue Album, das 25. ist heute erschienen. Vorher haben die Stones die 14 neuen Lieder bei einem exklusiven Auftritt in London einigen Fans vorgestellt. Lisa Maria Röning, die war dabei.
1: Mick Jagger und Ronnie Wood betreten eine kleine Bühne mitten in einem Aufnahmestudio im Westen Londons. Es ist 4 Tage vor der offiziellen Veröffentlichung des 25. Studioalbums Foreign Tongues und Jagger und Wood geben gut 70 Fans eine exklusive Kostprobe des neuen Albums. In dem Raum, in dem sie die Platte aufgenommen haben, machen die beiden Rockveteranen Witze, erzählen vom Entstehungsprozess und dass sie immer noch neue Musik rausbringen, weil es einfach aufregend ist.
2: It's exciting to still be creative after all these years.
1: Mit diesen Tönen ging die Saga um die neue Stones-Platte im April los. Da tauchten nämlich im Londoner Stadtteil Camden plötzlich mysteriöse Plakate auf, die den Song Rough and Twisted ankündigten. Allerdings sollte die Band dahinter The Cockroaches heißen. Wer aber dem QR-Code auf den Plakaten folgte, kam schnell auf die Webseite der Rolling Stones. Und die machten schnell klar, sie sind halt so langlebig wie Kakerlaken, also Cockroaches, das Pseudonym passt also. Und deswegen tragen auch einige Fans beim exklusiven Termin mit der Band T-Shirts, auf denen steht Who the fuck are the Cockroaches? Das neue Album ist nach Hackney Diamonds bereits das zweite ohne Schlagzeuger Charlie Watts, der 2021 starb. Auf Foreign Tongues ist Charlie Watts trotzdem dabei. Mit dem Song Hit Me in the Head, der kurz vor seinem Tod entstanden ist, erklärt Mick Jagger bei der Albumvorstellung in den USA.
3: So Charlie plays great, it's super fast.
1: Charlie spielt einfach großartig, der Song ist super schnell. Wir hatten auf dem vorherigen Album schon 2 Songs mit Charlie und diesmal ist auch einer dabei.
3: With Charlie on this album.
1: Schon Hackney Diamonds war nach einer fast 20-jährigen Albumpause für viele Fans eine Überraschung, jetzt legen die Stones nach. Und sie haben jetzt schon angekündigt, dass genug Material für ein weiteres Album übrig geblieben ist. Weil sie irgendwie doch nach all den Jahren noch etwas zu beweisen haben, sagt Ronnie Wood.
4: Anything you do, you want it to be better.
1: Alles, was wir machen, soll immer besser werden. Man will ja nicht einfach seine Arbeit machen und dann sagen, so, das ist es. Wir sagen uns, da steckt noch mehr in uns, Jungs. So funktionieren wir.
4: Boys, that's the way we operate.
1: Mick Jagger und Ronnie Wood bestreiten die Termine rund um das neue Album weitgehend alleine. Keith Richards lässt beim exklusiven Fan-Event in London per Videobotschaft grüßen. Als die Band zwischen 2005 und 2023 keine neue Musik rausbrachte, musste vor allem Richards seinen Musikstil anpassen. Seine voranschreitende Arthritis hat sein Gitarrenspiel verändert. Dem neuen Album merkt man das kaum an. Auch Mick Jaggers unvergleichliche Stimme ist gewohnt schrill und durchdringend. Auch die Fans, die bei der exklusiven Kostprobe dabei sind, sind von Foreign Tongues begeistert. Während die Titel laufen, wippen die Gäste begeistert mit. Fast alle haben die Tickets für die Veranstaltung gewonnen. Julie und Chris sind extra aus Australien angereist, um ihre Lieblingsband zu treffen und die neuen Lieder zu hören.
5: You don't get this close to the Rolling Stones.
1: Man kommt ja nicht jeden Tag so nah an die Rolling Stones ran. Ich verfolge die Band schon so lange und sie hautnah zu erleben, zu hören, wie sie über ihr neues Album sprechen. Wir können es gar nicht richtig glauben.
6: I was really emotional.
1: Ich war richtig emotional. Der Humor der beiden, die entspannte Atmosphäre, das vergessen wir niemals.
6: Never forget.
1: Und die neue Musik hat die beiden auch überzeugt. Das Album wollen sie sich sofort kaufen, wenn es rauskommt.
0: Also alles unvergesslich an diesem Abend. Wenn Sie wissen wollen, wie das neue Album klingt, entweder auf swrkultur.de gucken, da gibt es eine Besprechung, oder Sie hören einfach weiter hier zu, SWR Kultur am Abend. Jetzt gibt es die Rolling Stones mit Ringing Hollow. Das ist eines der ruhigeren Stücke vom neuen Album mit Bluesrock und Country-Einflüssen. 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
1: Um 19 Uhr mit Christiane Mascha-Jechi. Trotz der gegenseitigen Angriffe wollen der Iran und die USA weiter miteinander sprechen. Nach Angaben von US-Präsident Trump haben die Vereinigten Staaten den Gesprächen auf Bitten des Irans zugestimmt. Gleichzeitig habe man Teheran klargemacht, dass die im Juni vereinbarte Waffenruhe vorbei sei. Medienberichten zufolge soll eine Delegation aus Katar in den Iran gereist sein, um zwischen den beiden Ländern zu vermitteln. Bundespolizisten erhalten mehr Befugnisse. Der Bundestag hat einem neuen Gesetz zugestimmt. Dadurch können die Beamten etwa an Flughäfen und Bahnhöfen KI-basierte Videotechnik einsetzen. Diese kann Aufnahmen mithilfe künstlicher Intelligenz analysieren. Dabei geht es auch um biometrische Gesichtserkennung in Echtzeit. Außerdem kann die Bundespolizei zukünftig eigene Drohnen einsetzen für Aufklärungszwecke oder um Demonstrationen zu überwachen. Ebenfalls neu, die Bundespolizei kann ausreisepflichtige Menschen in Abschiebehaft nehmen. Aus den Bundesländern kommt erneut Kritik an dem Gesundheitssparpaket, das heute Bundestag und Bundesrat passiert hat. In Baden-Württemberg warnen vor allem der Hausärzteverband und die Diakonie vor Folgen, zum Beispiel für den Nachwuchs im Ärzteberuf oder für ambulante Hilfsdienste. Der rheinland-pfälzische Gesundheitsminister Hoch sagte, die Bundesregierung habe Einsparungen über echte strukturelle Veränderungen gestellt. Hoch befürchtet, dass die medizinische Versorgung in Rheinland-Pfalz künftig schwieriger wird, vor allem in Krankenhäusern, bei niedergelassenen Ärzten und Psychotherapeuten. Die Krankenhausgesellschaft in Rheinland-Pfalz fordert ein Nothilfeprogramm zur finanziellen Stabilisierung der Kliniken. Bundestag und Bundesrat haben zudem dem Gebäudemodernisierungsgesetz zugestimmt. Dass das sogenannte Heizungsgesetz von Ex-Wirtschaftsminister Habeck ablösen soll. Wer in Zukunft eine neue Öl- oder Gasheizung einbauen will, soll das tun können, und zwar langfristig. Vorgesehen ist aber auch, dass ab 2029 stufenweise mehr klimafreundliche Brennstoffe zum Einsatz kommen. Die französische Regierung hat einen verschärften Hitzenotfallplan auf den Weg gebracht. Bei extremen Temperaturen sollen alte sowie hilfsbedürftige Menschen aus ihren Wohnungen an kühlere Orte gebracht werden. Dort sollen spezielle Betten, Notfallsets und eigene Sanitäranlagen bereitstehen. Auch Obdachlosen soll geholfen werden. Der Notfallplan gilt, wenn in den Regionen die höchste Warnstufe Rot ausgerufen wird. Bereits morgen könnte das laut dem Wetterdienst Météo France in Teilen des Landes der Fall sein. Das Foto einer Giftschlange in Linz am Rhein ist möglicherweise KI-generiert, also gefälscht. Ein Sprecher der Koblenzer Polizei sagte, entsprechende Hinweise würden derzeit überprüft. Nach der angeblichen Sichtung einer Korallenotter hatte die Polizei die Bewohner von Linz vor der Giftschlange gewarnt. Ob es sich tatsächlich um eine KI-Fälschung handelt, ist noch nicht bekannt. Tennisprofi Alexander Zverev steht erstmals im Endspiel des Turniers von Wimbledon. Er setzte sich im Halbfinale gegen den Briten Arthur Ferry in 3 Sätzen durch. Zverevs Finalgegner wird entweder der Italiener Jannik Sinner oder Novak Djokovic aus Serbien. SWR Nachrichten, Redaktion Niklas Behrendt. Das Wetter in Baden-Württemberg und Rheinland-Pfalz. Am Wochenende bestimmt ein kräftiges Hoch mit trockener und heißer Luft unser Wetter. Die Vorhersage. Heute Nacht sternenklar bei Tiefstwerten von 19 bis 11 Grad. Am Samstag strahlend sonniges Hochsommerwetter bei maximal 28 Grad im höheren Westerwald und 35 im Breisgau. Und die weiteren Aussichten: am Sonntag und Montag häufig Sonne und bis 37 Grad. 19.04 Uhr.
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2: Hallo. Bei diesem Werk muss auch der Sitzmuskel Gluteus Maximus ein Titan sein, denn das Stück Kampf der Titanen, Mythos, Rausch, Spektakel am Mannheimer Nationaltheater, das dauert 4 Stunden, wobei das Publikum zwischendurch auch mal aufstehen darf. Ist wichtig. Es ist ein Ritt durch die griechische Mythologie, dieses Stück, und wir reiten mit nach Musik unter anderem von Imahan aus Algerien. Die machen sogenannten Wüstenrock. Die Musiker, die kommen aus Tamen Rasset, Mamet, eine der größten Oasien in Algerien. Imahan singen unter anderem über die Gefühle, die man in der Wüste so haben kann. Dazu zählt der Asuf, der Wüstenblues, der einen in der Einsamkeit der Sahara befallen kann. Übermorgen, Sonntag, sind Imahan zu Gast in Karlsruhe beim Zeltival. Jetzt in SWR Kultur am Abend.

0: Das war die neue Single des Münchners Florian Kreyer, der sich als Musiker Angela Aux nennt. Die Leute wollen gute Musik hören, heißt der Song, hat er ein paar Mal gesungen. Da wird ihm keiner widersprechen, vermutlich, was allerdings gute Musik ist. Darüber lässt sich dann doch streiten. Wir gehen hier in SWR Kultur am Abend nach Mannheim. Seit einer guten Stunde läuft er, der Kampf der Titanen, Mythos, Rausch, Spektakel am Nationaltheater in Mannheim. Die Premiere hat um 18 Uhr begonnen, früher Abend. Das Stück braucht seine Zeit, ungefähr 4 Stunden. Versprochen wurde ein Aufeinandertreffen von Fantasy und Antike und ein Ritt durch die gesamte griechische Mythologie an einem Abend. Skurril und mit einem Augenzwinkern inszeniert, so das Versprechen. Der Regisseur Christian Weiser hat vor 4 Jahren schon mal was Ähnliches in Mannheim gemacht, nämlich eine große Shakespeare-Geschichte. Jetzt also die griechische Antike. Gespielt wird wegen der Generalsanierung des Theaters in der Ersatzspielstätte im alten Kino Franklin. Und Martina Sengers, die war vor der Premiere bei einer Probe.
1: In dieser Inszenierung treten wirklich alle auf. Perseus und die Erinnen, Ödipus und Medea, Herakles und Aphrodite, Elektra, Odysseus und.
2: Kampf der Titanen ist eine riesige Collage, ein Mash-up und eigentlich so ein Parforce-Ritt durch die gesamte antike Mythologie. Das heißt, wir beschäftigen uns nicht nur mit den Komödien und Tragödien von den antiken Autoren, sondern auch mit den griechischen Sagen.
1: So Olivia Ebert, Dramaturgin am Nationaltheater Mannheim. Verhandelt wird das Menschsein an sich, die ewige Verstrickung in Liebe und Hass, die ewigen Kämpfe um Gerechtigkeit und Rache.
3: Patroklos, vom bösen Geschicke getrieben, munterte seinen Wagenlenker und seine Rosse auf und rannte Hektor nach ins eigene Unheil.
1: Doch auch wenn viele Textpassagen aus Klassikern stammen, was in Mannheim über die Bühne geht, will weniger tiefschürfende Inszenierung als vielmehr trashiges Spektakel sein. Der Kampf zwischen Patroklos und Hektor etwa wirkt wie eine Slow-Motion-Szene aus einem Comic. Vorbild ist insgesamt der 80er-Jahre-Trickfilm-Klassiker Clash of the Titans. Die Götter leben in einer WG und haben coole Sprüche drauf. Die Kostüme reichen von klassisch bis schräg und dem Bühnenbild haftet etwas Improvisiertes an.
2: Das Besondere ist auch, dass Kostüme und Bühnenbild zu 90% eigentlich recycelt sind. Das heißt, die Künstler sind durch den Fundus gegangen, es werden alte Opernbühnenbilder verwendet, alles ist cyanblau und magenta-pink angemalt. So eine sehr fantasievolle Interpretation von Antike.
1: Und natürlich eine völlige Überzeichnung. Eine weitere Besonderheit, das Publikum soll hier nicht die ganze Zeit sitzen bleiben, sondern kann aufstehen, herumwandern und Pausen machen nach Belieben. Eine Art Boxring bildet die zentrale Bühne. Hier geht es etwas konzentrierter um die 3 Tragödien, Bacchien, Ödipus und Antigone. Ansonsten passiert vieles gleichzeitig, zum Beispiel in den Rauminstallationen hinter der Bühne. Einem Käfig für Prometheus, einem Auto für die Irrfahrten des Odysseus, einer Kammer, in der Kassandra fürs Publikum Tarotkarten legt. Die Dauer des Ganzen? 4 Stunden in der kurzen und 6 Stunden in der sogenannten Extended Version.
2: Ja, weil es halt Spaß macht, durch die ganze Antike zu surfen und es braucht Zeit. Und dafür, dass wir so viele Stücke machen und so viele Kondensate für so viele Geschichten gefunden haben, ist es eigentlich kurz.
1: Vielstündige Antikeninszenierungen haben in den letzten Jahren in anderen Städten für Furore gesorgt. Dionysos Stadt in München und Antropolis in Hamburg. Mannheim will es wilder und popkultureller machen. Aber auch hier geht es um den Bezug zur Antike und die Anfänge der Demokratie.
2: Das interessiert natürlich immer wieder Theatermacher, das aufzugreifen, dass in der Antike die Theaterstücke ja auch als Wettbewerb, als ein mehrtägiges Fest gezeigt wurden, eingebettet in eine Feier zu Ehren von Dionysos. Und Dionysos ist der Gott des Rausches, der Ekstase und des Theaters.
1: Das 15-köpfige Schauspielensemble plus Musiker, alle haben natürlich mehrere Rollen, spielt in heutigen Tagen aber vor allem zu Ehren des Publikums. Dem soll bei aller Unterhaltung die Absurdität und Tragik der menschlichen Existenz vorgeführt werden. Und nach dem hoffentlich kathartischen, also reinigenden Spektakel kann es sich dann mit neuem Schwung in den Alltag stürzen.
0: Kampf der Titanen. Mythos, Rausch, Spektakel, die Premiere jetzt gerade. Morgen geht's dann weiter. Sonntag fällt die Vorstellung aus, aber dann wird noch den ganzen Juli weitergespielt. Jetzt neue Musik in SWR Kultur am Abend. Nana Osei Tumbarima, der ist von Ghana nach Belgien gezogen und macht diesen Umzug zum Thema seines neuen Albums Journey to the Unknown. Die Reise ins Unbekannte heißt es, und er hat es zusammen mit belgischen und afrikanischen Musikern eingespielt. Prominent zu hören ist in diesem Song sein Hauptinstrument, eine Seperewa. Das ist ein traditionelles ghanaisches Instrument, so eine Art Harfe, die mit beiden Händen gezupft wird, mit Daumen und Zeigefingern. Geht hier los mit der Harfe.

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1: Und der kommt heute von Paul Spring aus Minnesota. 9. von 10 Kindern hat seinen Lebensunterhalt schon verdient als Schneepflugfahrer und auch als Wahlkampfmanager. Aber er ist auch ein sehr kreativer Musiker, immer wieder mit ungewöhnlichen Aktionen, um seine Musik zu promoten. Zum Beispiel ist er zweimal mit seinem Kanu Flüsse entlang gepaddelt und hat bei den Stops dann jeweils seine Musik auf der Gitarre vorgestellt. Er hat auch schon in ein Album komplett in lateinischer Sprache aufgenommen. Und im August kommt sein neues Album raus, das wird Barnstorm heißen. Eine Single daraus erscheint heute, die heißt Freeze Tag. Und das ist unser Song des Tages. Ausgewählt hat ihn Moritz Schelius aus der Musikredaktion. Moritz, was ist das Besondere an diesem Song?
2: Also zunächst mal, Paul Spring ist ein echter Vielschreiber. Er hat in den letzten gut 10 Jahren ganze 14 Soloalben rausgebracht. Das ist richtig viel. Ja. Und letztes Jahr im Mai hat er eine Tour durch Irland gemacht. Und dabei hat er 4 irische Musiker kennengelernt. Von denen war er so begeistert, dass er anschließend nochmal nach Irland geflogen ist, um mit denen zusammen sein Album jetzt aufzunehmen. Irische Traditionals soll er mit denen gespielt haben, so steht es zumindest im Pressetext. Bei dieser Single ist davon nichts dabei. Stattdessen hat er hier Barockmusik eingebaut, also Musik, wie sie vor etwa 300 Jahren zum Beispiel Johann Sebastian Bach geschrieben hat.
1: Also eine Mischung aus Pop und Klassik. Was macht er da genau und wie funktioniert es für dich, Moritz?
2: Ja, meistens klappt so etwas nicht so gut und auch über diesen Versuch kann man streiten. Also Bass und Schlagzeug, die laufen hier durch, wie bei einem ganz normalen Popsong. Und nur die Gitarre, die spielt diese typischen Barockmotive. Wer sich jetzt mit Barockmusik beschäftigt, vielleicht sogar die historisch informierte Aufführungspraxis liebt, der wird das, was Paul Spring da macht, eher nicht überzeugend finden. Ich persönlich finde, er hätte vielleicht noch ein bisschen mutiger sein können. Also dieses Barockmotiv zum Beispiel, das variiert er nur ganz leicht. Das könnte ein bisschen komplexer sein, finde ich. Paul Spring hat tatsächlich in seiner Stammkneipe in New York auch schon Kompositionen von Johann Sebastian Bach gespielt, auf der Gitarre, also technisch gesehen kann er das schon und da hätte er sich vielleicht noch ein bisschen mehr von abgucken können. Trotzdem finde ich das einen schönen Ansatz, auch für Leute, die mit solcher, ich sag mal, alten Musik erstmal wenig anfangen können und vielleicht sind auf dem kommenden Album ja noch andere Songs drauf, die diese Mischung aus Barock und Pop noch ein bisschen konsequenter versuchen.
1: Danke, Moritz. Also, unser Song des Tages, Paul Spring, Freeze Tag in SWR Kultur am Abend.

0: Paul Spring und Freeze Tag.
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0: Diese Frage geht wie jeden Freitag an unabhängige Buchhandlungen in Rheinland-Pfalz und Baden-Württemberg. Heute an Rasmus Schöll von der Ägidis Buchhandlung in Ulm und Ulm herum. Es gibt noch eine Filiale in einem Vorort von Ulm. Guten Abend, Herr Schöll.
2: Guten Abend, danke für die Einladung.
0: Rheinland-Pfalz hat ja schon länger Sommerferien. Baden-Württemberg, wo Sie Ihre Buchhandlung haben, ist ganz knapp davor. Haben Sie denn so Hamsterkäufer, die reinkommen und dringend viele Bücher brauchen, wegen Ferien?
2: Also es ist natürlich nicht so, wie das war, glaube ich, vor einigen Wochen mit den Ventilatoren und Klimaanlagen. Und
0: ja, alles das war heftig, ja?
2: Genau, also so ist der Run auf Bücher leider nicht. Aber tatsächlich nehmen Menschen Bücher mit in Urlaub und Gott sei Dank kaufen sie die auch in unabhängigen Buchhandlungen.
0: Und was kaufen Sie gerade besonders gerne ein, ohne dass Sie es Ihnen ans Herz legen würden?
2: Also was tatsächlich faszinierenderweise richtig gut geht, ist Caro Claire Burke, Yesteryear. Und das ist ein Wahnsinnsding, ne? Also das ist so, also ich hatte das damals als Lesexemplar gelesen und das Thema hatte mich nicht so interessiert, weil das so ein bisschen beworben wurde als ein Tradwife-Buch. Und diejenigen, die jetzt nicht unbedingt wissen, was eine Tradwife ist, das kommt aus den USA und ist diese Idee, wieder ganz ursprünglich zu leben und mit 6 Kindern und einem Ehemann, der das Sagen hat und die Frau bleibt doch bitte zu Hause und kocht und so weiter. Und ich hatte das Buch dann angefangen zu lesen und habe das dann nach 3 Tagen weggelegt und war dann fertig. Das hat mich so reingezogen, also ein echter Page-Turner, also wirklich ein irres Buch.
0: Tradwives, Sie haben es gesagt, diese konservativen Rollenbilder, die in sozialen Medien sehr erfolgreich auch verbreitet werden. Das Claire Burke, Yesteryear. Bevor wir zu Ihren weiteren Empfehlungen kommen, lassen Sie uns ganz kurz über eine aktuelle Zahl sprechen. 3% weniger Umsatz hat der deutsche Buchhandel im vergangenen Jahr gemacht. Das sagt ganz aktuell der Börsenverein des deutschen Buchhandels heute. 3% klingt erstmal nicht wirklich verheerend. Oder wie sehen Sie das?
2: Ja, also ich glaube schon, dass der Buchhandel in einer relativ schwierigen Phase ist, also die Buchbranche allgemein. Also wenn man jetzt auch die unabhängigen Verlage fragt, dann werden die auch nicht sagen, dass es rosig ist. Und das hat natürlich damit zu tun, dass Menschen insgesamt weniger lesen und dass es auch einfach weniger Leser gibt. Und dass, wenn man jetzt so schaut in die Jugend, also da meine ich jetzt eher so Richtung 15 und 13 Jahre alt, dass natürlich die Aufmerksamkeitsspannen extrem wenig geworden sind und extrem schwierig geworden sind. Also mir hat erst gestern ein Lehrer erzählt, dass dieser klassische Film vor den Sommerferien, das ist mittlerweile für manche Schüler schon eine Überforderung, diesen Film, diese 90 oder 120 Minuten auszuhalten. Und dann kann man sich ja vorstellen, wie herausfordernd das ist, jemanden zum Buch zu kriegen. Aber die Menschen tun das trotzdem noch. Aber es ist, wie gesagt, es ist keine einfache Zeit. Aber welche Branche würde das nicht sagen von sich?
0: Also dieser Film vor den Sommerferien ist der Klassiker in den Schulen, wenn so alles im Sinkflug schon ist von Zeugnissen. Und die 90 Minuten, das ist die Erfahrung, die Aufmerksamkeit zu behalten, schwierig. Und Buch dann natürlich erst recht. Wie kommen denn diese 3% Umsatzrückgang bei Ihnen an? Merken Sie die in Ihrer Buchhandlung auch?
2: Also ich glaube, wir haben halt ein sehr spezielles Modell. Also ich habe damals während Corona so eine Art Pendel geworfen und dachte so, okay, die Digitalisierung und auch die Frage von KI und so weiter wird sehr schnell kommen und dass wir Gründe schaffen müssen, warum Menschen überhaupt noch irgendwo anwesend sind. Und weil wir tatsächlich einfach auch ein großes Café angeschlossen haben und Gründe schaffen, warum Menschen kommen. Also ich denke, dass diese Begegnungsorte und auch analoge Begegnungsorte immer wichtiger werden. Wer weiß, wie das vor 10 Jahren gewesen wäre. Aber diese 3% spüren wir noch nicht. Bei uns ist es eher eine gegenteilige Bewegung, um auch mal was Positives aus dem Buchhandel zu melden.
0: Also Sie setzen Ihre kleine Erlebniswelt dagegen, haben eben schon erzählt, in dieser Welt läuft gut das Buch Claire Burke, Yesteryear. Welche Empfehlung haben Sie noch gerade, wenn Menschen zu Ihnen kommen und sagen, ich brauche was?
2: Ja, was ich ganz toll tatsächlich finde, ist von Karin Thü, Die Liebeshungrigen, erschienen bei DTV. Und Karin Thü ist so, in Frankreich ist sie schon eine große Gegenwartsstimme, war eigentlich Juristin. Das merkt man dem auch an, dass sie hat einen unfassbaren Gerechtigkeitssinn. Und dieses Buch ist eine Analyse der französischen Gesellschaft anhand eines Ex-Präsidenten, der aufgrund seines Machtverlustes auf einmal damit anfängt zu trinken und darauf gar nicht klarkommt. Und seine Frau wird immer erfolgreicher, die Schauspielerin ist, das verkraftet er noch weniger. Und dieses Liebeshungrige ist eigentlich dieses falsch verstandene. Also sie suchen nicht nach Liebe im eigentlichen Sinne, sondern nach Aufmerksamkeit der anderen Menschen. Und das ist ja, glaube ich, heute so aktuell wie noch nie.
0: Das also Karin Thü, die Liebeshungrigen. Und dann haben sie zum Schluss noch Unendlichen Spaß als Empfehlung von David Foster Wallace, der ja seit 2008 nicht mehr lebt. Unendlicher Spaß, das war sein Durchbruch 1996, genau 30 Jahre her. Und dieses Jubiläum ist auch der Grund für ihre Empfehlung. So habe ich es verstanden.
2: Ja, absolut. Also das war ein Buch, was dann auf Deutsch rauskam 2009. Also wenn man jetzt überlegt, 96 erschienen, 13 Jahre später. Ulrich Blumenbach hat eine kongeniale Übersetzung geliefert. Und ich war damals mitten in der Ausbildung zum Buchhändler und habe dieses Buch gelesen und mich hat das vollkommen umgehauen. Und es spielt in so einer nahen Zukunft, also 1996 in einer nahen Zukunft, also heute. Und David Foster Wallace hat alles getroffen. Also es ist unglaublich, was damals wie eine große Satire irgendwie erschienen, ist heute tatsächlich Realität. Also der US-Präsident ist eine Witzfigur, der sich mit anderen Präsidenten trifft und alle machen nur so Tickermeldungen. Die Jahre, also es gibt keine Jahreszahlen mehr. Die Jahre sind gesponsert. So gibt es zum Beispiel dann das Jahr der Inkontinenzunterwäsche. Und die Freiheitsstatue trägt Inkontinenzunterwäsche. Und das ist so unfassbar witzig. Und damals erschien es eben als überhaupt nicht, dass jemals eine Realität werden würde. Und heute, glaube ich, können wir uns alle sehr gut vorstellen, dass auch die Freiheitsstatue an Sponsoren verkauft wird einfach. Und das ist, also wirklich, das ist ein Buch, vor dem, glaube ich, alle immer so zurückschrecken. Es wurde damals sehr viel verkauft und sehr wenig gelesen. Ich empfehle aber jedem, dieses Buch wirklich, wirklich zu lesen, weil es geht auch um diese unendliche Unterhaltung. Und das kann man ja schon sagen, dass wir heute im unendlichen Spaß leben, wenn man die Streamingdienste, Social Media und alles zusammennimmt und jetzt ja auch viele Menschen nur noch mit der KI reden. Also eine absolute Empfehlung zum Jubiläum.
0: Ein Blick in die Zukunft im Jahr 1996 von David Foster Wallace. Das waren die Empfehlungen von Rasmus Schöll von der Aegidis Buchhandlung in Ulm. Ich fasse nochmal schnell zusammen. Claire Berg, Yesteryear, Karin Thü, Die Liebeshungrigen und David Foster Wallace. Unendlicher Spaß in der deutschen Übersetzung. Danke und ein schönes Wochenende.
2: Vielen, vielen Dank für die Einladung und auf bald.

Das waren in SWR Kultur am Abend die vier Musikerinnen und Musiker von Freiim, die sich beim Studium in Wien kennengelernt haben. Gleich geht es hier um einen Architekten, einen echten Weltarchitekten, der ist viele Jahre in den USA gewesen, aber seine Heimat, nämlich die Eifel, die hat er nie vergessen. Oswald Matthias Ungers. Seine Würdigung zum 100. Geburtstag nach dem brasilianischen Musiker Daniel Dorea mit Maria Milosch.

0: Hier ist SWR Kultur am Abend. Oswald Matthias Ungers war einer der großen unter den Nachkriegsarchitekten in Deutschland. Die Residenz des deutschen Botschafters in Washington, die hat er gebaut, oder die Erweiterung der Kunsthalle in Hamburg oder das Deutsche Architekturmuseum in Frankfurt. Ungers wird als Architekt in Köln verortet, da hat er auch lange gearbeitet. Geboren und aufgewachsen ist er aber in der Eifel. 1926 ist er in Kaisersesch zur Welt gekommen, dann in Mayen zur Schule gegangen. Studiert hat er später bei Egon Eiermann in Karlsruhe. Der Eifel und der Stadt Trier ist er sein Leben lang verbunden geblieben. Am 12. Juli, am Sonntag, wäre Oswald Matthias Ungers 100 Jahre alt geworden. Hannegret Kullmann hat das Ungers-Archiv für Architekturwissenschaft in seinem ehemaligen Haus in Köln besucht.
1: In einem Wohngebiet in Köln-Müngersdorf steht ein schwarzer Riesenkubus aus Eifeler Basalt. Er wirkt, als wäre er gerade vom Himmel gefallen. Diesen Würfel hat Oswald Matthias Ungers für seine Privatbibliothek gebaut, mit mehr als 10.000 Werken zu Architektur und Stadtplanung. Der Innenraum strahlt große Ruhe aus. Er ist geometrisch klar strukturiert und trägt eindeutig Ungers Handschrift. Denn, wie so oft, hat er auch hier das Quadrat als elementares Gestaltungsprinzip durchdekliniert, erläutert Tochter Sophia Ungers.
2: Es kommt aus einer langen Tradition der Architektur, dass man ein Raster hat, das das Gebäude bestimmt. Und innerhalb dieses Rasters ist dann auch die Größe der Fenster, die Höhe der Türen, alles aufeinander abgestimmt, weil sie innerhalb dieses Rasters funktionieren.
1: Im Untergeschoss der Bibliothek befindet sich der Ungers-Nachlass. Seine Vorträge und Schriften sowie Unterlagen und Fotos zu all seinen Projekten, darunter auch die Neuplanung des Speyerer Domplatzes.
2: Das ist hier seine Studie über Speyer mit dem Dom und der Maximilianstraße, die hier thematisiert wird, und wie er seine Gestaltung des Domvorplatzes vorbereitet hat. Und das haben wir immer alles hier schön gesammelt, dass Wissenschaftler und andere sich danach informieren können.
1: Den Bibliothekswürfel setzte Ungers Ende der 80er Jahre in seinen eigenen Garten. Das dazugehörige Wohn- und Bürohaus baute er bereits 1959. Es spricht eine völlig andere Sprache. Nicht streng reduziert, sondern skulptural und verspielt. Hier war immer seine Homebase, auch als er Mitte der 1970er Jahre aus den USA zurückkehrte, wo er an der renommierten Cornell University gelehrt hatte. Damals gelang es Ungers, sich wieder als Baumeister in Deutschland zu etablieren. Etwa mit der Badischen Landesbibliothek in Karlsruhe, die sich bewusst auf den klassizistischen Kirchenbau direkt gegenüber bezieht.
2: Von dem Genius Loci, den Ort, an dem ich baue, war ihm natürlich wichtig zu gucken, wie verhält sich meine Architektur zu der Architektur der Stadt.
1: Ungers krönte seine Bibliothek mit einer Kuppel und griff dadurch die Architektur der Stephanskirche auf. Ein reizvoller Dialog im Stadtbild. Auch in Rheinland-Pfalz hat Oswald Matthias Ungers Spuren hinterlassen. Regelmäßig zog es ihn in die südliche Eifel, wo er aufgewachsen war. Inmitten der Natur baute er sich dort ein privates Refugium auf quadratischem Grundriss, das Haus Glashütte.
2: Es gab zwischen Trier und Köln alle 30 Kilometer eine römische Villa, weil so weit konnten die Truppen laufen. Und mit diesem Gedanken hat er eine Villa gebaut, die auch an diese Tradition anknüpft. Und wenn Sie zum Beispiel die Villa Rotonda von Palladio kennen, wo alle Seiten gleich sind, ist es auch eine Referenz zur Renaissance.
1: Als Kenner der Antike bedeuteten ihm natürlich auch die Projekte in der Römerstadt Trier sehr viel. Dort gestaltete er den Vorplatz der Konstantinbasilika und überbaute die Viehmarktthermen. Kurz vor seinem Tod 2007 entwarf er noch den Eingangsbereich der Kaiserthermen. Mit dem Kölner Ungers-Archiv für Architekturwissenschaft will Tochter Sophia Ungers das Erbe ihres Vaters weitertragen. Als Vorsitzende der Stiftung hat sie ein klares Ziel: durch Führungen, Vorträge und Ausstellungen die allgemeine Architekturdebatte zu fördern, ganz im Geiste von Oswald Matthias Ungers.
2: Damit man über Architektur hier redet, weil wir heißen ja Ungers Archiv für Architekturwissenschaft. nicht für Ungers Wissenschaft.
0: Sagt Sophia Ungers, die Tochter des Architekten Oswald Matthias Ungers. Am Sonntag wäre er 100 Jahre alt geworden. Dazu noch ein Tipp. Im Museum für angewandte Kunst in Köln gibt es derzeit eine Ausstellung mit dem Titel O.M. Ungers Architektur als Idee, zu sehen noch bis zum 27. September. Das hier, das ist David Gray und Eyes Made Rain vom aktuellen Album. David Gray aus Großbritannien, einer der Pioniere des Folktronic, also dieser Mischung aus Folk und Electronic, hier mit einem ganz zarten Song. Der Songtitel ist eine poetische Beschreibung für das Weinen. Eyes Made Rain. Augen machen Regen. In SWR Kultur am Abend.

0: David Gray.
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2: Kork oder Schraubverschluss? Über diese Frage können Weinanhänger stundenlang diskutieren. Kork ist natürlich einfach schöner, sagen die einen. Schraubverschluss ist viel praktischer, sagen die anderen. Von solchen Geschmacksfragen mal abgesehen. Was ist denn eigentlich der bessere Verschluss, wenn ich einen Wein länger aufheben will, also für Jahre? Darum geht es bei Dominik Bartoscheck in der heutigen Folge seines Weinwikis. Und wie immer hat er auch das Zielpublikum gefragt, Weintrinkerinnen und Weintrinker.
3: Ein Wein aus dem Geburtsjahr des Kindes, für den 18. Geburtstag zum Beispiel, oder aus dem Hochzeitsjahrgang für die Silberhochzeit. Es gibt viele Gründe, einen Wein so richtig lange aufzuheben. Und klappt das nun besser mit Naturkorken oder mit Drehverschluss?
4: Durch den Kork kann er ja atmen.
5: Mit dem Schraubverschluss ist die Flasche dichter.
3: Beides ist richtig. Aber was bedeutet das nun für den Wein? Kommt darauf an, heißt es beim Deutschen Weininstitut. Ein hochwertiger Rotwein kann profitieren, wenn er etwas atmet. Ein hochwertiger Weißwein bleibt länger frisch, wenn er möglichst gut versorgt Sauerstoff geschützt ist. Also Kork für den Rotwein, Schrauber für den Weißwein? Dieser Schluss wäre zu pauschal, denn natürlich kommt es auch auf andere Sachen an, auf die Qualität der jeweiligen Verschlüsse zum Beispiel oder darauf, ob ich mit dem Naturkork bereit bin, ein Risiko einzugehen.
6: So ein korkiger Wein für 250 Euro die Flasche, das ist einfach nur ein Ärgernis am Ende, ne?
3: Vor allem aber kommt es auf den Wein selbst an, denn
5: nicht alle Weine sind auch lagerfähig.
3: Und das betrifft eigentlich die meisten Weine, die im Supermarkt so im Weinregal liegen. Sie sind so produziert, dass sie jung getrunken werden sollten. Auch der beste Verschluss würde nicht dabei helfen, dass sie bis zur Silberhochzeit durchhalten. Und deshalb gilt, wer eine Flasche wirklich über Jahre oder Jahrzehnte aufbewahren möchte, sollte immer zunächst auf den Inhalt schauen und erst dann auf den Verschluss.
2: Es ist wie so oft im Leben, es kommt drauf an. Das hier ist Paul Anka mit einem Klassiker unter den Weinsongs, A Steel Guitar and a Glass of Wine von 1962, komponiert und gesungen von dem kanadischen Entertainer Paul Anka. Wie die meisten älteren Songs, in denen Alkohol vorkommt, geht es um verflossene Liebe und um Selbstmitleid und den Versuch, mit Wein und guter Musik den Schmerz zu betäuben. Wenn Sie schon leicht einen Sitzen haben und vielleicht ein bisschen tanzen wollen, das ist ein Cha-Cha-Cha hier von Paul Anka in SWR Kultur am Abend.

Paul Anker in SWR Kultur am Abend, Redaktion der Sendung Fabian Elsässer. Die Musik, die wunderbare Musik hat Moritz Schelius zusammengestellt. Nach 8 wird hier ein Instrument gewürdigt, das manchmal im Orchester so ein kleines bisschen untergeht. Die Bratsche in The Viola in My Life. Das war SWR Kultur am Abend am Freitag. Ich bin Anno Wilhelm und wünsche einen schönen Abend.

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1: 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Ländlich Ruf in Karlsruhe. Ein Gipfeltreffen der südwestdeutschen Jazzszene. Bei der Homegrown-Reihe werfen 5 Bandleader ihre musikalischen Handschriften und knapp 200 Jahre Bühnenerfahrung zusammen. Werner Acker zählt seit den 70ern zu den prägendsten Gitarristen der Region. Man kennt ihn von der SWR Big Band. Peter Lehl, Hochschuldozent und Jazzpreisträger, prägt als Saxophonist den Sound des Landes. Dazu kommen Bass, Keyboard, Drums. Gespielt werden eigene Stücke, mal treibend, mal filigran. Homegrown, Werner Acker und Peter Lehl. Kommenden Montag, 20 Uhr, im Jazzclub Karlsruhe. Silberwettbewerb in Pforzheim. Ein Funfact: Kein Metall reflektiert Licht so stark wie Silber. Seit rund 7000 Jahren formen die Menschen Kunst- und Alltagsgegenstände aus dem Material. Wie vielfältig das aussieht, zeigt die Silbertriennale. Von Schmuck, Teekannen und Vasen bis hin zu einer schwebenden Silberwolke. Seit 1965 gilt der Wettbewerb als einer der bedeutendsten der zeitgenössischen Silberschmiedekunst. In diesem Jahr zeigen 67 Arbeiten aus 15 Ländern, wie präzises Handwerk überraschende Kunst hervorbringt. Die 21. Silbertriennale bis Januar 2027 im Schmuckmuseum Pforzheim. Im blauen Licht der Chagall-Fenster beginnt der Mainzer Musiksommer. Erstmal lässt Haydns Morgensinfonie musikalisch die Sonne aufgehen. Als Einstand am Hof Esterhazy schrieb er sie gewissermaßen als musikalische Visitenkarte, um sich und sein neues Orchester in bestes Licht zu rücken. Danach folgt Musik des lange vergessenen Jan Dismas Zelenka. Fast 200 Jahre verschwand der Dresdner Hofkomponist von den Konzertbühnen. Erst durch Oboenvirtuose Heinz Holliger erlebten seine Werke eine Renaissance. Das Eröffnungskonzert des Mainzer Musiksommers. Morgen am Samstag um 19.30 Uhr in St. Stephan, Mainz.
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3: Um 20 Uhr mit Christiane Mascha-Jechi. Der Bundestag hat das Sportfördergesetz beschlossen. Ziel ist, dass deutsche Spitzenathleten bei internationalen Wettbewerben wieder erfolgreicher werden. Kernpunkt ist die neu zu gründende unabhängige Spitzensportagentur mit Sitz in Leipzig. Sie soll Fördermittel von jährlich rund 350 Millionen Euro transparenter, unbürokratischer und gezielter vergeben. Der Bundesrat wird nach der Sommerpause über das Gesetz entscheiden. Bundespolizisten erhalten mehr Befugnisse. Der Bundestag hat einem neuen Gesetz zugestimmt. Dadurch können die Beamten, etwa an Flughäfen und Bahnhöfen, KI-basierte Videotechnik einsetzen. Diese kann Aufnahmen mithilfe künstlicher Intelligenz analysieren. Dabei geht es auch um biometrische Gesichtserkennung in Echtzeit. Außerdem kann die Bundespolizei zukünftig eigene Drohnen einsetzen, für Aufklärungszwecke oder um Demonstrationen zu überwachen. Ebenfalls neu, die Bundespolizei kann ausreisepflichtige Menschen in Abschiebehaft nehmen. Trotz der gegenseitigen Angriffe wollen der Iran und die USA weiter miteinander sprechen. Nach Angaben von US-Präsident Trump haben die Vereinigten Staaten den Gesprächen auf Bitten des Irans zugestimmt. Gleichzeitig habe man Teheran klargemacht, dass die im Juni vereinbarte Waffenruhe vorbei sei. Medienberichten zufolge soll eine Delegation aus Katar in den Iran gereist sein, um zwischen den beiden Ländern zu vermitteln. Die französische Regierung hat einen verschärften Hitzenotfallplan auf den Weg gebracht. Bei extremen Temperaturen sollen alte sowie hilfsbedürftige Menschen aus ihren Wohnungen an kühlere Orte gebracht werden. Dort sollen spezielle Betten, Notfallsets und eigene Sanitäranlagen bereitstehen. Auch Obdachlosen soll geholfen werden. Der Notfallplan gilt, wenn in den Regionen die höchste Warnstufe Rot ausgerufen wird. Bereits morgen könnte das laut dem Wetterdienst Meteo France in Teilen des Landes der Fall sein. Jannik Sinner ist Alexander Zverev ins Wimbledon-Finale gefolgt. Der italienische Tennisspieler besiegte den Serben Novak Djokovic im Halbfinale in 3 Sätzen mit jeweils 6:4. Das Endspiel findet am Sonntag statt. Für das Finale der Fußball-WM hat es auf der Last-Minute-Seite der FIFA heute noch Tickets gegeben. Wer das Spiel am Sonntag in einer Woche in New Jersey sehen will, muss dafür zum Beispiel in der Kategorie 2 umgerechnet knapp 6.500 Euro zahlen. SWR-Nachrichten, Redaktion Niklas Behrendt. Das Wetter in Baden-Württemberg und Rheinland-Pfalz. Heute Nacht sternenklar bei Tiefstwerten von 19 bis 11 Grad. Am Samstag strahlend sonniges Hochsommerwetter bei 28 Grad im höheren Westerwald und 35 Grad im Breisgau. Auch am Sonntag und Montag häufig Sonne, zu Wochenbeginn bis 37 Grad. 20.03 Uhr.
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4: Heute Abend mit Musik von Morten Feldman, John Cage und Johann Sebastian Bach. Der Bratscher Antoine Tamestit spielt zusammen mit Mitgliedern des SWR-Symphonieorchesters und dem WDR-Rundfunkchor unter der Leitung von Philipp Amann. Mein Name ist Lydia Jeschke. The Viola in My Life, so war das Konzert der Linie 2 überschrieben, das am 7. Mai in der Freiburger Christuskirche stattfand. Antoine Tamestit hat dieses Programm zusammengestellt. Wir hören unter anderem 2 Sätze aus den Cello-Suiten von Johann Sebastian Bach in der Version für Viola Solo, Roscoe Chapel von Morten Feldman und Dream von John Cage. Die Stücke gehen teilweise ineinander über und werden 2-mal durch ein ausführlicheres Gespräch unterbrochen, das ich mit Antoine Tamestit in der Christuskirche führen konnte. Wir folgen in unserer Wiedergabe dieser Dramaturgie und blenden uns gleich ein in Klang und Kommentar in der Christuskirche. Ausgangspunkt des Programms ist die Komposition The Viola in My Life von Morten Feldman. Ein mehrteiliger Zyklus für Solobratsche und weitere Instrumente aus den frühen 1970er Jahren. Das Konzert beginnt mit dem 1. Teil für Viola Solo und 5 Instrumente. Es spielen Antoine Tamestit und Mitglieder des SWR-Sinfonieorchesters. Es dirigiert Philipp Amann.

0: The Viola in My Life. Herzlich willkommen zu diesem Konzert unserer Linie 2 mit Antoine Tamestit, Musikern des SWR-Symphonieorchesters, Philipp Amann und später auch noch dem WDR-Rundfunkchor. The Viola in My Life, so heißt ein Zyklus von Morton Feldman, den er in den frühen 70er Jahren geschrieben hat. Wir haben gerade Teil 1 gehört. Und dieser Titel scheint ja schon selber so eine Art Geschichte zu erzählen oder nahezulegen. Antoine, du hast dieses Programm zusammengestellt, dir gewünscht, eingeübt. Du bist auch der Dramaturg dieser Sache. Also muss ich jetzt diese Frage stellen. The Viola in Your Life, die Bratsche in deinem Leben. Was macht die da und wie ist sie da hingekommen?
1: Die Bratsche ist jetzt seit mehr als 35 Jahren nicht ein Teil meines Lebens, sondern sie ist mein Leben. Ich war 5 Jahre alt, ich habe mit Geige angefangen, weil mein Vater und meine Tante spielen beide Geige und meine Großeltern lieben die Geige. Und das war ein natürliches Wahl als Instrument für mich. Aber ich habe sehr früh mit 9 Jahre alt, glaube ich, die Bach-Cello-Suiten gehört auf dem Cello. Und ich war plötzlich wirklich, diese tiefe Resonanz, dieser tiefere Klang war für mich sehr attraktiv. Aber nicht nur das Instrument, sondern auch dieses Stück, wie die Harmonie fliegt einfach. Und ich habe gefragt, für einen Halbtag Cello zu spielen.
0: Ja, das wäre jetzt naheliegend gewesen. Ja.
1: Das war für mich nicht angenehm. So groß und... und ich war traurig, weil die Geige fühlte natürlicher für mich auf meinen Schultern.
0: Aber sie klang nicht wie das Cello.
1: Ja, und meine Lehrerin hat eigentlich vorgeschlagen, meine Geige für eine Bratsche zu tauschen und nicht nur ein neues Instrument, sondern nur neue Saiten. Also sie hat auf meine kleine Geige, das war eine Dreiviertel-Geige, 4 Bratschensaiten. Und ich bin sicher, das hat nicht gut geklungen.
0: Ja, das kann eigentlich mit der Spannung gar nicht funktionieren.
1: Aber okay. Ich habe direkt gesagt, ja, das ist es. Das ist mein Instrument. Das war Liebe, wie sagt man, im ersten Blick.
0: Auf
1: oder
0: den ersten Blick, auf das erste Ohr
1: Klang
0: eigentlich.
1: Oder erste Resonanz. Und ich erinnere, die C-Seite hat sicher schlecht geklungen, aber das hat durch meinen ganzen Körper vibriert. Und ich war direkt ein Bratschist. Dieses warme Klang, wie sagt man, Ruhigkeit oder tief, das bewegt mein Körper. Ich habe direkt das Preludio aus die erste Cello-Suite von Johann Sebastian Bach gespielt oder probiert zu spielen. Wow. Aber ein ganzes Sommer, also 3 Monate immer.
0: Wir hören nachher noch das Ergebnis, aber ich will Sie nicht zu viel verraten.
1: Und ich habe dann die Geschichte mit der Bratsche ist, dass ich habe das Instrument gewählt, nicht für das Repertoire, aber für dieses Klang, diese Farbe, vielleicht auch die Personalität. Es war direkt mein Instrument, meine Welt.
0: Das ist eine sehr schöne Geschichte, die ich total nachvollziehen kann. Ich finde das einleuchtend, aber du hast natürlich das Repertoire mit erworben dadurch. Ja. Und es ist nicht immer lustig für Bratschisten, Bratschistinnen, weil also die Arpeggione-Sonate von Schubert, die ist nicht wirklich für Bratsche und manches muss man mit dem Cello abwechseln. Die Cello-Suiten sind Cello-Suiten von Bach und es gibt keine Bratschen-Suiten. Also ja, Schumann, Klarinette oder Bratsche war auch nicht entschieden bei manchen Stücken. Also was ist dein Repertoire, das du besonders magst an der Bratsche?
1: Es hat einfach für mich gut geklungen.

0: Du, die Arpeggione-Sonate ist sicher, aber auch die Solosonate von Paul Hindemith, weil die klingen gut. Ja. Für mich, das war wichtig. Walton-Bratschen-Konzert, das klingt gut. Ich habe keine Grenze, ich möchte nur Musik, der bewegt uns, der berührt uns. Und ich habe das auch mit modernes Repertoire gefühlt, mit Ligeti, Gubaidulina und Morten Feldman. Das ist wirklich ein Welt. Und das war die Empfehlung von einem meiner letzten Lehrern auf die Bratsche, Jesse Levine in Amerika.
1: Jesse Levine, ja. Der kannte Feldman oder?
0: Doch,
1: ja.
0: Doch. Mhm. Und er hat viele von den Komponisten dieser Zeit gespielt, mein Lehrer Jesse, und hat mich immer gesagt, du musst einmal in deinem Leben auf Feldman konzentrieren. Es wird wichtig für dein Leben. Ich habe immer gesagt, ich werde das machen.
1: Du hast es gemacht, du machst es noch. Es gibt mehrere Stücke von Feldman, mehr als von den meisten anderen Komponisten, wo die Bratsche eine wichtige Rolle spielt. Ja. Aber was hat Jesse Levine gemeint oder was hast du daraus gemacht? Also ich weiß von diesem Lehrer, man sagt, dass in seinem Studierzimmer ein Spruch hing, erkunde die Möglichkeiten. Bei Feldman muss man das ganz besonders auf eine besondere Weise machen, oder? Was ist das?
0: Was ist, ich glaube, was seine Empfehlung, ihr habt jetzt dieses Viola in My Life Nummer 1 gehört und da gibt es fast nur Einzeltöne. Und ich habe eigentlich über meine Kindheit, also wenn ich 9,5 Jahre alt war, zum ersten Mal eine Geige mit Bratschenseite und diese C-Seite einmal probiert. Eine lange Note, wow, es klingt, wow, es ist warm, wow, es vibriert. Und ich glaube, in Feldmans Musik, man hat Zeit, jede Note zu genießen und dieses Instrument, diese Farbe, diese Tessitur zu entdecken.
1: Ist es auch ein Gewinn durch die Reduktion, also dass man die Zeit hat? Ja, es ist langsam. Du hast Dämpfer auf der Bratsche, auch die anderen Streicher haben das. Also es ist jetzt wie zurückgenommen. Wenn man die Zahl der Töne nimmt, die jeder spielt, sind nicht sehr viele.
0: Es ist für mich wie eine Meditation. Okay. Und ich habe das Gefühl und ich hoffe, alle werden auch dasselbe Gefühl am Ende dieses Konzerts. Mein Blut einfach langsamer fließt. Mein Herz geht langsamer nach diesen Stücken. Wir hören leisere Musik, leisere Töne. Wir konzentrieren auf das Leben von einem Ton, eine Note. Und das ist vielleicht ein Zen-Erlebnis. Der Morten Feldman wollte eigentlich Zeit haben, still haben, Ruhe haben.
1: Er hat sogar mal gesagt, meine Kompositionen sind streng genommen gar keine Kompositionen, es sind mehr Zeitleinwände, also Time Canvases, die man sich dann anschaut. Am besten steht man ganz nah davor und ist da drin verloren. Ein bisschen so ist es. Und du hast es verbunden mit ein wenig Bach. Wir wissen jetzt schon, warum in deiner Biografie. Und wir haben jetzt einen gemalten Mittelteil. Und der beginnt mit dem Präludium aus der ersten Cello-Suite G-Dur von Johann Sebastian Bach. Dann hören Sie The Viola in My Life Teil 2, auch für Viola Solo und Instrumente, in dem Fall 6 Instrumente. Dann Teil 3, das ist dann nur Viola und Klavier. Und dann nochmal mit einem fast unmerklichen Referenzvorspiel nochmal Bach, Sarabande aus der 5. Cello Suite eingeleitet. John Cage, Dream für Viola und 4 Bratschen.

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Aus der Christuskirche in Freiburg senden wir den Mitschnitt eines Konzerts der Linie 2, einer Reihe des SWR-Symphonieorchesters, das am 7. Mai unter der Gesamtleitung von Antoine Tamestit stattgefunden hat. Überschrieben war es mit »The Viola in My Life«, nach dem gleichnamigen Kompositionszyklus von Morton Feldman. Zuletzt hörten wir nach dem Prälude aus der ersten Suite für Cello-Solo von Johann Sebastian Bach in der Version für Viola den zweiten Teil aus Feldmans Zyklus. Die nächsten drei Kompositionen folgen einer durchgehenden Dramaturgie, daher senden wir sie auch direkt hintereinander. Morton Feldman, The Viola in My Life, Teil 3, für Viola und Klavier, die Sarabande aus der fünften Cello-Suite von Johann Sebastian Bach und Dream von John Cage in einer Version für Viola solo und vier weitere Violen. Es spielen Antoine Tamestit Viola, Christoph Grund Klavier und Mitglieder der Bratschengruppe des SWR-Symphonieorchesters.

0: The Viola in My Life. Im Abendkonzert senden wir heute ein Konzert von und mit dem Bratscher Antoine Tamestit. Zuletzt erklang Dream für Viola-Solo und vier Violen von John Cage. Ich bin Lydia Jeschke und es folgt jetzt Teil 2 des Konzertgesprächs, das ich mit Antoine Tamestit in der Christuskirche führen konnte. Es geht darin, im Vorausblick auf das letzte Stück des Konzerts, Morton Feldmans Roscoe Chapel, um den Maler Mark Roscoe. Es geht um die Widmungsträgerin von Feldmans Stücken für Viola und es geht um Feldmans Freund John Cage und sein Stück Dream.
1: Dream hieß das Stück. Von John Cage, eigentlich ein Klavierstück, ein frühes Klavierstück. 1948 hat er es geschrieben für den Tänzer und Choreografen Merce Cunningham, später sein Partner auch, und der hat das vertanzt. Die Version, die wir jetzt gehört haben, die ich ganz wunderbar finde, die ist auch aus den frühen 70er Jahren und alles kein Zufall. Sie stammt von der amerikanischen Bratschistin Karen Phillips. Genauso wie Merce Cunningham ist auch Karen Phillips jetzt gar nicht irgendwer in diesem ganzen Gefüge der New Yorker Szene damals.
2: Ja, sie war die Bratschistin in das Leben von Morton Feldman. Also sie ist the Viola oder the Violist in
1: his life.
2: His life. Also das sehr wichtig, es war so eine Inspiration für Morton Feldman, dass er könnte nur schreiben und die Stücke nennen The Viola in My Life. Also die Person oder das Instrument oder dieses Ton, diese Farbe, diese Personalität. Und Karen Phillips hat auch diese Bearbeitung von Dream von John Cage, der normalerweise für Klavier allein vielleicht ein Dream mit Clones oder also dieselbe Person.
1: Klone, ja.
2: Klone von einem selben Klang. Mhm. Das ist wirklich ein Effekt, der jetzt könnte auch ein menschlicher Effekt auch sein. Wir spielen miteinander in einem Ton. Und das ist sehr interessant, finde ich.
1: Ja, und sehr berührend. Also berührend muss in jeder Hinsicht Karen Phillips gewesen sein. Sie hat zum Teil unterrichtet. Sie hat auch in frühen Zeiten, 1974, ein Album rausgebracht, Viola Today. Sehr selbstbewusst und hat gesammelt, was es gab an neuen Stücken. Berio kommt davor und eben auch
2: Richtig.
1: Cage. Und sie hat auf Hawaii gelebt und unterrichtet. Deswegen beginnt die Komposition Feldmans von The Viola in My Life in Honolulu, ja, weil er ihr gefolgt ist. Er muss komplett verliebt gewesen sein.
2: Es,
1: man weiß von anderen Leuten, die ihm Aufträge geben wollten für ein Ensemble, für was auch immer. Und er hat gesagt, nein, ich bin in eine Bratschistin verliebt, ich muss jetzt für Bratsche schreiben. Das ist ein toller Grund, aber er hat sich ja auch reingefunden in das Instrument.
2: Ne? In eine Liebe, in ein Ehepaar, man sieht vielleicht nicht wirklich der Künstler, die Künstlerin und die Frau separat, zwei verschiedene Personen, sondern
1: es geht ineinander über.
2: Eine Person. Eins. Und ich fühle, dass dieses Titel ist wirklich mit mir geblieben in meinem Kopf. Was bedeutet das? Ist er in Liebe mit Karen Phillips oder sein Ton oder seine Kunst? Und sind wir in Liebe mit einer Person oder die Erlebnisse, dass diese Person hat, die verschiedene Personalität, verschiedene Farben, verschiedene Alter, diese Person. Ich war so froh, endlich dieses Stück von John Cage, weil das ist wie ein Spiegel. Eine Philosophie von Spiegeln.
1: Ja, und von Perspektiven auf dasselbe. Das ist sowieso auch in den drei Stücken, die wir vorher gehört haben von Feldman. Es gibt so oft die Perspektive auf fast dasselbe, eine kleine Geste und dann ist es ein bisschen anders und der Vorschlag ist ein bisschen anders und dann ist plötzlich doch im Cello, was vorher in der Bratsche war und so. Und man hat eine kleine Änderung und plötzlich schillert es anders.
2: Es gibt auch da kleine Erinnerungen, also ein Souvenir von ein Thema, vielleicht das ist die Kindheit von Karen Phillips, die Kindheit von Morton Feldman, aber nicht sicher, es ist fast wie ein Traum, eine Erinnerung.
1: Wir haben vorhin über Meditation, Kontemplation gesprochen, jetzt über Traum und wir bleiben in dieser Sphäre und wir erweitern den Personenkreis noch ein wenig. Feldman hatte eine große Vorliebe für die Maler seiner Zeit, wahrscheinlich genau was du sagst, die Person und das Werk und was macht er und wie toll ist der Mensch. Also er war mit vielen befreundet, Philipp Gaston, Robert Rauschenberg, Jackson Pollock, Franz Klein und mochte eben auch deren Kunst und wollte eigentlich sowas Ähnliches machen in Musik, was schwierig ist, ein Gemälde in Musik. Und einer von denen, der auch in diese Gruppe gehört, ist Mark Roscoe und bei einer Premierenfeier einer Choreografie von Merce Cunningham auf Feldmans Musik hat Feldman den getroffen, den Kunstsammler, eigentlich ein Franzose, ein französischer Baron, John de Meulin. Der war auch wie Feldman Roscoe-Fan und Freund und hat diese Roscoe Chapel erfunden, also in Auftrag gegeben. Er hat Mark Roscoe gebeten, 14 große Gemälde zu machen und hat diese Kapelle gebaut in Houston, in Texas, weil inzwischen war er in Houston, in Texas. Und Feldman hat ihn getroffen bei dieser Premierenfeier und dann haben die sich irgendwie gemocht und haben festgestellt, wir finden beide Roscoe toll, ich sage es etwas einfach. Und dann kriegte er den Auftrag, für diese Roscoe Chapel zu schreiben. Aber das ging natürlich wieder nur mit Bratsche, weil es war immer noch die frühen 70er Jahre. Mhm. Und in diesem Stück ist ganz viel von dem, glaube ich, was du gerade gesagt hast, Erinnerungen, die Person, die Bratschistin mit ihren verschiedenen Facetten.
2: Es gibt eine witzige Geschichte, die das erste Treffen zwischen John Cage und Morton Feldman in der Carnegie Hall in New York in der Mitte von einem Konzert mit dem New York Philharmonic, glaube ich, gab in zweiter Hälfte eine große Sinfonie von Mahler oder Bruckner und das Publikum erwartet diese Sinfonie. Aber es gab in der ersten Hälfte Stücke von Anton Webern, eine andere Stil vielleicht und mit viel weniger Noten und mehr Pause, mehr Ruhe, mehr Silencio. Und das Publikum war sehr unruhig. Und die beiden, John Cage und Morton Feldman, waren in diesem Konzert und waren so böse, dass das Publikum nicht
1: aufmerksam zugehört hat.
2: Aufmerksam
1: und keinen Respekt hatte.
2: Und keine Stille, keine Ruhe, keine einfach genießen zuzuhören, auch das Silencio zu hören. Ich glaube, das war das Anfang von dieser Philosophie. Und jetzt komme ich zu den Maler, Rothko und Jackson Pollock zum Beispiel, habe ich zum ersten Mal an der Yale University zwei großes, Werke von, ein von Rothko und ein von Jackson Pollock. Und ich war 20 Jahre alt und ich hatte plötzlich eine neues Gefühl. Ich habe nicht verstanden, was ist das? Was ist der Nachricht hinter diese
1: Sphäre? Ja, es gibt keine Gegenstände. Es gibt
2: nur und ich habe nicht verstanden, aber ich war wirklich berührt. Ich saß da und diese Farbe, diese Tiefe in Rothko und diese viel verschiedene Formen in Jackson Pollock waren für mich wirklich zauberhaft. Ich dachte, es gibt so viele Geschichten, es gibt so viele tiefe Emotionen und andere Sachen, spirituell auch, dass wir können nicht mit Worten präsentieren, sondern mit vielleicht einer Farbe, ein Ton. Und dann sind wir in einer anderen Welt und es gibt Platz für Spiritualität, es gibt Platz für ein Bild, das wir selbst machen. Und das hat mich wirklich bewegt.
1: Das ist das, was die Roscoe Chapel sein soll, auch von ihren Erfindern auch so gedacht, von den Architekten so gedacht. Sie soll ein Ort sein, wo dieser Platz ist für spirituelle Begegnungen, überkonfessionell ist es, ja. Also ganz verschiedene Religionen und Kontemplation und ja. Morten Feldman hätte vielleicht gesagt, eintauchen und die Distanz verlieren, weil die Gemälde waren so groß oder sind so groß, mhm. es gibt keine Fenster, nur diese Gemälde drumherum, achteckig, dass man das Ende gar nicht erkennt. Also man ist irgendwie in diesen Bildern. Und das wollte Feldman auch in seinem Stück für die Roscoe Chapel, das dann ja auch da mit Karen Phillips uraufgeführt worden ist. Man soll eintauchen, man soll den Platz haben, man soll sich oder wen oder was auch immer dort finden können und keine Distanz. Es soll also im ganzen Raum klingen. Und ich glaube, dieser Raum kann das
2: ja, gut, nicht zwei, nicht machen. Drei, aber 10 Dimensionen. Ich glaube, nicht nur ein Leben, aber Ewigkeit. Nicht nur eine Religion, aber Spiritualität. Es hat keine Grenze. Die Musik geht einfach in Ewigkeit.
1: Roscoe Chapel mit dem WDR-Rundfunkchor und Antoine Thermestit und Christoph Grund und Felix Birnbaum an den Instrumenten.

0: Roscoe Chapel von Morton Feldman. Antoine Tamestit spielte den Bratschenpart. Der WDR-Rundfunkchor sang unter der Leitung von Philipp Amann. Christoph Grund und Felix Birnbaum waren an Celesta und Perkussion. Damit geht unser Konzertmitschnitt vom 7. Mai aus der Christuskirche in Freiburg zu Ende. Tonmeister der Aufnahme war Florian Bitzer. Mein Name ist Lydia Jeschke.
1: Sie hören das Abendkonzert in SWR Kultur, jetzt mit Monja Sobotka am Mikrofon und den Solisten des Abends, Antoine Tamestit und sein Instrument, die Viola, erleben wir gleich nochmal in Kammermusik von Claude Debussy. Im Sommer 1915 komponiert Debussy eine Sonate für die sehr delikate Besetzung Flöte, Viola und Harfe und lotet darin die Klangfarbenmischungen dieser drei Instrumente in feinsten Nuancierungen aus. Wir hören diese Sonate F-Dur von Claude Debussy in prominenter Besetzung mit Magali Monnier Flöte, Antoine Tamestit Viola und Xavier de Maistre Harfe.

Claude Debussy, Sonate für Flöte, Viola und Harfe F-Dur, gespielt von Magali Monnier, Flöte, Antoine Tamestit, Viola und Xavier de Maistre, Harfe. Und zum Ausklang unseres Abendkonzerts in SWR Kultur spielt Alexander Gadiev aus dem ersten Heft der Prélude für Klavier von Claude Debussy La Cathédrale engloutie, die versunkene Kathedrale. Debussy greift darin die alte bretonische Legende der im Meer versunkenen Stadt Ys auf.

0: La Cathédrale engloutie, die versunkene Kathedrale, Prälude für Klavier von Claude Debussy, gespielt von Alexander Gadiev. Und damit geht unser Abendkonzert in SWR Kultur zu Ende. Hier folgen gleich um 22 Uhr die Nachrichten. Anschließend können Sie in der Spätvorstellung den Eröffnungsabend des Salzburger Stiers erleben, dem bedeutendsten internationalen Radiokabarettpreis für den deutschsprachigen Raum. Mit dabei eine Supergroup des österreichischen Kabaretts, das Trio Wir Staatskünstler. Viel Vergnügen dabei wünscht Ihnen Monja Sobotka.
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2: Um 22 Uhr mit Christiane Maschajechi. Der Bundestag hat das Sportfördergesetz beschlossen. Ziel ist, dass deutsche Spitzenathleten bei internationalen Wettbewerben wieder erfolgreicher werden. Kernpunkt ist die neu zu gründende unabhängige Spitzensportagentur mit Sitz in Leipzig. Sie soll Fördermittel von jährlich rund 350 Millionen Euro transparenter, unbürokratischer und gezielter vergeben. Der Bundesrat wird nach der Sommerpause über das Gesetz entscheiden. Aus den Bundesländern kommt erneut Kritik an dem Gesundheitssparpaket, das heute Bundestag und Bundesrat passiert hat. In Baden-Württemberg warnen vor allem Hausärzteverband und Diakonie vor Folgen, zum Beispiel für den Nachwuchs im Ärzteberuf oder für ambulante Hilfsdienste. Der rheinland-pfälzische Gesundheitsminister befürchtet, dass die medizinische Versorgung in Rheinland-Pfalz künftig schwieriger wird, vor allem in Krankenhäusern bei niedergelassenen Ärzten und Psychotherapeuten. Der Berliner Finanzsenator Evers soll Spitzenkandidat der Berliner CDU für die Wahl zum Abgeordnetenhaus im September werden. Darauf haben sich die Kreisvorsitzenden der Partei am Abend geeinigt, teilte CDU-Fraktionschef Stettner mit. Berlins regierender Bürgermeister Wegner hatte vorher angekündigt, nicht mehr als CDU-Spitzenkandidat anzutreten. Hintergrund ist eine monatelange Debatte, wonach Wegner falsche Angaben über sein Krisenmanagement nach dem großen Stromausfall in Berlin im Januar gemacht hat. Über Evers Kandidatur muss final noch der Landesvorstand entscheiden. In Dauchingen im Schwarzwald-Baar-Kreis hat die Polizei einen 38-jährigen Mann in Gewahrsam genommen. Er war nach Polizeiangaben in einem Wohnhaus und befand sich in einer psychischen Ausnahmesituation. Er hatte demnach brennbare Gegenstände. Beamte eines SEK konnten ihn nach mehreren Stunden widerstandslos in Gewahrsam nehmen und in eine Fachklinik bringen. Die Ermittlungen dauern an. Jannik Sinner ist Alexander Zverev ins Wimbledon-Finale gefolgt. Der italienische Tennisspieler besiegte den Serben Novak Djokovic im Halbfinale in 3 Sätzen mit jeweils 6:4. Das Endspiel findet am Sonntag statt. Die deutschen Fußball-U19-Juniorinnen haben das Finale der Europameisterschaft in Bosnien-Herzegowina knapp verloren. Die DFB-Auswahl verlor das Endspiel gegen Spanien mit 0:1. SWR-Nachrichten, Redaktion Niklas Behrendt. Das Wetter in Baden-Württemberg und Rheinland-Pfalz. Heute Nacht sternenklar bei Tiefstwerten von 19 bis 11 Grad. Am Samstag strahlend sonniges Hochsommerwetter. Maximal 28 Grad im höheren Westerwald und 35 Grad im Breisgau. Auch am Sonntag und am Montag gibt es häufig Sonne und zu Wochenbeginn wird es noch etwas heißer bis 37 Grad. Und die Zeit, es ist 22.03 Uhr.
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3: 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In der Spätvorstellung hören Sie jetzt Ausschnitte des Eröffnungsabends, Teil 2, eine Aufzeichnung vom Freitag, den 22. Mai 2026 aus dem Chorsaal Meran in Südtirol.
4: Dankeschön. auch wenn man es uns nicht ansieht, aber wir sind nicht als Staatskünstler auf die Welt gekommen.
5: Nein. Ja, nein. Und wir haben sogar, was bei normalen Geburten grauslich wäre, aber ein Video unserer Geburtsstunde als Gruppe.
6: Ja, das war unsere Lesung der Abhörprotokolle rund um den ehemaligen österreichischen Finanzminister Karl-Heinz Grasser im Audimax der Universität Wien. Jetzt muss man kurz erklären für den Nicht-Österreicher, warum ist denn der ehemalige österreichische Finanzminister überhaupt abgehört worden? Der Staat Österreich hat seinen Immobilienbesitz privatisiert oder wollte das tun. Und rund um diese Privatisierung, und da ging es um wirklich, wirklich schöne Schmuckstücke, wert in etwa 1 Milliarde Euro. Man darf nicht vergessen, das ist Jahrzehnte her jetzt mittlerweile. Ja, also es ist wirklich ein Geld gewesen. Da hat man vermutet, da kann etwas nicht stimmen, weswegen unser Finanzminister abgehört wurde. Die Polizisten haben das dann protokolliert, der Staatsanwaltschaft gegeben und dann ist nichts passiert. Und dann sind die Polizisten zu einem investigativen Journalisten gegangen und der Investigativjournalist ist dann zu uns gekommen und wir haben dann gesagt, na, dann lesen wir das halt.
5: Ja. Ja, manches daraus ist auch ein bisschen sprichwörtlich geworden in Österreich, eben zum Beispiel der berühmte Satz, ja. Wo war meine Leistung?
6: Zeigen wir doch einmal
5: von dieser Geburtsstunde, bitte.
7: Großer Ansturm herrschte gestern bei einer außergewöhnlichen Vorlesung mit dem Titel »Da bin ich jetzt super nackt« im Audimax der Uni Wien. Zum Vortrag kamen die polizeilichen Telefonprotokolle von Karl-Heinz Grasser und seinen Freunden, die dem Journalisten Florian Klenk von der Wiener Stadtzeitung Falter zugespielt wurden.
8: In welche Länder ist die POR? Ja, in welchen Projekten war sie tätig? Ein bisschen in die Richtung argumentieren, in die sie auch selber argumentieren.
9: Da bin ich jetzt super nackt.
8: Aber was ist die Leistung an wen? Weil die Rechnung habe ich an die POR gestellt.
9: Die Leistung?
8: Wo war meine Leistung?
9: Unglaublich, was ich schon alles ausgesagt habe.
4: Ja, dieser Herr war der Walter Maischberger, das war der Lobbyist, an den der Karl-Heinz Grasser das damals verraten hat, was der bieten muss für die BUWOG. Es kam dann tatsächlich zu einem Prozess. Der Grasser hat ein eigenes Gutachten schreiben lassen vom deutschen Erdogan-Anwalt, vom Herrn Höcker. Und der hat reingeschrieben, Schuld daran, dass der arme Karl-Heinz Grasser vor Gericht muss, sind unter anderem diese blöden Staatskünstler mit dieser depperten Veranstaltung. Die haben überhaupt die Leute erst darauf aufmerksam gemacht, was da los ist. Und deshalb sind wir schuld. Ja, mittlerweile, glaube ich, sieht das anders, weil ein anderes Gericht wurde dann zu 4 Jahren Haft verurteilt und da hat es dann geheißen seitens der Richter, weil er vorher schon so verspottet worden ist, kriegt er ein bisschen weniger Haft.
5: Ja, also... Ich finde, wir sind klassische politische Mitte, wir sind schuld an der Strafverfolgung, aber auch an der Strafminderung.
4: Ja. Absolut. Auf jeden Fall war es schon überraschend. Das war für Österreich ein Schock, dass Karl-Heinz Grasser das verurteilt wurde, weil er war doch der Lieblingsschwiegersohn der Nation.
5: Ja, wunderschöner Mann.
4: Ein wunderschöner Mann, ja, und die, alle haben ihn geliebt. Und da gibt es ein bisschen eine Parallele zu einem anderen Politiker, der auch das Rollenfach Schwiegersohn der Nation erfüllt hat, nämlich Sebastian Kurz.
5: Ja.
4: Sebastian Kurz war ebenso beliebt wie der Karl-Heinz Grasser, auch so ein junger, fescher, toller Typ. Und dem droht möglicherweise Jahresende der nächste Prozess, der Inseratenkorruptionsprozess.
5: Ja. Das sind aber nicht wir schuld.
4: Das sind nicht wir schon, ausnahmsweise. Nein, nein, nein. Aber wir könnten uns vorstellen, dass diese beiden Herren sich demnächst vielleicht treffen werden, nämlich in einer Talkshow im ORF.
9: Willkommen bei mir. Heute mit zwei außerordentlichen Gästen, Sebastian Kurz und Karl-Heinz Grasser, zwei Menschen, über die man glaubt schon alles zu wissen, aber bei Willkommen bei mir interessieren wir uns vor allem für den Menschen hinter dem Menschen. Was sagen Sie, lieber Herr Kurz, zur Verurteilung von Karl-Heinz Grasser.
10: Also, ja, also da muss ich ganz ehrlich sagen, also der Karl-Heinz Grasser wurde, also wir auch ich, von einer linken Politjustiz angepatzt und an den Pranger gestellt und er wurde aber auch wieder, wie ich, von vermeintlichen, in Wahrheit aber falschen Freunden hintergangen, also so ähnlich wie es dieser Thomas Schmidt bei mir gemacht hat. So wurde eben auch der Karl-Heinz Grasser von diesem Walter Maischberger getäuscht.
9: Herr Grasser, jetzt als Mensch gefragt, stimmt denn das so?
8: Ja, leider, es ist vollkommen richtig. Es war damals ganz genau so, wie der Sebi es eigentlich schildert. Ja. Der Walter Maischberger ist damals zu mir gekommen und wollte von mir wissen, wie viel Geld man für die BUWOG bieten muss. Ja. Und ich habe damals gesagt, lieber Maischi, kriegst eh alles, was du willst. Aber in diesem konkreten Fall stoße ich an meine Grenzen. Ja? Als meinen besten Freund könnte ich dir natürlich verraten, dass man 961 Millionen Euro bieten muss. Aber als verantwortungsbewusster Finanzminister kann ich aus Sorge, du könntest diese Information missbrauchen, dir die Summe einfach nicht nennen.
9: Wie hat er damals als Mensch darauf reagiert?
8: Ja, er hat nur gesagt, ich liebe meinen Finanzminister.
9: Menschlich verständlich. Ja.
10: Also ist, glaube ich, ein klarer Fall. Walter Maischberger war bei dieser BUWOG nur involviert, aber nicht informiert. Natürlich eine große Enttäuschung für die linke mediale Jagdgesellschaft, aber ja, also keine Story, sorry. Ja.
9: Herr Grasser, was sagen Sie zu den Ermittlungen der Staatsanwaltschaft gegen Sebastian Kurz?
8: Ja, ganz genauso wie ich wurde auch der Sebi Kurz zum Opfer einer links-linken Jagdgesellschaft, einer linken Politjustiz, die ihn angepatzt hat. Es ist wirklich viele Vergleiche, gibt es zu mir. Nicht? Ich habe seinerzeit das Problem gehabt, dass meine Schwiegermutter mein Talent als Geldanleger testen wollte, was von dieser linken Politjustiz einfach nicht geglaubt wurde. Ja? Beim Sebi ist genau das Gleiche. Diese Sabine Beinschab, die dieses Inseratentool erfunden hat, die wollte nur sein Talent als Inseratenschalter testen. Ja? Also man kann zusammenfassend sagen, dass Sebastian Kurz war in die Inseratenkorruption nicht informiert, sondern nur involviert.
10: Ja. Und ich glaube aber, ganz am Grund der Sache liegt leider, und das muss ich ganz ehrlich sagen, wahrscheinlich die Tatsache, dass wir beide für diese abscheuliche Neidgesellschaft einfach zu jung, zu schön und zu intelligent waren.
9: Sie beide haben, wenn ich das rein menschlich einbringen darf, außergewöhnlich schöne Haare.
8: Das ist vollkommen richtig, das haben Sie gut beobachtet. Ich glaube, lieber Sebi, wir hatten für diese links-linke Neidgesellschaft einfach auch zu schöne Haare.
10: Aber wenn ich da kurz nachhaken darf, was mich menschlich schon länger interessiert, wie, lieber Karl-Heinz, magst du das, dass deine Haare immer so schön seidig glänzen?
8: Ja, das ist der Tropical Butterfly Super Silk Conditioner. Den bringt mir die Fiona immer vom Shopping aus Dubai mit, gell? Ja. Aber wenn wir so nicht beieinander sitzen und du mich schon so fragst, lieber Sebi, da hätte ich auch retour eine Frage. Wie schaffst du das, dass deine Haare immer so perfekt sitzen?
10: Das ist eigentlich mein süßes, kleines, privates Geheimnis, aber von dir, Karl-Heinz, lasse ich es mir natürlich entlocken. Bauschaum.

0: Herr Krasser, Sie sind seit kurzem in Privatkonkurs. Was bedeutet das als Mensch für Ihre berufliche Zukunft?
1: Ja, ich habe mir gedacht, vielleicht kann ich die heutige Gelegenheit nützen, dass ich mal mit dem Sebi auch über dieses Thema spreche. Also lieber Sebi, ich könnte mich sehr gut vorstellen, als CEO in einem georgischen Erdöl-Startup. Wenn du da irgendwie vielleicht was Beziehungen hast, dann...
2: Da würde ich wirklich nichts lieber als dir unter die Arme greifen, aber da, es ist leider so, dass ich mir jetzt in meiner neuen Existenz als erfolgreicher Unternehmer eine strenge Compliance auferlegt habe und also ich bevorzuge ganz grundsätzlich keine alten Bekannten, die ihre beste Zeit hinter sich haben.
1: Macht nichts, es gibt auch einen Plan B, darf ich verraten. Ja. Es wird nächstes Jahr im österreichischen Rundfunk eine neue Castingshow geben, und zwar Austrias Next Sebastian Kurz. Und da habe ich mich schon beworben.
2: Aber da musst du jetzt wirklich tapfer sein. Ich habe mich nämlich ebenfalls beworben und es kann nur einen geben.
1: Freunde, entschuldige, ganz grundsätzlich gefragt, sollte man den Krasser nicht irgendwann einmal in Ruhe lassen? Ich meine, sollte nicht auch für uns Staatskünstler der Grundsatz gelten, auf am Boden liegende braucht man nicht noch hintreten?
3: Okay, und dann erklär mir bitte, wie sollen wir uns dann mit der Sozialdemokratie beschäftigen?
1: Mit unserer?
4: Ja, generell, gerade heute, also mit allen, mit der italienischen, mit der deutschen, in der Schweiz mit der Sozialdemokratie.
1: Entschuldigung, da habe ich eine grundsätzliche Frage. Ist Sozialdemokratie in der Schweiz erlaubt?
4: Also rein rechtlich ja, aber es ist steuerlich ungünstig.
3: Und ich glaube, als Sozialdemokrat musst du einen Schandapfel am Kopf tragen.
1: Das wird sein. Ja. Beschäftigen wir uns mit der österreichischen Sozialdemokratie, mit der SPÖ. Die SPÖ erinnert uns derzeit an eine Firma, die Regenschirme herstellt.
3: Meine Herren, ja, die Damen sind schon wissen mit gemeint. Als leitende Angestellte unseres 1889 in Hainfeld gegründeten Unternehmens der Regenschutzbund kennen Sie die erfolgreiche Geschichte unseres Unternehmens natürlich bestens. Kabum! Vergleichliche Höhepunkte. Ich erinnere nur an die legendären 1970er Jahre, wo unser Slogan, ein Stück des Weges im Regen gemeinsam mit unserem Schirmchen, wirklich dazu geführt hat, dass sehr viele Leute ein Stück des Weges gemeinsam mit unserem Schirm gegangen sind. Gab aber auch unvergleichliche Tiefpunkte. Ich erinnere an jetzt. Meine Herren, wir verkaufen von Jahr zu Jahr weniger Schirme. Frage in die Runde. Woran liegt das?
5: Ja, das liegt an dieser an der Globalisierung. Und es kommt ja alles dazu. Digitalisierung, Robotisierung, die ganzen Sierungen sind ein Wahnsinn.
1: Sehe ich ganz genauso. Bravo. Gut, ich würde sagen, damit Problem gelöst. Sitzung beendet. Wir lassen ein Protokoll schreiben und das können wir uns ja beim nächsten Mal gegenseitig vorlesen.
3: Moment. Wir sollten aber schon bedenken, dass es seit 1989 durchgehend regnet. Ein Umstand, der sich nicht notwendigerweise negativ auf den Erfolg einer Regenschirmfirma auswirken sollte. Deswegen gibt es heute auf der Tagesordnung nicht nur einen, sondern zwei Programmpunkte, nämlich nicht nur Bilanz, sondern auch Lösungen. Also bitte.
1: Joi. Wäre jetzt nicht mein primäres Anliegen gewesen, aber bitte soll sein.
5: Grundsätzlich, also das Problem besteht ja darin, wir müssen den Menschen draußen vermitteln, dass, wenn es regnet, ein Regenschirm etwas wertet, was man brauchen könnte.
3: Ja?
5: Ja, aber wie willst du das in der Komplexität kommunizieren, bitte?
6: Das ist wirklich schwierig, ja. Also eins sage ich gleich dazu, ja. Am Design liegt es sicher nicht, ja. Ja, ich weiß schon, früher waren unsere Schirme alle rot, aber das bildet einfach nicht mehr die Diversität unserer Gesellschaft ab. Und deshalb war es vollkommen richtig, umzusteigen auf die Farbe farblos.
5: Aber wenn wir sicher uns ehrlich sind, ja, wir haben in den letzten Jahren definitiv auch mit den Spitzenmodellen ein bisschen ins Klo gegriffen. Ne? Also den Silbergrauen damals, den uns die Kronenzeitung gesponsert hat, den haben wir ja noch halbwegs weitergebracht. Aber dann, beim Slim-Fit-Schirm war bereits das Problem, dass er nicht lang hält. Ja? Und den Damenknirps danach haben sie uns auch nicht aus den Händen gerissen, haben es häufig zu sagen.
6: Gut, immerhin hat der Damenknirps fast doppelt so viel verkauft wie jetzt der retro-rote, dauerfeuchte Nostalgieschirm mit Semperit-Griff.
3: So, jetzt sage ich euch einmal was. Das Problem am retro-roten Nostalgieschirm ist, dass wir den nicht ordentlich bewerben. Das Problem ist, dass wir nicht genug Inserate schalten. Und wenn wir auf die Boulevardmedien scheißen, scheißen die natürlich auf uns. Ja? Weil diese ganzen Journalisten sind natürlich Hurenkinder. Ich weiß schon, man darf ja nicht mehr Hurenkinder sagen, weil sonst kommt einer daher und sagt, der hat Hurenkinder gesagt.
6: Ja. Also bitte, versuchen wir es doch wieder ganz klassisch mit einer neuen Marketingkampagne. Irgendwas mit digital. Ha?
3: Nein. Da verlieren wir unsere ganzen alten Stammkunden, die technologisch schon beim Nokia 3100 ausgestiegen sind.
6: Die verlieren wir nicht, weil die merken das gar nicht.
3: Ja, aber irgendwie müssen wir uns um die kümmern. Die müssen wir auch streicheln. Was machen die gerne?
5: Fernsehen.
3: Ja, genau. Wir machen einen eigenen TV-Sender, den ihnen die Enkelkinder auf dem Computer installieren müssen. Und dann nennen wir das Ganze Zeit am Schirm, ein moderner Fernsehsender.
6: Sei mal nicht böse, aber ein moderner Fernsehsender, das klingt ein bisschen wie eine zeitgemäße Postkutsche. Also damit verlieren wir die Jungen.
5: Nein, die verlieren wir nicht, weil die merken das gar nicht.
3: Also gut, bitte. Wir teilen das Marketingbudget folgendermaßen auf. 50% Fernsehen, 50% Internet und 50% Inserate.
6: Das sind endlich mal vernünftige Zahlen. Oh. Bitte, da machen wir gleich eine Excel-Tabelle. Ja? Ja. Schreibt gleich in die Excel-Tabelle auf. Na, und ich sage euch noch was, ja? Die jüngsten Umfragewerte.

0: da ein Thesenpapier erstellen und sobald das Konvolut durch die Gremien ist, ja, haben wir was, auf der Basis von dem können wir uns dann noch einmal zusammensitzen.
1: Siehst du, das ist eine Idee.

0: Wobei man sagen muss, die SPÖ in den Bundesländerregierungen ist sie fast nirgends mehr drinnen.
1: Nein.
0: Sie wurde fast überall ersetzt in den ÖVP-Koalitionen durch die FPÖ.
1: Ne? Ja, zum Beispiel in Oberösterreich, und da ist ein bisschen eins unserer Lieblingsprojekte, ja, da hat die Regierung, die Landesregierung beschlossen, für Asylwerber verpflichtende Dialektkurse oberösterreichisch einzuführen.
2: Ja, und wie das funktioniert hat, das wollen wir Ihnen jetzt vorspielen.
0: Willkommen auf Radio Oberösterreich. Die oberösterreichische Landesregierung hat heute ein neues, innovatives Integrationsmodell vorgestellt. Asylwerber sollen mit dem oberösterreichischen Dialekt vertraut gemacht werden.
3: Ja, aber das war allerhöchste Eisenbahnbudget, gell? Weil mit dem Hochdeutschkurs von Langenscheiter bist du oft einmal wie die Kuh vom neuen Deal gestanden, gell?
0: Ja, hier hat sich mein erster Gast schon ins Gespräch eingebracht. Es ist Herr Osama Bin Laden. Sie sind aber...
3: Weder verwandt noch verschworen, da war ich wirklich nicht, gell?
0: Ja, und mein zweiter Gast ist Herr...
1: Omar, also Haji Halef Omar.
0: Herr Haji Halef Omar. Oma, ja, ich begrüße Sie bei mir im Studio. Sie gehören ja beide zu den ersten Nutznießern dieser Integrationsmaßnahme, deren Ziel es ist, die Bildung von Parallelgesellschaften zu verhindern. Wie schaut denn Ihre erste Bilanz aus?
1: Ja, also, ich finde, das Wichtigste ist, dass wir gelernt haben, dass man auch einmal Fünfe gerade sein lassen muss. Ich meine, sicher, ja, da. Allah ist der Einzige, ja, und der Mohammed, das ist sein Prophet, fröhlich, ja. Aber da sage ich schon, alles mit Maß und Ziel, gell?
0: Sehr schön. Herr Laden, wie sehen Sie das so?
3: Ja, aber sowas von 100% genau so. Ich meine, sicher, im Ramadan lasse ich dann schon hin und wieder das Bier weg, gell? Aber sonst bin ich mehr, wie sagt man so, ein Taufschein-Salafist, gell?
1: Mato, ein Salafist bist du?
3: Na, Fräule, was hast denn du geglaubt?
1: Ja, ich hätte halt gemeint, ein ganz normaler Schiit, so wie ich halt auch. Aber zwischen denen wären wir zwei, wir werden da nicht zum Streiten anfangen.
3: Aber so weit kommt's noch, gell?
0: Schön. Würden Sie beide sagen, dass Sie auch eine Art Deradikalisierungsprozess durchlaufen haben?
3: Aber sowas von 100%ig, aber 100%ig, schau. Ich war ja so knapp dran, wirklich kurz davor, dass ich auf TikTok diesen Diplom-Attentäter-Kurs mache, gell? Mhm. Und dann bin ich noch ganz knapp in diesen Deutschkurs, Dialektkurs reingerutscht.
1: Ja, Gott sei Dank, gell? Also, eigentlich, ja, Allah sei Dank, aber...
3: Ja, brauchen wir jetzt nicht die Tipfe reden.
1: Ja, und es, ich muss sagen, bei mir war es gerade so, ja, ich weiß noch, ich habe da eine Art, ein Erweckungserlebnis regelrecht gehabt, ja, wie ich in den Sprachkurs war und wie ich zum ersten Mal gesagt habe, und das, ich habe das ja noch ablesen müssen damals, gell, wie ich das erste Mal so runtergelesen habe, gell, ja. Das war so, weißt du, einfach gell? Da habe ich auf einmal tief in mir so eine ruhige Kraft zum Spüren angefangen. Ja? Ich habe da zum ersten Mal Zugang zu meiner inneren Gemütlichkeit gefunden. Gell?
3: Da schon hört bei mir was genauso. Aber genau so. Ich meine ja überhaupt, das, was für einen Chinesen es Qi ist für uns es Goi. Goi? Ja.
0: Sie würden also beide sagen, dass in Ihrer persönlichen Werteskala Gemütlichkeit eine ganz wichtige Rolle spielt.

0: gespielt.
1: Ja, freilich, freilich, freilich, freilich. Das ist für uns das Hexte, wenn wir so beieinander sitzen, am Bauernbund Stammtisch, jeder mit einer halben Bier in der Hand und einem Schweinsbradl. Herrlich. Sag mal, bist du eh bei den Schwarzen?
0: Nein, ich bin gleich direkt zu den Blauen gegangen. Ja. Nein, auf der einen Seite ja wegen dem Impfen, gell? Ich hab eine rechte Spritzenangst, gell? Und dann hab ich mir halt gedacht, ja, wann schon, dann schon. Ja? Dann gleich richtig, oder wie man bei uns am Land sagt, ist die Kuh hieß, so ist Käwe auf der Recken, gell?
2: Ja, dann sage ich danke, Herr Laden, danke, Herr Haji Alef Omar. Das waren unsere Gäste und bei Ihnen danke fürs Zuhören. Ja, und jetzt, wo wir untereinander sind, kann ich euch verraten, ich bin der Manfred, du bist Kind zu mir sagen, gell?

0: Ja, auch das Völkerverbindende soll nicht zu kurz kommen. Ein ehemaliger FPÖ-Politiker und, wie man hört, einer der ganz wenigen wirklich engen Vertrauten von Herbert Kickl macht gerade richtig Karriere, aber in Deutschland.
1: Ja. Hans-Jörg Jenewein heißt der Herr, in dessen Wohnung bei einer Hausdurchsuchung, sagen wir, Bemerkenswertes gefunden wurde.
2: Absolut, zum Beispiel Honorarnoten an die Firma, eine Firma aus dem Umfeld des Russland-Spions Jan Masalek.
1: Ja, den könnte man sogar in Deutschland kennen, Jan Masalek. Ne? Wieder ein Österreicher, der in Deutschland Karriere gemacht hat. Mit Wirecard, da sind dann doch über 1 Milliarde ist da verschwunden.
2: Ein gesuchter Milliardenbetrüger mittlerweile.
0: Ja. Und beim Herrn Jenewein wurde im Weiteren auch gefunden ein USB-Stick zum Beispiel, auf dem sich die Daten von über 35.000 österreichischen Polizisten befunden haben. Und diese Daten sind nach Angaben der Ermittler jetzt in Moskau.
2: Und dort sind in jüngster Zeit offenbar noch sehr viel mehr Daten gelandet, vor allem aus Deutschland. Hier eine Überschrift aus der Standard: Thüringens Minister wirft AfD vor, für Russland zu spionieren.
1: Der Innenminister des deutschen Bundeslandes Thüringen sagt:
3: Schon seit geraumer Zeit beobachten wir mit zunehmender Sorge, dass die AfD das parlamentarische Fragerecht dazu missbraucht, gezielt unsere kritische Infrastruktur auszuforschen.
1: Ja, und diese Wahrnehmung belegt der Herr Minister mit Zahlen aus dem Thüringer Landtag. Dort hat in den vergangenen 12 Monaten die vom rechtsextremen Putin-Verteidiger Björn Höcke geleitete Fraktion 47 entsprechende Anfragen gestellt.
0: So unverfängliche zu Dingen von allgemeinem Interesse wie Drohnenabwehr oder Transportwege für Waffenlieferungen in die Ukraine.
1: Dazu meint der Innenminister:
3: Es drängt sich geradezu der Eindruck auf, dass die AfD mit ihren Anfragen eine Auftragsliste des Kremls abarbeitet.
0: Ja, und es stimmt zwar nicht, dass die Wirklichkeit immer die absurdesten Pointen schreibt, aber manchmal tut sie es schon. In diesem Fall zum Beispiel hat einen Tag nach dieser Spionagewarnung eine Meldung das Tageslicht erblickt, ebenfalls eine aus Thüringen.
1: Die AfD-Fraktion im Thüringer Landtag gab den Namen ihres neuen Pressesprechers bekannt. Er lautet
3: Hans-Jörg
1: Jenewein.
2: Yes! Genau der mit den Polizistendaten, die jetzt vermutlich in Moskau gelandet sind.
0: Ja, und dazu passt eigentlich wunderbar, dass die AfD Thüringen natürlich auch Anfragen zu polizeilicher IT-Struktur gestellt hat. Und da haben sie jetzt dann jemanden vom Fach. Wenn das Klo übergeht, ruft man ja auch nicht den Tischler.
4: Die werden auch so eine Freude mit dem haben.
2: Ich glaube auch. Ja. Ich glaube auch. Wir haben Ihnen erzählt, dass wir früher eine Fernsehsendung hatten. Seit es die nicht mehr gibt, sind wir natürlich auf der verzweifelten Suche danach, Mittel aus öffentlichen Förderungen zu bekommen.
1: Ja, wir haben sogar versucht, zwischenzeitlich eine Partei zu gründen, um an Parteienförderung heranzukommen.
0: Ja, also natürlich haben wir versucht, diese Partei möglichst breitenwirksam zu konzipieren, mit Anliegen, auf die sich wirklich alle einigen können. Also unsere Kerngebiete waren Urlaub, Schönwetter und Haustiere.
2: Ein gutes grundsätzliches Programm, und die Partei hätte geheißen Humanistische Union Neuer Demokraten.
1: Und wenn Sie sich jetzt fragen sollten, warum dieser sperrige Name?
2: Wegen der Abkürzung. H-U-N-D. Hund.
1: Ja, ich weiß, im Radio ein bisschen schwierig zu vermitteln, aber das war unser Wahlplakat. Ich beschreibe es. Wir sitzen auf unseren Hunden und reiten so wie Wladimir Putin mit nacktem Oberkörper.
0: In die Zukunft, möchte
1: ich
0: sagen.
1: In die Zukunft.
0: Und was mir eigentlich immer noch sehr gut gefällt, ist, das Ganze hat so ein bisschen eine Plakatästhetik, die an die der 1920er Jahre erinnert. Und das ist so super passend, weil wir tatsächlich auch gerade Jubiläum haben.
1: Was für ein Jubiläum?
0: 100 Jahre, 20er Jahre.
1: Ach so, ja. Bin ich schon sehr neugierig auf die 30er Jahre.
0: Wer nicht?
2: Wir nicht. Wir hatten auch schon wunderbare Wahlslogans vorbereitet, zum Beispiel: Lasst uns von der Leine.
1: Ohne Maulkorb.
2: oder ein bisschen was Populistisches für Kärntner im Armin Assinger-Stil. Wir sind echte Hundianer.
0: Hunde, die Fan der Bellen, beißen nicht.
1: Den letzten beißen die Hunde, wir fordern aber, der Erste muss auch gebissen werden.
0: Ja, also wir sehen ein bisschen Klassenkampf, aber auch viel Versöhnliches. Von alters her gilt der Befund, nur gute Menschen haben Hund.
2: Vertrauen Sie uns, Staatskünstler, denn wir sind die besten Freunde des Menschen. Ja, damit wollten wir natürlich was erreichen, was Spezielles. Wir wollten ein bisschen aus unserer Blase herauskommen.
0: Ne? Genau.
1: Ja. Und in eine ganz andere Blase hinein. Liebe Freunde, bevor dieses Land endgültig vor die Hunde geht, sagen wir, es ist Zeit, dass das Recht dem Hund zu folgen hat und nicht umgekehrt, liebe Freunde.
2: Liebe Freunde, unsere erste Forderung lautet deshalb auch Schluss mit dem Kackerl-Sackerl-Terror und der daraus resultierenden Bückpflicht. Sofortige Rückzahlung aller wegen dieser Gutmenschen-Zwangsverordnung verhängten Strafen.
0: Ja. Und wir können uns doch alle noch erinnern, wie es früher einmal war, oder? Ja, wann an den ersten schönen Tagen unsere Hunteln ihre liebenswerten Stoffwechselprodukte am Asphalt hinterlassen haben und es dann langsam zu köcheln begonnen hat. Und da hast du gespürt, das ist unsere Luft für unsere Leute.
1: Wir sollten uns aber auch alle an die gute Alt-Wiener Lebensweisheit erinnern. Da musst du einmal hinriechen, wo der schon hingeschissen hat.
0: Und niemand erfüllt diese goldenen Worte.
2: Entschuldigung, ich habe Sie unterbrochen, Herr Kollege. Ja. Entschuldigung.
0: Niemand erfüllt diese goldene Regel besser als eben unsere Hunde. Und da können irgendwelche Laktoseintoleranten, Dachterrassen, Bobo-Wohnungskatzen niemals mithalten, liebe Freunde.
2: Bitte, und liebe Freunde, um es einmal ganz kurz klarzustellen, ja? Wir sind nicht katzenfeindlich. Wir sind hundefreundlich. Mit gut integrierten Katzen haben wir kein Problem. Aber wir sagen trotzdem ganz klar, wir fordern Hundeschulpflicht für Katzen.
1: Und selbstverständlich ein Miau-Verbot in den Pausen, ja, meine lieben Freunde.
0: Denn wir sind ja bereits an einem Punkt angelangt, liebe Freunde, dass du dich in der eigenen Heimat einfach nicht mehr sicher fühlen kannst, weil es Gegenden gibt, wo du die ganze Nacht nicht ein einziges Bellen eines Wachhundes vernehmen kannst.
1: Und da muss man schon noch einmal die Frage stellen dürfen, woher kommen diese Katzen denn eigentlich? Weil die kommen nicht vom heimischen Bauernhof. Diese Katzen kommen aus Siam, das sind teilweise Perserkatzen. Und während der brave, fleißige, anständige Hund schon längst in seinem Körbchen liegt und schläft, sind diese Katzen mitten in der Nacht in fremden Gärten unterwegs und ignorieren dort das Bettelverbot. Liebe Freunde!
2: Liebe Freunde, um es einmal in aller Deutlichkeit zu sagen, ja, wir sind keine Träumer. Wir wissen, so wie es bei den Menschen Klimaterroristen und Linke gibt, gibt es leider Gottes auch bei den Hunden schwarze Schäfer. Da kann es dann schon auch einmal zu Konflikten kommen, wo wir aber ganz deutlich sagen, wenn ein Hund einen anderen Hund attackiert, müssen wir Österreicher neutral bleiben.
1: Ja, wir verlangen sicher keine Sanktionen, meine lieben Freunde, weil oft einmal wurde der große Hund vom Kleinen provoziert, liebe Freunde.
0: Und da kann gerade ich leider oder muss ich leider aus bitterer Erfahrung darüber berichten. Ihr werdet es alle mitbekommen haben, liebe Freunde. Ja, ja, mein Dobermann hat da so einen Zwergrattler, hat da mal ein bisschen hergebissen. Ja. Und natürlich war in den Systemmedien kein wichtigeres Thema. Skandal, Skandal, Skandal. Aber dann hat sich sehr wohl herausgestellt, dass dieser Zwergrattler im Begriff war, einen sich gegen meinen Hund richtenden Rudelbündnis anzuschließen, sodass also mein Hund lediglich in legitimer vorgezogener Selbstverteidigung gehandelt hat, als er notgedrungen im Rahmen dieser Spezialoperation sich eben Teile des Zwergpinschers oder was das war, einverleibt hat.
2: Ja, liebe Freunde, das ist schon einmal der Zeit, dass man eine Systemfrage stellt, nämlich was unternimmt eigentlich unsere Bundesregierung gegen die Überkatzung unseres Landes? Hm? Nix, ganz im Gegenteil, die tut sich auch noch zusammen mit einem Bill Gates und führt eine Chip-Pflicht für Hunde, denn nur der gechippte Hund ist das systemkonforme, steuerbare Schlafschäfer. Danke.
1: Und ein harmloser Infekt wie die Tollwut wird natürlich zu einer Krankheit hochstilisiert aus Liebdienerei vor der Pharmaindustrie, meine lieben Freunde. Und da kommt natürlich eine Impfpflicht, obwohl die Nebenwirkungen dieser Impfung noch nicht einmal erfolgt sind, meine lieben Freunde.
0: Und das ist aber leider erst die Spitze des Eisberges. Wir wissen es doch alle im ach so schicken 7. Wiener Gemeindebezirk. Da gibt's diese berüchtigte Pizzeria, wo im Keller die Hundewelpen in eisernen Käfigen gefangen gehalten werden, damit sich die internationalen Eliten von Brüssel bis an die amerikanische Ostküste an deren unschuldigem Blut laben.
2: Liebe Freunde, wir halten zusammen. Von der Dogge bis zum Pudel, wir stehen treu zu unserem Rudel. Ja.
0: Und für uns alle gilt, wir wollen uns nicht mehr verkriechen, nur weil wir gern an Pöppchen riechen. Prost!
1: Also, jemand, der unsere Partei hundertprozentig unterstützt hätte, wäre wahrscheinlich Wladimir Putin gewesen.
0: Ja, wobei man sagen muss, um den herum ist ja gerade im deutschen Sprachraum ein rechtes Gedränge.
2: Absolut, aber wir in Österreich haben da eine absolute Spitzenleistung erbracht zu dem
1: ja, Thema. Ja, lange nach dem Einmarsch von Putin in der Ukraine und lange nachdem schon Wirtschaftssanktionen verhängt wurden, hat die österreichische Wirtschaftskammer eine Broschüre herausgebracht, die hat sie veröffentlicht, und zwar mit dem Titel Russland, los geht's.
2: Tatsächlich, die ist echt. Darin erfährt man, wie man trotz der Sanktionen gegen Russland weiterhin gute Geschäfte mit dem Putin-Regime machen kann und was man dabei besonders beachten sollte. Wir zitieren aus dieser Broschüre.
5: Große Ermessensspielräume und niedrige Gehälter einfacher Beamter begünstigen Problemsituationen, die zu unorthodoxen Vorgehensweisen führen können.
2: Für die bessere Planung dieser unorthodoxen Vorgangsweisen gibt es auch einen wertvollen Hinweis.
1: Achtung! Bitte beachten Sie, dass derzeit sanktionsbedingt westliche Kredit- und Bankomatkarten in Russland nicht funktionieren. Nehmen Sie Barmittel ausreichend für Ihre Geschäftsreise mit.
0: Ja, also nicht vergessen, immer einen großen Schalenkoffer mit Bargeld mit einchecken. Natürlich kostet es Übergepäck, aber vor Ort ist man dann doch froh, wenn man ein bisschen unabhängig ist.
2: Und sollten Sie sich Sorgen machen, dass Ihnen möglicherweise was überbleibt? Auch dafür hat die Wirtschaftskammer einen wertvollen Tipp.
5: Moskau und St. Petersburg bezaubern ihre Einwohner und Gäste mit Luxus.
0: Restaurants?
5: Auch der Abenteuerurlaub kommt nicht zu kurz.
1: Abenteuerurlaub ist eine pfiffige Umschreibung, oder? Ja, wie hätte man das vielleicht noch ein bisschen deutlicher zum Ausdruck bringen können? Auch Latexallergiker kommen auf ihre Rechnung.
2: Das Motto der Wirtschaftskammer ist also offensichtlich: Das bisschen Krieg ist uns egal, der Rubel rollt bis zum Ural.
1: Ja. Das könnte auch für die Zukunft Österreichs gelten. Nämlich die entscheidende Frage in Österreich lautet: Wird es nach den nächsten Wahlen eine Volkskanzlerrepublik geben?
0: Ja, so eine richtig reinrassige Volkskanzlerrepublik wahrscheinlich noch nicht. Dazu bräuchte doch die absolute Mehrheit.
2: Der Herbert Kickl.
0: Der Herr Kickl. Ja. Aber ich glaube, es wird viel davon abhängen, von den Koalitionsverhandlungen, ob er vielleicht im bürgerlichen Lager innerhalb der Partei wichtige Einflusszentren findet, denen auch vor allem die wirtschaftliche und kulturelle Integration des eurasischen Raums ein Herzensanliegen ist.
4: Also sowas wie die Wirtschaftskammer?
0: Genau, die Wirtschaftskammer, ja.
2: Ja, aber was wäre das dann für eine Koalition?
0: Ja, ein bisschen ein Hybrid. Also es wäre eine innerösterreichische Koalition, die aber gleichzeitig also Minderheitenmitglied in einer multipolaren internationalen Koalition ist.
2: Okay, wird der Juniorpartner in einer multipolaren internationalen Koalition? Okay, gut. Aber wer der Seniorpartner dort den Takt angibt, ich glaube, das ist uns allen bewusst, oder?
1: Ja, das ist uns bewusst. 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Mach mal weiter so wie früher, war doch schön, war doch schön.
6: Handel bringt Entspannung, wir sind Handelspartner,
7: stets neutral, stets neutral.
6: Rene Benko, reiner Seele, Sigi Wolf, Putins Freund.
1: OMV und Sperrbank, Raiffeisen und Red Bull
7: bleiben treu, bleiben treu.
6: Friedensfeinde, Sanktionisten, weg mit euch, weg mit euch.
1: NATO-Marionetten werden uns nicht retten.
7: Wir sind Eurasien.
6: Mama Russland.
1: Papa Deutschland.
7: Streitet nicht.
6: Wir sind ein Kulturraum, lauter rechte Männer.
7: Keiner schwul.
1: Zelensky-Nazi.
6: Zelensky-Jude.
7: Je nachdem.
6: Hat halt provoziert und Russland muss sich wehren.
7: Gerechter Krieg. Gerechte Spezialoperation.
1: Ach so, ja, Entschuldigung, bitte. Wie konnte ich das vergessen? Entschuldigung. Spezialoperation.
7: Bei Infekten hilft ein Wodka besser als der Spritzendoktor.
6: Spezialoperation.
7: Geht uns so roschwollen und chippen, werden bald aus dem Fenster kippen. Spezialoperation.
6: Hilft nur mehr die Option. Spezialoperation.

0: Soweit der zweite Teil des Eröffnungsabends mit dem Trio Wir Staatskünstler. Florian Schäuber, Thomas Maurer und Robert Palfrader beim Salzburger Stier 2026. Jetzt hören Sie noch ein Interview, das Bernd Fellinger mit Anja Even vom WDR in der Pause geführt hat.
1: Jetzt sitzt mir eine richtige Präsidentin gegenüber. Anja Even, sie ist die Präsidentin der AUDS, eine wichtige Organisation in Sachen Salzburger Stier. AUDS, was heißt das?
2: AUDS, das sind alle außer der Schweiz. Nee, das sind die Unterhaltungsredaktionen der Länder im deutschsprachigen Raum, die schon seit 45 Jahren jetzt den Stier hier vergeben.
1: Also ARD-Sender, ORF und der Schweizer Rundfunk. Preise gibt es viele, aber keinen, der so ist wie der Salzburger Stier. Ich habe es gerade gesagt, es sind alle oder fast alle ARD-Rundfunkanstalten dabei, der ORF, Rai Südtirol und die SRG. Macht das diese Auszeichnung so besonders oder was ist Ihrer Meinung nach das Besondere am Salzburger Stier?
2: Also ich denke, was es so besonders hat, dass halt wir haben eine gemeinsame Sprache, aber wir benutzen sie anders und Humor benutzen wir nochmal ganz anders. Und ich glaube, dieser Austausch untereinander, den wir haben, das ist irgendwas, was einzigartig ist. Und kann man ja heute Abend, kann man es ja die ganze Zeit hören. Ich glaube, wir in Deutschland tun uns ein bisschen schwerer heute Abend. Das ist halt wirklich, wirklich eine harte Sprache, österreichisch. Ich glaube, wir hätten besser mal einen kleinen Kurs eingelegt. Aber das zeigt halt diesen gemeinsamen Preis, den wir vergeben haben, dass wir halt über die Grenzen weggehen und uns damit auseinandersetzen, was auch bei den anderen, in den anderen Ländern passiert und nicht jeder nur so in einer seiner eigenen Kiste rumkramt.
1: Und damit Sie, die in Saarbrücken oder im Saarland zuhören, nur wissen, damit Sie das verstehen, sind wir heute stundenlang gesessen. Das ist ja sozusagen auch das, was den Salzburger Stier ausmacht, dass wir trotzdem, Sie sagen, wir haben eine Sprache, wir haben unterschiedlichen Humor, trotzdem versuchen wir, diesen Humor, zum Beispiel jetzt aus Österreich, so verständlich zu machen, das ist das, was ich gesagt habe, wir sitzen stundenlang, um uns zu überlegen, wie formulieren wir, wie erklären wir, dass das auch jemand in Saarbrücken oder im Saarland mitlachen kann.
2: Ich kenne keine Produktion, wo sich dann verschiedene Redakteure aus ganz verschiedenen Anstalten und Ländern zusammentun. Und auch die Kollegen von der RAI, die ja noch wieder einen anderen Dialekt sprechen, dass wir wirklich versuchen, das verständlich zu machen, uns untereinander auszutauschen. Und ich finde das persönlich auch immer eine Bereicherung. Und ich hoffe, das kommt dann halt auch für die rüber, die es dann hören, dass sie wirklich die Möglichkeit haben, in ganz andere Denkweisen und Sprachen noch einzutauchen.
1: Warum heißt es Kabarettforum Salzburger Stier? Weil es nicht nur diese zwei Abende für die Öffentlichkeit gibt, die wir auch übertragen, sondern Kabarettforum heißt es auch deswegen, weil sich die Redakteure dieser Rundfunkanstalten alle auch immer zu Sitzungen treffen und Dinge diskutieren. Zum Beispiel auch, welche Tendenzen Sie bemerken, die jetzt gerade die Kabarett- und Comedy-Szene ergriffen haben. Was als Präsidentin, was sehen Sie so?
2: Also wenn ich jetzt so auf neue Trends gucke, sehe ich zum Beispiel so Generationsunterschiede in der Unterhaltung. Also mir haben jetzt letztens mal Kollegen ganz junge Unterhaltung vorgespielt. Ich habe es nicht verstanden. Und dann kriege ich so ein bisschen Angst, weil ich denke, oh, wir Älteren haben auch unsere Form von Humor. Und wir müssen jetzt wieder gucken, wie wir die vielleicht ein bisschen zusammenbringen. Oder wie wir auch Interesse haben an den Unterhaltungsformen der anderen. Ich habe auch festgestellt, wir haben ja heute Abend, das ist ja 2-Stunden-Programm. Ich würde sagen, der Trend geht eher in die kürzere Unterhaltung. Mal ein 2,30er, mal ein 5-Minüter, mal ein Gespräch untereinander. Und das ist so für mich der Trend. Aber auf der anderen Seite, wir haben ja auch nicht nur Radiosendungen am Start, wir haben ja auch jede Menge Podcasts, unterhaltende Podcasts am Start. Da bin ich wieder zuversichtlich, dass auch die Jüngeren sich dann da mit längeren Formaten auseinandersetzen.
1: Und gleichzeitig kommt noch was dazu, dass es sehr viele zum Beispiel Kurzvideos gibt, die viral gehen, das sind kurze Geschichten. Und dann ist aber trotzdem von den Menschen das Verlangen da, wenn das jemand ist, der gemocht wird, den auch live sehen zu wollen. Das heißt, irgendwann landen die dann doch wieder auf der Bühne und dafür braucht man dann sozusagen etwas länger als ein Video. Also das ist ja irgendwie ein Kreis, der sich lustigerweise immer weiter dreht.
2: Das zeigt so die Kraft der Bühne. Also man kann in Social Media, finde ich, sehr viel konsumieren. Aber ich weiß von allen, die dann mal auf die Bühne gegangen sind oder von allen, die überhaupt nie im Theater waren, die immer nur Social Media konsumiert haben und jetzt gehen sie zu ihrem Lieblingsstar und dann merken sie, welche Dynamik da zieht. Wie das ist, ich bin draußen, ich bin mit anderen zusammen, ich bin nicht mehr alleine an meinem kleinen Computer und das ist eine ganz, ganz andere Kraft und deswegen finde ich auch so wichtig, dass wir diese Produktion noch machen, weil ich habe das mal nachgezählt, das sind ja über 40 Produktionen mit Millionen Zuhörern und Zuschauern, das ist dann echt schon ein richtiges Brett, würde ich mal sagen.
1: Anja Even, danke, dass Sie uns Einblick in das Kabarettforum Salzburger Stier gegeben haben. Wir spielen ein bisschen was vom Christian Backenitsch-Trio. Infernale heißt es. T-Idea of Time.

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Mai 2026 aus dem Kursaal Meran in Südtirol.

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1: Um 23 Uhr mit Christiane Mascha-Jechi. Der ukrainische Präsident Selenskyj hat eine Reform bei den Sturmtruppen des Landes angekündigt. Es werde strafrechtliche Ermittlungen und eine neue Führung geben, so Selenskyj in einer Videoansprache. Ein Medienbericht hatte im Juni für einen Skandal gesorgt. Demnach sind bei einem ukrainischen Sturmregiment innerhalb von einem halben Jahr mehr als 2 Dutzend Rekruten bei ihrer Grundausbildung gestorben. Sie sollen verprügelt und erniedrigt worden sein. Der Bundesrat hat die Reform der gesetzlichen Krankenkassen passieren lassen. Mehrere Länder hatten zuvor wegen Bedenken an den Sparplänen einen Antrag auf Anrufung des Vermittlungsausschusses gestellt. Dieser fand aber keine Mehrheit im Bundesrat. Mit der Reform sollen die Finanzen der Krankenkassen saniert werden. Für Versicherte bedeutet die Reform unter anderem, dass es höhere Zuzahlungen bei Medikamenten und Krankenhausaufenthalten geben wird. Der Berliner Finanzsenator Evers soll Spitzenkandidat der Berliner CDU für die Wahl zum Abgeordnetenhaus im September werden. Darauf haben sich die Kreisvorsitzenden der Partei am Abend geeinigt, teilte CDU-Fraktionschef Stettner mit. Berlins regierender Bürgermeister Wegner hatte vorher angekündigt, nicht mehr als CDU-Spitzenkandidat anzutreten. Hintergrund ist eine monatelange Debatte, wonach Wegner falsche Angaben über sein Krisenmanagement nach dem großen Stromausfall in Berlin im Januar gemacht hat. Über Evers Kandidatur muss final noch der Landesvorstand entscheiden. In Dauchingen im Schwarzwald-Baar-Kreis hat die Polizei einen 38-jährigen Mann in Gewahrsam genommen. Er war nach Polizeiangaben in einem Wohnhaus und befand sich in einer psychischen Ausnahmesituation. Er hatte demnach brennbare Gegenstände. Beamte eines SEK konnten ihn nach mehreren Stunden widerstandslos in Gewahrsam nehmen und in eine Fachklinik bringen. Die Ermittlungen dauern an. Der britische Prinz Harry hat zum ersten Mal seit 4 Jahren seinen Vater König Charles besucht. Wie der Buckingham Palace mitteilte, war Harry mit seiner Frau Meghan und den beiden Kindern Archie und Lilibet zu Gast. Der Familienbesuch bei König Charles und Königin Camilla habe in Highgrove House, einem Landsitz westlich von London, stattgefunden. Prinz Harry hatte angekündigt, sich mit seinem an Krebs erkrankten Vater wieder versöhnen zu wollen. Das Verhältnis war in den vergangenen Jahren zerrüttet, nachdem Harry unter anderem ein Buch veröffentlichte, das die Königsfamilie in ein schlechtes Licht rückte. SWR-Nachrichtenredaktion Niklas Behrendt. Das Wetter in Baden-Württemberg und Rheinland-Pfalz. Heute Nacht sternenklar bei Tiefstwerten von 19 bis 11 Grad. Am Samstag strahlend sonniges Hochsommerwetter bei 28 bis 35 Grad. Und am Sonntag und Montag Sonne und in der nächsten Woche bis 37 Grad. Es ist 23.03 Uhr.
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2: Wann klingt Musik einfach? Was braucht es dafür? Wodurch wird Musik einfach und wen spricht sie dann an? In dieser Reihe haben wir uns aus ganz verschiedenen Perspektiven mit Einfachheit beschäftigt. Heute, in der letzten Folge, geht es um vielleicht die ursprünglichste Form von Einfachheit in der Musik, um Folklore. Oder genauer gesagt, wie Komponistinnen und Komponisten Volksmusik und traditionelle Klänge aufgegriffen, verarbeitet und neu erfunden haben. Ich bin Sophie Emilie BH. Schön, dass Sie dabei sind.

Volksmusik, traditionelle Klänge und Folklore begleiten uns, seit es die ersten Instrumente gibt. Lange bevor Musik notiert wurde, wurde sie weitergegeben. Von Mensch zu Mensch, von Ohr zu Ohr. Und um die Jahrhunderte zu überstehen und heute wie damals funktionieren zu können, muss diese Musik einfach sein, sonst wäre sie längst nicht mehr lebendig und wirksam. Einfach meint heute also traditionell, selbstverständlich oder fast naturgemäß. Musik, die nicht erklärt werden muss, sondern unmittelbar verstanden wird, weil man sie zum Beispiel gleich als Tanzmusik erkennt.

Giovanni Antonini und Qiu Shenfang spielen Béla Bartoks ruthenische Kolomejka. Die Kolomejka ist ein schneller Tanz der Huzulen, einer ostslawischen Volksgruppe in den Karpaten. Sie beginnt meist mit Gesang und endet in einer sehr rasanten Tanzsequenz. Bartok hat sein Stück ursprünglich für zwei Violinen komponiert und wir haben es gerade in einer Fassung für zwei Blockflöten gehört. Die zweite Stimme darin ist zweistimmig und wird auf zwei Flöten gleichzeitig vom selben Musiker gespielt. Das knüpft an die Praxis der sogenannten Doppelflöte an. Sie war im Mittelalter sehr beliebt und besteht aus zwei nebeneinander angeordneten Rohren. Béla Bartok ist berühmt für seine intensive Auseinandersetzung mit Volksmusik. Schon als 24-Jähriger bricht er auf in die ungarische Provinz und erforscht die Musik der bäuerlichen Bevölkerung. Mit damals neuester Technik, Edisons Phonographen und kleine mit Wachs beschichteten Walzen, zeichnet er die Melodien auf. Bald verlässt Bartok den ungarischen Sprachraum, er fährt nach Rumänien, in die Slowakei und später sogar in die Türkei und nach Nordafrika. Überall hat er den Phonographen und die kleinen Wachswalzen mit dabei. Mit ihnen sammelt er seine akustischen Schätze. Volksmusik ist das Treibmittel, das Bartoks Musik völlig verändert. Das Studium dieser Bauernmusik brachte mich auf die Möglichkeit einer vollständigen Emanzipation von der Alleinherrschaft des bisherigen Dur-Moll-Systems, schreibt Bartok. Er entdeckt Migrationsbewegungen, also gegenseitigen Austausch und Anpassung von Musiktraditionen. Alles hängt miteinander zusammen und befruchtet sich gegenseitig. Doch das gefällt den konservativen Kräften in Ungarn überhaupt nicht. Und Bartok gerät ins Fadenkreuz konservativer Hardliner. Man drängt ihn sogar dazu, seine Staatsbürgerschaft zurückzugeben. Unter anderem, weil er rumänische Melodien in seinen Kompositionen verwendet. Und das sehr offensichtlich, zum Beispiel in seinen rumänischen Volkstänzen. Da ahmt Bartok die Fünfer- oder Siebener-Folgen nach, die er in rumänischen Dörfern gehört hat. Egal ob im einleitenden Stabtanz, im Rundtanz, Stampftanz oder dem Zwiefachen, also einem Tanz, der ständig zwischen Zweier- und Dreier-Takt wechselt, Bartok vertont hier wunderbar den rustikalen Charme der Volksmusik. Und Patricia Kopaczynskaja und Fasil Say interpretieren die Tänze besonders schmissig.

Patricia Kopaczynskaja und Fasil Say mit den rumänischen Volkstänzen von Béla Bartók. Ich habe zwei dieser Tänze bei einer Aufnahmeprüfung selbst gespielt und erinnere mich noch gut, dass mir dabei ein paar Bogenhaare gerissen sind, denn man spielt diese Tänze mit ungewöhnlich viel Druck auf den Saiten. Von Ungarn geht es jetzt in der SWR Kultur Musikstunde nach Tschechien. Genauer gesagt zu Vítězslava Kapralova. Sie gilt als musikalisches Wunderkind und schafft in den 1930er Jahren ein beachtliches Werk. Aufgewachsen ist Vítězslava Kapralova in Brünn als Tochter eines Komponisten. Ihr erstes Stück schreibt sie mit 9 Jahren zum Geburtstag ihrer Mutter. Mit deren Unterstützung, aber gegen den Willen ihres Vaters, beginnt sie als 15-Jährige ihr Studium, Komposition und Dirigieren. Sie ist eine selbstbewusste junge Frau, die schon als Teenager genau weiß, was sie kann und will. Und Kapralova schafft in der Männerdomäne der Komponisten und Dirigenten den internationalen Durchbruch. In ihren Kompositionen sind auch die Einflüsse von Bartók und Stravinsky zu hören. Bohuslav Martinů ist erst ihr Privatlehrer und dann auch ihr Geliebter. Und auf sein Anraten geht sie nach Paris, um dort Dirigieren zu studieren. Ein Jahr zuvor schreibt sie innerhalb von wenigen Tagen die 2 Blumenbouquets. Die erste der beiden Miniaturen, der Veilchenstrauß, hat eine volksliedhafte Melodie, die zwischen Dur und Moll meandert. Die Liedstruktur des Stücks wird durch eine bitonale, gebrochene Akkordfolge umrahmt. Über die Noten schreibt Kapralova lento und dolce, also langsam und süß. Und noch etwas, zephyroso, wie ein Zephyr, also ein sanfter Wind, sollen die 16. Noten-Arpeggien klingen.

Florence Millet spielt die zwei Blumensträuße von Vitezslava Kapralova. Hier in der SWR Kultur Musikstunde mit Einfachheit in der Musik und in dieser Folge mit Folklore. Jetzt widmen wir uns einem Stoff, der über 1000 Jahre alt ist. Das Kol Nidrei ist eines der bekanntesten jüdischen Gebete. Es gehört zu den sogenannten Misinai-Melodien, uralten musikalischen Traditionen des aschkenasischen Judentums, die bis ins mittelalterliche Rheinland zurückreichen. Das Kol Nidrei war immer wieder Gegenstand religiöser und politischer Debatten und wurde auch in der Musik verhandelt, zum Beispiel von Max Bruch, Arnold Schönberg oder Ludwig van Beethoven. Aber auch vom US-amerikanischen Komponisten John Zorn. Er benutzt die Melodie nicht direkt, sondern eher ihre Erinnerung. Das Stück ruft Stimmung und spirituelle Schwere hervor, ohne das liturgische Original demonstrativ hörbar zu machen. John Zorn benutzt kleine Fragmente der traditionellen Melodie und entwickelt daraus etwas Neues. Das Werk für Streichquartett klingt ganz anders als viele von Zorns wilden improvisatorischen Arbeiten. Hier arbeitet Zorn mit minimalen melodischen Zellen, oft nur aus zwei Tönen, die er verschiebt und variiert. Dadurch entsteht eine fast rituelle Atmosphäre. Das Werk entsteht 1996, in einer Phase, in der Zorn sich intensiv mit jüdischer Identität und der Idee einer Radical Jewish Culture beschäftigt. Seit einigen Jahren hat das Kol Nidrei von John Zorn eine weitere Bedeutung. Es wurde am 11. September 2002 am Ground Zero in New York aufgeführt, bei einer Gedenkveranstaltung zum ersten Jahrestag der Terroranschläge. Dadurch bekam es zusätzlich eine Dimension von Trauer, Erinnerung und kollektiver Reflexion. Patricia Kopaczynskaja und die Kamerata Bern spielen das Kol Nidrei von John Zorn.

Patricia Kopaczynskaja und die Kamerata Bern spielen das Kol Nidre von John Zorn. Es ist ein heißer August im Jahr 1930. Eine Bühne ist mit Bambus und Palmenblättern geschmückt und der Gitarrist Agustin Barrios vollzieht eine Wandlung und wird neu geboren. Mit Federschmuck und in traditioneller Guarani-Kleidung betritt er als Häuptling Nitsuga Mangore die Bühne. Barrios wird zu einem musikalischen Propheten. Seine Gitarre ist seine Leier und mit ihr erzählt er von uralten Wahrheiten. Sein gesprochenes Gedicht Profession de Fe, ein Glaubensbekenntnis, wird zu einem künstlerischen Manifest. Diese Bühnenfigur existiert etwa 4 Jahre lang, bevor Barrios zumindest auf der Bühne den zweiten Teil seines persönlichen Werbeslogans aufgibt. Er nennt sich nämlich den Paganini der Gitarre aus den Dschungeln Paraguays. Trotzdem, Agustin Barrios, der selbst indigene Wurzeln hat, prägt die klassische Gitarrenmusik maßgeblich. Den Namen Mangore behält er bei. Er stammt eigentlich von einem guaranischen indigenen Häuptling. Seine berühmteste Komposition heißt La Cathédrale. Sie bezieht sich auf eine ganz bestimmte Kathedrale, nämlich die Basilika von San José de Mayo in Montevideo. Dort hört Barrios Bach auf der Orgel spielen und ist tief beeindruckt. La Cathédrale lebt von klaren harmonischen Bewegungen und wiederkehrenden Figuren. Barrios verbindet hier Kunstmusik mit volksnahen Elementen und lateinamerikanischen Klangfarben. Die Musik wirkt zugänglich und sinnlich, obwohl sie kompositorisch raffiniert ist. Besonders der langsame Mittelteil, das Andante Religioso, erinnert an ein schlichtes Gebet oder eine Meditation. John Schiebe spielt La Cathédrale von Agustin Barrios.

Mit einem Allegro solemn endet La Cathédrale von Agustín Barrios Manguré. Der letzte Satz beschreibt den Trubel der Stadt vor der Kirche. Heute geht es in der SWR Kultur Musikstunde um Einfachheit in der Musik und um Folklore. Von Südamerika reisen wir jetzt nach Nordamerika. Dort lässt sich die Komponistin Amy Beach immer wieder gerne von Volksmusik inspirieren. Und zwar gleichermaßen von indigenen Melodien oder von denen, die Einwanderer aus England, Schottland und Irland mitbringen. Einfache Melodien, die über Generationen weitergegeben werden. Genau darin liegt oft die Kraft von Folklore. Volkslieder wirken unmittelbar, eingängig und vertraut, selbst dann, wenn man ihre Herkunft gar nicht genau kennt. Auch Amy Beach interessiert sich für diese besondere Qualität. Ihre Variationen über Balkanthemen sind ihr virtuosestes, ausgedehntestes Klavierwerk. Darin vertont Amy Beach 4 Themen, die ihr der Missionar Reverend William W. Sleeper aus Bulgarien überliefert. Beach verlässt sich dabei auf Sleepers Angaben, wenn sie im Vorwort erklärt, diese Melodien unbekannter Herkunft wurden von Generation zu Generation weitergegeben durch Bauern, die weder Musik lesen noch schreiben konnten. Beach geht es dabei nicht um eine möglichst authentische Wiedergabe dieser Melodien, sondern eher um eine Art künstlerische Aneignung. Sie verbindet die Klangwelt des Balkans mit spätromantischer Harmonik und der großen Tradition europäischer Variationskunst. Aus einfachen melodischen Motiven entstehen neue Charaktere, mal tänzerisch und rhythmisch scharf, mal lyrisch und beinahe improvisatorisch. Claire Huang-Si spielt aus den Variationen über Themen aus dem Balkan von Amy Beach.

Einfache Musik bedeutet oft nicht leicht gemacht oder einfach zu spielen. Dafür war diese Komposition gerade ein gutes Beispiel. Stattdessen geht es viel eher um klare, eingängige Strukturen, um Melodien, die sich sofort einprägen und über lange Zeit weitergetragen werden können. Genau in diesem Spannungsfeld bewegt sich das Danish String Quartet mit dem Album Last Leaf. Der Titel der Aufnahme bezieht sich auf den Codex Runicus, eine Sammlung aus dem 14. Jahrhundert, die in Runen geschrieben ist und frühe nordische Gesetze enthält. Das letzte Pergamentblatt dieses Codex enthält das Lied Drömte mai in Dröm, eine kurze, einfache melodische Linie, ursprünglich einstimmig gedacht, ohne komplexe Harmonik oder Ausarbeitung. Das Danish String Quartet nimmt genau diese Schlichtheit ernst und entwickelt sie weiter. Statt die Melodie zu überformen, wird sie behutsam für Streichquartett gesetzt. Vier Stimmen, die die gleiche musikalische Idee aus unterschiedlichen Perspektiven beleuchten. So entsteht aus einer einfachen Volksmelodie ein vielschichtiges Klangbild, das trotzdem seine Klarheit behält. Gerade das ist typisch für den Umgang mit Folklore. Eine einfache musikalische Idee trägt eine ganze Welt in sich. Sie kann verändert, harmonisiert, variiert werden und bleibt doch erkennbar. Drömte mai in Dröm, arrangiert und interpretiert vom Danish String Quartet.

Drömte Mai ihn Dröm. Ein Volkslied in der SWR Kultur Musikstunde, heute mit dem Thema Einfachheit in der Musik und Folklore. Gegen Ende des 18. Jahrhunderts gilt Leopold Kosseluch als einer der originellsten und erfolgreichsten Komponisten in Wien. Heute ist sein Name fast vergessen. Kosseluch wird 1747 nordwestlich von Prag geboren und auf die Vornamen Johannes Antonius getauft. Den Vornamen Leopold legt er sich spätestens seit 1773 zu, wahrscheinlich um nicht mit seinem älteren Vetter und Lehrer Jan Antonin Kosseluch verwechselt zu werden. Der Nachname Kosseluch verweist auf die Arbeit von seinem Vater und Großvater als Schuster, denn Kuge heißt Haut oder Leder und Luch Lauge oder Beize. Leopold Kosseluch geht mit 20 Jahren nach Wien und zieht dort die Aufmerksamkeit des Wiener Adels auf sich. Ein Rezensent schreibt über ihn: In seinen Sonaten herrscht viel Erfindung, gute Melodie und eine ihm eigene Modulation. Die geschwinden Sätze sind sehr brillant und naiv und die langsamen sehr sangbar. Wir können sie daher den Liebhabern des Klaviers sicher empfehlen. Das denkt sich vermutlich auch der Verleger George Thomson aus Edinburgh. Er hat die Idee, schottische, irische und walisische Volkslieder von Komponisten der Wiener Klassik mit einer Klaviertrio-Begleitung in Auftrag zu geben und nimmt Kontakt zu Haydn, Kosseluch, Pleyel und später auch zu Beethoven auf. Alle nehmen dieses Angebot dankend an. Beethoven schreibt sogar über 200 dieser Bearbeitungen, die heute leider ziemlich unbekannt sind. Leopold Kosseluch vertont in seinem Trio in G-Moll mehrere schottische Volkslieder. Im Finalsatz lässt er das Lied Up in the Morning Early vorkommen. Kosseluch komponiert in einer Sonatenhauptsatzform und benutzt sogar für das zweite Thema darin ebenfalls melodisches Material aus der Liedvorlage. Das Trio 1790 spielt den letzten Satz des Trios in G-Moll von Leopold Kosseluch.

Das Trio 1790 spielt den letzten Satz aus dem Klaviertrio in G-Moll von Leopold Kosseluch. Es basiert auf dem traditionellen schottischen Volkslied Up in the Morning Early. Darin heißt es, man müsse ganz früh am Morgen aufstehen, wenn alles noch ganz frostig kalt sei, um zur Arbeit zu gehen. Auch Astor Piazzolla vertont gerne kleine Alltagsszenen in seiner Musik. Er gilt als der Revolutionär des Tango. Geboren 1921 in Mar del Plata, Argentinien, zieht er mit seinen Eltern früh nach New York, wo er Klarinette lernt, klassischen Unterricht nimmt und kehrt später wieder in seine Heimat zurück. Er liebt die Straßen von Buenos Aires, die Milongas, die kleinen Bands, die dort spielen, und er will dem Tango etwas Neues geben. Mehr Freiheit, mehr Ausdruck und mehr Dramatik. Tres minutos con la realidad, auf Deutsch, 3 Minuten mit der Realität, ist ein Stück, das genau dieses Spannungsfeld zeigt. In nur 3 Minuten erzählt es ganze Geschichten. Von Sehnsucht, von kleinen Momenten des Alltags, vom Rhythmus des Lebens in der Stadt. Man hört die typischen Piazzolla-Elemente, synkopierte Rhythmen und schnelle Wechsel zwischen den verschiedenen Betonungen. Stellenweise erinnert das auch ein bisschen an Sacre du Printemps von Igor Stravinsky. Piazzolla hat seine Komposition ursprünglich für Tango-Ensemble geschrieben und in der Fassung für Cello-Ensemble bekommt das Werk einen ganz neuen Klangraum. Die Dialoge zwischen Bandoneon, Gitarre und Bass verwandeln sich hier in ein dichtes Streichernetz. Es gibt kurze, staccato-artige Passagen, dramatische Bögen, aber auch ruhige, beinahe schwebende Momente. Piazzolla selbst hat mal gesagt, er wolle die Einfachheit in der Musik finden, die gleichzeitig tief berührt. Und genau das spürt man hier. Trotz aller Komplexität ist diese Musik unmittelbar und nahbar. Sie erzählt von Menschen, von Geschichten, von der Realität in nur 3 Minuten. Die 12 Cellisten der Berliner Philharmoniker spielen die Tres Minutos con la Realidad von Astor Piazzolla.

0: Mit einem verschliffenen, wuchtigen Akkord geht Tres Minutos con la Realidad zu Ende. Hier mit den 12 Cellisten der Berliner Philharmoniker. Diese Musik wirkt eingängig und urwüchsig. Und damit endet der 5. Teil unserer SWR-Kultur-Musikstunde über Einfachheit in der Musik. Alle 5 Episoden finden Sie übrigens online in ARD Sounds. Ich bin Sophie Emilie Beha und mir hat es viel Spaß gemacht, mit Ihnen über einfache Musik nachzudenken. Vielen Dank fürs Dabeisein.
1: Hier in SWR Kultur folgen gleich um 0 Uhr die Nachrichten. Anschließend geht es weiter mit dem ARD-Nachtkonzert und Werken unter anderem von Beethoven, Mozart und Tschaikowski. Am Mikrofon verabschiedet sich Monja Sobotka. Ich wünsche Ihnen eine gute Nacht.
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1: Weltmeisterschaft. Das Siegtor zum 2:1 gegen Belgien fiel erst kurz vor dem Schlusspfiff vom eingewechselten Mikel Merino. Aus dem ARD-WM-Team Michael Küster.
2: Zuvor ging der Favorit nach großer Überlegenheit durch Fabian in Führung. Belgien konnte noch vor der Pause durch De Ketelaere ausgleichen. Spanien bestimmte die Partie und war insgesamt auch die bessere Mannschaft. Das Team von Trainer Luis de la Fuente bekommt es im Halbfinale nun mit Frankreich zu tun. Gespielt wird am kommenden Dienstag in Dallas.
1: Der britische Prinz Harry hat zum ersten Mal seit 4 Jahren seinen Vater König Charles besucht. Wie der Buckingham Palace mitteilte, war Harry mit seiner Frau Meghan und den beiden Kindern Archie und Lilibet zu Gast. Der Familienbesuch bei König Charles und Königin Camilla habe im Highgrove House, einem Landsitz westlich von London, stattgefunden. Prinz Harry hatte angekündigt, sich mit seinem an Krebs erkrankten Vater wieder versöhnen zu wollen. Das Verhältnis war in den vergangenen Jahren zerrüttet, nachdem Harry unter anderem ein Buch veröffentlichte, das die Königsfamilie in ein schlechtes Licht rückte. Die Abgeordneten im Bundestag bekommen dieses Jahr keine Erhöhung ihrer Diäten, wegen der schwierigen wirtschaftlichen Lage. Dafür haben Abgeordnete aller Fraktionen gestimmt. Normalerweise wird der Beitrag regelmäßig an die Lohnentwicklung angepasst. Aktuell liegen die Diäten der Bundestagsabgeordneten bei rund 11.800 Euro pro Monat. Der Bundestag hat außerdem das sogenannte Sportfördergesetz beschlossen. Damit sollen deutsche Spitzenathleten künftig bei internationalen Wettbewerben wieder erfolgreicher werden. Aus Berlin, Frank Eichmann.
3: Der Bund fördert den Doping-, Manipulations-, Korruptions- und gewaltfreien Spitzensport in Deutschland, heißt es in § 1 des Sportfördergesetzes. Im Zentrum des Gesetzes die neu zu gründende unabhängige Spitzensportagentur mit Sitz in Leipzig. Ihr Auftrag, die Mittel transparenter vergeben, effizienter, unbürokratischer und vor allem gezielter. Kritik kam bereits von Athletenseite, denn im neunköpfigen Stiftungsrat der Agentur werden laut Gesetz zwar Politiker und Sportfunktionäre sitzen, nicht aber direkt die Sportler selbst.
1: Jannik Sinner ist Alexander Zverev ins Wimbledon-Finale gefolgt. Der italienische Tennisspieler besiegte den Serben Novak Djokovic im Halbfinale in 3 Sätzen mit jeweils 6:4. Das Endspiel findet am Sonntag statt. Und das Wetter in Deutschland: in der Nacht locker bewölkt oder sternenklar bei Tiefstwerten zwischen 19 und 10 Grad. Tagsüber im Norden und Osten ein paar lockere Wolken, sonst sonnig. An den Alpen gegen Abend Gewitter, die Höchstwerte 22 bis 35 Grad. Am Sonntag im Nordosten und Osten Wolken, sonst viel Sonne. Die Zeit 0:03.
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5: Dazu begrüßt Sie am Mikrofon sehr herzlich Benjamin Day. Heute mit Klangkörpern aus dem Sendegebiet des SWR. Los geht's mit dem Radiosinfonieorchester Stuttgart mit Beethovens Leonoren-Ouvertüre Nummer 1. Die Leitung hat Neville Marriner.

Ludwig van Beethovens Ouvertüre Nummer 1 in C-Dur, Opus 138, die erste Leonoren-Ouvertüre, präsentiert vom Radiosinfonieorchester Stuttgart unter Neville Mariner. Und die Stuttgarter dürfen gleich nochmal ran, jetzt mit Wolfgang Amadeus Mozarts Konzert für Klavier und Orchester in F-Dur, Köchelverzeichnis 459. Der Solist ist Christian Zacharias.

das Stuttgarter Radiosinfonieorchester unter der Leitung von Neville Mariner mit Mozarts Klavierkonzert Nummer 19, dem zweiten Krönungskonzert. Aufgrund des marschartigen Hauptsatzes gilt das Stück als Militärkonzert und wurde anlässlich der Krönung Kaiser Leopolds II. 1790 in Frankfurt aufgeführt. Von Mozarts Krönungszeremonie kommen wir jetzt hier im ARD-Nachtkonzert zur Messfeier des estnischen Komponisten Arvo Pärt. Seine 7 Magnificat-Antiphone für vierstimmigen gemischten Chor a cappella singt das SWR-Vokalensemble Stuttgart unter der Leitung von Marcus Creed.

Das SWR-Vokalensemble Stuttgart mit Arvo Pärts 7 Magnificat-Antiphonen im von ihm entwickelten Tintinnabuli-Stil. Verfasst hat Arvo Pärt die 7 Antiphone übrigens zu Ehren des Rias Kammerchors in Berlin, der 1988 sein 40-jähriges Bestehen feierte. Jetzt sind allerdings nicht die Berliner dran, sondern die Pfälzer. Das SWR-Rundfunkorchester Kaiserslautern unter Nicolas Pasquet und der Geiger Friedemann Eichhorn mit Jacques-Pierre-Joseph Roth Violinkonzert Nummer 13.

Das SWR-Rundfunkorchester Kaiserslautern unter der Leitung von Nicolas Pasquet. Der Solist war Friedemann Eichhorn. Mit dem Konzert für Violine und Orchester Nummer 13 in Fis-Moll und A-Dur von Pierre Roth, der übrigens Violinsolist in der Privatkapelle Napoleons war. Und apropos Napoleon, jetzt fahren wir die ganz großen Geschütze auf. Das SWR-Sinfonieorchester Baden-Baden und Freiburg unter Juri Achronowitsch mit Peter Tschaikowskis Schwanensee-Suite.

Mit dem Allegro Agitato ging sie zu Ende, Peter Tschaikowskis Schwanensee-Suite, Opus 20. Die Aufnahme des SWR-Sinfonieorchesters Baden-Baden und Freiburg unter Juri Achronowitsch stammt aus dem Juni 1996 im Kurhaus Baden-Baden. Gleich die Nachrichten und um 2:03 Uhr geht es anschließend gleich wieder weiter mit dem ARD-Nachtkonzert.

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1: 2 Uhr mit Gabriela Kühne. Bei der Fußball-Weltmeisterschaft steht Spanien im Halbfinale. Die Spanier gewannen ihr Viertelfinale gegen Belgien mit 2:1. Aus dem ARD-WM-Team Michael Küster.
2: Trotz großer Überlegenheit haben die spanischen Fans lange warten müssen auf das erlösende Tor. Der Siegtreffer zum 2:1 über Belgien fiel erst in der 88. Minute durch den kurz zuvor eingewechselten Mikel Merino. Voraus ging ein Fehler des belgischen Torwarts. Spanien war dennoch die stärkere Mannschaft in dieser Partie und ging in der ersten Halbzeit durch Fabian in Führung. Noch vor der Pause gelang De Ketela der Ausgleich. Es war gleichzeitig der erste Gegentreffer der Spanier bei diesem Turnier. Im Halbfinale wartet am kommenden Dienstag das Team aus Frankreich.
1: Viele Firmen in Deutschland sind nicht bereit, hier zu investieren. Laut einer Konjunkturumfrage des Instituts der deutschen Wirtschaft verzichtet jedes 5. Unternehmen vollständig auf Investitionen. Die Umfrage liegt der Welt am Sonntag vor. Die meisten gaben an, dass vor allem hohe Arbeitskosten, Regulierung, hohe Steuern und hohe Energiekosten sie daran hindern, zu investieren. Der US-IT-Konzern Apple hat den ChatGPT-Hersteller OpenAI verklagt. Es geht um 2 ehemalige Apple-Mitarbeiter, die inzwischen zum Konkurrenten gewechselt sind. Aus San Francisco, Nils Damz.
3: Der Vorwurf von Apple, die beiden sollen bei ihrem Wechsel zu OpenAI streng geheime Informationen mitgenommen haben. Über Designs, den Herstellungsprozess oder die Lieferketten von Apple-Geräten. Dafür soll einer der Mitarbeiter einen Arbeitslaptop mit vertraulichen Daten nicht zurückgegeben haben. Apple hat bei einem Bundesgericht in Kalifornien eine 40-seitige Anklageschrift eingereicht. Demnach soll OpenAI ehemalige Apple-Mitarbeiter in Vorstellungsgesprächen auch nach geheimen Apple-Projekten befragt haben. Die Kandidaten sollten auch Prototypen der Geräte mitbringen. Eine Stellungnahme von OpenAI lag zunächst nicht vor. OpenAI ist vor allem für seinen KI-Chatbot ChatGPT bekannt, entwickelt aber schon länger auch mindestens ein Gerät, das möglicherweise eine Konkurrenz für Apples iPhone werden könnte.
1: In Nürnberg ist ein Open-Air-Konzert wegen eines Waldbrandes abgebrochen worden. Der Veranstalter habe wegen der großen Rauchwolke entschieden, das Konzert zu beenden, sagte ein Polizeisprecher dem BR. Feuerwehr und Polizei waren im Großeinsatz. Auch ein nahegelegener Campingplatz in Nürnberg wurde geräumt. Mittlerweile ist das Feuer gelöscht, es gibt aber noch ein paar Glutnester. Die Waldbrandgefahr ist in Franken wegen der Trockenheit derzeit sehr groß. Das waren die Nachrichten. Das Wetter in Deutschland. Heute Nacht fast überall klar bei 18 bis 12 Grad. Tagsüber viel Sonne, vor allem im Osten auch ein paar Wolken, aber trocken. 27 bis 34 Grad, an der Nordsee etwas kühler. Auch am Sonntag sonnig, im Osten wieder ein paar Wolken, 27 bis 33 Grad. Es ist 2:03 Uhr.
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4: Mit Benjamin Day am Mikrofon. Ich freue mich, dass Sie dabei sind. Zu dieser Uhrzeit wird ja momentan öfter mal mehr oder weniger weltmeisterlich Fußball gespielt. Und auch wir haben in den kommenden 2 Stunden Schotten, Schweden und Stuttgarter für Sie auf dem Programm. Beginnen darf das BBC Scottish Symphony Orchestra unter Howard Shelley mit William Sterndale Bennetts Konzert für Klavier und Orchester Nummer 3 in C-Moll, Opus 9.